0: die Ermittler derzeit bewusst zurück, weil die Untersuchungen ja noch ganz am Anfang stehen. Sicherheitskreise haben MDR investigativ aber am Abend bestätigt, der mutmaßliche Täter soll bis zum Sonntag in einer psychiatrischen Einrichtung gesessen haben.
1: Die Vereinigten Arabischen Emirate melden Raketen- und Drohnenangriffe aus dem Iran. In der Hafenstadt Fujairah brach ein Großbrand aus. In der Straße von Hormus gibt es offenbar Gefechte zwischen dem US-Militär und iranischen Streitkräften. Aus Washington, Sarah Schmidt.
2: Laut US-Militär sind 6 kleine iranische Boote versenkt und Drohnen und Marschflugkörper abgefangen worden. Der Iran hat nach Angaben der amerikanischen Streitkräfte Schiffe der US-Marine angegriffen, aber vor allem auf zivile Schiffe abgezielt. Präsident Trump hatte gestern angekündigt, das US-Militär werde in der Straße von Hormus festsitzende Schiffe geleiten, um so die Durchfahrt zu ermöglichen. Der Iran blockiert die Meerenge seit Kriegsbeginn.
1: Im Krieg gegen die Ukraine hat Russland eine einseitige Waffenruhe für den 8. und 9. Mai ausgerufen. Die Ukraine reagierte mit einer eigenen einseitigen Waffenruhe. Diese soll schon am 6. Mai beginnen. Wie lange sie gelten soll, ließ Präsident Zelensky offen. Am 9. Mai feiert Russland den Sieg über Nazi-Deutschland. In New York sind die Pulitzer-Preise verliehen worden. Sie gelten als weltweit wichtigste Auszeichnung im Journalismus. Geehrt wurden in diesem Jahr gleich mehrere Arbeiten über die US-Regierung unter Präsident Trump. So erhielt unter anderem der Chicago Tribune einen Preis für Berichte zum Vorgehen der US-Einwanderungsbehörde ICE. Weitere Preise gingen an Arbeiten, die sich etwa mit den Auswirkungen künstlicher Intelligenz und der Zerstörung im Gazastreifen beschäftigen. Das waren die Nachrichten. Das Wetter in Deutschland. Im Norden und Süden meist trocken, sonst gebietsweise Schauer oder Gewitter bei 13 bis 3 Grad. Tagsüber im Norden und Süden oft trocken, sonst zeitweise Regen oder Gewitter bei 12 Grad auf den Nordseeinseln und bis 26 Grad in Niederbayern. Am Mittwoch Wolkenschauer oder Gewitter, im äußersten Norden freundlicher, 10 bis 22 Grad. Am Donnerstag gebietsweise Regen, im Norden freundlicher bis 19 Grad. Es ist 2.03 Uhr.
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1: Um 3 Uhr mit Ronald Lessig. In der Leipziger Innenstadt hat ein Mann mit seinem Auto mindestens 2 Menschen getötet. Offenbar handelt es sich um eine Amoktat. Aus der Nachrichtenredaktion Martin Seiler.
2: Mehrere Passanten wurden verletzt, manche schwer. Viele Augenzeugen erlitten einen Schock. Bei dem Fahrer handelt es sich um einen 33-jährigen Deutschen aus dem Raum Leipzig. Er konnte festgenommen werden und habe sich dabei nicht gewehrt, hieß es. Über das Motiv des Mannes ist nichts bekannt. Hinweise auf weitere Beteiligte gibt es laut Staatsanwaltschaft nicht. Sie ermittelt wegen des Verdachts des zweifachen Mordes und des versuchten Mordes. Nach MDR-Informationen gibt es Hinweise darauf, dass der Festgenommene erst kürzlich aus einer Psychiatrie entlassen wurde.
1: Im Krieg gegen die Ukraine hat Russland eine einseitige Waffenruhe für den 8. und 9. Mai ausgerufen. Die Ukraine reagierte mit einer eigenen einseitigen Waffenruhe. Diese soll schon am 6. Mai beginnen. Wie lange sie gelten soll, ließ Präsident Zelensky offen. Am 9. Mai feiert Russland den Sieg über Nazi-Deutschland. Sollte Kiew die Feier stören, so das Verteidigungsministerium, werde es einen massiven Vergeltungsangriff geben. In der Straße von Hormus haben sich offenbar iranische und amerikanische Streitkräfte beschossen. Das US-Militär hat nach eigenen Angaben mehrere feindliche Boote versenkt und damit auf deren Attacken reagiert. Die Vereinigten Arabischen Emirate melden Angriffe durch Drohnen und Raketen. Aus Istanbul Simon Riesche.
3: Wenn sich das alles so bestätigt, dann zeigt das, dass der Iran nach diesen jüngsten Entwicklungen offenbar wieder dazu übergeht, arabische Nachbarstaaten am Golf anzugreifen. In diesem Fall die Vereinigten Arabischen Emiraten, denen der Iran ja vorwirft, ein Verbündeter der USA und Israels zu sein. Das emiratische Verteidigungsministerium spricht von Marschflugkörperangriffen, von Drohnenangriffen. Eine Ölanlage soll dabei in Brand geraten sein. Also das sind dramatische Entwicklungen. Die Zeichen stehen einmal mehr auf Eskalation und nach Waffenruhe sieht das Ganze überhaupt nicht mehr aus.
1: Bundesverkehrsminister Schnieder hat den Tankrabatt gegen Kritik verteidigt. Im Gespräch mit dem Redaktionsnetzwerk Deutschland sprach der CDU-Politiker von einer richtigen Entscheidung. Viele Menschen und bestimmte Branchen seien auf das Auto oder den LKW angewiesen und bräuchten Unterstützung. Seit 1. Mai gilt eine Steuersenkung auf Diesel und Benzin von rund 17 Cent pro Liter. Allerdings sind die Spritpreise nicht in der entsprechenden Höhe gefallen, was für Kritik sorgt. Das waren die Nachrichten. Das Wetter in Deutschland. Tagsüber im Norden und Süden oft trocken, sonst zeitweise Regen oder Gewitter, bei bis zu 12 Grad auf den Nordseeinseln und 26 Grad in Niederbayern. Am Mittwoch Wolkenschauer und Gewitter, im Norden freundlicher bis 22 Grad, am Donnerstag gebietsweise Regen bis 19 Grad. Es ist 3.03 Uhr.
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1: Um 4 Uhr mit Ronald Lessig. Angesichts der Entwicklungen im Iran-Krieg hat Bundeskanzler Merz die Führung in Teheran aufgerufen, an den Verhandlungstisch zurückzukehren. Auf der Online-Plattform X schrieb er, der Iran müsse aufhören, die Region und die Welt als Geisel zu nehmen. Aus der Nachrichtenredaktion Jonas Valentin Weber.
2: Konkret forderte Merz das Regime auf, die Straße von Hormus nicht mehr zu blockieren und die Angriffe auf die Golfstaaten einzustellen. Erstmals seit knapp einem Monat hatte die iranische Armee wieder Ziele in den Vereinigten Arabischen Emiraten attackiert, offenbar als Reaktion darauf, dass das US-Militär an der Straße von Hormus mehrere kleinere iranische Boote versenkt hatte. Diese sollen dort wiederum zivile Schiffe angegriffen haben. US-Präsident Trump hatte vorher angekündigt, festsitzende Handelsschiffe aus der für den weltweiten Ölhandel wichtigen Meerenge eskortieren zu lassen unter Militärschutz.
1: Im Krieg gegen die Ukraine hat Russland eine einseitige Waffenruhe für den 8. und 9. Mai ausgerufen. Die Ukraine reagierte mit einer eigenen einseitigen Feuerpause. Diese soll schon am 6. Mai beginnen. Aus der Nachrichtenredaktion Konstanze Semidey.
3: Wie lange die Waffenruhe gelten soll, ließ Präsident Zelensky offen. Er hatte vor der russischen Ankündigung erklärt, er halte eine eintägige russische Feuerpause für nicht ernst gemeint. Laut dem Verteidigungsministerium in Moskau hat Präsident Putin die Feuerpause für Freitag und Sonnabend angeordnet. Am 9. Mai feiert Russland den Sieg über Nazi-Deutschland. Das Ministerium teilte mit, sollte Kiew die Feier stören, werde es einen massiven Vergeltungsangriff geben.
1: Bundesverkehrsminister Schnieder hat den Tankrabatt gegen Kritik verteidigt. Im Gespräch mit dem Redaktionsnetzwerk Deutschland sagte er, viele Menschen und bestimmte Branchen seien auf das Auto oder den LKW angewiesen und bräuchten Unterstützung. Seit 1. Mai gilt eine Steuersenkung auf Diesel und Benzin von rund 17 Cent pro Liter. Allerdings sind die Spritpreise nicht in der entsprechenden Höhe gefallen. Nach der mutmaßlichen Amokfahrt in der Leipziger Innenstadt haben die Behörden erste Informationen zum Fahrer bekannt gegeben. Laut Sachsens Innenminister Schuster handelt es sich aller Wahrscheinlichkeit nach um einen Einzeltäter. Es gebe bislang keine Hinweise auf einen Anschlag. Der Mann ist demnach ein 33-jähriger Deutscher. Nach MDR-Informationen wurde er kurz vor der Tat aus einer Psychiatrie entlassen. Der Mann war gestern durch eine Fußgängerzone gerast. Zwei Menschen wurden getötet, viele weitere verletzt. Der Fahrer wurde festgenommen. Das waren die Nachrichten. Das Wetter in Deutschland. Tagsüber im Norden und Süden trocken, sonst regnerisch bei 12 Grad auf den Nordseeinseln und 26 Grad in Niederbayern. Am Mittwoch Wolken und Schauer, im Norden freundlicher, bis 22 Grad. Die Zeit, es ist 4.03 Uhr.
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1: Um 5 Uhr mit Ronald Lessig. Angesichts der Entwicklungen im Iran-Krieg hat Bundeskanzler Merz die Führung in Teheran aufgerufen, an den Verhandlungstisch zurückzukehren. Auf der Online-Plattform X schrieb er, der Iran müsse aufhören, die Welt und die Region als Geisel zu nehmen. Aus der Nachrichtenredaktion Jonas Valentin Weber.
2: Konkret forderte Merz das Regime auf, die Straße von Hormus nicht mehr zu blockieren und die Angriffe auf die Golfstaaten einzustellen. Erstmals seit knapp einem Monat hatte die iranische Armee wieder Ziele in den Vereinigten Arabischen Emiraten attackiert, offenbar als Reaktion darauf, dass das US-Militär an der Straße von Hormus mehrere kleinere iranische Boote versenkt hatte. Diese sollen dort wiederum zivile Schiffe angegriffen haben. US-Präsident Trump hatte vorher angekündigt, festsitzende Handelsschiffe aus der für den weltweiten Ölhandel wichtigen Meerenge eskortieren zu lassen unter Militärschutz.
1: Im Krieg zwischen Russland und der Ukraine haben beide Konfliktparteien jeweils eine Feuerpause in Aussicht gestellt. Moskau rief eine einseitige Waffenruhe rund um die Gedenkfeier zum Weltkriegsende am 8. und 9. Mai aus. Der ukrainische Präsident Zelensky erklärte wenig später, sein Land werde seinerseits bereits am 6. Mai eine Feuerpause beginnen. Bundesverkehrsminister Schnieder hat den sogenannten Tankrabatt gegen Kritik verteidigt. Er schloss außerdem nicht aus, dass die Regelung verlängert wird. Aus der Nachrichtenredaktion Johanna Schultheiß.
3: Im Gespräch mit dem Redaktionsnetzwerk Deutschland sagte der Bundesverkehrsminister, viele Menschen und bestimmte Branchen seien auf das Auto oder den LKW angewiesen. Sie bräuchten Unterstützung, der Tankrabatt sei dabei ein wichtiges Signal. Mit Blick auf eine mögliche Verlängerung der auf 2 Monate befristeten Maßnahme sagte der CDU-Politiker, man behalte die Lage im Blick. Seit dem 1. Mai gilt eine Steuersenkung auf Diesel und Benzin von rund 17 Cent pro Liter. Allerdings sind die Spritpreise bislang nicht in der entsprechenden Höhe gefallen.
1: Nach der mutmaßlichen Amokfahrt in der Leipziger Innenstadt haben die Behörden erste Informationen zum Fahrer bekannt gegeben. Laut Sachsens Innenminister Schuster handelt es sich aller Wahrscheinlichkeit nach um einen Einzeltäter. Es gebe bislang keine Hinweise auf einen Anschlag. Der Mann ist demnach ein 33-jähriger Deutscher. Nach MDR-Informationen wurde er kurz vor der Tat aus einer Psychiatrie entlassen. Der Mann war gestern durch eine Fußgängerzone gerast. 2 Menschen wurden getötet, viele weitere verletzt. Der Fahrer wurde festgenommen. Das waren die Nachrichten. Das Wetter in Deutschland. Tagsüber im Norden und Süden trocken, sonst zeitweise Regen bei 12 Grad auf den Nordseeinseln und 26 Grad in Niederbayern. Am Mittwoch Wolken und Schauer, im Norden freundlich bis 22 Grad. 5.03 Uhr.
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1: Auf Island durfte ich Teil einer Super-Jeep-Tour auf einem Gletscher sein. Der Fahrer, der mit mir fuhr, hieß Bjarni und konnte sehr wenig Englisch. Ich nur ein kleines bisschen Norwegisch. Und so waren wir 3 Tage lang unterwegs. Mit Händen und Füßen haben wir uns verständigt. Daher beschloss ich, ein paar Brocken Isländisch auf der Fahrt zu lernen. Privatstunden in Schnee und Eis. Muss man erlebt haben. Zwischen steilen Passagen im Tiefschnee, dramatischen Abfahrten und atemberaubenden Stopps habe ich meine kleinen Kenntnisse vertieft und angewendet. Und wir hatten jede Menge Spaß dabei. Dann entdeckten wir die Musik als neues Thema, da wir beide ein Herz für guten Rock haben. Eine übergreifende Sprache also, in der wir lauthals mitschmettern konnten auf Tour. Da fragt man sich doch, wie Menschen beim Turmbau zu Babel wohl miteinander gesprochen haben. Wie verständigt man sich gut, wenn alle in ihren Sprachen mehr oder weniger gefangen sind? Ich merke selbst oft, wie gerne ich mich ausdrücken möchte, mich mitteilen will. Klügere Fragen stellen, als es mir mit meinen begrenzten Fähigkeiten möglich ist. Ich möchte so gerne im guten Licht dastehen, klug wirken, interessiert. Und doch rede ich in fremden Sprachen oft nur wie ein Kleinkind. Zurück nach Babel, was übersetzt Wirrsal heißt. Die Bibel erzählt folgende Geschichte. Die Menschen wollten einen Turm bis in den Himmel bauen, um Gott gleich zu sein. Und sie waren sich sehr einig in ihrem Wunsch. Doch Gott verhindert das, indem er ihre Sprache verwirrt und sie über die Erde zerstreut. Die Geschichte steht symbolisch für menschliche Überheblichkeit und den Ursprung der Sprachenvielfalt. Oft wird sie mit dem historischen Zikkuratbau in Babylon verbunden. So sein wie Gott. Ein alter Wunsch. Auch heute noch aktuell. Mir fällt dabei das Gottesteilchen in der Physik ein. Die Wünsche und Träume von Herrschenden in der Welt. Ein einfacher Thron ist längst zu wenig. Die Weltherrschaft muss es mindestens sein, oder? Bjarni und ich haben uns trotz Sprachbarrieren sehr gut verstanden. Wie wäre es, wenn wir uns in dieser Woche aufmachen und auf andere zugehen, deren Sprachen wir noch gar nicht verstehen? Es lohnt sich und verbindet. Nicht gottgleich, aber menschennah.
0: Das war ein Beitrag der Evangelischen Kirche.

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1: Mit Thomas Becker-Glauch. Guten Morgen. Verteidigungsminister Pistorius warnt vor Fähigkeitslücken bei der Abschreckung. Zwei Menschen sterben bei einer mutmaßlichen Amokfahrt in Leipzig. Unionsfraktionschef Spahn stellt sich zur Wiederwahl. Das Wetter mit kompakten Wolken und etwas Regen bei 11 bis 15 Grad. Bundesverteidigungsminister Boris Pistorius zeigt sich besorgt über die Ankündigung der USA, auf die geplante Stationierung von Tomahawk-Marschflugkörpern in Deutschland zu verzichten. Pistorius sagt am Abend im ZDF-Heute-Journal, das verlängere die Fähigkeitslücke der Europäer. Diese müssten nun schneller eigene Waffen mit großer Reichweite entwickeln.
2: Es wird quasi die Entwicklung in zwei Entwicklungsgeschwindigkeiten geben. Einmal das eine schnell, kurzfristig und mittelfristig, auch mit Unterstützung des ukrainischen Know-hows und gleichzeitig so schnell wie möglich eben den Tomahawk-Ersatz eines europäischen Systems. Und gleichzeitig bleiben wir dran. Wir haben eine offizielle Anfrage schon vor anderthalb Jahren gestartet bei den Amerikanern, Tomahawk importieren zu können, also kaufen zu können. Um ehrlich zu sein, mache ich mir da angesichts der aktuellen Lage auf der Welt auch nicht allzu viel Hoffnung.
1: Die USA hatten eine frühere Zusage widerrufen, erstmals seit dem Kalten Krieg wieder Mittelstreckenraketen in Deutschland zu stationieren. In Leipzig hat ein mutmaßlicher Amokfahrer zwei Menschen getötet und drei weitere schwer verletzt. Die Polizei sprach am Abend von etwa 80 Betroffenen. Wie viele von ihnen körperlich verletzt wurden, ist unklar. Einzelheiten aus Dresden von Arndt Groß.
3: Der mutmaßliche Fahrer des Wagens wurde von der Polizei festgenommen. Dabei handelt es sich um einen 33 Jahre alten Deutschen, der in der Region Leipzig wohnen soll. Der sächsische Innenminister Armin Schuster von der CDU sagte, es sei von einem Amoktäter auszugehen. Bisher gibt es keinen Hinweis auf einen Anschlag. Eine Gefahr für die Bevölkerung bestehe nicht. Möglicherweise ist der mutmaßliche Täter psychisch erkrankt. Es gibt Hinweise, dass der Mann erst vor kurzem aus der Psychiatrie entlassen wurde. Das meldet MDR investigativ. Der mutmaßliche Täter war am späten Nachmittag mit einem weißen Auto vom Leipziger Augustusplatz kommt, mehrere hundert Meter durch die Fußgängerzone bis zum zentralen Marktplatz gerast und hat dabei zahlreiche Menschen angefahren. Der Mann habe bei der vorläufigen Festnahme keinen Widerstand geleistet.
1: Die Unionsfraktion im Deutschen Bundestag stimmt am Nachmittag über ihren Vorsitzenden ab. Jens Spahn stellt sich dabei zur Wiederwahl. Aus Berlin Dagmar Pepping.
4: Die Messlatte liegt hoch. Bei seiner Wahl vor genau einem Jahr erhielt Spahn etwas mehr als 91% der Stimmen. Ein sehr gutes Ergebnis. Spahn wurde damit Nachfolger von Friedrich Merz, der seit 2022 an der Spitze von CDU und CSU im Bundestag gestanden hatte. Es wird spannend, ob der 45-jährige ehemalige Bundesgesundheitsminister erneut so viel Zustimmung erhält. In Reihen von CDU und CSU wächst der Unmut über gemachte Kompromisse mit der SPD. Das hat Kanzler Merz in der ARD-Sendung Mioska bestätigt. Auch die Union müsse in der Koalition vorkommen, so Merz in Richtung der Sozialdemokraten.
1: Nach dem möglichen Ausbruch des Hunter-Virus auf einem kleinen Kreuzfahrtschiff im Atlantik sind drei Menschen gestorben, darunter auch ein deutscher Passagier. Das hat das Auswärtige Amt bestätigt. Das Schiff soll nun die Kanarischen Inseln ansteuern. Aus Madrid berichtet Julia Macher.
5: Zwei Patienten mit schweren Atemwegsbeschwerden befinden sich noch an Bord. Sie sollen nun in die Niederlande ausgeflogen werden. Ein Ärzteteam aus Kapverde habe die erkrankten Menschen mehrere Male an Bord betreut und Sicherheitsmaßnahmen verhängt. Eine Evakuierung der gesamten Passagiere und der Crew hatten die kapverdischen Behörden nicht gestattet, um die Inselbevölkerung nicht zu gefährden. Das Hunter-Virus wird über Ausscheidungen von Nagetieren übertragen und kann schwere Lungenerkrankungen und Nierenversagen verursachen. Eine Impfung oder eine medizinische Behandlungsmöglichkeit gibt es nicht. Die MV Hondius war am 20. März vom argentinischen Ushuaia zu einer mehrwöchigen Expeditionstour in die Antarktis aufgebrochen und hatte dabei auch abgelegene Inseln im Südatlantik angesteuert.
1: Bremens Häfensenatorin Christina Vogt setzt große Hoffnung auf den Bau sogenannter Konverterplattformen. Diese werden benötigt, um den auf See erzeugten Strom zu bündeln und für den Transport umzuwandeln. In Bremerhaven könnten dadurch 1000 Arbeitsplätze entstehen, sagte Vogt bei einem Besuch auf einer Baustelle an der Westkaie. Aus der Regionalredaktion Buden und Bin Miriam Benike.
6: Die Westkaie im Kaiserhafen wird derzeit für 40 Millionen Euro so umgebaut, dass die Lloyd-Werft dort ihr Schwimmdock betreiben kann. Wo sich derzeit noch das Schwimmdock befindet, könnten dann die Konverterplattform gebaut werden. Das Land Bremen habe damit alles getan, damit die Milliardenaufträge für die Konverterplattform nach Bremerhaven gehen können, so Häfensenatorin Vogt. Laut Geschäftsführer Thorsten Rönner sagte, man wolle sich auf die nächste Ausschreibung für den Bau von Plattformen bewerben.
7: Und es gibt halt in Deutschland nur zwei Standorte, die identifiziert sind, Rostock und Bremerhaven. Und damit glauben wir, eine ganz, ganz große Chance haben, für die Zukunft an diesem Markt zu partizipieren.
6: Wann die nächste Ausschreibung für den Bau von Konverterplattformen startet, ist noch unklar.
1: Das waren die Nachrichten mit Thomas Becker-Glauch.
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8: Ja, und das ist doch ein bisschen grauer und nasser als in den vergangenen Tagen. In Bremen momentan Nieselregen bei 8 Grad, in Bremerhaven Wolken 8. In Oldenburg regnet es bei 8 Grad und in Wilhelmshaven wolkig bei 7 Grad. Im Laufe des Tages gibt es weiter Wolken und ab und zu Regen. An den Küsten kann es auch mal ein bisschen Sonne geben. Da ist es auch meist trocken bei 11 bis 15 Grad heute.
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8: Und auf den Straßen ist es ruhig. Wir wünschen weiterhin gute Fahrt.
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8: Schönen Dienstag wünsche ich. Guten Morgen.

0: 9:06. Ich weiß, es ist noch früh, aber das spielt jetzt keine Rolle. Es ist Abiturprüfung und das ist Ihre Aufgabe.
1: Wo sind wir denn dran? Aha, heute haben wir die Dampfmaschine. Was ist ein Dampf?
0: Ja, was ist ein Dampfmaschine? Wo kommt der Dampf rein? Wo kommt er raus? Und warum eigentlich? Was passiert dazwischen? 5 Stunden Zeit. Ja, dann fallen Sie durch. Dann machen Sie das nochmal und fallen wieder durch. Dann starten Sie einen dritten Versuch. So geschehen in Polen. Und diese Geschichte wird noch ein bisschen interessanter, wenn Sie hören, dass dieser Abiturient 87 Jahre alt ist. Ehemaliger Schlossermeister und sein großer Traum, das Abitur in Polen, die Matura zu bestehen. Er lernt ohne Computer, ohne Smartphone, ohne Internet, ganz altmodisch, mit Lehrbüchern und mit Übungsheften. Und inzwischen drückt ganz Polen die Daumen, dass es endlich klappt. Denn alle haben verstanden, dass man zum Lernen nie zu alt ist. Und das passt ja so schön zu uns, zu Bremen 2. Sie wissen ja, Neugier lohnt sich.

0: Sons of the East, It's All Right, um 16 nach 6 bei Bremen 2. Den Namen Wolfram Weimer, den haben Sie vielleicht das erste Mal so richtig wahrgenommen seit im März. Der Kulturstaatsminister unter anderem den Bremer Buchladen Golden Shop vom Deutschen Buchhandlungspreis ausgeschlossen hatte. Schon damals gab es eine Debatte nach Weimars kulturpolitischer Linie. Wo will er damit eigentlich hin? Gestern Abend jetzt hat Kulturstaatsminister Weimar Förderbescheide an mehrere Kulturinstitute vergeben. Insgesamt 48 Millionen Euro. So viel Geld nimmt der Bund in den Hand, um unter anderem die Sanierung von Museen, Schlössern und Kirchen zu fördern. Welche Projekte da besonders im Fokus stehen und ob sich da eine kulturpolitische Linie erkennen lässt, das hat sich Andreas Fischer aus dem Hauptstadtstudio mal angesehen.
1: Es ist ein angenehmer Termin für Kulturstaatsminister Wolfram Weimar. Bundeskanzleramt, 5. Stock, Bankettsaal. In weißen Mappen mit dem Bundesadler vorne drauf stecken die Förderbescheide, die Weimar hier verteilt. Insgesamt rund 35 Millionen Euro an 8 Projekte.
2: Wir starten eine Kulturbautenoffensive in dieser Legislatur und wollen Deutschlands Kulturbauten von Nord bis Süd aus allen Jahrhunderten und allen Kulturepochen zum Leuchten bringen.
1: An mehreren Städtischen stehen Vertreterinnen und Vertreter der geförderten Projekte. Eine davon ist Beatrix Wittmann-Stift, stellvertretende Bürgermeisterin der Hansestadt Anklam in Mecklenburg-Vorpommern. Für sie ist es ein besonderer Tag.
3: Es ist wie Weihnachten, weil wir schon sehr, sehr lange auf diese Förderung gewartet haben.
1: 1 Million Euro erhält Anklam vom Bund. Damit wird die Stadt ihrem berühmten Sohn, dem Flugpionier Otto Lilienthal, ein neues Museum widmen. Schon seit Jahren wird dazu die im Krieg zerstörte Nikolaikirche wieder aufgebaut. Das Geld für die Ausstellung selbst hatte aber noch gefehlt.
3: Wir können jetzt die Ärmel hochkrempeln und können die neue Ausstellung planen, um sie dann auch 2028 verfügbar zu haben. Sie wird in großen Teilen interaktiv sein. Und sie wird sich auch nicht nur mit Otto Lilienthal, dem Erfinder des Menschenfluges, auseinandersetzen, sondern sogar mit der Familie Lilienthal.
1: Das neue Lilienthal-Museum erfüllt laut Kulturstaatsminister Weimar eine zentrale Funktion von Kulturbauten. Deutschland als Erfindernation müsse stärker die eigenen Helden sichtbar machen.
2: Das sind andere Nationen manchmal besser. Der amerikanische Präsident behauptet, sie hätten die Fliegerei erfunden und sie hätten das Telefon erfunden. Dabei waren es in beiden Fällen Deutsche. Und wenn man das über Kulturbauten sichtbar macht, dann halte ich das für eine gute Sache.
1: Andere Kulturbauten haben an sich eine hohe Symbolkraft. Ein Beispiel kann Weimar sogar sehen, wenn er im Kanzleramt aus dem Fenster schaut, die Kaiser-Wilhelm-Gedächtniskirche. Im Zweiten Weltkrieg, fast komplett zerstört, ist die Ruine des Hauptturms bis heute ein Mahnmal für den Frieden. Daneben steht der denkmalgeschützte Neubau aus den 50er Jahren. Der neue Glockenturm ist aber seit Jahren hinter einem Gerüst versteckt, erklärt Christina Wortmann von der Stiftung Kaiser-Wilhelm-Gedächtniskirche.
4: Und zwar, weil die Fassade, also diese Betonfassade, bröckelt. Und das kann nun endlich saniert werden. Das heißt, es werden neue Waben dort aufgestellt und ausgetauscht und wir beginnen damit nächstes Jahr.
1: 7 Millionen Euro vom Bund machen die Sanierung möglich. Eine Summe, die auch Lisa Paus von den Grünen freut, denn die Kirche steht in ihrem Wahlkreis. Doch nicht nur deswegen ist die ehemalige Bundesfamilienministerin zur Übergabe des Förderbescheids gekommen. Sie ist aktuell auch Vorsitzende des Haushaltsausschusses im Bundestag. Die Grünen hatten Weimar zuletzt heftig kritisiert, als er 3 linke Buchhandlungen von der nominierten Liste für den Buchhandlungspreis gestrichen hatte. Bei der Förderung von Bauten ist sich Paus aber grundsätzlich einig mit dem Staatsminister.
5: Die Kulturbauten sind eben darauf angewiesen. Die kann man nicht einfach frei wirtschaftlich finanzieren, sondern das ist öffentliches Kulturgut. Deswegen ist es eine Aufgabe auch der öffentlichen Hand, das zu unterstützen. Und das machen wir. Und das wird zum Glück auch von den ganzen letzten Bundesregierungen so gesehen.
1: Bis zu 120 Millionen Euro zusätzlich stehen dieses Jahr für das Programm Kulturinvest in Weimars Haushalt. Das klingt nach viel, dürfte bei den aktuell hohen Baukosten aber schnell ausgegeben sein. Trotzdem ist Weimar sichtlich stolz auf sein Budget.
2: Der Kulturetat steigt um 10%. Wir sind neben dem Verteidigungshaushalt das Ressort mit dem größten Zuwachs. Das ist ungewöhnlich, aber das ist auch ein gutes Signal. Ja, wir müssen uns verteidigen, müssen in die Verteidigung investieren, aber wir investieren eben auch in die Kultur.
1: Und so spricht Weimar analog zu anderen großen Investitionen bei der Übergabe der Förderbescheide auch von einem Sinnlichkeitsbooster.
0: Und Andreas Fischer hat sich das Ganze angesehen. 20 nach 6, hier ist der Morgen auf Bremen 2.

0: Wir hätten hier noch mal einen kleinen Hinweis für die Autofahrer. Bremen-Borg-Lesum. Die Schneiderstraße ist zwischen Hindenburgstraßen und Emmerberg wegen eines Feuerwehreinsatzes in beiden Richtungen gesperrt.
1: Moin und schönen guten Abend. Und noch sitzen oder stehen wir alle ruhig?
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7: Mit Thomas Becker-Glauch. Guten Morgen. Bundesverteidigungsminister Boris Pistorius zeigt sich besorgt über die Ankündigung der USA, auf die geplante Stationierung von Tomahawk-Marschflugkörpern in Deutschland zu verzichten. Der SPD-Politiker sagte am Abend im ZDF-Heute-Journal, dies verlängere die Fähigkeitslücke der Europäer. Diese müssten nun schneller eigene Waffen mit großer Reichweite entwickeln. Nach der mutmaßlichen Amokfahrt in der Leipziger Innenstadt soll der Fahrer des Autos heute einem Haftrichter vorgeführt werden. Bei der Tat gestern starben eine 63 Jahre alte Frau und ein 77 Jahre alter Mann. Es gibt zudem viele Verletzte. Der festgenommene Verdächtige ist 33 Jahre alt und stammt aus der Gegend um Leipzig. Nach MDR-Informationen wurde er erst vor kurzem aus seiner Psychiatrie entlassen. Bundesverkehrsminister Patrick Schnieder hat den Tankrabatt gegen Kritik verteidigt. Im Interview mit dem Redaktionsnetzwerk Deutschland sprach er von einer richtigen Entscheidung, um Autofahrer und die Wirtschaft zu entlasten. Einzelne Branchen und Verkehrsteilnehmer seien auf das Auto oder den LKW angewiesen und bräuchten Unterstützung, so Schnieder. Bremshaven-Senatorin Christina Vogt setzt große Hoffnung auf den Bau sogenannter Konverterplattformen. Diese werden gebraucht, um Strom von Windparks in der Nordsee zu bündeln und umzuwandeln. In Bremerhaven könnten dadurch 1000 Arbeitsplätze entstehen, sagte Vogt bei einem Besuch auf einer Baustelle an der Westkaie. Die Eisenbahnklappbrücke in Oldenburg wird wegen Instandsetzungsarbeiten für 3 Tage gesperrt. Nach Angaben der Bahn sind die Strecken zwischen Oldenburg und den Abzweigen Hemmelsberg Richtung Bremen sowie Oldenburg-Osternburg Richtung Osnabrück betroffen. Dort werden Züge umgeleitet. Es drohen zudem Ausfälle im Nah- und Fernverkehr. Das waren die Nachrichten mit Thomas Becker-Glauch.
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0: An der Kugelbake Cuxhaven gibt's dicke Wolken gerade bei 8 Grad. In Bremen Nieselregen bei 8 Grad. In Bremerhaven Wolken bei 8 Grad. Und in Oldenburg richtigen Regen auch bei 8 Grad. Im Laufe des Tages können noch 15 Grad daraus werden. Dazu gibt's im Binnenland dichte Wolken und immer mal wieder Regen. An den Küsten könnte sich auch mal die Sonne zeigen.
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0: A1 Osnabrück Richtung Bremen zwischen Brinkum und Hemelingen 3 Kilometer Stau und Bremen-Borg-Lesum. Die Schneiderstraße ist zwischen Hindenburgstraße und Emmerberg wegen eines Feuerwehreinsatzes in beiden Richtungen gesperrt.
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0: Vielleicht haben Sie es auch irgendwo gehört. Trump, die Tomahawks. Was heißt denn das eigentlich alles für Deutschland? Das lassen wir uns gleich mal einordnen. Guten Morgen.

0: Ledra Chapman um 6:35 bei Bremen 2. Deutschland soll wehrhafter werden und in den kommenden Jahren aufrüsten. Bis es allerdings soweit ist, dass es so zielerreicht klingt, wie sich das einige vorstellen, bleibt eine Abhängigkeit von US-amerikanischer Technologie. Zeigt sich ganz aktuell wieder. Eigentlich hatten Olaf Scholz, der damalige Kanzler, und Joe Biden 2024 verabredet, dass die USA in diesem Jahr sogenannte Tomahawk-Marschflugkörper nach Deutschland liefern. Daraus wird jetzt allerdings wohl nichts, zumindest wenn es nach Donald Trump geht. Es gibt Experten, die sagen, die Ankündigung von Trump, nichts zu schicken, sei eine Retourkutsche für die Kritik von Friedrich Merz an Trump und seiner Kriegsführung im Nahen Osten. Aber welche Rolle spielen diese Marschflugkörper eigentlich und welche Konsequenzen hätte es, wenn die jetzt nicht nach Deutschland kommen? Darüber möchte ich mit Christian Mölling sprechen, Politikwissenschaftler und Direktor bei European Defense in a New Age, einer Denkfabrik in Berlin. Guten Morgen.
1: Hallo, guten Morgen, Frau Gass.
0: Diese Meldung ist ein bisschen untergegangen am Wochenende, weil Trump parallel den Abzug von mehreren tausend US-Soldaten aus Deutschland angekündigt hatte. Sie sagen aber, die Tomahawk-Meldung ist die dramatischere. Warum denn?
1: Ja, also da muss man sagen, dazu gehört nicht nur die Tomahawk, sondern das ist ein Paket von mehreren Raketen, die auf der einen Seite in der Lage sind, russische Raketen abzufangen und auf der anderen Seite diese die Abschussanlagen Russlands quasi selber mit zu bedrohen und im Zweifelsfall auch zu zerstören. Und das ist natürlich ein wesentlicher Aspekt, denn da hat Russland in den letzten Jahren massiv aufgerüstet und wir sind da zum jetzigen Zeitpunkt überhaupt nicht geschützt.
0: Und man könnte nicht einfach irgendwelche anderen Raketentypen verwenden?
1: Wenn man die hätte, könnte man die auch verwenden. Das würde gehen, also im Sinne von, jetzt nicht einfach ist es nie, aber natürlich wäre das im Prinzip möglich. Das Ding ist halt, dass die Amerikaner in dem Bereich ein quasi Monopol haben, zumindest was die Reichweiten angeht. Und dementsprechend die Europäer sich selber blank gemacht haben, weil sie gesagt haben, da brauchen wir uns ja nicht drum kümmern.
0: Also das heißt, wenn es heißt, Deutschland muss schnell auf eigene Füße kommen in Sachen Verteidigung, dann ist das in Sachen Raketen gar nicht so schnell möglich, weil man das gar nicht in Deutschland produzieren könnte?
1: Doch, man könnte es in Deutschland produzieren. Wir haben ja sogar Unternehmen in Deutschland, die Raketen produzieren. Auch in Europa sind wir in der Lage, das zu produzieren. Sie müssen es bloß jetzt sozusagen mal Sie müssten die Beine in die Hand nehmen und das wirklich sehr, sehr schnell hinstellen. Die Europäer planen auch sowas in die Richtung. Das dauert dann aber wieder bis Mitte 2030, bis etwas fertig sein soll. Das ist natürlich alles viel zu langfristig vor dem Hintergrund, dass die Bedrohung auf der anderen Seite schon da ist.
0: Diese Ankündigung von US-Präsident Trump, Truppen abzuziehen aus Deutschland und jetzt auch diese Raketen nicht zu schicken, halten Sie das auch für eine Retour?

0: Kutsche, auf das Merz gewagt hat, Trump zu kritisieren?
1: Ich glaube ehrlich gesagt, es ist am Ende gar nicht wichtig, ob das eine Retourkutsche gewesen ist oder ob es irgendwas anderes gewesen ist. Es führt letztendlich immer zum Gleichen. Also erstens, Donald Trump ist unberechenbar. Das heißt, sie können sich auf Abmachungen, wenn sie bestehen, dort nicht mehr verlassen. Und sie müssen dementsprechend selber handlungsfähig werden. Und am besten sagen, ist es dann auch noch zu sagen, naja, die Amerikaner wollen das ja so. Denn das stimmt, die Amerikaner wollen eigentlich ein starkes Europa. In Nuancen wollen sie sicherlich ein bisschen anders haben, aber darin liegt im Grunde genommen die Möglichkeit, sich in Zukunft nicht mehr so abhängig zu machen von den Amerikanern.
0: Sie haben vorhin von Abschreckung gesprochen. Also wir haben immer diese Gleichung, Russland und Deutschland brauchen Raketen, um sich gegenseitig abzuschrecken. Wäre es nicht sinnvoller, auf Abrüstung zu drängen, also zu sagen, beide Seiten verzichten?
1: Natürlich, aber erstmal, wir haben auf unserer Seite nichts. Gegenfrage, was glauben Sie, wenn wir Russland vorschlagen würden, es sollte seine Raketen, die es ja schon seit Jahrzehnten in Kaliningrad stehen hat, abrüsten? Glauben die machen das einfach so, wenn sie nicht selber das Gefühl hätten, sie würden ihre eigene Sicherheit damit erhöhen können? Denn zurzeit ist es ja nichts da, was ihre Sicherheit bedroht.
0: Was denken Sie, wie reell das tatsächlich ist? Wenn Sie sagen, Trump ist nicht einzuschätzen, wird es tatsächlich so kommen oder ist das eine Ankündigung, die dann doch nicht kommt?
1: Der amerikanische Präsident, wie gesagt, ist nicht einschätzbar. Von daher würde ich mich da jetzt auch nicht versuchen, in die Glaskugel zu schauen. Ich glaube, es ist eine gute Sache zu sagen, es kommt nicht und darauf müssen wir uns einstellen, weil das ist das unangenehmere Szenario. Und wir sehen ja, dass die Aussage des amerikanischen Präsidenten, egal ob sie nachher eintreten oder nicht, jetzt ja schon eine Wirkung entfalten. Das heißt also, dass das Kopfspiel, das bei Abschreckung immer mit dabei ist, das beginnt jetzt natürlich schon wieder. Und man überlegt sich auf unterschiedlichen Seiten, wie gut oder wie schlecht man im Grunde genommen aufgestellt ist. Und Sie sehen an der sicherlich etwas starken Reaktion hier in Deutschland, dass viele der Ansicht sind, dass wir gerade in diesem Bereich nicht so gut gar nicht aufgestellt sind und das nicht kompensieren können.
0: Sagt der Politikwissenschaftler Christian Mölling, Direktor bei European Defense in a New Age, einer Denkfabrik in Berlin. Vielen Dank, Herr Mölling.
1: Sehr gerne. Tschüss, Frau Götz.
0: Tschüss.

0: Great Big Sea um 14 Minuten vor 7 bei Bremen 2. Gestern Nachmittag ist ein Mann mit seinem Auto in der Leipziger Innenstadt in eine Menschenmenge gerast. Zwei Menschen sind gestorben, viele weitere wurden verletzt. Die Behörden sprechen von einer Amokfahrt und unsere Kollegin Ine Dickmann berichtet und weiß Aktuelles zum Tathergang.
1: Nach jetzigem Stand ist ein 33 Jahre alter Mann mit seinem Fahrzeug vom Augustusplatz durch die Grimmaische Straße bis Richtung Markt gefahren, also mitten durch die Fußgängerzone in der Leipziger Innenstadt. Augenzeugen sprachen von hoher Geschwindigkeit, mit der er unterwegs gewesen sein soll. Dieser mutmaßliche Täter erfasste bei seiner Fahrt mehrere Menschen. Zwei sind tödlich verletzt worden. Außerdem gibt es mehrere Schwerverletzte und auch eine größere Zahl weiterer Verletzter. Der Täter wurde dann direkt im Fahrzeug festgenommen. Und zwar laut Polizei ohne Widerstand.
0: Was weiß man über den Hintergrund?
1: Die Behörden sprechen aktuell davon, dass es mit hoher Wahrscheinlichkeit die Amoktat eines Einzeltäters ist. Es gibt keine Hinweise auf weitere Beteiligte oder andere Tatvarianten. Der mutmaßliche Täter ist deutscher Staatsbürger, der auch in der Region lebt. Zu möglichen Motiven halten sich die Ermittler derzeit bewusst zurück, weil die Untersuchungen ja noch ganz am Anfang stehen. Sicherheitskreise haben MDR investigativ aber am Abend bestätigt, der mutmaßliche Täter soll bis zum Sonntag in einer psychiatrischen Einrichtung gesessen haben.
0: Und was passiert jetzt als nächstes?
1: Die Staatsanwaltschaft hat ein Verfahren wegen zweifachen Mordes und mehrere Fälle von versuchtem Mord eingeleitet. Gleichzeitig laufen die Spurensicherung und weitere Ermittlungen am Tatort. Betroffene und Angehörige wurden von Kriseninterventionsteams betreut, am Abend unter anderem mit Anlaufstellen in der Oper und im Gewandhaus, die ja direkt am Augustusplatz in der Leipziger Innenstadt liegen. Die Verantwortlichen betonten außerdem die große Hilfsbereitschaft. Viele Passanten hätten sofort reagiert und geholfen. Für Zeugenaussagen hat die Polizei inzwischen ein Hinweisportal eingerichtet.
0: Unsere Kollegin Ine Dippmann über die Amokfahrt in Leipzig.

0: Sting war das im Morgen. Und Sting wird übrigens in diesem Jahr auch beim Montreux Jazz Festival auftreten. 5:07 ist es.
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1: Mit Thomas Becker-Glauch, guten Morgen. Lage an der Straße von Hormus spitzt sich weiter zu. Verteidigungsminister Pistorius warnt vor gefährlichen Fähigkeitslücken bei der Abschreckung. Zwei Menschen sterben bei der mutmaßlichen Amokfahrt in Leipzig. Das Wetter mit kompakten Wolken und etwas Regen bei 11 bis 15 Grad. Der Streit über die blockierte Straße von Hormus gefährdet die Waffenruhe zwischen den USA und dem Iran. US-Präsident Donald Trump hat der Islamischen Republik erneut mit Vernichtung gedroht. Zuvor hat der Iran wieder Ölanlagen in den Vereinigten Arabischen Emiraten angegriffen. Aus Istanbul berichtet Uwe Lüb.
2: Da war zuerst von wenigen 3, 4 Raketen die Rede. Inzwischen ist man doch in einer zweistelligen Zahl, weil auch Drohnen offenbar eingesetzt worden sind. Und es soll ja auch eine Ölanlage in Fujairah in Brand geschossen worden sein. Das gehört zu den Emiraten, liegt südlich von der Straße von Hormus an der Ostküste der Emirate und ist ein strategisch wichtiger Punkt, weil dort eine Pipeline hinführt und von daher die Emirate die Möglichkeit haben, Öl zu exportieren, ohne durch die Straße von Hormus fahren zu müssen. Also die Lage ist zumindest sehr aufgeheizt und es droht eine weitere Eskalation.
1: Bundesverteidigungsminister Boris Pistorius zeigt sich besorgt über die Ankündigung der USA, auf die geplante Stationierung von Tomahawk-Marschflugkörpern in Deutschland zu verzichten. Der SPD-Politiker sagte am Abend im ZDF-Heute-Journal, dies verlängere die Fähigkeitslücke der Europäer. Diese müssten nun schneller eigene Waffen mit großer Reichweite entwickeln.
3: Es wird quasi die Entwicklung in zwei Entwicklungsgeschwindigkeiten geben. Einmal das eine schnell, kurzfristig und mittelfristig, auch mit Unterstützung des ukrainischen Know-hows und gleichzeitig so schnell wie möglich eben den Tomahawk-Ersatz eines europäischen Systems. Und gleichzeitig bleiben wir dran. Wir haben eine offizielle Anfrage schon vor 1,5 Jahren gestartet bei den Amerikanern, Tomahawk importieren zu können, also kaufen zu können. Um ehrlich zu sein, mache ich mir da angesichts der aktuellen Lage auf der Welt auch nicht allzu viel Hoffnung.
1: Die USA hatten eine frühere Zusage widerrufen, erstmals seit dem Kalten Krieg wieder Mittelstreckenraketen in Deutschland zu stationieren. Nach der mutmaßlichen Amokfahrt in der Leipziger Innenstadt soll der Fahrer des Autos heute einem Haftrichter vorgeführt werden. Bei der Tat gestern starben eine 63 Jahre alte Frau und ein 77 Jahre alter Mann. Es gibt zudem viele Verletzte. Einzelheiten von Arndt Groß.
4: Der mutmaßliche Fahrer des Wagens wurde von der Polizei festgenommen. Dabei handelt es sich um einen 33 Jahre alten Deutschen, der in der Region Leipzig wohnen soll. Der sächsische Innenminister Armin Schuster von der CDU sagte, es sei von einem Amoktäter auszugehen. Bisher gibt es keinen Hinweis auf einen Anschlag. Eine Gefahr für die Bevölkerung bestehe nicht. Möglicherweise ist der mutmaßliche Täter psychisch erkrankt. Es gibt Hinweise, dass der Mann erst vor kurzem aus der Psychiatrie entlassen wurde. Das meldet MDR investigativ. Der mutmaßliche Täter war am späten Nachmittag mit einem weißen Auto vom Leipziger Augustusplatz kommt, mehrere hundert Meter durch die Fußgängerzone bis zum zentralen Marktplatz gerast und hat dabei zahlreiche Menschen angefahren. Der Mann habe bei der vorläufigen Festnahme keinen Widerstand geleistet.
1: Verkehrsminister Patrick Schmieder hat den Tankrabatt gegen Kritik verteidigt. Im Interview mit dem Redaktionsnetzwerk Deutschland spricht er von einer richtigen Entscheidung, um Autofahrer und die Wirtschaft zu entlasten. Einzelheiten aus Berlin von Birte Sönnigsen.
5: Einem befristeten Tempolimit erteilt der Minister erneut eine Absage. Der Staat müsse nicht überall die Nanny sein und jedem erklären, was gut und richtig sei, sagte Schmieder dem Redaktionsnetzwerk Deutschland. Seit dem 1. Mai wurden die Steuern für 1 Liter Sprit um rund 17 Cent gesenkt. Der ADAC kommt zu dem Schluss, dass diese Steuersenkung noch nicht vollständig bei den Kunden an der Tankstelle ankommt. Weil neben den Steuern auch der Rohölpreis in den vergangenen Tagen gesunken ist, müsste der Sprit deutlich günstiger sein, als er aktuell ist, sagt der ADAC. Pläne, neben dem Tankrabatt auch das Deutschlandticket für Bus und Bahn günstiger zu machen, hat Verkehrsminister Schnieder nicht. Aus seiner Sicht ist das Deutschlandticket schon jetzt ein attraktives Angebot. Außerdem würde dadurch der Güterverkehr nicht entlastet.
1: Bremens Häfensenatorin Christina Vogt setzt große Hoffnung auf den Bau sogenannter Konverterplattformen in Bremerhaven. Diese werden gebraucht, um Strom von Windparks in der Nordsee zu bündeln und umzuwandeln. In Bremerhaven könnten dadurch 1000 Arbeitsplätze entstehen, sagte Vogt am Abend bei einem Besuch auf einer Baustelle an der Westkaie. Das waren die Nachrichten mit Thomas Becker-Glauch.
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6: Regen am Oldenburger Schloss bei 8 Grad. In Bremen Nieselregen und Wolken bei 8 Grad. Wolken auch in Bremerhaven bei 8 Grad. Und in Wilhelmshaven zeigt sich bei 7 Grad auch so ein kleines bisschen Sonne. Das ist im Grunde das, wie der Tag laufen wird. Im Binnenland viele Wolken und ab und zu Regen. An den Küsten auch mal ein bisschen Sonne und da auch meist trocken. Höchsttemperaturen heute 11 bis 15 Grad.
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6: Vorsicht bitte auf der A1 Bremen Richtung Osnabrück. Zwischen Holdorf und Neunkirchenförden liegt ein Metallteil. Vorsicht auch auf der A27 Bremerhaven Richtung Bremen. Zwischen Ilpol und Bremen Nord liegt ein Metallrohr. A1 Hamburg Richtung Osnabrück. Zwischen Bremer Kreuz und Hemelingen 2 Kilometer stockender Verkehr. Und A1 Osnabrück Richtung Bremen. Zwischen Dreieck Stur und Bremen Asten 3 Kilometer Stau vor einer Baustelle.
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6: Die Lage rund um die Straße von Hormus wird uns gleich beschäftigen. Guten Morgen.

0: Seed Lover von Maya Hawthorne bei Bremen 2 um 7:10. Seit 4 Wochen gilt eine Waffenruhe zwischen dem Iran und den Vereinigten Staaten. Gestern gab es aber neue Konfrontationen. Die Vereinigten Arabischen Emirate melden iranische Angriffe auf Ölanlagen und US-Präsident Trump hatte angekündigt, die Marine werde die Straße von Hormuz jetzt mit der iranischen Blockade durchbrechen. Unser Korrespondent Uwe Lüb beobachtet die Lage von Istanbul aus.
1: Die Lage ist im Moment tatsächlich so, dass sehr wenig Bewegung in der Straße von Hormuz erkennbar ist. Das ist natürlich auch leicht zu erklären, weil Schiffe, die da durchfahren wollen, schalten dann sicherlich ihren Radar, ihre Ortungsgeräte ab und sind von daher dann auch nicht mehr von außen gewissermaßen zu sehen, zu erkennen. Gestern sind aber offenbar ja Schiffe durchgekommen. Die USA sprechen von 2 Handelsschiffen unter US-amerikanischer Flagge, die durchgeleitet worden sein, nicht in direkter Begleitung, sondern mehr oder weniger durchnavigiert wurden. Und in einem Fall immerhin, weil der Iran hatte das ja erstmal bestritten, in einem Fall zumindest gibt es inzwischen auch die Bestätigung der Reederei. Aber es ist noch nicht von sehr viel mehr Schiffen die Rede.
0: Es sind Kampfhandlungen gemeldet worden. Ist schon klar, welche Angriffe es da von wem gegeben hat?
1: Also es hat offenbar einen Angriff gegeben von Iran auf vor allem die Vereinigten Arabischen Emirate. Da war zuerst von wenigen 3, 4 Raketen die Rede. Inzwischen ist man doch in einer zweistelligen Zahl, weil auch Drohnen offenbar eingesetzt worden sind. Und es soll ja auch eine Ölanlage in Fujairah in Brand geschossen worden sein. Das gehört zu den Emiraten, liegt südlich von der Straße von Hormuz an der Ostküste der Emirate und ist ein strategisch wichtiger Punkt, weil dort eine Pipeline hinführt und von daher die Emirate die Möglichkeit haben, Öl zu exportieren, ohne durch die Straße von Hormuz fahren zu müssen. Und dort ist eine Ölanlage offenbar in Brand geschossen worden, aber das hat sich bisher, zumindest nach den vorliegenden Berichten, nicht weiter verschlimmert, die Situation dort.
0: Was bedeutet das alles für die Waffenruhe? Die gilt ja offiziell noch.
1: Ja, sie gilt offiziell noch. Ich würde aber schon sagen, dass der Faden, an dem sie hängt, immer dünner wird. Auf der anderen Seite ist es so, dass Donald Trump, der US-Präsident, selber gestern in den USA gesagt hat, ja, es hat da jetzt nicht so große Gefechte gegeben, dass man von einem Verstoß gegen die Waffenruhe sprechen müsse. Aber so ganz genau könne er das jetzt auch eigentlich gar nicht einordnen, ob die Waffenruhe nun gebrochen sei oder nicht. Er selber sieht es offenbar nicht so, aber auf der anderen Seite warnt er den Iran oder droht dem Iran erneut mit einer Vernichtung für den Fall, dass US-Kriegsschiffe dort US-Schiffe angegriffen werden sollten. Also die Lage ist zumindest sehr aufgeheizt und es droht eine weitere Eskalation.
0: Und Verhandlungen sind vom Tisch?
1: Es klingt nicht so. Der Außenminister Irans, Abbas Araghchi, der hat bei X gepostet, dass er die USA warnt, sie sollten jetzt da mal nicht weiter eskalieren in der Straße von Hormuz und sich nicht in einen, Zitat, Sumpf erneut hineinziehen lassen. Es gebe doch auf der anderen Seite Fortschritte bei den Gesprächen unter pakistanischer Vermittlung. Das ist insofern überraschend, weil davon gestern überhaupt keine Rede war. Aber möglicherweise erkennt man im Iran tatsächlich Fortschritte. Es soll ja auf den zuletzt vorgelegten iranischen Plan eine US-amerikanische Antwort vorliegen, die in Teheran geprüft werde. Aber auch hier wissen wir wieder, wie seit Wochen bei diesen ganzen hin und her ausgetauschten Plänen immer nur Bruchstücke, aber keine echten Details.
0: Unser Korrespondent Uwe Lüb zur Lage rund um die Straße von Hormuz.

0: Lily Allen und Smile um 20 nach 7 bei Bremen 2. Die Große Koalition ist ein Jahr im Amt. Erst, muss man ja sagen, morgen ist der Stichtag. Aber es ist doch so, dass da ganz schön was los ist. CDU-Politiker Christian von Stetten, der, wie man sagt, sein Ohr nah am Wirtschaftsflügel der Partei hat, der hat dann doch dazu geführt, dass man ein bisschen genauer hinhört. Er ist nämlich gefragt worden, wie lange die GroKo denn wohl noch durchhält.
1: Naja, also zumindest keine 4 Jahre. Also es sind 3 Parteien, wenn man die CDU und CSU jetzt zusammennimmt, sind 2 Parteien mit der SPD, sie passen am Ende des Tages einfach nicht zusammen.
0: Tja, also das Aus der GroKo unvermeidlich. Und wie passen die Aussagen des Kanzlers am Wochenende dazu? Die SPD müsse mal aufhören mit ihren Bedenken und die zunehmende Wut innerhalb der CDU nicht unterschätzen. All das, wie ernst muss man das nehmen? Zum Glück haben wir eine Frau, die hinter den Kulissen für uns genau solche Sachverhalte klärt.
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0: Schönen guten Morgen.
3: Hallo, guten Morgen.
0: Ja, wir haben Herrn von Stetten gehört und das kann ja sein, dass er die Stimmung durchaus gut einschätzen kann. Was sagen Sie denn? Ist das eine Minderheitenmeinung, dieser Abgesang, oder ist da was dran, dass die Mehrheit der Partei lieber heute als morgen raus will aus der Koalition?
3: Also es gibt diese Stimmen durchaus, ob es eine Mehrheit ist, da habe ich große Zweifel. In der Unionsfraktion, wenn ich mich da umhöre, da sind sie eigentlich auch alle sehr unsicher, wie groß ist denn eigentlich diese Strömung, die sagt, wir müssen irgendwie raus aus dieser Koalition mit den Sozialdemokraten. Und als Friedrich Merz am Sonntagabend bei Karin Mioska saß, haben wohl schon sehr viele aufgehorcht, als er so ganz klar eine Absage erteilt hat an eine Minderheitsregierung, weil das dann wiederum viele Abgeordnete so verstanden haben, als dass Friedrich Merz da wohl doch eine große Strömung in der Unionsfraktion in diese Richtung wahrgenommen hat, weshalb er das so öffentlich austreten wollte, dieses Feuerchen. Also das wissen die Abgeordneten selber nicht. Es ist da gerade so eine Stimmung, dass jeder sich umschaut. Was sagt gerade der andere? Wie tickt der wohl? Entsteht an mir vorbei irgendeine Bewegung, die raus will aus der Regierung? Aber nach meiner Einschätzung ist es keine Mehrheit.
0: Merz hat ja auch angedeutet oder naja, vielleicht auch mehr als angedeutet, dass ihm diese ganze Kritik sehr zusetzt. Wie schätzen Sie ihn ein? Zieht er durch oder ist das was dazu führen könnte, dass er selber hinschmeißt?
3: Also ich denke, er wird nicht hinschmeißen, sondern durchziehen. Allerdings hat ihm das alles sehr geschadet wiederum in der Partei und auch in der Bundestagsfraktion. Dieses etwas weinerliche Spiegel-Interview und auch der Auftritt bei Karin Mioska. Denn auch da kam er irgendwie so ein bisschen schlaff rüber und nicht besonders kämpferisch. Von wegen, ich habe kein Mandat, die CDU umzubringen. Also in der CDU macht sich tatsächlich gerade so ein Gefühl breit bei jedem Auftritt und Interview von Friedrich Merz, so eine Art Unfallgaffer-Gefühl zu haben, nach dem Motto, weil wir schauen jetzt mal genüsslich zu, was jetzt wieder schief geht. Also er schafft es tatsächlich nicht rauszukommen, gerade aus diesem kommunikativen Tief. Inhaltlich läuft es ja auch nicht. Aber die meisten denken, er zieht durch und hat dafür auch noch genug Ehrgeiz, um das Ruder doch noch irgendwie rumzureißen. Strategisch finden sie es alle sehr falsch, wie stark er sich an die SPD bindet und immer sagt, es gibt keine Alternative, weil die Sozialdemokraten können sich natürlich freuen und sagen, so ist unser Verhandlungsspielraum immer größer und der von Merz immer kleiner.
0: Aber was sagen denn die Sozialdemokraten? Die sind ja nun auch direkt angesprochen worden, von wegen irgendwie, die müssen mal ein bisschen zurückrudern und mal ein bisschen freundlicher mit uns umgehen. Wo verlaufen denn da die roten Linien?
3: Ja, die gibt es eigentlich so nicht. Das beklagen ja auch viele in der Union, dass Merz dazu nachgiebig sei. Die nächste große Sollbruchstelle in dieser Koalition wird jetzt tatsächlich diese Steuerreform sein. Denn da lotet Klingbeil ja schon aus und nicht nur vor den Kameras, sondern auch dahinter, wie weit er mit der Umverteilungsidee, also mehr die Reichen noch stärker belasten, sozusagen eindringen kann in die Union. Und Friedrich Merz und auch Jens Spahn, die kämpfen da einen Abwehrkampf, der aber nicht einfach zu gewinnen ist. Und Stichwort Jens Spahn, der wird ja heute wiedergewählt als Unionsfraktionschef, aber den haben auch ganz viele im Verdacht, nicht gerade unbedingt in der Sache der Koalition zu agieren, sondern auf eigene Rechnung, sprich durchaus auch immer wieder an die Presse zu streuen, wenn irgendwas nicht läuft und wenn tatsächlich auch die Kritik an Merz lauter wird.
0: Berlin Backstage mit Claudia Kade und zu dem, was da so los ist gerade in der Koalition. Herzlichen Dank.
3: Sehr gern. Tschüss.
0: Tschüss.

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2: Mit Thomas Becker-Glauch. Guten Morgen. Der Streit über die blockierte Straße von Hormuz gefährdet die Waffenruhe zwischen den USA und dem Iran. US-Präsident Donald Trump drohte der Islamischen Republik erneut mit Vernichtung. Zuvor hatte der Iran wieder Ölanlagen in den Vereinigten Arabischen Emiraten angegriffen. Bundeskanzler Friedrich Merz schrieb auf X, die Führung in Teheran müsse aufhören, die Region und die Welt als Geisel zu nehmen. Verteidigungsminister Boris Pistorius zeigt sich besorgt über die Ankündigung der USA, auf die geplante Stationierung von Tomahawk-Marschflugkörpern in Deutschland zu verzichten. Der SPD-Politiker sagte im ZDF-Heute-Journal, dies verlängere die Fähigkeitslücke der Europäer. Diese müssten nun schneller eigene Waffen mit großer Reichweite entwickeln. Nach der mutmaßlichen Amokfahrt in der Leipziger Innenstadt soll der Fahrer des Autos heute einem Haftrichter vorgeführt werden. Bei der Tat gestern starben eine 63 Jahre alte Frau und ein 77 Jahre alter Mann. Es gibt zudem viele Verletzte. Der festgenommene Verdächtige ist 33 Jahre alt und stammt aus der Gegend um Leipzig. Nach MDR-Informationen wurde er erst vor kurzem aus seiner Psychiatrie entlassen. Verkehrsminister Patrick Schnieder hat den Tankrabatt gegen Kritik verteidigt. Im Interview mit dem Redaktionsnetzwerk Deutschland sprach er von einer richtigen Entscheidung, um Autofahrer und die Wirtschaft zu entlasten. Einzelne Branchen und Verkehrsteilnehmer seien auf das Auto oder den LKW angewiesen und bräuchten Unterstützung, so Schnieder. Bremens Häfensenatorin Christina Vogt setzt große Hoffnung auf den Bau sogenannter Konverterplattformen in Bremerhaven. Diese werden gebraucht, um Strom von den Windparks in der Nordsee zu bündeln und umzuwandeln. In Bremerhaven könnten so 1000 Arbeitsplätze entstehen, sagte Vogt bei einem Besuch auf einer Baustelle an der Westkaie. Das waren die Nachrichten mit Thomas Becker-Glauch.
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3: Ja, ich sag's mal so, wenn ich jetzt hier durch die Webcam gucke auf den Bremer Marktplatz, dann sehe ich, dass die Fahrradfahrer da ganz schön fix unterwegs sind. Das liegt daran, dass es regnet und es ist auch nicht so besonders warm. 8 Grad und Regen momentan in Bremen, in Bremerhaven Wolken 8 Grad, in Oldenburg Regen bei 8 Grad und in Rothenburg leicht bewölkt bei 8 Grad. Im Binnenland gibt es heute viele Wolken und immer mal wieder Regen. An den Küsten kann es auch ein bisschen Sonnenschein geben. 11 bis 15 Grad sind die für heute angekündigten Höchsttemperaturen.
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3: A1 Hamburg Richtung Osnabrück zwischen Bremer Kreuz und Hemelingen 2 Kilometer stockender Verkehr. A1 Osnabrück Richtung Bremen zwischen Dreieck Stur und Arsten 4 Kilometer Stau vor einer Baustelle. A7 Hannover Richtung Hamburg zwischen Dreieck Hamburg Südwest und dem Elbtunnel 6 Kilometer stockender Verkehr. A28 Oldenburg Richtung Bremen im Delmenhorster Dreieck ist die Überleitung zur B75 nach einem Unfall gesperrt. Und Hamburg B73 stadteinwärts zwischen Cuxhavener Straße und Moorburger Bogen stockender Verkehr. Und wenn Sie da unterwegs sind, werden Sie sehen, beim Ampelausfall regelt die Polizei den Verkehr.
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3: Und ich wünsche einen guten Start in diesen Dienstag. Guten Morgen.

0: Musik aus dem Jahr 1977, Billy Joel, Moving Out um 7.36 Uhr bei Bremen 2. Ich hoffe, ich störe Sie jetzt nicht beim Zeitunglesen. Also vielleicht haben Sie ja noch eine Lokalzeitung. Wenn das so ist, gehören Sie zu einer immer kleiner werdenden Gruppe Menschen, denn Lokalzeitungen sterben aus, auf Papier und auch digital. Social Media und die Algorithmen, die bestimmen, was über eine Region so bekannt wird. Und darüber möchte ich sprechen mit Michael Konken, Journalist, lehrt an der Universität Vechta Journalismus, Politik und Öffentlichkeitsarbeit und war lange Jahre Vorsitzender des Deutschen Journalistenverbandes. Schönen guten Morgen, Herr Konken.
1: Schönen guten Morgen, Frau Götz.
0: Also ich komme aus Nordfriesland, auch aus einem kleinen Landstrich. Da hatte früher jeder dieses Tageblatt abonniert. Das ist heute nicht nur da, sondern überall, wie wir wissen, nicht mehr so. Was sagen Sie denn? Interessiert die Menschen das Lokale nicht mehr oder gibt es einfach die Inhalte nicht mehr in den Zeitungen?
1: Ich glaube, es ist ein ganz klarer Rückgang, auch was die Information betrifft. Die Menschen ignorieren die Zeitung, weil Social Media viel abgelöst hat. Und natürlich auch, weil mittlerweile die Printzeitung zu teuer geworden ist. Die Abo-Preise sind in den letzten Jahren in die Höhe geschossen. Es gibt natürlich einige, die dann auf E-Paper gewechselt haben. Aber es ist auch ein Desinteresse an der Kommunalpolitik vorhanden. Und das kommt alles zusammen, um hier den, ja, ich sag mal schon alarmierenden Niedergang der Zeitungen dann zu beschleunigen.
0: Wenn man jetzt sagt, ach, ich versuche es aber trotzdem mal mit einer Lokalzeitung. Was müsste denn diese Lokalzeitung heute bieten, damit sie Leser bekommt?
1: Oder User? Die muss sehr nah an den Menschen sein. Die muss sehr nah an den Menschen sein. Die muss vor allem auch die Relevanz haben, die die Menschen interessiert. Aber trotzdem glaube ich, dass das Ende der Lokalzeitung immer näher rückt. Also die Auflagenrückgänge sind alarmierend. Nur mal eine Zahl. 2010 hatten wir noch 19,4 Millionen Auflage. Wir sind in diesem Jahr bei knapp 8 Millionen. Dazu kommen nochmal 3 Millionen E-Paper. Aber das sind Menschen, die gewechselt haben wegen der Preise von Print auf E-Paper. Ein Problem ist, dass natürlich die Journalistinnen und Journalisten immer weniger geworden sind, nicht mehr vor Ort sind, nicht mehr bei den Menschen sind, dass wir heute einen Schreibtischjournalismus haben und insofern da auch, was die Themen betrifft, eine große Lücke vorhanden ist.
0: Das

0: Was Sie so in so einem Nebensatz gesagt haben, das ist ja was, was nicht unwichtig ist, denn es ist ja nicht unwichtig für eine Region, dass es Lokaljournalismus gibt, zum Beispiel lokale Politik. Was passiert in meiner Stadt? Was passiert nebenan? Was hat das mit mir zu tun? Also wie wichtig ist es für Sie, dass es Lokaljournalismus weitergibt?
1: Damit eine Demokratie funktioniert und die Kommunen sind nun mal die Keimzelle der Demokratie, brauchen wir objektive Informationen. Wir brauchen Medien, die auch die Kommunalpolitik vor Ort kontrolliert Informationen gibt, natürlich auch Kritik übt, wobei ich glaube, dass bei einigen Lokalpolitikern sogar gar nicht so schlecht gesehen wird oder negativ gesehen wird, wenn die Lokalpolitik weniger eingreift. Aber wenn wir Demokratie weiter vor Ort haben wollen, das gilt natürlich auch in anderen Bereichen Deutschlands, dann brauchen wir die Zeitung vor Ort. Und ich frage mich, was passiert, wenn wir keine Lokalzeitung mehr vor Ort haben? Und es gibt schon genügend Kommunen in Deutschland, da gibt es keine Lokalzeitung mehr. Also insofern eine Entwicklung, die auch gegen die Demokratie natürlich gerichtet ist.
0: Was wäre denn Ihre Idee, um den Lokaljournalismus zu retten? Wenn Sie sagen, die Abos gehen zurück, Werbeanzeigen werden auch nicht mehr bezahlt. Das war ja früher ein einträgliches Geschäftsmodell. Freiberufler, die in diesem Job arbeiten, können von den Honoraren kaum noch leben. Es ist fast ein Hobby geworden. Also wie kriegt man all das so hin, dass dann Lokaljournalismus wieder eine Chance hat?
1: Die Todesspirale war natürlich schon, dass immer mehr Redaktionsstellen abgebaut wurden, immer weniger Journalistinnen und Journalisten in den Redaktionen sitzen und damit die Qualität natürlich auch sank. Die Forderung, die es seit Jahren gibt, Umsatzsteuer auf Null für Zeitungen, die Abopreise als Werbekosten von der Einkommensteuer absetzen, dazu aber auch eine direkte, staatsferne, muss ich sagen, Finanzierung, so wie es in Skandinavien zum Beispiel der Fall ist, das würde eine Zeitung retten. Aber ich befürchte, wir sind in Deutschland schon da viel, viel zu spät. Ich sehe kaum noch eine Rettung und rechne eigentlich damit, dass Ende dieses Jahrzehnts alle Lokalzeitungen vom Markt verschwunden sind.
0: Sagt der Journalist Michael Konken. Und ob man das hier in Bremen auch so sieht, heute am Tag des Lokaljournalismus, das besprechen wir in einer guten Stunde. Dann besucht uns nämlich der Chefredakteur des Weser-Kurier. Vielen Dank, Herr Konken.
1: Bitteschön.

0: Hier ist der Morgen auf Bremen 2. John Smith war das, To the Shore, 13 Minuten vor 8. Wie ist es denn, wenn Sie von jemandem was wollen, also sich verabreden oder soll jemand was mitbringen? Schicken Sie dann eine Nachricht, so eine Textnachricht oder eine Sprachnachricht? Oder gehören Sie sogar zu denen, die einfach das Telefon nehmen und jemanden einfach anrufen? Das könnte Irritationen hervorrufen, zum Teil sogar Panikschübe, zumindest wenn jüngere Menschen im Spiel sind. Ein Trend, den auch unser Kollege Kolja Fach längst entdeckt hat.
1: Hallo, kann hier vielleicht mal irgendjemand an sein verdammtes Telefon gehen? Ich weiß nicht, ob es nur mir so geht, aber ich habe das Gefühl, auf einmal haben alle Menschen eine wahnsinnige Angst vor Telefongesprächen. Und ich verstehe es nicht, weil was um Himmels Willen ist denn praktisch an Sprachnachrichten, die Hälfte der Zeit völlig verpeilt sind oder wenn sie draußen aufgenommen werden, klingen wie ein Föhn. Und auch Textnachrichten treiben mich inzwischen in den Wahnsinn. Man schreibt jemandem, hey, hast du morgen Abend Zeit? Und dann schreibt er dir übermorgen zurück und sagt, ah, sorry, da habe ich was vor. Und der absolute Endgegner. Haben Sie schon mal versucht, einen Gruppenurlaub in einem Gruppenchat zu planen? Wochenlang rotiert alles im Kreis, die Hälfte liest nicht mit. Dann ist man auf einmal 5 Minuten nicht am Handy, hat 98 Nachrichten verpasst. Aber Textnachrichten sind ja so praktisch, weil man kann die beantworten, weil man will. Nein, ich sage entschieden nein. Und wenn ich Sie gerade anrufe und Sie keine Zeit haben, dann ist das total in Ordnung. Dann können Sie nämlich einfach nicht rangehen und mich dann bei nächster Gelegenheit zurückrufen.
0: Kolja mit seinem Rant zum Thema Telefonate. Rufen Sie doch einfach mal wieder jemanden an. 11 Minuten vor 8 ist es, hier sind die Common Linets mit Calm After the Storm.

0: Cooler. 8:05.
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0: Von Hecke Thesen.
2: Wenn die Regale und Artefakte lange Schatten werfen, wenn die Türen längst geschlossen sind, dann erwacht neues Leben in den Bremer Museen.
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1: Mit Thomas Becker-Glauch. Guten Morgen. Lager an der Straße von Hormuz spitzt sich wieder zu. Verteidigungsminister Pistorius warnt vor gefährlichen Fähigkeitslücken bei der Abschreckung. Zwei Menschen sterben bei der mutmaßlichen Amokfahrt in Leipzig. Das Wetter mit kompakten Wolken und etwas Regen bei 11 bis 15 Grad. Bundeskanzler Friedrich Merz hat die erneuten iranischen Angriffe auf die Vereinigten Arabischen Emirate scharf verurteilt. Teheran müsse verhandeln und aufhören, die Welt zur Geisel zu nehmen, schrieb Merz auf X. Zuvor hatte der Iran erstmals seit Beginn der Waffenruhe vor knapp 4 Wochen wieder Ölanlagen in den Vereinigten Arabischen Emiraten angegriffen. Aus Kairo berichtet Anna Osius.
2: Es war die erste Raketenwarnung in den Emiraten seit Beginn der Waffenruhe zwischen Iran und den USA. Im Industriegebiet der Hafenstadt Fujairah brach nach einem Drohnenangriff ein Großbrand aus. Außerdem mussten die Vereinigten Arabischen Emirate nach Angaben der Armee 3 iranische Raketen abfangen. Eine weitere Rakete sei im Meer niedergegangen. Zuvor hatten iranische Revolutionsgarden nach eigenen Angaben mehrere Raketen als Warnung in Richtung von US-Kriegsschiffen abgefeuert. US-Präsident Trump hatte angekündigt, die Straße von Hormuz wieder für die internationale Schifffahrt freimachen zu wollen. Die Zwischenfälle in den Emiraten stellen nun die bislang gefährlichste Eskalation seit Beginn der Waffenruhe Anfang April dar. Eine Reisewarnung des Auswärtigen Amtes für Reisen in die Emirate war just vor wenigen Tagen aufgehoben worden. Nach wie vor rät das Auswärtige Amt aber von Reisen in die Golfstaaten ab.
1: Bundesverteidigungsminister Boris Pistorius zeigt sich besorgt über die Ankündigung der USA, auf die geplante Stationierung von Tomahawk-Marschflugkörpern in Deutschland zu verzichten. Der SPD-Politiker sagte am Abend im ZDF-Heute-Journal, das verlängere die Fähigkeitslücke der Europäer. Diese müssten nun schneller eigene Waffen mit großer Reichweite entwickeln.
3: Es wird quasi die Entwicklung in 2 Entwicklungsgeschwindigkeiten geben. Einmal das eine schnell, kurzfristig und mittelfristig, auch mit Unterstützung des ukrainischen Know-hows und gleichzeitig so schnell wie möglich eben den Tomahawk-Ersatz eines europäischen Systems. Und gleichzeitig bleiben wir dran. Wir haben eine offizielle Anfrage schon vor 1,5 Jahren gestartet bei den Amerikanern, Tomahawk importieren zu können, also kaufen zu können. Um ehrlich zu sein, mache ich mir da angesichts der aktuellen Lage auf der Welt auch nicht allzu viel Hoffnung.
1: Die USA hatten zuvor eine frühere Zusage widerrufen, erstmal seit dem Kalten Krieg wieder Mittelstreckenraketen in Deutschland zu stationieren. Nach der mutmaßlichen Amokfahrt in der Leipziger Innenstadt soll der Fahrer des Autos heute einem Haftrichter vorgeführt werden. Bei der Tat gestern starben eine 63 Jahre alte Frau und ein 77 Jahre alter Mann. Es gibt zudem viele Verletzte, 3 davon schwer. Einsleitend von Arndt Groß.
4: Die Staatsanwaltschaft ermittelt wegen Mordes und versuchten Mordes. Die Gesamtzahl der Verletzten ist noch nicht endgültig klar. Es gibt ein Hinweisportal der Polizei. Augenzeugen können Videos und Fotos der Tat hochladen. Der mutmaßliche Täter ist nach Polizeiangaben 33 Jahre alt und ist ein deutscher Staatsbürger und auch in Deutschland geboren. Es gibt Hinweise darauf, dass der Mann erst vor kurzem aus der Psychiatrie entlassen worden war. Das meldet MDR investigativ. Die deutsche Presseagentur berichtet, dass der mutmaßliche Amokfahrer Polizei bekannt sei. Bisher geht die Polizei nicht davon aus, dass es sich um einen Anschlag handelt. Die Leipziger Innenstadt rund um die Fahrstrecke des Tatfahrzeugs ist in Teilen weiterhin gesperrt. Die Polizei sichert Spuren. Die Nikolaikirche und die Thomaskirche in unmittelbarer Umgebung haben ihre Türen geöffnet, um der Opfer zu gedenken.
1: Erstmals seit 50 Jahren plant die Bremer Straßenbahn AG einen neuen Betriebshof. Die Anlage soll auf einer ungenutzten Fläche am Industriehafen im Bremer Westen entstehen. Dort sollen vor allem E-Busse untergebracht werden, berichtet aus der Regionalredaktion Buden und bin Pascal Faltermann.
5: Weil die BSAG die gesamte Busflotte in Zukunft auf Elektromobilität umstellen will, braucht es einen neuen Betriebshof. Bis zum Jahr 2037 sollen nur noch E-Busse fahren und die brauchen mehr Platz als ein normaler Verbrennerbus, sagt BSAG-Vorstand Thorsten Hader. Wenn die neue Anlage fertig ist, sollen Anfang der 30er Jahre auch die Betriebshöfe in der Neustadt und in der Fahr umgebaut werden, so Hader. Außerdem will das Verkehrsunternehmen bis 2033 noch 100 neue Busse anschaffen. Alle Vorhaben zusammen kosten laut Zahlen des Senats bis zu 300 Millionen Euro. Ein Großteil soll über Fördermittel des Bundes finanziert werden. CDU-Politiker Michael Jonitz kritisiert die unklare Finanzierung, weil in den aktuellen Haushalten dafür kein Geld eingeplant ist.
1: Bei einem Verkehrsunfall auf der 28 in Höhe des Delmenhorster Dreiecks ist am frühen Morgen ein Mann lebensgefährlich verletzt worden. Laut Polizei soll er versucht haben, noch kurzfristig von der Autobahn auf die B75 zu wechseln. Dabei hatte der Mann offenbar die Kontrolle über sein Fahrzeug verloren, das sich daraufhin mehrfach überschlug. Wegen der Bergungsarbeiten ist die Zufahrt zur B75 in Richtung Bremen bis auf Weiteres voll gesperrt. Das waren die Nachrichten mit Thomas Becker-Glauch.
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6: Ja, ich sag mal so, Grillabend vielleicht nicht ausgerechnet heute. Das ist gerade so ein Regen, wo man rauskommt und denkt, ah, ist nicht schlimm, nur ein bisschen Nieselregen und 5 Minuten später ist man klitschenass. Nieselregen in Bremen bei 8 Grad, in Bremerhaven Wolken bei 8 Grad, in Oldenburg regnet es bei 8 Grad und in Pferden gibt es Nieselregen bei 9 Grad. Bis zu 15 Grad können daraus noch werden dazu, vor allem im Binnenland Regen und Wolken, an den Küsten auch ab und zu ein bisschen Sonnenschein.
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6: Vorsicht bitte auf der A27 Bremerhaven Richtung Bremen. In der Ausfahrt Bremen Industriehäfen gibt es eine ungesicherte Unfallstelle. Vorsicht auch auf der B75 Oldenburger Straße Bremen Richtung Delmenhorst. Zwischen Huchting und Delmenhorst-Stickgras steht ein defekter LKW. A1 Hamburg Richtung Osnabrück. Zwischen Bremer Kreuz und Hemmelingen 2 Kilometer stockender Verkehr. A1 Osnabrück Richtung Bremen. Zwischen Dreieck Stur und Bremen-Asten 4 Kilometer Stau vor der Baustelle. A1 Bremen Richtung Lübeck. Zwischen Maschener Kreuz und Norderelbbrücke 7 Kilometer stockender Verkehr. A7 Hannover Richtung Hamburg, zwischen Dreieck Hamburg Südwest und im Elbtunnel 4 Kilometer stockender Verkehr. A28 Oldenburg Richtung Bremen, im Delmenhorster Dreieck ist die Überleitung zur B75 nach einem Unfall gesperrt und Hamburg B73 stadteinwärts zwischen Cuxhavener Straße und Moorburger Bogen stockender Verkehr und im weiteren Verlauf regelt wegen eines Ampelausfalls die Polizei den Verkehr.
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6: Der deutsche Kanzler und der amerikanische Präsident. Das ist, sagen wir mal, schwierig. Gibt es da eine Strategie und wann reden die beiden wieder miteinander? Das gucken wir uns gleich mal ein bisschen genauer an. Guten Morgen.

0: 10 nach 8, hier ist der Morgen auf Bremen 2. Donald Trump und Friedrich Merz. Da hat man ab und zu mal gedacht, die werden doch sowas wie Freunde. Die mögen sich, da gibt es Sympathien. Inzwischen ist von dieser Idee wenig übrig. Der Riss ist tief, seit der US-Präsident gegen den Kanzler persönlich wettert und auch angekündigt hat, die Militärpräsenz in Europa und auch in Deutschland zurückzufahren. Auslöser dafür war anscheinend die Kritik von Kanzler Merz an Trump und dessen Kriegskurs. Und was macht der Bundeskanzler jetzt? Er beschwichtigt und erhofft, sagt aus dem Hauptstadtstudio Markus Sambale.
1: Es ist seit Tagen eine seltsame Kommunikation zwischen dem amerikanischen Präsidenten und dem deutschen Kanzler. Nicht miteinander, sondern übereinander. Los geht's vor einer Woche im Sauerland. Da kritisiert Friedrich Merz in einer Diskussion mit Schülern den US-Kriegskurs im Iran. Nicht zum ersten Mal, aber bemerkenswert deutlich.
2: Ich erkenne im Augenblick nicht, welchen strategischen Exit die Amerikaner jetzt wählen.
1: Woraufhin aus den USA der empörte Donald Trump dem deutschen Kanzler nicht nur öffentlich bescheinigt, schlechte Arbeit zu machen.
3: In Germany, he's doing a terrible job.
1: Sondern auch mit konkreten Schritten droht. Trump kündigt an, tausende US-Soldaten aus Deutschland abzuziehen und versprochene Mittelstreckenwaffen zur Abschreckung Russlands doch nicht in Deutschland zu stationieren. Dazu kommen weitere Zolldrohungen. Die Aufregung ist groß unter Sicherheitsexperten. Wie sehr wird Deutschland geschwächt? Wie sehr profitiert Russland davon? Und wie sehr hat das gute persönliche Verhältnis zwischen Merz und Trump gelitten? Der Kanzler selbst ergibt sich demonstrativ gelassen.
4: Da ist jetzt auch nicht alles neu, was wir in den letzten Tagen da hören. Es wird vielleicht ein bisschen zugespitzt.
1: Mehr zuspitzen, das will Merz von seiner Seite aus aktuell nicht. Sein Motto: Deeskalation.
4: Ich muss akzeptieren, dass der amerikanische Präsident zu diesen Themen eine andere Meinung hat als wir. Aber das ändert nichts daran, dass meine Überzeugung bleibt, dass die Amerikaner für uns wichtige Partner sind, die wichtigsten im nordatlantischen Bündnis.
1: Fast wortgleich formuliert das Johann Wadephul, der deutsche Außenminister.
5: Ich bin fest davon überzeugt, dass die Vereinigten Staaten von Amerika den Wert und die Bedeutung der NATO auch für die eigene Sicherheit zu schätzen wissen.
1: Und genauso mahnt Verteidigungsminister Boris Pistorius zu Gelassenheit.
6: Das muss man alles noch einmal in Ruhe einordnen. Es kommt nicht wirklich überraschend, dass es jetzt 5000 Soldaten sein sollen. Wir haben noch keine offizielle Bestätigung, wann und wie das in welcher Größenordnung vonstatten gehen soll. Dann wäre das so.
1: Also alles nicht so wild? Doch schon, findet jedenfalls Grünen-Chefin Franziska Brandner. Sie wirft dem Kanzler vor, im vergangenen Jahr nichts getan zu haben, damit Europa selbstständiger und unabhängiger wird von den USA in der Verteidigung.
7: In so einer Situation, wo man Europa nicht fitter macht, nicht voranbringt, sich es mit den Amerikanern anzulegen, das ist dann wirklich gefährlich.
1: Für die Bundesregierung geht es jetzt, wie so oft, darum herauszufinden, wie ernst es Donald Trump mit seinen Drohungen meint. Der direkte Kontakt scheint aber derzeit schwierig zu sein.
4: Wir haben in größeren Abständen aber ziemlich regelmäßig auch Gespräche miteinander und wir reden vernünftig miteinander, klar.
1: So klar ist es nicht. Der Kanzler bleibt im Ungefähren, wie intensiv der Kontakt nach Washington derzeit ist. Merz fände es wohl gut, wenn er und Trump schnell wieder miteinander sprechen würden und nicht nur übereinander.
0: Markus Sambale aus dem Hauptstadtstudio über das deutsch-amerikanische Verhältnis.

0: 20 nach 8 ist es.
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0: Tori Amos ist eine Frau, die schon seit 35 Jahren im Geschäft ist. Deshalb muss ich wahrscheinlich gar nicht mehr erzählen, was die alles gemacht hat. Wahrscheinlich haben sie einiges gelesen, gehört und wissen, dass sie auch schon ganz früh angefangen hat, Klavier zu spielen. Mit 17 hat sie den ersten Plattenvertrag bekommen und wir erinnern uns natürlich an Hits wie Cornflake Girl. 35 Jahre Karriere heutzutage und die feiert sie mit großen Touren. Nicht nur, sondern es gibt auch ein neues Album. Das heißt In Times of Dragons ist ein politisches Album, das uns Lorena Schröder vorstellt.
2: Dramatik von Anfang an. Das neue Album von Tori Amos beginnt mit düsteren Klaviertönen und der Beobachtung, dass man sich selbst viel zu oft stumm schalten lässt. Die Bedrohung der Demokratie durch Tyrannen, die sich vor Geld nicht retten können und die Welt wie ihren Spielplatz behandeln. Welche Rollen spielen darin die restlichen Menschen der Weltbevölkerung? Wie in einer griechischen Tragödie spannt sich die Handlung von Amos neuem Album über die insgesamt 17 Lieder. In der Fiktion flüchtet das lyrische Ich vor einem milliardenschweren Ehemann, einer dämonischen Echse mit Penthouse. Auf der Flucht kommt es zu Begegnungen mit starken Frauen und der Erkenntnis, dass Stärke durch Gemeinschaft entsteht, die sich den Macht- und Ego-Besessenen widersetzen kann.

Musikalisch driftet In Times of Dragons zwischen einem Rock der 80er Jahre, in welchem die Synthis die Atmosphäre eines elektronischen Chamberpop betonen, und den klavierprägenden Singer-Songwriter-Elementen hin und her. Klassisch Tori Amos also, wobei die neuen Lieder wieder einmal nur ihre Größe repräsentieren. Amos thematisiert die Rolle der Feministinnen des 19. Jahrhunderts, kritisiert das Vorgehen von ICE in Minnesota oder besingt Orte wie die für ihre Offenheit und Queerness stehende Stadt Provincetown an der Ostküste der USA.

Um zudem das ganze Ausmaß der Referenzen griechischer Mythologie, Tierparabeln oder biblischer Motive fassen zu können, muss man wohl mehrere Wochen des Hörens und Lesens der Texte von Tori Amos neuem Album investieren. Sie seziert die US-amerikanische Klassengesellschaft, das Patriarchat und impliziert die grundsätzliche Frage, was das System eigentlich aufrechterhält. Gewissermaßen folgerichtig endet das neue Album von Tori Amos in Times of Dragons mit dem Bild einer Drachenkönigin und der Interpretation, dass sich der Prozess, in dieser Welt selbst ein Drache zu werden, nicht rückgängig machen lässt und sich wohl nur so auch für das Gute kämpfen lässt.

0: Tori Amos ist die Geschichtenerzählerin, die ihre Stimme und Talent nutzt, um mit ihrer Musik an die Stärken der Menschlichkeit zu appellieren. Das klingt vielleicht nicht wirklich neu oder überraschend, an der Professionalität der Platte und Wichtigkeit der Botschaft ändert es aber auch nichts.
1: Laurina Schräder über das neue Album von Tori Amos In Times of Dragons, und Sie können sich diese musikalischen Geschichten auch in Bremen erzählen lassen. Am 17. Mai gibt es nämlich ein Tori Amos Konzert im Metropoltheater. Es gibt noch Tickets ab etwa 64 Euro und wir hören jetzt natürlich noch was aus dem neuen Album Tori Amos mit Pyrite.

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6: Mit Thomas Becker-Glauch. Guten Morgen. Der Streit über die blockierte Straße von Hormuz gefährdet die Waffenruhe zwischen den USA und dem Iran. US-Präsident Donald Trump drohte der Islamischen Republik erneut mit Vernichtung. Zuvor hatte der Iran wieder Ölanlagen in den Vereinigten Arabischen Emiraten angegriffen. Bundeskanzler Friedrich Merz schrieb auf X, die Führung in Teheran müsse aufhören, die Region und die Welt als Geisel zu nehmen. Verteidigungsminister Boris Pistorius zeigt sich besorgt über die Ankündigung der USA, auf die geplante Stationierung der Tomahawk-Marschflugkörper in Deutschland zu verzichten. Der SPD-Politiker sagte im ZDF-Heute-Journal, das verlängere die Fähigkeitslücke der Europäer. Diese müssten nun schnell eigene Waffen mit großer Reichweite entwickeln. Nach der mutmaßlichen Amokfahrt in der Leipziger Innenstadt soll der Fahrer des Autos heute einem Haftrichter vorgeführt werden. Bei der Tat gestern starben eine 63 Jahre alte Frau und ein 77 Jahre alter Mann. Es gibt zudem viele Verletzte. Der festgenommene Verdächtige ist 33 Jahre alt und stammt aus der Gegend um Leipzig. Nach MDR-Informationen wurde er erst vor kurzem aus seiner Psychiatrie entlassen. Verkehrsminister Patrick Schnieder hat den Tankrabatt gegen Kritik verteidigt. Im Interview mit dem Redaktionsnetzwerk Deutschland sprach er von einer richtigen Entscheidung, um Autofahrer und die Wirtschaft zu entlasten. Einzelne Branchen und Verkehrsteilnehmer seien auf das Auto oder den LKW angewiesen und bräuchten Unterstützung, so Schnieder. Die Bremer Straßenbahn AG plant einen neuen Betriebshof für E-Busse im Bremer Westen. Die Anlage soll in der Nähe der Überseestadt auf einer ungenutzten Fläche am Industriehafen entstehen. Die BSAG will mehr Busse anschaffen und bis 2037 auch nur noch E-Busse einsetzen. Dafür braucht sie mehr Platz und mehr Lademöglichkeiten. Das waren die Nachrichten mit Thomas Becker-Glauch.
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3: Ja, durch diese Internetkamera kann man sehen, dass in Cuxhaven am Strand von Seilenburg die Sonne scheint. Da gibt es blauen Himmel, ein paar Wölkchen, aber auch richtig, richtig Sonnenschein bei 8 Grad im Moment in Cuxhaven. In Bremen gibt es Nieselregen bei 8, in Bremerhaven Wolken bei 8 und in Oldenburg Regen bei 8 Grad. Bis zu 15 Grad können es noch werden. Dazu gibt es dann weiterhin im Binnenland Wolken und Regen. An den Küsten Sonne und Auflockerung, da bleibt es auch meist trocken.
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3: Vorsicht bitte auf der A26 Hamburg Richtung Stade. Zwischen Stade Ost und Süd liegen Fahrzeugteile. A1 Hamburg Richtung Osnabrück. Zwischen Bremer Kreuz und Hemelingen 2 Kilometer stockender Verkehr. A1 Osnabrück Richtung Bremen zwischen Dreieck Stur und Arsten 4 Kilometer Stau vor der Baustelle. Hier dauert es eine knappe Dreiviertelstunde länger. A1 Bremen Richtung Lübeck zwischen Maschner Kreuz und Norderelbbrücke 7 Kilometer stockender Verkehr. A7 Hannover Richtung Hamburg zwischen Hamburg-Heimfeld und dem Elbtunnel 4 Kilometer stockender Verkehr. A27 Walsrode Richtung Bremen. Die Ausfahrt zur Raststätte Goldbach Nord ist wegen ausgelaufener Flüssigkeit gesperrt. A28 Oldenburg Richtung Bremen. Im Delmenhorster Dreieck ist die Überleitung zur B75 nach einem Unfall gesperrt und Hamburg B73 stadteinwärts zwischen Cuxhavener Straße und Moorburger Bogen stockender Verkehr.
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3: Ich weiß gar nicht, ob Sie noch eine Tageszeitung haben, aber es ist so, dass heute der Tag des Lokaljournalismus ist und den feiern wir gleich ein bisschen mit. Guten Morgen.

0: 8.36 Uhr ist der Morgen auf Bremen 2. Ein großes Netzwerk von Lokalmedien feiert heute den Tag des Lokaljournalismus. Das sind die Geschichten, die ja quasi vor unserer Haustür beginnen. Da geht's mal um Katzenstammtisch und mal um die Staatsräteaffäre der Landesregierung oder auch mal um preisgekrönte Investigativrecherchen zum Rockermilieu. Diese Informationen, die sind auch wichtig für das Gelingen unserer Demokratie oder einfacher gesagt für unser gutes Zusammenleben. Und stellvertretend für den Lokaljournalismus haben wir Benjamin Piel eingeladen, den Chefredakteur des Weserkurier. Schön, dass Sie da sind.
1: Und Frau Götz?
0: Großes Ding, was wir jetzt hier vor Sie geschoben haben. Was macht denn aus Ihrer Sicht den Lokaljournalismus heute noch sexy?
1: Ja, sexy ist ja in dem Zusammenhang ein interessantes Wort, das man vielleicht nicht allzu oft verwendet, weil der Lokaljournalismus ja so ein bisschen Imageproblem hat. Ne? Es geht mir oft richtig auf die Nerven, wenn man in Filmen zum Beispiel Lokaljournalisten sieht. Dann sind das oft so richtige Schmierlappen, die irgendwo rumlungern und irgendwie komische Methoden haben und so. Das ist da nicht so angenehm. Aber die Wahrheit ist ja, wir haben immer mit Menschen zu tun und im Lokalen berichten wir über das Leben vor der eigenen Haustür. Das heißt, für die Menschen ist das immer hochrelevant. Das ist immer interessant. Da geht's immer zur Sache. Und ich glaube, das ist so ein Feld, wenn man Menschen mag, dann ist Lokaljournalismus großartig. Und da würde ich mich dem anschließen. Das ist eigentlich bei Licht betrachtet sehr sexy.
0: Wenn man Lokaljournalismus macht, dann erschließt sich das, was Sie gesagt haben. Wenn man das lesen will, was im Lokalen passiert, dann greifen offenbar immer weniger Menschen zur Zeitung und informieren sich dann stattdessen im Internet, bei Instagram, TikTok, keine Ahnung. Wir haben heute früh schon mit Michael Konken gesprochen, Journalist und unter anderem auch Lehrer an der Uni Vechta. Und der hat Folgendes gesagt.
2: Ich befürchte, wir sind in Deutschland schon da viel, viel zu spät. Ich sehe kaum noch eine Rettung und rechne eigentlich damit das Ende dieses Jahrzehnts alle Lokalzeitungen vom Markt verschwunden sind.
0: Können Sie schon mal einpacken, Herr Piel?
1: Ja, das finde ich eine ziemlich dystopische Sicht der Dinge. Also das kommt natürlich auch ein bisschen drauf an, wie er es meint. Ne? Also wenn wir jetzt sagen, wir gucken nur darauf, wird es dann noch ganz viele gedruckte Zeitungen geben, dann würde ich auch sagen, das wird irgendwann an sein Ende kommen mit der gedruckten Zeitung. Das ist eine Realität, von der ich finde, die müssen wir auch immer wieder aussprechen. Auch unseren Kundinnen und Kunden müssen wir das sagen. Da müssen wir offen mit umgehen, weil einfach der Druckprozess ja ein sehr komplizierter ist.
0: Aber ist denn E-Paper sozusagen die einfache Lösung und Sie glauben, dass alle, die jetzt eine Zeitung auf Papier kaufen, dann E-Paper abonnieren?
1: Das ist auf jeden Fall ein absoluter Wachstumsmarkt. Mit dem sind wir nicht unzufrieden. Und wenn man mal schaut auf alle Kanäle, dann erreichen wir ja heute viel mehr Menschen, als wir das jemals getan haben. Das gehört zur Wahrheit auch dazu. Da haben wir immer noch ein Problem der Monetarisierung.

0: Polarisierung, aber wir haben kein Aufmerksamkeitsproblem. Und deshalb würde ich sagen, ja, für die gedruckte Zeitung, da gibt es, glaube ich, einen Endpunkt. Ob der 2030 ist, da bin ich mal vorsichtig, denn ne, als ich im Beruf einstieg, da sagten mir auch schon Leute, oh, das ist doch in 3 Jahren irgendwie alles vorbei und das ist aber 15 Jahre her. Und siehe da, wir sind ja immer noch da. Aber für die Inhalte, die bleiben, glaube ich, relevant und da, glaube ich, würde ich mich Herrn Konke nicht anschließen. Da würde ich mich sogar ganz dezidiert gegen ihn stellen.
1: Gut, wenn wir auf den Weser-Kurier gucken, auch da ist Social Media natürlich ein Thema. Ist es Fluch oder Segen?
0: Beides am Ende, muss ich sagen, vielleicht eher Fluch. Also die große Demokratisierung des Internets, von der wir immer gesprochen haben, da muss man ja heute sagen, sind wir so ein bisschen an einen Punkt der Ernüchterung gekommen. Denn die Plattformen schotten sich ab und ich finde es sehr bedenklich und ich glaube, es ist in der Öffentlichkeit auch nicht so stark angekommen, dass da ein paar Leute in Amerika eigentlich weltweit bestimmen können für Millionen und Milliarden von Menschen, was sie zu denken haben und was nicht und die da sehr starke Vorgaben machen und deshalb glaube ich, die Plattform, sich darauf zu verlassen, das ist schwierig und ich glaube, das muss man auch bekannter machen in der Öffentlichkeit. Wir brauchen Medien vor Ort und wir können uns nicht darauf verlassen, dass irgendwelche amerikanischen Konzerne uns für unsere Demokratie jedenfalls die Informationen liefert, die es da braucht, um eine informierte Wahlentscheidung beispielsweise treffen zu können.
1: Dazu brauchen Sie natürlich die Leute, die das machen. Also das heißt junge Menschen, die auch noch im Lokaljournalismus arbeiten müssen. Das ist ein großes Problem, hat auch Herr Konken gesagt. Das hören wir überall. Sie haben jetzt die einmalige Gelegenheit, für diesen Beruf im Lokaljournalismus mal zu werben. Warum sollte man guten Gewissens jungen Menschen heute noch raten, diesen Beruf zu ergreifen?
0: Ja, also auch da muss ich sagen, zum Glück machen wir die Erfahrung. Es gab mal so eine Durststrecke, wo wir wirklich dachten, ach du liebe Zeit, alle wollen vielleicht noch Influencer werden, aber zum Lokalmedium will man gar nicht mehr unbedingt gehen. Und im Moment haben wir diese Probleme eigentlich gar nicht. Im Moment haben wir wieder viele ganz motivierte junge Leute, die sagen, wir finden diesen Beruf toll, wir berichten über das wirklich wahre Leben vor der eigenen Haustür, das ist immer relevant und immer interessant. Und wie gesagt, wer Menschen liebt, ist in diesem Beruf total richtig. Und da haben wir im Moment gar nicht so die großen Probleme, Leute zu finden. Zum Glück.
1: Benjamin Piel sagt, das Chefredakteur des Weser-Kurier. Und Sie können heute am Tag des Lokaljournalismus mit Herrn Piel und anderen reden. Denn es gibt heute auf dem Bremer Domshof eine Veranstaltung mit Kolleginnen und Kollegen des Weser-Kurier. In der Stadt gibt es ja viele Themen, die Sie vielleicht auch da dann mal erzählen können. Um 11 Uhr geht's los und Sie sind dann auch dabei, richtig?
0: Ich bin dort auch und zwar zwischen 12 und 13 Uhr.
1: Gut, und Regenjacke mitnehmen. Könnte sein, dass noch ein bisschen was von oben kommt. Vielen Dank, dass Sie hier waren.
0: Danke, Frau Götz.

0: Mal Lenkfort war das mit 6'4" um 9:12 bei Bremen 2. Jens Spahn kennen Sie natürlich als zentrale Figur in der Union. Als Fraktionschef hat er die Aufgabe, die Abgeordneten zu leiten und Mehrheiten zu organisieren, damit zum Beispiel Beschlüsse der Regierung im Bundestag umgesetzt werden können. Das ist nicht immer gelungen. Wir erinnern uns, Kanzlerwahl erst im zweiten Durchgang, gescheiterte Richterwahl für das Bundesverfassungsgericht und dann der Streit über das Rentenpaket in der Union. Zwischendurch schien der Stuhl des 45-Jährigen ein bisschen zu wackeln. Heute soll er als Fraktionschef wiedergewählt werden. Dagmar Pepping aus dem ARD-Hauptstadtstudio dazu.
1: Als Fraktionschef ist er nach dem Kanzler der wohl zweitmächtigste Politiker im Machtgefüge der Union. Spahn muss Merz die Mehrheiten im Parlament organisieren, ein Ohr für die Stimmung der Abgeordneten haben. Politikmanager und Frühwarnsystem in einer Person, damit die Koalition mit der SPD funktionieren kann. Gelungen ist das Spahn nicht immer. Erster Paukenschlag, Merz fällt im ersten Anlauf bei der Kanzlerwahl durch. Dann das Sommertheater um Frauke Borosius-Gersdorf, die Richterin am Bundesverfassungsgericht werden soll. Große Teile der Unionsfraktion lehnen die SPD-Kandidatin ab. Spahn zieht die Reißleine, der Wahlgang wird abgesagt, die SPD ist stocksauer, die Opposition attackiert.
2: Es ist eine unverantwortliche Situation, in die Sie, Jens Spahn, uns gebracht haben.
3: Immer wenn man denkt, die Union kann nicht noch tiefer sinken, dann kommen Sie, Herr Spahn, und packen Ihre Schaufel aus.
1: Spahn wirkt angezählt. Zum Jahresende dann der Showdown im Rentenstreit mit den jungen Unionsabgeordneten. Nur mit viel Druck bekommt Spahn die Mehrheit für den Gesetzentwurf hin.
4: Ich führe einfach freundliche, klare Gespräche. Ich drohe nicht. Das gehört nicht zu meinem Handwerkszeug.
1: Das Vertrauensverhältnis zwischen Kanzler und Fraktionschef gilt spätestens jetzt als belastet. Jens Spahn traut sich Bundeskanzler zu, da sind sich Beobachter sicher. Ehrgeizig, machtbewusst, robust, rhetorisch begabt. Wären da nicht die schlechten Beliebtheitswerte und der immer wieder geäußerte Verdacht, er liebäugle mit einer Zusammenarbeit mit der AfD?
5: Abwegig, undenkbar.
1: Nach der Fraktionsklausur vor wenigen Tagen forderte Spahn, die Koalition müsse gemeinsame politische Entscheidungen treffen.
6: Wenn Sie schauen, warum die Extremisten gerade so stark sind in den Umfragen, dann ist das ja nicht die Stärke der AfD, sondern es ist eine Reaktion, eine Folge der letzten 2, 3, 4 Wochen, das Bild, das wir abgegeben haben. So, Punkt, Ende, aus.
1: Bei seiner Wahl zum Fraktionschef vor genau einem Jahr erhielt Spahn etwas mehr als 91% der Stimmen. Ein sehr gutes Ergebnis. Schafft er diese Hürde erneut nach wackeligen ersten 12 Monaten im Amt? Fragen danach lässt Spahn routiniert abperlen.
6: Ansonsten freue ich mich auf ein gutes Ergebnis.
1: Am Nachmittag steht fest, ob der Wunsch von Jens Spahn in Erfüllung geht.
0: Und von Jens Spahn zur gesamten Regierung. Was da gerade so an Stimmung los ist, das hören Sie gleich nochmal in Berlin Backstage um 9:15.

0: Katie Melua um 9:05.
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1: Mit Thomas Becker-Glauch. Guten Morgen. Lage an der Straße von Hormus spitzt sich erneut zu. Polizei ermittelt nach der mutmaßlichen Amokfahrt in Leipzig. Stadt Borkum klagt gegen die geplanten Gasbohrungen im Wattenmeer. Das Wetter mit kompakten Wolken und etwas Regen bei 11 bis 15 Grad. Der Streit über die blockierte Straße von Hormus gefährdet die Waffenruhe zwischen der USA und dem Iran. US-Präsident Donald Trump hat Teheran erneut mit Vernichtung gedroht. Zuvor hatte der Iran als Reaktion auf die US-Initiative zur Öffnung der Meerenge Ölanlagen in den Vereinigten Arabischen Emiraten angegriffen. Aus Kairo berichtet Anna Usius.
2: Es war die erste Raketenwarnung in den Emiraten seit Beginn der Waffenruhe zwischen Iran und den USA. Im Industriegebiet der Hafenstadt Fujairah brach nach einem Drohnenangriff ein Großbrand aus. Außerdem mussten die Vereinigten Arabischen Emirate nach Angaben der Armee 3 iranische Raketen abfangen. Eine weitere Rakete sei im Meer niedergegangen. Zuvor hatten iranische Revolutionsgarden nach eigenen Angaben mehrere Raketen als Warnung in Richtung von US-Kriegsschiffen abgefeuert. US-Präsident Trump hatte angekündigt, die Straße von Hormus wieder für die internationale Schifffahrt freimachen zu wollen. Die Zwischenfälle in den Emiraten stellen nun die bislang gefährlichste Eskalation seit Beginn der Waffenruhe Anfang April dar. Eine Reisewarnung des Auswärtigen Amtes für Reisen in die Emirate war just vor wenigen Tagen aufgehoben worden. Nach wie vor rät das Auswärtige Amt aber von Reisen in die Golfstaaten ab.
1: Nach der mutmaßlichen Amokfahrt in der Leipziger Innenstadt soll der Fahrer des Autos heute einem Haftrichter vorgeführt werden. Bei der Tat gestern starben eine 63 Jahre alte Frau und ein 77 Jahre alter Mann. Es gibt zudem viele Verletzte, 3 davon schwer. Einzelheiten von Arndt Groß.
3: Die Staatsanwaltschaft ermittelt wegen Mordes und versuchten Mordes. Die Gesamtzahl der Verletzten ist noch nicht endgültig klar. Es gibt ein Hinweisportal der Polizei. Augenzeugen können Videos und Fotos der Tat hochladen. Der mutmaßliche Täter ist nach Polizeiangaben 33 Jahre alt und ist ein deutscher Staatsbürger und auch in Deutschland geboren. Es gibt Hinweise darauf, dass der Mann erst vor kurzem aus der Psychiatrie entlassen worden war. Das meldet MDR investigativ. Die deutsche Presseagentur berichtet, dass der mutmaßliche Amokfahrer Polizei bekannt sei. Bisher geht die Polizei nicht davon aus, dass es sich um einen Anschlag handelt. Die Leipziger Innenstadt rund um die Fahrstrecke des Tatfahrzeugs ist in Teilen weiterhin gesperrt. Die Polizei sichert Spuren. Die Nikolaikirche und die Thomaskirche in unmittelbarer Umgebung haben ihre Türen geöffnet, um der Opfer zu gedenken.
1: Bundesverkehrsminister Patrick Schnieder hat den Tankrabatt gegen Kritik verteidigt. Einzelne Branchen und Verkehrsteilnehmer seien auf das Auto oder den LKW angewiesen, sagte Schnieder dem Redaktionsnetzwerk Deutschlands. Aus Berlin Birte Sönnigsen.
4: Einem befristeten Tempolimit erteilt der Minister erneut eine Absage. Der Staat müsse nicht überall die Nanny sein und jedem erklären, was gut und richtig sei, sagte Schnieder dem Redaktionsnetzwerk Deutschland. Seit dem 1. Mai wurden die Steuern für 1 Liter Sprit um rund 17 Cent gesenkt. Der ADAC kommt zu dem Schluss, dass diese Steuersenkung noch nicht vollständig bei den Kunden an der Tankstelle ankommt. Weil neben den Steuern auch der Rohölpreis in den vergangenen Tagen gesunken ist, müsste der Sprit deutlich günstiger sein, als er aktuell ist, sagt der ADAC. Pläne, neben dem Tankrabatt auch das Deutschlandticket für Bus und Bahn günstiger zu machen, hat Verkehrsminister Schnieder nicht. Aus seiner Sicht ist das Deutschlandticket schon jetzt ein attraktives Angebot. Außerdem würde dadurch der Güterverkehr nicht entlastet.
1: Vor dem Oberverwaltungsgericht Lüneburg geht es ab heute erneut um Gasbohrungen in der Nordsee vor Borkum. Die Stadt Borkum klagt gegen das Niedersächsische Landesamt für Bergbau, Energie und Geologie, kurz Elbeck. Einzelheiten von Thies Jagels.
5: Die Stadt Borkum kritisiert, dass das Elbeck die Auswirkungen des Bohrens auf die Insel nicht ausreichend berücksichtigt hat. Deshalb sei der Planfeststellungsbeschluss zu den Gasbohrungen aus Sicht der Stadt nicht rechtens. Konkret geht es um die Gefahr von Erdbeben, Auswirkungen auf das Trinkwasser und den Tourismus. Vor Gericht kann die Stadt heute ihre Argumente dazu vortragen, genauso wie das beklagte Elbeck und der betroffene niederländische Energiekonzern OneDias. Der betreibt die Bohrplattform im deutsch-niederländischen Grenzgebiet seit letztem Jahr. Möglicherweise könnte im Prozess heute auch schon ein Urteil fallen. Erst vor 2 Wochen hatte das Oberverwaltungsgericht Lüneburg eine Klage der deutschen Umwelthilfe gegen den gleichen Planfeststellungsbeschluss abgelehnt.
1: Bei einem Verkehrsunfall auf der 28 in Höhe des Delmenhorster Dreiecks ist am frühen Morgen ein Mann lebensgefährlich verletzt worden. Laut Polizei soll er versucht haben, noch kurzfristig von der Autobahn auf die B75 zu wechseln. Dabei hatte er offenbar die Kontrolle über sein Fahrzeug verloren, das sich daraufhin mehrfach überschlug. Wegen der Bergungsarbeiten ist die Zufahrt zur B75 in Richtung Bremen bis auf Weiteres voll gesperrt. Das waren die Nachrichten mit Thomas Mickerglauch.
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6: Ganz gemütlich heute, wenn Sie drin sind. Es gibt Regen, Nieselregen und an den Küsten auch ein paar Auflockerungen. Und da bleibt es auch meist trocken. Höchsttemperaturen heute 11 bis 15 Grad. Im Moment 8 Grad und Nieselregen in Bremen. In Bremerhaven Wolken bei 8 Grad. Oldenburg Regen und 8 Grad. Und in Verden Nieselregen bei 9 Grad.
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6: Vorsicht bitte auf der A27 Bremerhaven Richtung Bremen. Zwischen Bremerhaven Zentrum und Geestemünde steht ein defektes Fahrzeug. Vorsicht auch auf der A27 Bremerhaven Richtung Cuxhaven. Zwischen Bremerhaven Überseehäfen und Debstedt liegen Gegenstände. Vorsicht auf der A28 Oldenburg Richtung Bremen im Dreieck Stur. In der Überleitung zur A1 Richtung Osnabrück steht ein defekter LKW. Vorsicht auf der A352 Richtung A2 zwischen Dreieck Hannover Nord und Langenhagen-Kaltenweide liegen mehrere Baken. A1 Osnabrück Richtung Bremen zwischen Dreieck Stur und Bremen-Arsten dauert es eine Dreiviertelstunde länger als gewohnt. 5 Kilometer Stau vor einer Baustelle sind hier der Grund. A7 Hannover Richtung Hamburg zwischen Hamburg-Heimfeld und dem Elbtunnel 4 Kilometer stockender Verkehr. A27 Walsrode Richtung Bremen, die Ausfahrt zur Raststätte Goldbach Nord ist wegen ausgelaufener Flüssigkeit gesperrt. A28 Oldenburg Richtung Bremen im Delmenhorst der Dreieck ist die Überleitung zur B75 nach einem Unfall gesperrt. Hamburg B73 stadteinwärts zwischen Waltershofer Straße und Moorburger Bogen stockender Verkehr und im weiteren Verlauf regelt wegen einer defekten Ampelanlage die Polizei den Verkehr. Und ganz frisch noch eingetroffen A1 Hamburg Richtung Bremen zwischen Sittensen und Elsdorf ist die Autobahn hier nach einem Unfall gesperrt. Umgeleitet wird über Sittensen, Zeven und Buckel.
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6: Wie ist denn die Stimmung in der Koalition bei einem Jahr jetzt zusammen sein? Ist das Grund zum Feiern oder eher nicht? Wir gucken gleich Backstage. Guten Morgen.

0: 10 nach 9 ist es. Hier ist der Morgen auf Bremen 2. Und morgen am Mittwoch ist unsere Regierung ein Jahr im Amt, die Große Koalition. Und es gibt den einen oder die andere, die sagen, mal gucken, wie lange noch. Der CDU-Politiker Christian von Stetten zum Beispiel auf die Frage, wie lange wird die GroKo noch durchhalten?
1: Naja, also zumindest keine 4 Jahre. Also es sind 3 Parteien, wenn man die CDU und CSU jetzt zusammennimmt, sind es 2 Parteien mit der SPD, sie passen am Ende des Tages einfach nicht zusammen.
0: Also unvermeidliches Aus der Großen Koalition und das dann eher früher als später. All das haben wir besprochen heute früh mit unserer Frau hinter den Kulissen.
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0: Schönen guten Morgen.
3: Hallo, guten Morgen.
0: Ja, wir haben Herrn von Stetten gehört und das kann ja sein, dass er die Stimmung durchaus gut einschätzen kann. Was sagen Sie denn? Ist das eine Minderheitenmeinung, dieser Abgesang, oder ist da was dran, dass die Mehrheit der Partei lieber heute als morgen raus will aus der Koalition?
4: Also es gibt diese Stimmen durchaus, ob es eine Mehrheit ist, da habe ich große Zweifel. In der Unionsfraktion, wenn ich mich da umhöre, da sind sie eigentlich auch alle sehr unsicher, wie groß ist denn eigentlich diese Strömung, die sagt, wir müssen irgendwie raus aus dieser Koalition mit den Sozialdemokraten. Und als Friedrich Merz am Sonntagabend bei Karin Mioska saß, haben wohl schon sehr viele aufgehorcht, als er so ganz klar eine Absage erteilt hat an eine Minderheitsregierung, weil das dann wiederum viele Abgeordnete so verstanden haben, als dass Friedrich Merz da wohl doch eine große Strömung in der Unionsfraktion in diese Richtung wahrgenommen hat, weshalb er das so öffentlich austreten wollte, dieses Feuerchen. Also das wissen die Abgeordneten selber nicht. Es ist da gerade so eine Stimmung, dass jeder sich umschaut, was sagt gerade der andere, wie tickt der wohl, entsteht an mir vorbei irgendeine Bewegung, die raus will aus der Regierung, aber nach meiner Einschätzung ist es keine Mehrheit.
0: Merz hat ja auch angedeutet oder naja, vielleicht auch mehr als angedeutet, dass ihm diese ganze Kritik sehr zusetzt. Wie schätzen Sie ihn ein? Zieht er durch oder ist das was dazu führen könnte, dass er selber hinschmeißt?
4: Also ich denke, er wird nicht hinschmeißen, sondern durchziehen. Allerdings hat ihm das alles sehr geschadet wiederum in der Partei und auch in der Bundestagsfraktion. Dieses etwas weinerliche Spiegel-Interview und auch der Auftritt bei Karin Mioska. Denn auch da kam er irgendwie so ein bisschen schlaff rüber und nicht besonders kämpferisch, von wegen, ich habe kein Mandat, die CDU umzubringen. Also in der CDU macht sich tatsächlich gerade so ein Gefühl breit, bei jedem Auftritt und Interview von Friedrich Merz so eine Art Unfallgaffer-Gefühl zu haben, nach dem Motto, weil wir schauen jetzt mal genüsslich zu, was jetzt wieder schief geht. Also er schafft es tatsächlich nicht rauszukommen, gerade aus diesem kommunikativen Tief. Inhaltlich läuft es ja auch nicht. Aber die meisten denken, er zieht durch und hat dafür auch noch genug Ehrgeiz, um das Ruder doch noch irgendwie rumzureißen. Strategisch finden sie es alle sehr falsch, wie stark er sich an die SPD bindet und immer sagt, es gibt keine Alternative, weil die Sozialdemokraten können sich natürlich freuen und sagen, so ist unser Verhandlungsspielraum immer größer und der von Merz immer kleiner.
0: Aber was sagen denn die Sozialdemokraten? Die sind ja nun auch direkt angesprochen worden, von wegen irgendwie, die müssen mal ein bisschen zurückrudern und mal ein bisschen freundlicher mit uns umgehen. Wo verlaufen denn da die roten Linien?
4: Ja, die gibt es eigentlich so nicht. Das beklagen ja auch viele in der Union, dass Merz dazu nachgiebig sei. Die nächste große Sollbruchstelle in dieser Koalition wird jetzt tatsächlich diese Steuerreform sein. Denn da lotet Klingbeil ja schon aus und nicht nur vor den Kameras, sondern auch dahinter, wie weit er mit der Umverteilungsidee, also mehr die Reichen noch stärker belasten, sozusagen eindringen kann in die Union. Und Friedrich Merz und auch Jens Spahn, die kämpfen da einen Abwehrkampf, der aber nicht einfach zu gewinnen ist. Und Stichwort Jens Spahn, der wird ja heute wiedergewählt als Unionsfraktionschef, aber den haben auch ganz viele im Verdacht, nicht gerade unbedingt in der Sache der Koalition zu agieren, sondern auf eigene Rechnung, sprich durchaus auch immer wieder an die Presse zu streuen, wenn irgendwas nicht läuft und wenn tatsächlich auch die Kritik an Merz lauter wird.
0: Berlin Backstage mit Claudia Kade und zu dem, was da so los ist gerade in der Koalition. Herzlichen Dank.
4: Sehr gern. Tschüss.
0: Tschüss. Oui.

0: Luis Capaldi um 9.21 Uhr bei Bremen 2. Heute am 5. Mai 2026 geht eine Ära zu Ende. Klingt riesig, ist es aber auch, denn heute wird zum letzten Mal der grüne Ministerpräsident Winfried Kretschmann in Baden-Württemberg das Kabinett der grün-schwarzen Regierung leiten. Kretschmann ist Ministerpräsident geworden kurz nach der Reaktorkatastrophe in Fukushima und die Auseinandersetzung um das Bahnprojekt Stuttgart 21 dürften auch dazu beigetragen haben, dass ein Grüner gewählt wurde. Knut Bauer mit einem Blick auf diesen Politiker mit einem kleinen Augenzwinkern.
1: Eine Großbaustelle ist der Bahnhof Stuttgart 21 bis heute.
2: Praktisch meine ganze Amtszeit fahre ich an dieser Baustelle da vorbei und das ist einfach unfassbar.
1: Der grüne Politiker hatte einst selbst gegen Stuttgart 21 gekämpft. Als Ministerpräsident musste er das Projekt nach einem Volksentscheid mittragen. So wie er im Autoland Baden-Württemberg schnell seinen Frieden mit dem Auto gemacht hat. Aus Überzeugung fährt der Regierungschef einen Daimler. Oder um es mit Kretschmann zu sagen,
2: ich kann doch kein Fiat fahren.
1: Um dem Eindruck entgegenzuwirken, er genieße in der Ministerpräsidentenlimousine den reinsten Luxus, stellt der großgewachsene Kretschmann von vornherein klar,
2: besonders fürstlich hocke ich da nicht. Vorne vor mir hockt ein Personenschützer, der braucht ja auch Platz. Ich hocke da wie eine Sardine in der Büchse.
1: Kretschmann ist nahbar, so wie man sich einen Landesvater oder mit seinen 77 Jahren einen Landesgroßvater vorstellt. Mit Kretschmann ist ein spezieller Politikstil in den Regierungssitz der Villa Reitzenstein in Stuttgart eingezogen. Einerseits volksnah mit einfacher Sprache, wie bei der Corona-Pandemie.
2: Mir brennt der Kittel aber richtig volle Kanne. Das ist doch alles höchst unangenehm, was wir da treiben. Ursache bin nicht ich, sondern das Virus.
1: Andererseits als Liebhaber der Philosophie in hochgeistigen Sphären unterwegs.
2: Das ist sozusagen das kleine Einmaleins der Staatslehre. Das wissen wir seit Sokrates. Der hat dafür den Giftbecher getrunken.
1: Kretschmann ist ein Typ. Seine Beliebtheitswerte sind hoch. Er ist inzwischen der dienstälteste Ministerpräsident in Baden-Württemberg, auch wenn er sich daraus nicht viel macht.
2: Also ich arbeite nicht, um irgendwelche Fußnoten im Geschichtsbuch zu produzieren. Bis die kommen, bin ich verfault in der Erde.
0: Und heute ist er nochmal dabei. Heute leitet Ministerpräsident Winfried Kretschmann in Baden-Württemberg nochmal das Kabinett der grün-schwarzen Regierung.

0: So, ich versuche so herzlich wie möglich, Ladies and Gentlemen, this is for you.
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6: Es ist 9:30.
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6: Und das kann man kurz zusammenfassen. Aktuell liegen die Temperaturen bei 8, 9 Grad im Sendegebiet. Es gibt Wolken und zeitweise Regen im Binnenland. An den Küsten Auflockerungen, zum Teil auch blauen Himmel und Sonne. Höchsttemperaturen heute 11 bis 15 Grad.
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6: A1 Hamburg Richtung Bremen zwischen Sittensen und Elsdorf. 5 Kilometer Stau nach einem Unfall. A1 Osnabrück Richtung Bremen zwischen Dreieck Stur und Bremen-Asten dauert es eine knappe halbe Stunde länger als gewohnt. Der Grund: 5 Kilometer stockender Verkehr vor einer Baustelle. A7 Hannover Richtung Hamburg zwischen Hamburg-Heimfeld und dem Elbtunnel 3 Kilometer stockender Verkehr. A27 Walsrode Richtung Bremen. Die Ausfahrt zur Raststätte Goldbach Nord ist wegen Reinigungsarbeiten gesperrt. A28 Oldenburg Richtung Bremen. Im Delmenhorster Dreieck ist die Überleitung zur B75 wegen Bergungsarbeiten gesperrt. Und Hamburg B73 stadteinwärts zwischen Waltershofer Straße und Moorburger Bogen stockender Verkehr. Im weiteren Verlauf regelt wegen einer defekten Ampelanlage die Polizei den Verkehr.
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6: Und mit Musik von Hey Ocean. Guten Morgen.

0: Ein Brief von Mark Cohn um 9.38 Uhr bei Bremen 2. Ja, das ist, wenn man es da nicht hinkriegen kann, dann lässt man es vielleicht einfach ganz. Also jedenfalls sehen wir ja, funktioniert nicht mit dem günstigeren Benzin. Einiges ist versucht worden, dieses nach 12 Uhr dann nur noch oder einmal am Tag die Preise erhöhen, sollte die Benzinpreise senken. Jetzt der sogenannte Tankrabatt funktioniert auch nicht. Jedenfalls sagt der ADAC, diese 17 Cent weniger werden gar nicht in vollem Umfang an die Kunden weitergegeben, denn die Preise müssten ja eigentlich für Benzin und Diesel unter den Preisen der vergangenen Woche liegen, und zwar 17 Cent. Und das ist nicht der Fall, wie mein Kollege Jan Zimmermann aus dem ARD-Hauptstadtstudio zu berichten weiß.
1: Nach dieser Auswertung sind die Preise im Tagesdurchschnitt nur um rund etwa 11 Cent unter dem Preis der Vorwoche gewesen. Die Mineralölkonzerne, die widersprechen jetzt, die sagen, Moment mal, wir geben die Steuersenkung komplett weiter und die gestiegenen Spritpreise in den vergangenen Tagen hätten etwas mit gestiegenen Produktpreisen für Benzin und Diesel am Weltmarkt zu tun. Schaut man aber auf den Weltmarktpreis für Rohöl, ist dieser zuletzt gesunken. Und viele Experten fragen sich, wie passt das zusammen? Wie kommen die Konzerne auf so eine Begründung?
0: Und gibt es denn schon Reaktionen der Bundesregierung?
1: Das Finanzministerium sagt, es gibt eine ganz klare Erwartungshaltung. Die Mineralölkonzerne sollen die Steuersenkung in vollem Umfang an die Verbraucher weitergeben. Ob das passiert, beziehungsweise in welchem Umfang das passiert, das könne man noch nicht sagen, so ein Sprecher des

0: Finanzministeriums. Also man will sich die Auswertung des ADAC nicht zu eigen machen. Das Wirtschaftsministerium wartet noch auf Untersuchungen des Bundeskartellamts, der Monopolkommission und des Wirtschaftsinstituts IFO. Aber wenn die Steuersenkung nicht weitergegeben wird, dann soll das Kartellrecht weiter verschärft werden, um entsprechend eingreifen zu können, heißt es aus dem Wirtschaftsministerium.
1: Und wie lange dauert das? Also wann kann eingegriffen werden?
0: Genau das ist das Problem. Politik kann erst einmal nur mahnen und appellieren. Das macht sie auch. Zum Beispiel der SPD-Fraktionschef im Bundestag, Matthias Mirsch, der sagt, das kann man sich nicht gefallen lassen, wenn die Steuersenkung tatsächlich nicht weitergegeben wird. Spitzenpolitiker verweisen gerne auf das Bundeskartellamt. Das müsse etwas tun, das müsse schnell einschreiten. Fakt ist aber, das Kartellamt kann immer erst im Nachhinein handeln, wenn Missstände, Verstöße rechtlich sicher nachgewiesen wurden. Und das ist schwierig, mit Prüfverfahren verbunden und dauert in der Regel etwas Zeit und bringt den Autofahrern in diesen Tagen vorerst nichts.
1: Ja, und was können dann die Auto fahren, also tanken müssen, tun?
0: Außer weniger zu fahren und Sprit zu sparen, ehrlich gesagt nicht viel. Das Bundeskartellamt rät, Spritpreis-Apps zu nutzen. Der Preisvergleich mit Hilfe der App sei wichtiger denn je, sagt der Chef des Kartellamts, Andreas Mund. Denn die Preise können sehr unterschiedlich ausfallen. Der Grund seien große regionale Unterschiede bei Raffinerie- und Großhandelspreisen. Und Verbraucherschützer, die raten eher am Vormittag zu tanken. Die Erfahrung der vergangenen Wochen zeigt, nach der Einführung der 12-Uhr-Regel an den Tankstellen steigen die Preise um 12 oder um kurz nach 12 oft recht stark und fallen dann über den Tag verteilt. Und am niedrigsten sind die Preise dann am nächsten Vormittag bzw. am späten Vormittag.
1: Nach einer Auswertung des ADAC kommt der Tankrabatt nicht bei den Kunden an. Jan Zimmermann ist mal der Idee nachgegangen, zu gucken, wo kommt das eigentlich her und warum funktioniert das nicht. Hier ist der Morgen auf Bremen 2, 9:41 Uhr.

Curtis Harding war das, der Morgen auf Bremen 2, 12:12. Bei uns geht's jetzt weiter mit Musik von Peter, Björn und Jon. Und da sagen sie gleich, John, nee. Das sind ja Menschen, die aus dem Norden kommen. Und deshalb heißt der Jon. Und Peter heißt Peter Andreas Mohren. Und der hat heute seinen 50. Geburtstag am 5. Mai. 5. Mai 50 zu werden, ist auch irgendwie toll, oder? Der hat erst Geige gespielt, dann die Gitarre für sich entdeckt und ist auf eine Musikschule gegangen. Da hat er Björn kennengelernt, Björn Yttling. Und in Stockholm haben sie dann im Studio Jon Eriksson getroffen und zusammen so ein bisschen rumgejammt und haben gedacht, oh, das passt ja super, also sind wir jetzt Peter, Björn und Jon. Young Folks, das war der Riesenhit 2006, hier bei uns ein One-Hit-Wonder, so schön, wie man das nennt. Wir hören ihn jetzt nochmal.

0: Und so heißt auch dieser Song Silence Scares Me von Lisby Stanton. Es ist 10:04. Und vielleicht ist Hebamme ja für Sie auch so ein Traumberuf gewesen mal. Wie toll das sein muss, all die Babys, die Frauen zu betreuen, wenn dann die Babys zur Welt kommen, sich darum zu kümmern, dass es ihnen gut geht, der Mutter dabei zu helfen, dem Vater dabei zu helfen, mit diesem neuen Lebewesen im Leben klarzukommen. Aber so romantisch das vielleicht auf den ersten Blick wird, so schwierig ist es für die Hebammen selbst. Und gerade im ländlichen Raum ist es da doch nicht so einfach, einigermaßen klarzukommen. Welche Schwierigkeiten da für die Hebammen auf dem Land im Kreis Wesermarsch entstehen, das hören Sie gleich bei Britta Lummer 10:50. Ich wünsche Ihnen einen schönen Dienstag. Mein Name ist Anja Götz. Tschüss.
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0: Und den hat Hilke Thesen für Sie.
2: Im August 2014 sitze ich vor dem Fernseher. 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
1: Mit Thomas Becker-Glauch. Kanzler Merz verurteilt die erneute Gewalteskalation in der Golfregion. Russland greift mehrere Städte in der Ukraine mit Drohnen und Raketen an. Borkum klagt gegen die geplanten Gasbohrungen im Wattenmeer. Das Wetter mit kompakten Wolken und etwas Regen bei 11 bis 15 Grad. Bundeskanzler Friedrich Merz hat die erneuten iranischen Angriffe auf die Vereinigten Arabischen Emirate scharf verurteilt. Teheran müsse verhandeln und aufhören, die Welt zur Geisel zu nehmen, schrieb Merz auf X. Zuvor hatte der Iran wieder Ölanlagen in den Vereinigten Arabischen Emiraten mit Raketen und Drohnen angegriffen. US-Präsident Donald Trump drohte daraufhin erneut mit der Zerstörung des Landes. Aus Kairo berichtet Anna Osius.
2: Im Industriegebiet der Hafenstadt Fujairah brach nach einem Drohnenangriff ein Großbrand aus. Der Zivilschutz sei dabei, die Lage unter Kontrolle zu bringen, hieß es. Außerdem mussten die Vereinigten Arabischen Emirate nach Angaben der Armee 3 iranische Raketen abfangen. Eine weitere Rakete sei im Meer niedergegangen. Zuvor hatten iranische Revolutionsgarden nach eigenen Angaben mehrere Raketen als Warnung in Richtung von US-Kriegsschiffen abgefeuert. US-Präsident Trump hatte angekündigt, die Straße von Hormuz wieder für die internationale Schifffahrt freimachen zu wollen. Die Zwischenfälle in den Emiraten stellen nun die bislang gefährlichste Eskalation seit Beginn der Waffenruhe Anfang April dar.
1: Bei russischen Angriffen in der Ukraine sind in der Nacht mehrere Menschen getötet worden. In der zentralukrainischen Region Poltawa seien 4 Menschen ums Leben gekommen, teilte der Gouverneur mit. Es gab zudem zahlreiche Verletzte. Nach Angaben des Zivilschutzes in Poltawa sind unter den Toten auch 2 Helfer. Ihr Einsatzort war demnach nach einem ersten Raketenangriff ein zweites Mal von Russland beschossen worden. Das russische Verteidigungsministerium hatte gestern Abend seine Waffenruhe am Freitag und Samstag zum Tag des Sieges über Nazi-Deutschland angekündigt. Kiew reagierte darauf überraschend mit der Ankündigung einer Waffenruhe, beginnend bereits in der Nacht zu morgen. Nach der mutmaßlichen Amokfahrt in der Leipziger Innenstadt soll der Fahrer des Autos heute einem Haftrichter vorgeführt werden. Bei der Tat gestern starben eine 63 Jahre alte Frau und ein 77 Jahre alter Mann. Es gibt zudem viele Verletzte, 3 davon schwer. André Groß mit Einzelheiten.
3: Die Staatsanwaltschaft ermittelt wegen Mordes und versuchten Mordes. Die Gesamtzahl der Verletzten ist noch nicht endgültig klar. Es gibt ein Hinweisportal der Polizei. Augenzeugen können Videos und Fotos der Tat hochladen. Der mutmaßliche Täter ist nach Polizeiangaben 33 Jahre alt und ist ein deutscher Staatsbürger und auch in Deutschland geboren. Es gibt Hinweise darauf, dass der Mann erst vor kurzem aus der Psychiatrie entlassen worden war. Das meldet MDR investigativ. Die deutsche Presseagentur berichtet, dass der mutmaßliche Amokfahrer Polizei bekannt sei. Bisher geht die Polizei nicht davon aus, dass es sich um einen Anschlag handelt. Die Leipziger Innenstadt rund um die Fahrstrecke des Tatfahrzeugs ist in Teilen weiterhin gesperrt. Die Polizei sichert Spuren. Die Nikolaikirche und die Thomaskirche in unmittelbarer Umgebung haben ihre Türen geöffnet, um der Opfer zu gedenken.
1: Vor dem Oberverwaltungsgericht in Lüneburg geht es heute erneut um Gasbohrungen der Nordsee vor Borkum. Die Stadt Borkum klagt gegen das Niedersächsische Landesamt für Bergbau, Energie und Geologie, kurz LBEG. Thies Jagels mit Einzelheiten.
4: Die Stadt Borkum kritisiert, dass das LBEG die Auswirkungen des Bohrens auf die Insel nicht ausreichend berücksichtigt hat. Deshalb sei der Planfeststellungsbeschluss zu den Gasbohrungen aus Sicht der Stadt nicht rechtens. Konkret geht es um die Gefahr von Erdbeben, Auswirkungen auf das Trinkwasser und den Tourismus. Vor Gericht kann die Stadt heute ihre Argumente dazu vortragen, genauso wie das beklagte LBEG und der betroffene niederländische Energiekonzern OneDias. Der betreibt die Bohrplattform im deutsch-niederländischen Grenzgebiet seit letztem Jahr. Möglicherweise könnte im Prozess heute auch schon ein Urteil fallen. Erst vor 2 Wochen hatte das Oberverwaltungsgericht Lüneburg eine Klage der deutschen Umwelthilfe gegen den gleichen Planfeststellungsbeschluss abgelehnt.
1: Die Bremer Straßenbahn AG plant erstmals seit 50 Jahren einen neuen Betriebshof zu bauen. Die Anlage soll auf einer ungenutzten Fläche am Industriehafen im Bremer Westen entstehen, um dort vor allem E-Busse unterzubringen. Wenn die neue Anlage fertig ist, sollen später auch die Betriebshöfe in der Neustadt und in der Fahr umgebaut werden. Am Europäischen Protesttag zur Gleichstellung von Menschen mit Behinderungen gibt es heute Aktionen in vielen deutschen und europäischen Städten. Eine Demonstration ist am Mittag auch in Bremen geplant. Los geht es um 12 Uhr am Hauptbahnhof. Um 1 soll es dann eine Kundgebung auf dem Marktplatz geben. In Oldenburg gibt es eine ganze Inklusionswoche. Höhepunkt ist eine Kundgebung am kommenden Samstag. Das waren die Nachrichten mit Thomas Becker-Glauch.
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5: Das ist unser vorsichtiger Blick nach draußen. Ist ein bisschen uselig da. Bremen zum Beispiel bei den Stadtmusikanten. Leichter Regen bei 8 Grad. Bremerhaven am Sail City auch bedeckt mit ein bisschen Regen bei 9. Und Friseute, da regnet es gerade bei 8 Grad. Heute ist es nass und wolkig da draußen. Ab und an lockert es mal kurz auf. Besonders an der Küste kann das passieren. Bei runtergekühlten 11 bis 15 Grad.
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5: A1 Hamburg Richtung Bremen zwischen Sittensen und Ilsdorf 3 Kilometer Stau nach einem Unfall. Nochmal A1 Osnabrück Richtung Bremen zwischen den Dreieck Stuhl und Bremen-Asten 3 Kilometer stockender Verkehr da vor der Baustelle. A27 Walsrode Richtung Bremen, die Ausfahrt zur Raststätte Goldbach Nord ist wegen Reinigungsarbeiten aktuell gesperrt. Und A28 Oldenburg Richtung Bremen, im Delmenhorster Dreieck ist die Überleitung zur B75 wegen Bergungsarbeiten ebenfalls gesperrt.
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5: Es ist immer wieder ein großes Wunder, wenn ein Baby auf die Welt kommt. Und wie diese Kinder geboren werden, da schauen wir heute ganz besonders aufmerksam drauf. Heute ist nämlich der internationale Hebammentag und dass die Arbeit von Hebammen unglaublich wichtig ist. Dem wird sicherlich keiner jetzt gerade widersprechen. Dennoch haben Menschen in diesem Beruf mit unglaublichen Hürden zu kämpfen. Wie es da zum Beispiel im ländlichen Raum aussieht, das lassen wir uns gleich erzählen von einer Hebamme aus dem Ammerland. Guten Morgen.

0: sind die Lighthearted. That's the day. Bremen 2 ist das hier. Sie sind fast täglich dabei, wenn ein kleines Wunder geschieht, wenn ein kleiner Mensch das Licht der Welt erblickt. Ihr Beruf, Ihre Arbeit ist lebenswichtig. Sie arbeiten rund um die Uhr, denn die Geburt eines Menschen kennt keine festen Arbeitszeiten und auch keine Routinen, also kein 9-to-5 bei dem Beruf der Hebamme. Dieser 5. Mai heute ist der internationale Hebammentag und das Motto in diesem Jahr lautet starker Anfang, starkes Leben. Denn auch gerade die Zeit nach der Geburt ist unglaublich wichtig für das Baby und die Familie. Hebammenbetreuung ist gelebte Prävention, so die Wunschvorstellung. Aber die Arbeitssituation und Rahmenbedingungen für den Beruf von Hebammen ist vielerorts angespannt, wenn nicht sogar prekär. Und wie die Lage von Hebammen gerade auf dem Land aussieht, darüber sprechen wir jetzt mit Tanja Dietjen. Sie ist freie Hebamme im Ammerland. Einen wunderschönen guten Morgen, Frau Dietjen.
1: Guten Morgen.
0: Wenn Sie auf dem Land unterwegs sind, fahren Sie bestimmt viel mit dem Auto. Inwiefern kommen da gerade Spritpreise? Ja, spielen da eine große Rolle bei Ihnen?
1: Ja, das ist tatsächlich im Hebammenkreis gerade ein großes Problem. Wir können da nicht anpassen, also unsere Gebühren bleiben gleich. Kosten sind gerade immens und die ganzen Kolleginnen, die auf dem Lande gerne weite Strecken zurücklegen, also wir haben auch, also ich selber fahre jeden Tag an die 100 Kilometer ja, das schlägt tüchtig zu Buche gerade, ja. Macht keinen Spaß.
0: Jeden Tag um die 100 Kilometer. Stimmt es eigentlich, dass die Krankenkasse Ihnen vorschreibt, den kürzesten Weg zu wählen, der auf dem Land aber nicht auch der schnellste Weg sein muss?
1: Ja, das ist tatsächlich auf dem Land ein großes Problem. Wir fahren gerne schnell von Frau zu Frau, damit wir mehr Zeit bei den Familien verbringen können. Aber das dürfen wir nicht. Wir müssen den kürzesten Weg nehmen. Wir müssen auf jeden Fall ein Navigationssystem nutzen mit Einstellung kürzeste Strecke, da die Krankenkassen sonst rigoros kürzen. Und zwar leider nicht nur dann die 2-3 Kilometer, die vielleicht zu viel sind, sondern manchmal auch gerne den ganzen Termin dann, dem wir dann erst wieder nachgehen müssen und Nachforderungen stellen müssen, dass sie dann zumindest den Rest bezahlen. Das ist schwierig, ja.
0: Bundesweit ist ja der Hebammenmangel zuletzt etwas zurückgegangen. Zeigt sich das auch bei Ihnen auf dem Land, im Ammerland?
1: Also wir haben hier immer noch mit Hebammenmangel zu tun. Die Sache verstärkt sich jetzt ein bisschen dadurch, dass wir durch den neuen Hebammenhilfevertrag gezwungen werden, längere Termine bei den Frauen zu machen, dadurch weniger Frauen annehmen können, weil der Tag halt nur eine begrenzte Anzahl an Stunden hat. Und deswegen bleiben wieder viele Frauen unterversorgt oder schlecht versorgt, weil die Hebammen halt irgendwann sagen, stopp, mehr kann ich nicht annehmen, sonst kann ich sie nicht alle ausreichend lange besuchen.
0: Und was bedeutet genau das für die Frauen, die eben keinen Platz bei einer Hebamme bekommen, gerade in dieser Anfangszeit, die ja so unglaublich sensibel sein kann?
1: Ja, die Schwierigkeit ist, dass wir nicht nur einen Hebammenmangel hier haben, sondern auch Kinderarztpraxen und mit Kreißsaalschließung auch einen Klinikmangel haben. Und die Frauen dann gerade auf dem Land tatsächlich lange Wege, lange Wartezeiten in Anspruch nehmen müssen, um teilweise einfach nur zu hören, dass alles in Ordnung ist. Also dass Dinge müssen halt durchaus mal kontrolliert werden, ob es eine Gelbsucht ist oder eine Gewichtsentwicklung, die nicht so optimal ist. Und wenn man dafür dann erst losfahren muss und sitzen muss in irgendwelchen Praxen im frühen Wochenbett, ist das kein Vergnügen.
0: Falls man da überhaupt sitzen kann schon. Nun gab es ja viel Kritik am Hebammenhilfevertrag der Bundesregierung. Vor welchen Herausforderungen stellt sie die aktuelle Gesetzgebung? Welche Auswirkungen hat dieser Vertrag auf Ihre Arbeit?
1: Ja, wir werden jetzt halt nach Zeit bezahlt. Das heißt, kurze Besuche, die sind manchmal ausreichend. Wir haben manchmal erfahrene Mütter, die haben das zweite, dritte, vierte Kind bekommen. Und es geht vielleicht um die eben erwähnte, gar nicht so seltene Gelbsucht. Und dann sind so Termine manchmal nur ein Check-up. Ist das Kind noch gelber geworden oder ist es in Ordnung? Ist es oder eine kleine Gewichtskontrolle? Das sind gar keine Termine, die eine Stunde dauern, wonach der neue Hebammenhilfevertrag uns jetzt bezahlt, sondern vielleicht nur 10 Minuten oder eine Viertelstunde. Und wir bekommen jetzt für die abgeschlossenen 5 Minuten 6,19 €. Das heißt, wenn ich eine Frau habe, die 24 Kilometer weit weg wohnt und ich dann 10 Minuten bei ihr bin für ein kurzes Check-up, dann verdiene ich gerade mal 35 € für über eine Stunde meiner Arbeitszeit. Mhm.
0: Heute ist ja, wie gesagt, Internationaler Hebammentag. Wir haben jetzt nur von ganz wenigen Steinen erzählt, die Ihnen in den Weg gelegt werden, gefühlt. Was motiviert Sie, jeden Morgen wieder in diesen Beruf, ja, der Hebamme einzusteigen, Ihre Frauen zu betreuen?
1: Mir ist bewusst, dass es halt eine Wichtigkeit hat, eine Präsenz zu zeigen bei den Familien. Ich erlebe immer mal wieder, dass wir Fälle rausfischen, die sonst vielleicht deutlich, sagen wir mal, den Krankenkassen teurer zu Buche geschlagen wären, wenn wir da nicht präventiv einfach Maßnahmen ergriffen hätten. Wir hätten deutlich weniger Frauen, die stillen können, Kinder, die gestillt werden. Und dieses sicherstellen zu können, dass Eltern gut in die Elternschaft finden und Familien gut zusammenfinden, Kinder gut genährt und gesehen werden, das ja, das motiviert mich.
0: Also
1: und ja, die Familien sind froh, dass wir dann da sind. Und das spürt man natürlich auch. Das ist eigentlich ein glücklicher Besuch.
0: Also auch eine Herzensangelegenheit.
1: Absolut, ja.
0: Heute ist also international.
1: Ohne Herzblut geht nicht.
0: Ja, genau, das stimmt. Heute ist also Internationaler Hebammentag. Wie sieht da die Situation für Hebammen zum Beispiel im ländlichen Raum aus? Mein Thema mit der Hebamme Tanja Dietjen. Sie ist freie Hebamme im Ammerland. Ich danke Ihnen sehr für Ihre Zeit, Ihre wertvolle Zeit hier bei uns auf Bremen 2.
1: Gerne geschehen. Danke auch.

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1: Ja, so schauen sie aus. Die aktuellen Temperaturen. Bremen an der Schlachte. Viele Wolken bei 10 Grad. Bremerhaven am Auswandererhaus ebenfalls bedeckt. Ein bisschen nass bei 8. Und Worpswede auch stark bewölkt bei 7 Grad. Heute ist es nass und wolkig da draußen. Ab und an lockert es mal kurz auf. Besonders an der Küste kann das passieren. Bei runtergekühlten 11 bis maximal 15 Grad.
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1: Mit zwei Meldungen. Die erste kommt von der A1 Hamburg Richtung Bremen zwischen Sittensen und Ilsdorf. 4 Kilometer Stau nach einem Unfall. Und nochmal A1 Osnabrück Richtung Bremen zwischen dem Dreieck Stur und Bremen-Arsten. 3 Kilometer stockender Verkehr da vor der Baustelle.
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1: Ein Stück über Bambi ist dabei und eins über wilde Schwäne und eins über eine Schnecke, die ein neues Zuhause sucht. Theaterstücke, die seit gestern beim Festival Hart am Wind gezeigt werden. Dieses Fest ist speziell für junge Menschen gedacht und gestern Abend gestartet. Und da schauen wir uns gleich näher an, auch was da in den kommenden Tagen noch alles auf der Bühne zu sehen ist. Guten Morgen.

0: Honig sind das mit einem Lemon Labrim 2. Hier das Theater auch gut und wichtig und auch richtig für junge Menschen ist. Das beweist jedes Jahr wieder das Theaterfestival Hart am Wind. Das ist gestern Abend wieder gestartet, dieses Mal in Bremerhaven. Die Stadt wird also die kommenden Tage so eine Art Zentrum für die norddeutsche Kinder- und Jugendtheaterszene sein. Das Festival findet alle 2 Jahre in einer anderen norddeutschen Stadt statt. Dieses Mal, wie gesagt, in Bremerhaven. 10 ausgewählte Stücke werden bis Freitag gezeigt, also speziell für ein junges Publikum. Und unsere Bremen 2 Reporterin Miriam Benecke hat sich die Eröffnung angesehen und weiß, was sie bis Freitag erwartet, sollten sie da möglicherweise hingehen wollen.
1: Auf der Bremerhavener Hafenplaza zwischen Klimahaus und Outletcenter bewegt sich eine Tänzerin eckig, beinahe roboterhaft zur Musik. 2 Tänzer kreisen sie ein, heben sie hoch und werfen sie sich grob über die Schulter. Ein Tanzbattle als Machtkampf. Tiebreak heißt das Tanztheaterstück. Das Ensemble vom K3, Zentrum für Choreografie, ist samt Stück aus Hamburg angereist. Auch Theatergruppen aus Bremen, Osnabrück und natürlich Bremerhaven sind beim Hart am Wind Festival dabei. Bianca Sue Henne vom Jungen Theater Bremerhaven hat das Festival in diesem Jahr mitorganisiert. So unterschiedlich wie die Stücke sind auch die Spielorte in Bremerhaven.

0: Bremerhaven, sagt sie.
1: In dieser Hafenplaza Kunst zu zeigen, ist schon was Besonderes. Dann gibt es das Rudi. Das ist ein Ort, den das Kulturamt bespielt, in dem es normalerweise auch kein Theater zu sehen gibt. Aber dort werden wir auch etwas zeigen. Es gibt auf dem Schulhof der Gorch-Fock-Schule eine Inszenierung, die draußen spielt und die immer mit einer mobilen Bühne unterwegs ist. Das heißt, wir haben auch Theaterorte, die gar keine Theaterorte sind, zu Theaterorten machen können. Und darüber hinaus bietet Bremerhaven sehr viele Spielstätten. Das heißt, wir spielen auch im Figurentheater und wir spielen auch im TIFF, wir spielen im Großen Haus des Stadttheaters und wir spielen im JUB.
0: 36 Theaterproduktionen haben sich für das Festival beworben. Aus diesen hat eine Jury 10 Stücke ausgewählt. Sie sollen die aktuellen Trends in der Kinder- und Jugendtheaterszene widerspiegeln. Bianca Suhenne ist Jurymitglied und hat beobachtet, dass sich viele Stücke mit Themen wie Spielen und Ausprobieren beschäftigen.
1: Ja, das ist tatsächlich etwas, das wir bei uns gerade in der Gesellschaft vielleicht ein bisschen vermissen, dass wir das Leben etwas spielerischer nehmen und dass wir auch das Miteinander wieder spielerisch erproben. Wir wissen, dass die jungen Menschen heute sehr viel weniger in Bewegung und draußen sind als die Generationen davor. Und da ist eben jetzt wieder ans Spielen zu denken und zu gucken, was Spielen kann, wie toll es ist, etwas zu gewinnen, wie tragisch aber auch, wenn man in einem Spiel verliert, das auf die Bühne zu bringen, das ist immer relevant. Für mich ist eine echte Empfehlung Buddeln vom Jungen Theater Bremen, weil es die besondere Möglichkeit bietet, auf der Bühne Gebärdendolmetschung dabei zu haben. Und das, finde ich, ist schon was Besonderes, was wir ganz selten auf dem Spielplan sehen.
0: Tiebreak ist sicher eines der ernsteren Stücke beim Festival. Immer wieder wird in der Choreografie ein Tänzer ausgeschlossen, seine Bewegungen werden unsicher, wütend. Im Publikum auf der Hafenplaza sitzen Ida und Eliza. Sie sind Teil der Jugendjury, die am Ende der Woche 2 Stücke prämieren darf.
2: Also ich freue mich auf die 4 Stücke. Eins haben wir jetzt schon gesehen und ja, einfach, ich finde schön, dass es dieses Jahr in Bremerhaven ist. Also es ist ja auch ziemlich viel mit Theater und so und vielleicht bringt das ja ein paar Leute dazu, mal ins Theater zu gehen.
0: Wie hat Ihnen denn das erste Stück des Festivals gefallen?
2: Ich fand es sehr gut. Zwischendurch habe ich mich ein bisschen gefragt, was es ist, aber das hat sich dann ziemlich schnell geklärt. Insgesamt fand ich es eigentlich sehr spannend.
3: Ja, also ich fand das Stück jetzt sehr schön. Es war auch sehr viel Emotion mit verbunden. Also generell erstmal, dass halt zum Beispiel einer ausgeschlossen wurde, hat man, glaube ich, so ein bisschen erkannt oder dass vielleicht dann Freundschaft gemacht wurde oder so.
4: Dieses Festival läuft noch bis Freitag, das Kinder- und Jugendtheaterfestival Hart am Wind. Tickets können Sie unter anderem kaufen auf der Internetseite vom Bremerhavener Stadttheater. 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

0: 2, Lucas Graham, Love Someone. Falls Sie noch ein Unwort des Jahres suchen sollten, wie wäre es denn mal mit Waffenruhe? Diesen Begriff verstehen ja offenbar nicht alle Staaten gleich. In der Waffenruhe zwischen dem Iran und den USA zum Beispiel hat es gestern iranische Angriffe auf Ölanlagen am Golf gegeben. Die USA sind mit ihrem Militär in der Straße von Hormuz aktiv. Uwe Lüb ist unser Korrespondent für die Region und sagt, heute Morgen war es ein wenig ruhig, so wenig Bewegung in der Straße von Hormuz erkennbar.
1: Das ist natürlich auch leicht zu erklären, weil Schiffe, die da durchfahren wollen, schalten dann sicherlich ihren Radar, ihre Ortungsgeräte ab und sind von daher dann auch nicht mehr von außen gewissermaßen zu sehen, zu erkennen. Gestern sind aber offenbar ja Schiffe durchgekommen. Die USA sprechen von 2 Handelsschiffen unter US-amerikanischer Flagge, die durchgekommen, durchgeleitet worden seien. Und in einem Fall immerhin, weil der Iran hatte das ja erstmal bestritten, in einem Fall zumindest gibt es inzwischen auch die Bestätigung der Reederei. Aber es ist noch nicht von sehr viel mehr Schiffen die Rede.
0: Was bedeutet das nun für die Waffenruhe, die ja offiziell noch gilt?
1: Ja, sie gilt offiziell noch. Ich würde aber schon sagen, dass der Faden, an dem sie hängt, immer dünner wird. Auf der anderen Seite ist es so, dass Donald Trump, der US-Präsident, selber gestern in den USA gesagt hat, ja, es hat da jetzt nicht so große Gefechte gegeben, dass man von einem Verstoß gegen die Waffenruhe sprechen müsse. Aber auf der anderen Seite warnt er den Iran oder droht dem Iran erneut mit einer Vernichtung für den Fall, dass US-Kriegsschiffe dort US-Schiffe angegriffen werden sollten. Also die Lage ist zumindest sehr aufgeheizt und es droht eine weitere Eskalation.
0: Wir halten also einen Blick auf die aktuelle Lage in der Straße von Hormuz und sprechen auch um 11:15 über die Straße von Malakka. Da schauen wir, was sich dort alles bewegt. Informationen waren das von unserem Korrespondenten Uwe Lüb hier auf Bremen 2.

0: Lorenzo Steyern.
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2: Der Geiger Christian Tetzlaff wird für seine ausdrucksstarken, einfühlsamen und sehr persönlichen Interpretationen überall hoch gelobt. 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
1: Mit Thomas Becker-Glauch. Konzerne geben den Tankrabatt laut Untersuchung nicht in vollem Umfang an die Kunden weiter. Kanzler Merz verurteilt die erneute Gewalteskalation in der Golfregion. Bremer Senat will mehrere Universitätsgebäude umfassend sanieren. Das Wetter mit kompakten Wolken und etwas Regen bei 11 bis 15 Grad. Seit 5 Tagen gibt es den Tankrabatt. Durch eine Steuersenkung soll Sprit um 17 Cent günstiger pro Liter werden. Doch der Rabatt kommt nicht komplett bei den Kunden an. Das ergeben erste Untersuchungen vom ADAC, dem IFO-Institut und dem Bundeskartellamt. Einzelheiten aus Berlin von Maximilian Ulrich.
2: Der CDU-Abgeordnete Sepp Müller geht davon aus, dass wir uns eine ganze Weile auf 2 Euro pro Liter an den Tankstellen einstellen müssen. Müller ist Chef der Spritpreis-Taskforce der Bundesregierung. Die Steuersenkungen im Mai und Juni kosten rund 1,6 Milliarden Euro Steuergeld und sollen einen Liter Benzin oder Diesel um 17 Cent günstiger machen. ADAC und IFO-Institut werfen den Mineralölkonzernen vor, diesen Tankrabatt nur teilweise weiterzugeben. Dazu sind sie per Gesetz auch nicht verpflichtet. Das betont auch der Präsident des Bundeskartellamts Andreas Mundt. Seine Behörde hat zuletzt mehr Befugnisse bekommen und beobachtet die Preisentwicklung genau. Im Deutschlandfunk sagte Mundt, es sei nicht möglich, ad hoc zu bewerten, ob die Steuersenkung weitergegeben wird, weil es zu viele Faktoren gibt, die in den Preis einfließen.
1: Bundeskanzler Friedrich Merz hat die erneuten iranischen Angriffe auf die Vereinigten Arabischen Emirate scharf verurteilt. Teheran müsse verhandeln und aufhören, die Welt zur Geisel zu nehmen, schrieb Merz auf X. Zuvor hatte der Iran wieder Ölanlagen in den Vereinigten Arabischen Emiraten mit Raketen und Drohnen angegriffen. Aus Kairo berichtet Anna Usius.
3: Im Industriegebiet der Hafenstadt Fujairah brach nach einem Drohnenangriff ein Großbrand aus. Der Zivilschutz sei dabei, die Lage unter Kontrolle zu bringen, hieß es. Außerdem mussten die Vereinigten Arabischen Emirate nach Angaben der Armee 3 iranische Raketen abfangen. Eine weitere Rakete sei im Meer niedergegangen. Zuvor hatten iranische Revolutionsgarden nach eigenen Angaben mehrere Raketen als Warnung in Richtung von US-Kriegsschiffen abgefeuert. US-Präsident Trump hatte angekündigt, die Straße von Hormuz wieder für die internationale Schifffahrt freimachen zu wollen. Die Zwischenfälle in den Emiraten stellen nun die bislang gefährlichste Eskalation seit Beginn der Waffenruhe Anfang April dar.
1: Die Bremer Universität kann in den kommenden Jahren 3 wichtige Gebäude umfassend sanieren. Möglich wird das durch Geld aus dem Sondervermögen Infrastruktur und Klimaneutralität des Bundes. Der Senat will die Modernisierung auf dem Unicampus heute auf den Weg bringen. Dazu Einzelheiten aus der Regionalredaktion Muten und Binnen von Jens Otto.
4: Durch das Investitionsprogramm kann die Uni 2 Gebäude des Bereichs Geisteswissenschaften und ein weiteres der Naturwissenschaften modernisieren. Alle 3 stammen aus der Gründungszeit der Universität, sind also mittlerweile in die Jahre gekommen. Rund 18,7 Millionen Euro vom Bund und weitere 1,7 Millionen Euro aus Landesmitteln sollen unter anderem in besseren Brandschutz, neue Lüftungsanlagen, Elektrik und Beleuchtung fließen. Außerdem sollen Flächen und Räume in den Gebäuden entstehen, die heutigen Ansprüchen an Exzellenz, Lehre und Forschung entsprechen, so die Bremer Landesregierung.
1: Am Europäischen Protesttag zur Gleichstellung von Menschen mit Behinderungen gibt es heute Aktionen in vielen europäischen und deutschen Städten. Eine Demonstration ist am Mittag auch in Bremen geplant, berichtet aus der Nachrichtenredaktion Sven Weingärtner.
5: Los geht es um 12 Uhr am Hauptbahnhof. Um 1 soll es eine Kundgebung auf dem Marktplatz geben. Die Veranstalter rechnen mit mehreren 100 Teilnehmern. Die Gewerkschaft Erziehung und Wissenschaft ruft dazu auf, Inklusion und Teilhabe konsequent umzusetzen. Ihre Befürchtung, die Ziele der Inklusion geraten aus dem Fokus, wegen aktueller gesellschaftlicher und politischer Herausforderungen. Der Sozialverband Deutschland kritisiert geplante Einsparungen des Bundes bei der Behindertenhilfe. Niedersächsische Vertreter des Verbands fordern stattdessen, die Inklusion voranzutreiben. Eine zentrale Demo ist am Nachmittag in Berlin geplant. Der Europäische Protesttag findet seit mehr als 30 Jahren am 5. Mai statt. In Oldenburg gibt es eine ganze Inklusionswoche. Höhepunkt ist eine Versammlung am Samstag.
1: Viele Auszubildende in Bremen und Bremerhaven können sich das Wohnen kaum noch leisten. Zu dem Fazit kommt die Arbeitnehmerkammer nach einer Befragung unter fast 500 Azubis. Demnach kosten Miete und Nebenkosten oft mehr als 40 oder sogar 50% des Einkommens. Dabei ist es egal, ob die Lehrlinge allein, zu zweit oder in einer WG leben. Viele Befragte klagten auch darüber, dass verfügbarer Wohnraum oft in schlechtem Zustand ist und Wohnungsbesitzer nur ungern an Azubis vermieten. Die Arbeitnehmerkammer fordert deshalb vom Land Bremen, schnell günstigen Wohnraum für Auszubildende zu schaffen, etwa durch zusätzliche Wohnheime. Das waren die Nachrichten mit Thomas Becker-Glauch.
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6: Und das hier ist unser kurzer Blick nach draußen auf die aktuellen Temperaturen. Bremen am Universum, so eine Wolken mit ein bisschen Regenmix bei 10 Grad. Bremerhaven am Historischen Museum auch bedeckt bei 10 und Verden am Dom nass und wolkig bei 9 Grad. Heute wie gesagt nass und wolkig, ab und an lockert es mal kurz auf. Besonders kann das passieren an der Küste bei runtergekühlten 11 bis nur noch 15 Grad.
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6: Keine Meldung. Gute Fahrt Ihnen.
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6: Dienstag hier bei Bremen 2. Einen Tag zum im Bett bleiben, wie ich finde, bei dem Regen da draußen und den dicken Wolken. Ich hoffe, Sie sind bis jetzt einigermaßen trocken durch den Morgen gekommen. Wo es auf jeden Fall trocken und sehr, sehr schön ist, das ist im Theater Bremen. Dafür können Sie nämlich gleich hier zwei Karten gewinnen, hier bei uns im Halbwissen-Quiz für die Oper Die Zauberflöte. Wie genau Sie an diese Karten kommen und überhaupt, wie dieses Quiz funktioniert. Erzählen wir alles gleich hier, nach Musik von The Jazz Butcher und der Saas. Guten Morgen!

0: 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Tauchen Sie mit uns ein in die Welt und die Geschichte vom Prinzen Tamino, der ja mit Hilfe des Vogelfängers Papageno die entführte Pamina retten will, wo viele Prüfungen überstanden werden müssen und am Ende vielleicht die große Liebe wartet. Das ist knapp die Geschichte der Oper Die Zauberflöte von Wolfgang Amadeus Mozart, die ja bald Premiere feiert am Theater am Goetheplatz. Julian Bayer, Redakteur der Sendung. Ja, dann ist ein Premierenzeit. Erzähl mal, guten Tag.
1: Guten Tag, am 23. Mai, am Samstag, also ein ganz kleines Bisschen ist noch hin. Um 19 Uhr ist dann die Premiere und dann gibt es noch einen weiteren Termin im Mai und viele im Juni und auch noch im Juli, wo wir dann die Zauberflöte am Theater am Goetheplatz sehen können, inszeniert von Marco Stormann, der ja dann auch in der neuen Spielzeit der leitende Regisseur am Musiktheater werden wird. Also vielleicht auch von ihm schon mal so ein Ausblick, was er hat. Das ist ja nicht seine erste Produktion am Theater Bremer, vielleicht so ein Ausblick, was ihn gerade so inszeniert. Auf jeden Fall die Liebe, du hast es ja angesprochen, ne? Diese schöne Geschichte und so viel, glaube ich, darf man bei Mozart, ist jetzt nicht das Neueste, vorwegnehmen, dass die Liebe stärker ist als Gefahren, als knifflige Situation, kann man heutzutage nicht noch mehr betonen. Und die Zauberflöte hat ja nicht nur Liebe als Botschaft, sondern auch Liebe im Klang.

0: Ja, musikalische Leitung Sascha Jankewitsch können wir auch noch sagen, weil es klingt schon schön, was wir sicherlich dann auch hören werden im Theater Bremen. Ich bin gespannt, wie Sie das Marco Stormann und Sascha Jankewitsch gemeinsam inszenieren und dann auch erklingen lassen werden ab Mai am Theater am Goetheplatz.
1: Und einmal so singen können, oder?
0: Boah, ja.
1: Ich würde sonst was geben dafür. Aber nie, das ist alles ein bisschen anders verteilt worden. Mit den Stimmen und dem Gesang und überhaupt. Danke, lieber Julian. Und um diese zwei Karten für die wunderbare Zauberflöte können Sie gleich mit mir spielen im Halbwissen-Quiz. Was dürfen Sie dafür tun? Einmal mit mir telefonieren, wenn Sie denn mögen, ein bisschen Mut haben. Und spielen Sie dann gleich, wie gesagt, eine Runde Halbwissen. Da rufen Sie jetzt gerne an unter der 0421-246-624. Da stelle ich Ihnen gleich 6 Wissensfragen. Und bei nur 3 richtigen Antworten haben Sie diese 2 Karten für die Oper Zauberflöte im Theater Bremen schon gewonnen. 0421 246624 0421 246624.

Rory Butlers Window Shopping. Bremen 2 hier, kurzer Blick auf den Verkehr. Vorsicht bitte auf der A1 Bremen Richtung Osnabrück. Zwischen Holdorf und Neunkirchenförden befindet sich eine ungesicherte Unfallstelle. Bitte Vorsicht an dieser Stelle.

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1: I know, you know. Bonnie Light Horseman sind das hier auf Bremen 2 an diesem Dienstag, den 5. Mai. Das ist ja unsere Halbwissen-Quizzeit hier am Vormittag. Am Telefon habe ich eine sehr, sehr nette Hörerin, Mitspielerin, und zwar die Maike Wortmann aus Ulmsdorf. Einen wunderschönen guten Morgen.
2: Wunderschönen guten Morgen, Frau Lummer.
1: So, Sie sitzen im Homeoffice. Sie können quasi zu Hause arbeiten und dabei schön Radio hören. Gratulation.
2: Ja.
1: Das ist ja schon mal
2: ne,
1: alles richtig gemacht.
2: Ja,
1: find
2: genau.
1: Ich zumindest.
2: Das ist ja, finde ich auch.
1: Sie können ja gleich 2 Karten für die Zauberflöte im Theater Bremen gewinnen. Haben Sie die Zauberflöte schon mal live gesehen oder gehört?
2: Ja, ich habe das schon mal gesehen und das ist aber bestimmt 25 Jahre oder noch länger her. Und das war damals in Hamburg. Und das war sehr schön, hat mich sehr in den Bann gezogen.
1: Hm. Gibt es da so eine Szene oder irgendwie ein besonderen Part dieses Stückes, was Sie besonders reingezogen hat, woran Sie sich heute noch erinnern können? Abgesehen davon, dass die alle ziemlich gut singen können natürlich.
2: Ja, also ich glaube, dieses Lied mit dem Vogelfänger, ich weiß jetzt nicht genau, wie es heißt, dieses ganz Bekannte, das fand ich sehr schön.
1: Ich würde es ja so gerne nachmachen, aber das, nee.
2: Ja, ich denke es jetzt auch nicht vor.
1: Nee,
2: ein bisschen anders.
1: Ja, ich habe ja schon gesagt, nee, das ist okay.
2: Wir lassen das, wir beide.
1: Wollen wir lieber spielen?
2: Ja, bitte gerne.
1: Das machen wir, ne? Weil singen, okay, können wir ja. Nee, lassen wir. Okay, dann spielen wir beide. Ich stelle Ihnen 6 Fragen und bei 3 richtigen Antworten gehen Sie ins Theater Bremen, in die Zauberflöte. Und wenn Sie mögen, kommt hier unsere erste Frage.
2: Ja.
1: Sie können ja, wie gesagt, gleich Karten für die Zauberflöte gewinnen. Wie heißt denn nochmal dieser weltberühmte Vogelfänger in der Oper? Das ist der?
2: Papageno.
1: Und da ist schon der erste Punkt. Und in welchem Jahrhundert hat Wolfgang Amadeus Mozart die Zauberflöte denn geschrieben?
2: Im 18.
1: Ach Mensch, super, ja. Die wurde nämlich 1791 uraufgeführt.
2: Oh, Glück gehabt.
1: Na gut, dann wenn wir jetzt über das aktuelle Weltgeschehen sprechen in den USA, wurde ja die wichtigste Auszeichnung für Journalisten und Journalisten verliehen. Wie heißt dieser unglaublich wichtige Preis?
2: Pulitzerpreis.
1: Auch richtig. Unter anderem hat die Washington Post einen bekommen und interessanterweise ging es in allen Preisen um die Berichterstattung um Trump oder Epstein.
2: Wie auch sonst.
1: Ja, der Bundesverteidigungsminister Boris Pistorius hat in Niedersachsen eine Übung der Bundeswehr unter die Lupe genommen. In welchem Bundesland war Pistorius bis zu seinem Wechsel in die Bundespolitik nochmal Innenminister?
2: In Niedersachsen.
1: Genau, war also quasi ein Heimspiel für ihn. Heute Abend kommt es in der Fußball Champions League zum Rückspiel im Halbfinale. Arsenal empfängt Atletico Madrid. Wie heißt denn nochmal dieser, sagen wir es mal so, leicht aufbrausende Trainer aus Argentinien, der seit vielen Jahren schon Madrid trainiert?
2: Ja, da erwischen Sie mich jetzt auch richtig falsch.
1: Hab ich Sie. Das ist der
2: Fußball bin ich raus. Also da geht ja vielleicht noch, aber
1: Diego Simeone ist das aus Argentinien, aus Buenos Aires.
2: Sehr gut.
1: Die BSAG will in Bremen einen neuen Betriebshof für Elektrobusse bauen. Das ist jetzt vielleicht ein bisschen frickelig, weil Sie jetzt nicht aus Bremen kommen. Mit welchen Bahnlinien kommen Sie denn vom Bremer Hauptbahnhof zum Marktplatz und zum Bremer Dom? Welche Bahnlinie ist das?
2: Die 2 ist es nicht.
1: Nee.
2: Ich weiß es nicht. Nee, Warten da kann
1: Sie.
2: Ich. Nee. Die 10?
1: Die 4 oder die 6?
2: Die 6.
1: 4 oder 6, na gut, aber.
2: Ja.
1: So. Also, Sie haben sowas von gewonnen. Für Sie geht es auf jeden
2: sehr
1: Fall.
2: Sehr gut.
1: Genau. 4 von 6 richtig.
2: Ja, sehr schön, da freue ich mich.
1: Ja, wen nehmen Sie dann mit nach Bremen?
2: Mein Mann würde ich gerne mitnehmen.
1: Also auch ein Opern-Fan.
2: Ja, also wir waren jetzt im Sommer auch auf der Seebühne. Das war allerdings, ich glaube, im Theater ist es schöner als so draußen.
1: Richtig, gerade an Tagen wie diesen.
2: Ja,
1: das
2: genau.
1: stimmt. Viele liebe Grüße.
2: Ja, vielen
1: Schönen
2: Dank.
1: Tag.
2: Ja, danke schön, ebenso. Tschüss.

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6: Ja, das hier, das sind die aktuellen Temperaturen. Bremen am Rhododendronpark. Wolkig mit ein bisschen Fisselregen bei 9 Grad. Bremerhaven am Radarturm ist es auch bedeckt und wolkig bei 11. Und Wangerland Hoxil, gerade mal eben kurz vorbeigeschaut in der Webcam. Und ich sag Ihnen, also ist heute ein Tag zum Drinbleiben. Ein bisschen einkuscheln auf dem Sofa. Da nämlich auch viele Wolken bei 9 Grad. Heute, wie gesagt, nass und wolkig da draußen. Ab und an lockert's mal kurz auf. Besonders an der Küste bei runtergekühlten 11 bis nur noch 15 Grad.
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6: Vorsicht bitte auf der A1 Bremen Richtung Osnabrück. Zwischen Holdorf und Neunkirchenförden befindet sich eine ungesicherte Unfallstelle. Bitte Vorsicht an dieser Stelle.
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6: Heute ist ja der internationale Hebammentag. Da wollen wir auch hier bei Bremen 2 auf diesen unglaublich wichtigen Beruf schauen und die Menschen, die natürlich dahinter stecken. Gleich gehen wir zurück in der Geschichte der Geburt und wie diese sich im Laufe der Jahre verändert hat. Auch Machtmittel über Frauen waren bis heute in vielen Punkten ein Tabuthema. Über all das sprechen wir gleich mit der preisgekrönten Historikerin und Autorin Helena Barob. Moin!

0: Jeder Mensch, der schon einmal bewusst bei einer Geburt dabei war, der weiß, hier kommt nicht nur ein neues Leben auf die Welt, ein Wunder geschieht. Das ist ja eine äußerst komplexe Angelegenheit. Jede Geburt ist anders. Sie kann sich über Tage ziehen oder ganz schnell, viel zu schnell ablaufen. Es kann um Leben und Tod gehen. Also ein Hoch auf die Menschen, die das jeden Tag begleiten, wie all die wunderbaren Hebammen auf dieser Welt. Heute ist ja Internationaler Hebammentag. Wir haben schon am Morgen mit einer Hebamme aus dem ländlichen Raum gesprochen, die täglich 100 Kilometer zu ihren Kundinnen fahren muss. Jetzt wollen wir in die Geschichte blicken mit einem neuen Buch. Das hat die Journalistin und preisgekrönte Historikerin Helena Barob geschrieben. Es heißt Mythen, Macht und Muttermund, eine feministische Geschichte der Geburt. Einen wunderschönen guten Morgen, Frau Barob.
1: Guten Morgen.
0: Sie gehen ja weit, weit zurück in die Geschichte der Geburten. Wie sah denn die Geburtshilfe in den frühesten Menschheitsgemeinschaften bei uns aus?
1: Ja, das wüsste ich wirklich auch gerne. Aber leider ist es so, dass wir über die ganze Zeit, in der es keine Quellen gab, ganz wenig wissen. Wir wissen, dass sehr wahrscheinlich schon immer Menschen sich gegenseitig beim Gebären begleitet haben. Es gibt ja sogar manche Tiere, die das tun. Das heißt, der Hebammenberuf, würde ich sagen, ist eigentlich das älteste Gewerbe der Welt. Aber wie ganz genau das abgelaufen ist und welche Kulturen sich da in der Zeit, bevor es Quellen gab, eigentlich entwickelt haben, wissen wir leider nicht.
0: Und über all die Jahre, wie haben sich die Bedingungen der Geburten verändert? Also wo sie halt eben auch sichere Quellen haben und wann ist auch die Frau mit dem Kind mehr in den Mittelpunkt gerückt?
1: Ja, also das hat sich wirklich sehr stark verändert. Es hat sehr lange Zeiten gegeben, in denen Frauen ganz unter sich geblieben sind beim Gebären, also in denen Frauen sich gegenseitig begleitet haben, wo gar keine Männer, gar keine Medizin dabei war.
0: Sie schreiben ja auch von der Macht über Mütter und Kindern in Ihrem Buch und wir sind uns da sicherlich einig darin, dass gerade Geburten wie kaum ein anderes Ereignis unsere Vorstellung von Weiblichkeit prägen. Falls wir da noch mal ein bisschen tiefer gehen, wer hat denn da damals Macht ausgeübt und in welcher Form oder sogar bis vor kurzem?
1: Im

0: seit ungefähr dem 16., 17. Jahrhundert haben Ärzte angefangen einzugreifen in Geburten. Und das war ein relativ haarsträubender Prozess. Und zwar kamen die da rein in diese Geburtsstuben. Die hatten seit Jahrhunderten gar keine Ahnung und gar keine Berührung mit Geburten gehabt, kamen aber jetzt rein mit ihren 1000 Jahre alten Büchern aus der Antike und fingen an, den Hebammen zu sagen, wie das geht, das mit dem Gebären. Und haben dann eben ganz viel Wissen verschüttet, indem sie es nicht ernst genommen haben und angefangen, die Frauen auf den Rücken zu legen und dann eben ihre sehr mechanische Vorstellung vom Gebären auf diesen Geburtsprozess übertragen. Es geht ja darum, einen Körper aus dem anderen rauszuholen, und das haben sie eben auch sehr gerne mit Zangen und Hebeln gemacht. Das heißt, da passiert sehr viel Gewalt, da passiert sehr wenig Hinschauen und Trösten und Geborgenheit, was wir eben heute wissen, dass es sehr wichtig ist für Geburten. Und dieses Machtverhältnis, dass da eben jetzt plötzlich ein Arzt da reinkommt, alles besser weiß und über die Gebärenden verfügt, sie behandelt, sie entbindet, sie zu einem passiven Objekt macht, das ist eben was, wo wir sehr lange gebraucht haben, um da wieder rauszukommen.
1: Und das ist wirklich spannend, was Sie gerade sagen, weil wir könnten jetzt auch noch über Filme reden, wo ja Frauen immer und immer wieder auf dem Rücken liegen und eben Kinder gebären. Aber das ist ein ganz anderes Thema. Nun wollen wir auch über die Herausforderungen, Schmerzen, mit denen beschäftigen wir uns ja auch, die bei der Mutter liegen. Sie sprechen von Mythen in Ihrem Buch. Verheimlichen wir weiterhin viel von dem, was bei der Geburt im Kreißsaal wirklich passiert? Sind Verläufe und von Geburten auch 2026 ein Stück weit noch ein Tabuthema?
0: Ich glaube ja. Ich glaube, da ist immer noch ein Schatten der Schamkultur spürbar. Es wird schon immer mehr darüber gesprochen. Es hat sich viel verändert. Aber ich glaube, gerade wenn Dinge nicht so gelaufen sind, wie jemand es sich vielleicht vorher gewünscht hatte, auch im Vorfeld, ne? Also zum Beispiel, wenn Menschen kein Kind bekommen können, wenn es einen unerfüllten Kinderwunsch gibt, wenn Fehlgeburten stattfinden oder auch danach, wenn Wochenbettdepressionen stattfinden, da wird schon auch vieles noch beschwiegen, und dadurch, dass das Schweigen macht so einsam. Also viele Betroffene fühlen sich dann ganz alleine mit dem, was sie da glauben, nicht erzählen zu dürfen. Und ich würde da sagen, es wäre total wichtig, dass wir da immer noch mehr miteinander auch über die unappetitlichen und unschönen Teile dieses Wunders irgendwie miteinander ins Gespräch kommen, um diese Einsamkeit ein bisschen zu heilen.
1: Genau, und das machen wir ja auch gerade hier. Und mehr lesen können Sie auch mit dem Buch Mythen, Macht und Muttermund, eine feministische Geschichte der Geburt. Das gibt es ab sofort im Siedler Verlag und kostet 26 €. Geschrieben hat es die Journalistin und preisgekrönte Historikerin Helena Barob. Ich danke Ihnen sehr für Ihre Zeit hier bei uns auf Bremen 2.
0: Dankeschön. 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

0: Leben 2 ist es hier. Mit einem kurzen Blick auf den Verkehr. Vorsicht bitte auf der A29 Oldenburg Richtung Wilhelmshaven. Zwischen Sande und dem Wilhelmshavener Kreuz liegen Gegenstände. Und bitte auch Vorsicht auf der A1 Bremen Richtung Osnabrück. Zwischen Holdorf und Neunkirchenförden befindet sich eine ungesicherte Unfallstelle. Bitte Vorsicht an dieser Stelle.
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0: Kommt von Florian Bentsch.
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1: Mit Falco Puppe. ADAC kritisiert Umgang der Konzerne mit dem Tankrabatt. Merz verurteilt erneute Kämpfe in der Golfregion. Bremer Senat will 3 Uni-Gebäude umfassend sanieren. Das Wetter am Nachmittag meist dicht bewölkt, aber trocken. Maximal 15 Grad. Der Tankrabatt, seit 5 Tagen ist er in Kraft. Durch eine Steuersenkung soll Sprit pro Liter um 17 Cent günstiger werden. Doch dieser Rabatt kommt nicht komplett bei den Kundinnen und Kunden an. Das zeigen Untersuchungen des ADAC und Bundeskartellamts. Aus Berlin dazu Maximilian Ulrich.
2: Der CDU-Abgeordnete Sepp Müller geht davon aus, dass wir uns eine ganze Weile auf 2 Euro pro Liter an den Tankstellen einstellen müssen. Müller ist Chef der Spritpreis-Taskforce der Bundesregierung. Die Steuersenkungen im Mai und Juni kosten rund 1,6 Milliarden Euro Steuergeld und sollen einen Liter Benzin oder Diesel um 17 Cent günstiger machen. ADAC und IFO-Institut werfen den Mineralölkonzernen vor, diesen Tankrabatt nur teilweise weiterzugeben. Dazu sind sie per Gesetz auch nicht verpflichtet. Das betont auch der Präsident des Bundeskartellamts Andreas Mundt. Seine Behörde hat zuletzt mehr Befugnisse bekommen und beobachtet die Preisentwicklung genau. Im Deutschlandfunk sagte Mundt, es sei nicht möglich, ad hoc zu bewerten, ob die Steuersenkung weitergegeben wird, weil es zu viele Faktoren gibt, die in den Preis einfließen.
1: Bundeskanzler Friedrich Merz hat die neuen iranischen Angriffe auf die Vereinigten Arabischen Emirate verurteilt. Teheran müsse verhandeln und damit aufhören, die Welt zur Geisel zu nehmen, schrieb Merz auf X. Zuvor hat der Iran wieder Ölanlagen in den Vereinigten Arabischen Emiraten angegriffen mit Raketen und Drohnen. US-Präsident Donald Trump drohte daraufhin erneut mit der Zerstörung des Landes. Aus Kairo dazu Anna Osius.
3: Im Industriegebiet der Hafenstadt Fujairah brach nach einem Drohnenangriff ein Großbrand aus. Der Zivilschutz sei dabei, die Lage unter Kontrolle zu bringen, hieß es. Außerdem mussten die Vereinigten Arabischen Emirate nach Angaben der Armee 3 iranische Raketen abfangen. Eine weitere Rakete sei im Meer niedergegangen. Zuvor hatten iranische Revolutionsgarden nach eigenen Angaben mehrere Raketen als Warnung in Richtung von US-Kriegsschiffen abgefeuert. US-Präsident Trump hatte angekündigt, die Straße von Hormuz wieder für die internationale Schifffahrt freimachen zu wollen. Die Zwischenfälle in den Emiraten stellen nun die bislang gefährlichste Eskalation seit Beginn der Waffenruhe Anfang April dar.
1: Spitzenvertreter der EU und Armeniens bereiten heute in der Hauptstadt Erevan über eine engere Zusammenarbeit. Schwerpunkte sind die Bereiche Energie, Verkehr und Digitales sowie Sicherheit und Verteidigung. Die frühere Sowjetrepublik will sich stärker der EU annähern und hofft auf einen möglichen Beitritt und leichtere Einreise ihrer Bürgerinnen und Bürger in den Schengen-Raum. Brüssel unterstützt das Land unter anderem gegen Desinformationskampagnen aus Russland. Armenien wählt Anfang Juni ein neues Parlament. Die Bremer Universität kann in den kommenden Jahren 3 wichtige Gebäude umfassend sanieren. Möglich wird das durch Geld aus dem Sondervermögen Infrastruktur und Klimaneutralität des Bundes. Der Bremer Senat hat die Modernisierung auf dem Unicampus heute auf den Weg gebracht. Mehr dazu von Jens Otto aus der Regionalredaktion Buten und Binnen.
4: Durch das Investitionsprogramm kann die Uni 2 Gebäude des Bereichs Geisteswissenschaften und ein weiteres der Naturwissenschaften modernisieren. Alle 3 stammen aus der Gründungszeit der Universität, sind also mittlerweile in die Jahre gekommen. Rund 18,7 Millionen Euro vom Bund und weitere 1,7 Millionen Euro aus Landesmitteln sollen unter anderem in besseren Brandschutz, neue Lüftungsanlagen, Elektrik und Beleuchtung fließen. Außerdem sollen Flächen und Räume in den Gebäuden entstehen, die heutigen Ansprüchen an exzellente Lehre und Forschung entsprechen, so die Bremer Landesregierung.
1: Am Europäischen Protesttag zur Gleichstellung von Menschen mit Behinderung gibt es heute Aktionen in vielen deutschen und europäischen Städten. Auch in Bremen gibt es eine Demonstration. Sie startet jetzt am Hauptbahnhof. Für 13 Uhr ist dann eine Kundgebung auf dem Marktplatz geplant. Aus der Nachrichtenredaktion Sven Weingärtner.
5: Die Veranstalter rechnen mit mehreren 100 Teilnehmern. Die Gewerkschaft Erziehung und Wissenschaft ruft dazu auf, Inklusion und Teilhabe konsequent umzusetzen. Ihre Befürchtung: Die Ziele der Inklusion geraten aus dem Fokus wegen aktueller gesellschaftlicher und politischer Herausforderungen. Der Sozialverband Deutschland kritisiert geplante Einsparungen des Bundes bei der Behindertenhilfe. Niedersächsische Vertreter des Verbands fordern stattdessen, die Inklusion voranzutreiben. Eine zentrale Demo ist am Nachmittag in Berlin geplant. Der Europäische Protesttag findet seit mehr als 30 Jahren am 5. Mai statt. In Oldenburg gibt es eine ganze Inklusionswoche. Höhepunkt ist eine Versammlung am Samstag.
1: Viele Auszubildende in Bremen und in Bremerhaven können sich das Wohnen kaum noch leisten. Zu diesem Fazit kommt die Arbeitnehmerkammer nach einer Befragung unter fast 500 Azubis. Danach kosten Miete und Nebenkosten oft mehr als 40% oder sogar 50% ihres Einkommens. Dabei ist es egal, ob die Lehrlinge allein, zu zweit oder in einer WG leben. Viele Befragte klagen auch darüber, dass verfügbarer Wohnraum oft in schlechtem Zustand ist und Wohnungsbesitzer nur ungern an Azubis vermieten. Und das waren die Nachrichten mit Falke Huppe.
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6: Ja, ein vorsichtiger Blick nach draußen auf die aktuellen Temperaturen und überhaupt die Wetterlage. Zum Beispiel Bremen am Weserstadion. Viele Wolken bei 9 Grad, Bremerhaven am Zoo ebenfalls stark bewölkt bei 11 und Oldenburg ein bisschen Sonne an Wolke oder Wolke an vielen. Viele Wolken an Sonne bei 9 Grad. Ja, heute wie gesagt nass und wolkig da draußen. Ab und an lockert es mal kurz auf, besonders an der Küste bei runtergekühlten 11 bis maximal 15 Grad heute.
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6: Wenig los auf den Straßen, nur eine Meldung, die kommt von der A1 Bremen Richtung Osnabrück zwischen Holdorf und Neunkirchenfürden. 3 Kilometer Stau nach einem Unfall.
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6: Alle Welt spricht ja seit Wochen von der Straße von Hormus, die ja für den Ölhandel immens wichtig ist und vom Iran seit dem Angriff von Israel und den USA blockiert wird. Wir wollen hier gleich auf eine weitere wichtige Handelsstraße schauen, und zwar auf die Straße von Malakka in Südostasien, die an Malaysia, Singapur und Indonesien vorbeiführt und zu den wichtigsten Handelsadern der Welt zählt. Ein Drittel des Öltransports fließt hier durch, also mehr als durch die Straße von Hormus. Wer die Straße von Malakka nutzt und welche Rolle hier iranische Schattenflotten momentan spielen. Das besprechen wir gleich alles mit der Kollegin im Studio Singapur. Guten Tag.

0: Guggenheim, Grotto sind das. I think I love you, Bremen 2. Die Straße von Hormuz ist ja auch heute wieder die meistdiskutierteste Handelsroute der Welt. Sie ist wichtig, keine Frage. Da sind wir uns, denke ich mal, alle einig. Dabei gibt es viel größere Straßen für den Öltransport, wie zum Beispiel die Straße von Malakka. Liegt in Südostasien, führt vorbei an Malaysia, Singapur und Indonesien. Wie gesagt, eine der größten Handelsadern der Welt. Deshalb ist unsere Korrespondentin Jennifer Johnston nun unser Gast, die zum Handel in Südostasien recherchiert hat. Hallo nach Singapur.
1: Hallo hier aus dem schönen Singapur.
0: Um das erst einmal global einzuordnen, wie wichtig ist diese Straße von Malakka für den Welthandel?
1: Die Straße ist wahnsinnig wichtig, sogar wichtiger als die Straße von Hormuz, weil sie ist die meistbefahrene Wasserstraße der Welt. Für mal ein paar Zahlen, mehr als 100.000 Schiffe haben diese Meerenge passiert 2025. Das ist rund ein Drittel des Welthandels. Und praktisch der gesamte Seehandel, wenn man etwas verschiffen will zwischen Europa und Asien, der geht eben durch die Straße von Malakka.
0: Diese Straße, die führt ja ähnlich wie die Straße von Hormuz an mehreren Ländern vorbei. Ich habe es ja gerade eben schon erwähnt, Indonesien, Malaysia, Singapur. Wie ist der Schiffsverkehr dort geregelt?
1: Generell gilt dort erstmal die freie Schifffahrt nach dem UN-Seerechtsübereinkommen. Das heißt, jedes Schiff darf dort frei passieren. Aber für Aufsehen gesorgt hat letztens eine Äußerung von Indonesiens Finanzminister, der mit der Idee geliebäugelt hat, auch Gebühren zu erheben nach dem Vorbild Irans in der Straße von Hormuz. Und da haben Malaysia, Singapur und Indonesien, also die Anrainer, die Außenminister schnell gesagt, nein, nein, das haben wir nicht vor. Aber dieser Gedanke ist erstmal in der Welt, wird seitdem diskutiert. Und man hat auch direkt gesehen, dass Versicherer zum Beispiel die Risikoprämien angezogen haben, weil am Ende braucht es da gar keine Blockade oder tatsächlich Gebühren, da reicht schon einfach die Unsicherheit, die zunimmt in solchen wichtigen Meerengen, in dieser wichtigen Meerenge der Straße von Malakka.
0: Wer nutzt denn diese Straße? Also wer transportiert dort sein Öl und liefert es wo? Und es gibt ja Berichte, das haben Sie ja auch recherchiert, dass die iranische Schattenflotte dort gesehen wurde.
1: Generell nutzt diese Straße erstmal fast jedes Land. Sie ist wirklich global wahnsinnig wichtig. Besonders wichtig ist sie aber für China, weil 80% des chinesischen Öls, also was China importiert, fließt durch die Straße von Malakka. Ganz viel davon kommt aus dem Nahen Osten, kommt auch aus dem Iran. China ist der größte Ölimporteur iranischen Öls. Und das wird vor allem über diese sogenannte Schattenflotte transportiert. Also Schiffe, die im Verborgenen fahren, ohne Ortung, unter falscher Flagge, unter anderem Namen. Ich habe mir die letztens selbst mal angeschaut, wenn man hier in Singapur sich an die Küste stellt, auf die Hochhäuser, auf höhere Berge, dann kann man die beobachten mit Schiffstrackern. Und die tauchen in diesen Apps tatsächlich auf einmal auf wie, wie aus dem Ozean, ein Schiff aus dem Ozean, wie ein U-Boot aus dem Ozean, weil sie kurz vor Singapur ihre Ortung anschalten. Den Rest der Strecke fahren die häufig im Verborgenen. Hier in der Straße von Malakka, kurz vor Singapur, rund um Singapur, schalten sie die Ortung an, weil diese Schiffsstraße eben so stark befahren ist, dass alles andere gefährlich wäre. Also ohne Ortung zu fahren, da wäre das Risiko für Kollision einfach sehr hoch. Und diese Schattenflotte ist tatsächlich auch seit der Blockade der Straße von Hormuz weitergefahren. Ich habe in der Zeit immer noch Schiffe hier beobachten können, die iranisches Öl Richtung China transportiert haben. Das heißt, die Straße ist ja für China sehr, sehr wichtig. Und man spricht daher auch vom sogenannten Malakka-Dilemma. Das zeigt einfach Chinas Abhängigkeit. Der Begriff wurde schon zu Beginn der 2000er geprägt, weil China da einfach sich dem bewusst ist, dass das Risiko, wenn diese Straße mal blockiert werden sollte durch Rivalen, zum Beispiel durch auch die USA, dass ein enormes Druckmittel gegenüber China wäre.
0: Lässt sich denn sagen, was das für den Weltmarkt bedeuten würde, wenn jemand auf die Idee käme, wie zum Beispiel die USA unter Donald Trump, diese Straße zu blockieren?
1: Die Auswirkungen wären schlimmer als die Blockade der Straße von Hormuz, würde ich sagen, jetzt nach meinen Recherchen. Dann würden, so haben es mir Experten erzählt, wirklich die globalen Lieferketten fast aller Industrien unmittelbar zusammenbrechen, weil eben nicht nur Öl und Gas durch die Straße von Malakka fließt, sondern so viele andere wichtige Güter des täglichen Bedarfs, die einfach auch wichtig für unsere Industrien sind.
0: Auch durch die Straße. Also von Malakka wird viel Öl transportiert, ist sie doch eine der größten Handelsadern der Welt und von immenser Wichtigkeit. Gesprochen über diese Straße in Südostasien habe ich mit unserer Korrespondentin Jennifer Johnston für die ARD im Studio Singapur. Ich danke Ihnen sehr für das Gespräch hier bei uns auf Bremen 2. Einen schönen Tag.

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5: Ja, und das ist unser Blick auf die aktuellen Temperaturen. Und ich sage nur, ziehen sich heute warm und muckelig an. Es ist nämlich frisch da draußen. Ungewöhnlich frisch nach diesen schönen warmen Tagen. Bremen zum Beispiel am Roland, da viele Wolken bei 10 Grad. Bremerhaven am Klimahaus auch sehr, sehr bedeckt. Viele Wolken bei 12 und Rothenburg-Wümme, da guckt ein bisschen die Sonne raus, auch bei 10 Grad. Heute, wie gesagt, nass und wolkig da draußen. Ab und an lockert es mal kurz auf, besonders an der Küste bei runtergekühlten 11 bis nur noch 15 Grad.
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5: Mit einer einzigen Meldung, die kommt aus Bremen. Die Hannoversche Straße ist zwischen der Hemelinger Heerstraße und der Schlengstraße aktuell nach einem Unfall gesperrt.
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5: Barrierefreiheit, mehr Rücksicht und Akzeptanz auf dem Arbeitsmarkt. Das sind nur zwei der vielen, vielen brennenden Punkte mit Blick auf die Gleichstellung von Menschen mit Behinderung hierzulande. Heute ist ja der Europäische Protesttag zur Gleichstellung von Menschen mit Behinderung. Und bei den Protesten geht es ja längst nicht mehr darum, Dinge einzufordern, sondern auch darum, dass längst erkämpfte Rechte zu verteidigen sind. Wie das auf dem Bremer Arbeitsmarkt aussieht, das erzählen wir Ihnen gleich hier. Guten Tag.

0: Willkommen zwei. Heute ist ja nicht nur der internationale Hebammentag, heute ist ja auch der europäische Protesttag zur Gleichstellung von Menschen mit Behinderung. Und da schauen wir auch den ganzen Tag hier im Radio drauf, denn es ist kein Geheimnis, dass viele Behindertenverbände die gerade geplanten Kürzungen der Bundesregierung kritisieren, die auf einer Streichliste zu finden waren. Vor allem geplante Kürzungen in der Eingliederungshilfe für Kinder und Jugendliche mit Behinderung stehen da im Fokus. Deshalb gibt es ja auch seit 12 Uhr in Bremen Demos, zum Beispiel in der Bremer Innenstadt, von verschiedenen Bremer Behindertenverbänden. Sie wollen unter anderem auf die Kürzungen aufmerksam machen. In Bremen gibt es schon jetzt Probleme mit der Eingliederung von Menschen mit Behinderung auf dem Arbeitsmarkt. Und Marie Rothers aus unserer Regionalredaktion Butnum Binn hat sich das alles mal genauer angesehen.
1: Ich habe ganz viele Bewerbungen geschrieben und das war ein schwieriger Job zu finden.
2: Jörn Neitzel ist 49 Jahre alt und gelernter Bürokaufmann. Neitzel hat eine schwere Spastik. Sprechen fällt ihm schwer. Seine Ausbildung machte er in einem Berufsbildungswerk und holte auch sein Fachabitur nach. Danach gelang es ihm fast 20 Jahre nicht, einen Job zu finden. Eine Tortur für ihn.
1: Den ganzen Tag zu Hause sitzen. Das ist irgendwie nicht so mein Ding.
2: Dabei sollte es eigentlich viele Beschäftigungsmöglichkeiten für Neitzel geben. Denn Unternehmen sind ab einer Größe von 20 Mitarbeitern dazu verpflichtet, mindestens 5% ihrer Arbeitsplätze an Menschen mit schwerer Behinderung zu vergeben. In Bremen gelang das zuletzt nur etwa einem Drittel der Unternehmen. Die Betriebe, die dieser Pflicht nicht nachkommen, müssen eine Schwerbehindertenausgleichsabgabe zahlen. Deshalb werfen manche Behindertenverbände den Unternehmen vor, sie würden sich lieber freikaufen, als Menschen mit Einschränkungen zu beschäftigen. Für den Hauptgeschäftsführer der Unternehmerverbände im Lande Bremen, Cornelius Neumann-Redlin, geht die Beschäftigungspflicht an der Wirklichkeit vorbei.
3: Die Zahl der unbesetzten Pflichtarbeitsplätze übersteigt die Zahl der arbeitslos schwerbehinderten Menschen in Bremen deutlich. Das heißt, die Bremer Betriebe können rein rechnerisch gar nicht alle Pflichtarbeitsplätze besetzen.
2: Der Unternehmer macht außerdem deutlich, nicht immer gelänge es Betrieben mit Menschen mit Behinderung in Kontakt zu treten. Dabei hätten die Unternehmen auch finanziell Vorteile, wenn sie einen Menschen mit Behinderung einstellten. Wechselt jemand zum Beispiel aus einer Behindertenwerkstatt auf den Arbeitsmarkt, kann das Unternehmen 75% des Bruttogehalts vom Staat bezuschusst bekommen. Wie läuft es in der Praxis, wenn Unternehmen Menschen mit Behinderung einstellen wollen?
3: Dann wendet man sich an die Agentur für Arbeit oder versucht über andere Wege einen passenden Bewerber, eine passende Bewerberin zu finden, findet aber tatsächlich keine, weil für diese Qualifikation in dieser Gemengelage kein passender Bewerber, keine passende Bewerberin zur Verfügung steht. Und auch das ist ein Grund dafür, warum die Pflichtarbeitsplätze nicht alle besetzt sind.
2: Bremens Landesbehindertenbeauftragter Arne Frank

0: Frankenstein widerspricht dieser Darstellung. Denn dass Menschen mit einer Behinderung wie Jörn Neitzel fast 20 Jahre ohne Erfolg auf der Suche nach einem Arbeitsplatz sind, das komme in Bremen oft vor.
1: Wir sprechen ja nicht darüber, dass sozusagen alle Menschen mit Schwerbehinderung in Bremen mittlerweile auf dem allgemeinen Arbeitsmarkt beschäftigt werden und es nur noch darum geht, sozusagen jetzt die Letzten noch zu vermitteln, sondern wir sprechen wirklich darum, dass ein erklecklicher Teil von Menschen tatsächlich keine gleichberechtigte Erwerbschance hat. Und deshalb würde ich sagen, erstmal liegt die Verantwortung, finde ich, schon sehr stark auch auf Unternehmensseite, dort jetzt die Möglichkeiten zu eröffnen.
0: Besonders schwer haben es Menschen, deren Behinderung über eine körperliche Behinderung hinausgeht, wie Formen des Autismus, sagt Frankenstein. Im vergangenen Jahr hat die Politik den Druck auf die Unternehmen dabei nochmal deutlich erhöht. So muss jeder Betrieb, der keinen Menschen mit schwerer Behinderung beschäftigt, durch eine Gesetzesänderung nun eine Ausgleichsabgabe von 815 Euro pro unbesetzte Stelle bezahlen. Für einen inklusiven Arbeitsmarkt habe die Politik schon viel getan, sagt Frankenstein. Deshalb appelliert er.
1: Mein Wunsch an die Unternehmen, gerade auch jetzt zum Europäischen Protesttag, ist, sich noch deutlich mehr zu öffnen für die Beschäftigung von Menschen mit Behinderung, wo es am Ende auch darum geht, wie wir es hinbekommen, in einer Gesellschaft zu leben, wo jeder auch seinen Beitrag leisten kann.
0: Jörn Neitzel hat nach jahrelanger Suche inzwischen einen Job in einer Werbeagentur gefunden. Doch viele schwerbehinderte Menschen können davon nur träumen. Deshalb wünscht er sich vor allem eines.
2: Und dass sie vielleicht die Leute auch mal einladen und mit ihnen sprechen.
3: Zum Europäischen Protesttag zur Gleichstellung von Menschen mit Behinderung machen viele Vertreter für Menschen mit Behinderung auf Missstände aufmerksam. Und auch heute. Das war Marie Rothers aus der Regionalredaktion Boden und Binnen für Bremen 2.

0: Anna Oderhahn und Caroline von Mumford & Sons besungen hier auf Bremen 2. Was willst du mal werden, wenn du groß bist? Eine gute Antwort könnte da sein, rechtmäßiger Besitzer oder Besitzerin von einem lukrativen Parkautomaten. Denn das kann ziemlich viel Geld einspielen, wie jetzt ein verrückter Fall zeigt, der heute in Kempten verhandelt wird. Es ist ein Kriminalfall, der ein Paar Ende 30, Anfang 40 als Angeklagte hat. Die sollen nämlich mutmaßlich Münzen aus Parkautomaten gestohlen haben. So viele, dass sie nach und nach fast 2 Millionen Euro erbeutet haben. Robert Waldmüller ist unser Reporter vor Gericht. Was haben die beiden denn heute, wie gesagt, vor Gericht ausgesagt? Wie haben die beiden sich geäußert?
1: Ja, also sie haben die Vorwürfe voll eingestanden. Der Mann sagt, ja, er hat das Geld aus den Parkautomaten genommen und zum Teil an seine Frau übergeben. Bei der Vielzahl der Fälle und den hohen Summen können sie zwar nicht mehr genau sagen, ob das alles so exakt stimmt, aber das, was in der Anklageschrift steht, das klingt laut den beiden plausibel. Das Geld um fast 2 Millionen Euro geht es ja insgesamt, das ist alles weg. Das haben sie ausgegeben für Luxusartikel wie Kleidung, Schuhe, Parfüm oder für Autos und die Pferde auf ihrem Pferdehof. Aber an einem zentralen Punkt, da widersprechen die beiden sich, nämlich dabei, wer denn jetzt die treibende Kraft hinter dem Ganzen war. Der Mann sagt, er hätte damals die Idee gehabt und angefangen, das Geld aus den Automaten zu stehlen. Seine Frau sei später aber dann auch voll dabei gewesen, hätte das mit den Banken gemanagt und vor einem Dreivierteljahr ungefähr, da sei ihm das dann alles zu viel geworden. Er sei psychisch sehr schlecht drauf gewesen, da hätte er dann eigentlich aufhören wollen mit der ganzen Sache. Aber seine Frau, die hätte ihn dann angetrieben, weiterzumachen. Die Frau wiederum, die sagt, ich war da schon dabei, aber nicht die treibende Kraft. Das wäre dann schon er gewesen.
0: Der Mann, der hat ja bei der Stadt Kempten gearbeitet. Wie ist dieser Diebstahl denn genau abgelaufen?
1: Ja, der Mann schildert das so. Anfangs hat er nur die Münzen bei einem Münzstau gesammelt und eingesteckt. Dann wurde das aber schnell immer mehr. Mittwochs gab es die normale Leerung bei den Automaten. Da waren sie meistens zu zweit unterwegs. Aber an den anderen Tagen, wenn es dann um Störungen an den Automaten ging, da war er allein unterwegs und hatte sich einen Schlüssel organisiert, mit dem er die Geldkassetten, die ja normalerweise nur verschlossen an die Bank gingen, dann auch öffnen konnte. Das Geld haben beide dann entweder zur Bank gebracht oder in so Münzautomaten in Supermärkten in Kempten, Kaufbeuren oder Füssen eingezahlt, wo man dann Wertgutscheine dafür bekommt. Und damit das Ganze nicht so auffällt, hat die Frau dann noch ihre Mutter, ihren Bruder und eine dritte Person mit eingeschaltet. Die haben das Münzgeld dann auch auf ihre Konten eingezahlt. Der Bruder hat sogar noch extra ein eigenes Konto eröffnet. Und im Gegenzug haben die dann immer wieder einen Anteil an dem Geld bekommen.
0: Also der Schlüssel, der hing da halt einfach rum, sagt da der Angeklagte. Na gut, heute also wird in Kempten ein Fall verhandelt, bei dem ein Paar ca. 2 Millionen Euro aus Parkautomaten geklaut haben soll. Und die Familie war da auch noch stark involviert. Robert Waldmüller ist unser Reporter vor Gericht hier für Bremen 2.

0: James Arthur mit Naked. Und hier einen kurzen Blick auf den Verkehr. Vorsicht bitte auf der A7 Hamburg Richtung Hannover. Zwischen Heimfeld und dem Dreieck Hamburg Südwest liegen Gegenstände. Fahren Sie da bitte besonders vorsichtig.
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0: Kommt von Hilke Thesen.
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0: Heinz Strunk, Bestsellerautor, Musiker, Entertainment-Kanone und in diesem Jahr auch noch ausgezeichnet mit dem Bremer Literaturpreis.
3: Heinz Strunk ist der wohl gnadenloseste Menschensezierer der deutschsprachigen Literatur seit Thomas Bernhard.
0: In seiner Welt gibt es immer viel zu staunen und zu lachen, obwohl sie auch voller Schmerz und Schauer ist.
4: Wenn ich Leute so beschreibe und denn die nicht besonders gut bei wegkommen, bei Thomas Mann ist es auch, da werden die Zwerge mit ätzender Hässlichkeit, also ähnlich wie bei mir, beschrieben.
0: Er versammelt in seinem Buch kein Geld, kein Glück, kein Sprit, abgründige Kurzgeschichten mit bitterem Humor. Wir treffen Außenseiter und Pechvögel und sehen ihn beim Scheitern zu. Es geht um beunruhigende Vorgänge im Nachbarhaus, abgrundtiefe Familiengeschichten und um Paartragödien.
5: Die Brust des jungen Mannes wird heiß, weich, wund und sehnsuchtsvoll. Seine Augen flackern rat und trostlos. Die vermutliche Chancenlosigkeit lässt ihn für einen Augenblick erstarren.
0: Der Meister der Tristesse, Heinz Strunk, kommt, um zu lesen aus seinem Buch Kein Geld, kein Glück, kein Sprit. Am 12. Mai um 20 Uhr im Schlachthof in Bremen. Hier geht's gleich weiter mit Nicolas Goltsch und bei ihm gleich geht's um den Europäischen Protesttag zur Gleichstellung von Menschen mit Behinderung. Ich bin morgen wieder am Start. Tschüss, sagt Britta Lummer. Haben Sie es schön heute.

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1: Mit Falko Wuppe. BioNTech schließt mehrere Standorte in Deutschland. Vermittler Pakistan warnt vor neuer Eskalation im Iran-Krieg. Premier Senat will 3 Uni-Gebäude sanieren. Das Wetter am Nachmittag meist dicht bewölkt, maximal 15 Grad. Das Biotech-Unternehmen BioNTech aus Mainz will bis Ende 2027 mehrere Standorte in Deutschland schließen und fast 1.900 Stellen streichen. Betreffen werde das auch die Standorte des ehemaligen Konkurrenten CureVac aus Tübingen. Das gab der Konzern am Mittag bekannt. Aus Mainz dazu Christoph Mautens.
2: Die Schließungen betreffen alle Standorte von CureVac sowie die BioNTech-Standorte in Idar-Oberstein und Marburg. Auch die Produktion in Singapur werde geschlossen, so der Konzern. Für alle betroffenen Werke sollen Käufer gesucht werden. Als Begründung nennt BioNTech vor allem den geringeren Produktionsbedarf bei den Covid-Impfstoffen. Die würden künftig komplett an den Standorten des Kooperationspartners Pfizer produziert. Die Schließungen sollen nach Abschluss Einsparungen in Höhe von 500 Millionen Euro pro Jahr bringen, so BioNTech. BioNTech will sich zukünftig demnach noch stärker auf die Forschung an Krebsmedikamenten konzentrieren. Das abgeschlossene Quartal beendete BioNTech mit einem Verlust von mehr als 500 Millionen Euro. Grund seien die hohen Kosten für Forschung und Entwicklung.
1: Pakistan hat wegen neuer Spannungen zwischen den USA und dem Iran Zurückhaltung angemahnt. Premierminister Shehbaz Sharif erklärte, es sei extrem wichtig, dass die Waffenruhe respektiert werde. Er verurteilte die iranischen Raketen- und Drohnenangriffe auf die Vereinigten Arabischen Emirate. Sie hatten einen Brand in Ölanlagen verursacht. US-Präsident Donald Trump hatte dem Iran nach den Attacken mit vernichtenden Militärschlägen gedroht. Der Iran wiederum warnte die USA davor, ihre Aktionen in der Straße von Hormuz fortzusetzen. Der Tankrabatt. Seit 5 Tagen ist er in Kraft. Ziel der Bundesregierung ist es, den Sprit durch die Steuersenkung um 17 Cent günstiger zu machen. Doch dieser Rabatt kommt nicht komplett bei den Kundinnen und Kunden an. Das zeigen Untersuchungen des ADAC und Bundeskartellamts. Aus Berlin dazu Maximilian Ulrich.
3: Der CDU-Abgeordnete Sepp Müller geht davon aus, dass wir uns eine ganze Weile auf 2 Euro pro Liter an den Tankstellen einstellen müssen. Müller ist Chef der Spritpreis-Taskforce der Bundesregierung. Die Steuersenkungen im Mai und Juni kosten rund 1,6 Milliarden Euro Steuergeld und sollen einen Liter Benzin oder Diesel um 17 Cent günstiger machen. ADAC und IFO-Institut werfen den Mineralölkonzernen vor, diesen Tankrabatt nur teilweise weiterzugeben. Dazu sind sie per Gesetz auch nicht verpflichtet. Das betont auch der Präsident des Bundeskartellamts Andreas Mundt. Seine Behörde hat zuletzt mehr Befugnisse bekommen und beobachtet die Preisentwicklung genau. Im Deutschlandfunk sagte Mundt, es sei nicht möglich, ad hoc zu bewerten, ob die Steuersenkung weitergegeben wird, weil es zu viele Faktoren gibt, die in den Preis einfließen.
1: Die Bremer Universität kann in den kommenden Jahren 3 wichtige Gebäude umfassend sanieren. Möglich wird das durch Geld aus dem Sondervermögen Infrastruktur und Klimaneutralität des Bundes. Der Bremer Senat hat die Modernisierung auf dem Unicampus heute auf den Weg gebracht. Aus der Regionalredaktion Buten und Binnen Jens Otto.
4: Durch das Investitionsprogramm kann die Uni 2 Gebäude des Bereichs Geisteswissenschaften und ein weiteres der Naturwissenschaften modernisieren. Alle 3 stammen aus der Gründungszeit der Universität, sind also mittlerweile in die Jahre gekommen. Rund 18,7 Millionen Euro vom Bund und weitere 1,7 Millionen Euro aus Landesmitteln sollen unter anderem in besseren Brandschutz, neue Lüftungsanlagen, Elektrik und Beleuchtung fließen. Außerdem sollen Flächen und Räume in den Gebäuden entstehen, die heutigen Ansprüchen an exzellente Lehre und Forschung entsprechen, so die Bremer Landesregierung.
1: Viele Auszubildende in Bremen und in Bremerhaven können sich das Wohnen kaum noch leisten. Zu diesem Fazit kommt die Arbeitnehmerkammer nach einer Befragung unter fast 500 Azubis. Demnach müssen sie für Miete und Nebenkosten teils bis zu 50% ihres Einkommens ausgeben, unabhängig davon, ob die Lehrlinge allein zu zweit oder in einer WG leben. Viele Befragte klagen auch darüber, dass verfügbarer Wohnraum oft im schlechten Zustand ist und Wohnungsbesitzer nur ungern an Azubis vermieten. Die Arbeitnehmerkammer fordert deshalb vom Land Bremen, schnell günstigen Wohnraum für Auszubildende zu schaffen, etwa durch zusätzliche Wohnheime. Heute ist der Europäische Protesttag zur Gleichstellung von Menschen mit Behinderung. In vielen deutschen und europäischen Städten gibt es aus diesem Anlass Aktionen. In Bremen läuft seit 12 Uhr eine Demo. Start war am Hauptbahnhof. Jetzt beginnt auf dem Marktplatz eine Kundgebung. Aus der Nachrichtenredaktion Sven Weingärtner.
5: Die Veranstalter rechnen mit mehreren hundert Teilnehmern. Die Gewerkschaft Erziehung und Wissenschaft ruft dazu auf, Inklusion und Teilhabe konsequent umzusetzen. Ihre Befürchtung, die Ziele der Inklusion geraten aus dem Fokus wegen aktueller gesellschaftlicher und politischer Herausforderungen. Der Sozialverband Deutschland kritisiert geplante Einsparungen des Bundes bei der Behindertenhilfe. Niedersächsische Vertreter des Verbands fordern stattdessen, die Inklusion voranzutreiben. Eine zentrale Demo ist am Nachmittag in Berlin geplant. Der Europäische Protesttag findet seit mehr als 30 Jahren am 5. Mai statt. In Oldenburg gibt es eine ganze Inklusionswoche. Höhepunkt ist eine Versammlung am Samstag.
1: Und das waren die Nachrichten mit Falco Puppe.
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6: Es hängen dichte Wolken über dem Jadeweserport bei Wilhelmshaven. Der Himmel ist genauso grau wie das Meer gerade. Aber zumindest sehe ich hier durch die Webcam keinen Regen. Das passt zum Wettertrend, denn der Regen ist mittlerweile weitgehend abgezogen. Der Nachmittag bleibt bewölkt, aber trocken. In Ostfriesland und direkt an der Küste sind sogar ein paar Sonnenstrahlen zu erhaschen. Temperaturen heute deutlich kühler als gestern. Höchstens 11 Grad auf den Inseln, 13 in Schortens, 14 Grad in Bremen und 15 Grad maximal in Haselünne.
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6: 6:06. Eine ganze Reihe Gefahrenmeldungen haben uns erreicht. Vorsicht also bitte auf der A7 Hannover Richtung Hamburg. Zwischen Westenholz und dem Dreieck Walsrode liegt ein Plastikteil auf der Fahrbahn. A29 Wilhelmshaven Richtung Oldenburg. Zwischen Sande und Zetel Gegenstände auf der Fahrbahn. Und Vorsicht bitte ebenfalls A27 Bremerhaven Richtung Bremen. Zwischen Bremerhaven Überseehäfen und Bremerhaven Zentrum ein Kennzeichen. Dann A27, Walsrode-Bremen. Die Ausfahrt Achim Ost ist wegen Bauarbeiten noch bis 15.30 Uhr gesperrt. Und Bremen, die Hannoversche Straße, ist zwischen Hemelinger Heerstraße und Schlenkstraße nach einem Unfall ebenfalls gesperrt. Das war's. Ich wünsche da, wo es geht, eine gute Fahrt.
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6: Herzlich willkommen bei uns an diesem Dienstagmittag. Was könnte man Schöneres tun zum Start in die Sendung, als einen Song übers Glücklichsein zu spielen? Den liefert uns Maya Sharp auf Bremen 2. Happiness.

0: Coldplay waren das auf Bremen 2 mit Trouble an diesem Dienstagmittag. Wer sich für Mode interessiert, der hat wahrscheinlich schon längst die Fotos der gestrigen Met-Gala gesehen und sich da die extravaganten Kostüme angeschaut. Alle anderen, die damit so gar nichts anfangen können, interessiert es wahrscheinlich nicht die Bohne, dass Heidi Klum als wandelnde Statue durch die Gegend gelaufen ist. Aber die Met-Gala ist ja oft auch eine sehr politische Veranstaltung. Und so war das auch gestern Abend, denn Ehrenvorsitzender und Hauptsponsor war immerhin einer der reichsten Männer dieser Welt.
1: Mindestens 10 Millionen Dollar haben sich Amazon-Chef Jeff Bezos und seine modebegeisterte Frau Lauren Sanchez Bezos den Ehrenvorsitz der Met-Gala kosten lassen. Die anderen 400 Gäste mussten immerhin jeweils 100.000 Dollar für eine Eintrittskarte zahlen, um am Tisch der Schönen und Reichen zu sitzen. Damit gelang es Modeikone Anna Wintour, ihre bisherigen Spendenrekorde noch einmal deutlich zu übertreffen. Diesmal kamen mehr als 40 Millionen Dollar zusammen, zugunsten des Kostüminstituts am Metropolitan Museum of Art. Für Museumsdirektor Max Hollein ist die Met-Gala vor allem
2: de facto wahrscheinlich der größte und bedeutendste Fundraiser der Welt. Man darf nicht vergessen, das Met ist nicht nur eine Non-Profit-Institution, wir sind eine private Stiftung. Wir finanzieren uns nahezu ausschließlich aus privaten Geldern und Spenden.
1: Insbesondere Anna Wintour sei dies zu verdanken, betonte der Museumsdirektor. Seit 3 Jahrzehnten kümmert sich die langjährige Vogue-Chefin um jedes Detail der Met-Gala. Für sie ist die Gala immer noch ihre liebste Zeit im Jahr und auch die furchterregendste.
3: This is my favorite day of the year and also my most terrifying one.
1: Auch in diesem Jahr gab es wieder spektakuläre Kostüme zu bewundern. Mode ist Kunst, lautete das Motto. Viele Gäste holten sich Inspirationen aus Kunstwerken vergangener Epochen. Heidi Klum kam in einem weißen Kostüm aus Schaumstoff und Latex als Marmorstatue aus dem 18. Jahrhundert. Eine Anregung, die sie sich bei einem Rundgang durch das Met-Museum geholt hatte. Auch Bad Bunny war kaum zu erkennen, er kam verkleidet als alter Mann mit Krückstock. Den größten Jubel gab es, als Beyoncé gemeinsam mit ihrer Tochter Blue erschien. Beyoncé nahm zum ersten Mal seit 10 Jahren wieder an der Met-Gala teil, kam ohne Cowboyhut in einem Kleid, das aussah wie ein diamantenbesetztes Skelett. »Es fühlt sich surreal an, weil meine Tochter hier ist«, sagte Beyoncé. »Sie sieht so wunderbar aus und es ist toll, diese Erfahrung mit ihr zu teilen.«
4: It feels surreal because my daughter's here. She looks so beautiful. This is it's incredible to be able to share it with her.
1: Sängerin Cher erinnerte an ihren ersten Auftritt auf der Met-Gala vor 52 Jahren. Ich kam damals nackt und die Leute haben sich aufgeregt. Heute wäre das ihnen egal.
5: I remember at the first Met-Gala, I was naked. People were upset about it, but now they wouldn't even give it a thought.
1: Auch in diesem Jahr verdeckten die Kostüme mal mehr Haut, mal weniger. Dennoch wurde der Glanz der Gala in diesem Jahr von Negativschlagzeilen überschattet. Die Met-Gala als perfekte Waschanlage für seelenlose Tech-Milliardäre, schrieb eine Kritikerin der New York Times. Die Tech-Milliardäre kaperten das Modeereignis, um daraus ein Kostümfest für Superreiche zu machen. Zu den Protestierenden in New York gehörte auch Amazon Mitarbeiter Chris Smalls. Er kämpft seit Jahren dafür, dass Amazon eine Gewerkschaft zulässt, bisher vergeblich. Die Bezos haben sich mit 10 Millionen Dollar in die Met-Gala eingekauft. 10 Millionen ist für sie ein Penny. Wir sind hier, weil er uns Arbeiter ausbeutet, um so reich zu werden und sich ein 180 Millionen Dollar teures Penthouse in New York zu leisten. Auch deshalb war der sozialistische Bürgermeister von New York, Soran Mamdani, anders als seine Amtsvorgänger nicht zur Met-Gala gekommen. Mamdani hat vor kurzem eine Steuer für Superreiche angekündigt, die sich eine luxuriöse Zweitwohnung in New York leisten, obwohl sie selten dort wohnen. Dabei hat er an Leute wie Jeff Bezos gedacht.
0: Also es ging mal wieder nicht nur um Mode bei der Met-Gala gestern Abend in New York, von der Martin Gasselmeier gerade berichtet hat für Bremen 2. Hier kommt Joy Dossek in Heaven.

Bremen 2, der Verkehrsservice ist aktuell um 13.23 Uhr. Vorsicht bitte einmal B72 Friseuter Straße Richtung Schneiderkrug zwischen Farelbusch und der B213 Kloppenburg Nord. Eine ungesicherte Unfallstelle auf der Fahrbahn.

0: Der hier singt es, You Could Keep Me Talking, The Leisure Society, auf Bremen 2 an diesem Dienstagmittag. Frage, wie kommunizieren Sie denn am liebsten? Per Text oder Sprachnachricht bei WhatsApp? Oder gehören Sie vielleicht doch noch zu denen, die kurzerhand zum Telefon greifen und denen oder die gegenüber einfach anrufen? Das ist mittlerweile selten geworden, könnte man einwenden. Und bei jüngeren Menschen gibt es ja auch mittlerweile die Telefonphobie. Das ist gar nichts Seltenes mehr, dass da Panikschübe ausbrechen oder zumindest es zu Irritationen kommt, wenn man es wagt, einfach anzurufen. Ein Trend, den auch unser Kollege Kolja Fach entdeckt hat und über den er, naja, nicht gerade amüsiert ist, hören Sie selbst.
1: Hallo, kann hier vielleicht mal irgendjemand an sein verdammtes Telefon gehen? Ich weiß nicht, ob es nur mir so geht, aber ich habe das Gefühl, auf einmal haben alle Menschen eine wahnsinnige Angst vor Telefongesprächen. Und ich verstehe es nicht, weil was um Himmels Willen ist denn praktisch an Sprachnachrichten, die Hälfte der Zeit völlig verpeilt sind oder wenn sie draußen aufgenommen werden, klingen wie ein Föhn. Und auch Textnachrichten treiben mich inzwischen in den Wahnsinn. Man schreibt jemandem, hey, hast du morgen Abend Zeit? Und dann schreibt er dir übermorgen zurück und sagt, ah, sorry, da habe ich was vor. Und der absolute Endgegner. Haben Sie schon mal versucht, einen Gruppenurlaub in einem Gruppenchat zu planen? Wochenlang rotiert alles im Kreis, die Hälfte liest nicht mit. Dann ist man auf einmal 5 Minuten nicht am Handy, hat 98 Nachrichten verpasst. Aber Textnachrichten sind ja so praktisch, weil man kann die beantworten, weil man will. Nein, ich sage entschieden nein. Und wenn ich Sie gerade anrufe und Sie keine Zeit haben, dann ist das total in Ordnung. Dann können Sie nämlich einfach nicht rangehen und mich dann bei nächster Gelegenheit zurückrufen.
0: Kolja Fach und seine wöchentliche Wutrede auf Bremen 2 heute zu den Telefonaten. 13.28 Uhr, der Verkehrsservice aktuell mit einer Meldung für den Kreis Wesermarsch. Vorsicht bitte auf der B212, Stadtländerstraße zwischen Ellwürden und Untergadingen brennt gerade ein Gefahrguttransport.

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1: 13.31 Uhr, also kurz nach halb zwei gerade.
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1: In Bremen haben wir 9 Grad gemessen, Cuxhaven und Nordholz melden 12 Grad, Bremerhaven 13 Grad. Der Nachmittag wird bewölkt bleiben, aber auch weitgehend trocken und in Ostfriesland und direkt an der Küste sind vielleicht sogar ein paar Sonnenstrahlen möglich. Morgen am Mittwoch dann vor allem im südlichen Binnenland sehr viel Regen, der erst am späteren Abend nachlässt und Temperaturen ähnlich wie heute bei 11 bis maximal 14 Grad.
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1: Weiterhin die Gefahrenmeldung für den Kreis Wesermarsch. Vorsicht bitte auf der B212 Stadtländerstraße zwischen Elwürden und Untergadingen brennt ein Gefahrgutfahrzeug. Und die A27 haben wir hier, Walsrode Richtung Bremen. Da ist die Ausfahrt Achim Ost wegen Bauarbeiten noch bis 15.30 Uhr gesperrt.
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1: Jo, schönen guten Tag. Ich wünsche einen guten Dienstagmittag und hätte ein bisschen Funk im Angebot von Joel Saracula.

0: Die wunderbare Adele mit Chasing Pavements auf Bremen 2. Denken wir mal so an die Hintergrundbilder der Tagesschau, die eingeblendet werden, wenn es um Wirtschaftsthemen geht. Früher war das mal ganz klassisch der VW Käfer, der vom Band rollt. Heute dagegen sind es sehr oft Containerwände in den Häfen von Hamburg oder Bremerhaven. Daran sieht man schon, der Container und das Containerschiff haben nichts weniger angestoßen als eine Revolution der Weltwirtschaft. Und heute, vor genau 60 Jahren, kam der erste dieser Frachter in Deutschland an.
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0: 5. Mai 1966. Die Fairland kam aus der Nordsee, schipperte über die Weser und dockte dann natürlich in Bremen an. Andreas Neumann über ein Ereignis, nach dem nichts mehr war wie davor.
2: Das Erleben ferner Kontinente, die Liegezeit im Hafen, Liebesabenteuer an Land.
3: Blaue Nacht, oh blaue Nacht am Hafen.
2: Seefahrtsromantik, besungen und verklärt in unzähligen Liedern und Schlagern. Meistens geht es dabei um die Zeiten, die die Seemänner im Hafen verbringen, während ihre Schiffe beladen werden. Es dauert Tage, manchmal Wochen, bis die Hafenarbeiter alle Kisten, Paletten oder Bananenstauden aus- und eingeladen haben. Und in dieser Zeit vergnügt sich der Matrose an Land und erlebt tolle Dinge. Soweit die Romantik, deren Ende dann aber in den 1950er Jahren besiegelt wird. Damals steht in den USA der Spediteur Malcolm McLean mal wieder mit seinem Lastwagen, vollbeladen mit Säcken und Kisten im Hafen, und wartet darauf, dass die an Bord eines Schiffes gekramt werden.
4: Ich beobachte, wie sie loslegen, roll die Dinger runter, sie nehmen sie mit den Haken, und ich sag mir, warum nehmen wir nicht den ganzen Aufbau vom Laster? Das war mein erster Gedanke. Nimm

0: den ganzen Aufbau runter.
1: Die Idee lässt McLean nicht los und er entwickelt einen Transportbehälter im Grundmaß so groß wie LKW-Pritschen. Diesen stabilen Behälter kann man mitsamt Wareninhalt in einer Rutsche an Bord tiefen. Der Frachtcontainer ist geboren und kommt in den USA gut an. In Europa, in Deutschland zumal, erstmal nicht so.
2: Haben natürlich alle Reedereien mit ihren Kunden gesprochen und haben diskutiert, ob das gut wäre mit dem Container. Und selbst die Kunden haben gesagt, das sei Quatsch.
1: Erinnert sich der damalige Vorstand der Reederei Hapag-Lloyd, Karl-Heinz Sager. Aber McLean lässt nicht locker. Er betreibt 1966 auch eine Reederei, die Sealand, und startet damit eben selbst einen Liniendienst mit Containern über den Atlantik.
3: Die Schiffe der Sealand-Reederei haben einen wöchentlichen Dienst aufgenommen und werden nunmehr jeden Donnerstag in Bremen erscheinen.
1: Verkündet Gerhard Bayer, der damalige Direktor der Bremer Lagerhausgesellschaft. Und Anfang Mai 1966 macht dann der erste Frachter, die Fairland, mit 100 Containern an der Pier des Bremer Überseehafens fest. Bodo Meyer soll als Lademeister mit seinen Arbeitern die Boxen von Bord holen.
4: Wie wir den Morgen dann dahin kamen, um 6 Uhr, halb 6 war ich da, um 6 begann die Schicht. Dann hat man das ja zum ersten Mal gesehen. Man musste sich das natürlich auch erstmal richtig alles angucken, war klar. War ja Neuland für uns.
1: So neues Land, dass es keine wirklich geeigneten Kräne gibt, um die Container anzuheben. Beim ersten Versuch rutscht eine tonnenschwere Eisenbox ab und trifft das Führerhaus des Transport-LKWs, der an der Pier bereitsteht.
4: Haben wir Glück gehabt, dem Fahrer ist nichts passiert. Ja, und dann nachher lief das einigermaßen. Dafür, dass es das erste Schiff war, lief es einigermaßen rund.
1: Der Vorteil des Containers ist erschlagend. Mit ihm verkürzen sich die Ladezeiten im Hafen extrem, womit zwar die beschriebene Hafenromantik der Seemänner beendet ist, aber der Reeder viel Geld spart. Nach dem geglückten Auftakt in Bremen steigen auch die deutschen Reeder zügig auf Containerschiffe um. Schiffe, die heutzutage viele tausend Stahlboxen gleichzeitig transportieren. Auf dem Siegeszug des Containers, der den Seehandel revolutionierte, war die Ankunft des ersten Containerschiffes in Bremen an der Weser am 5. Mai 1966 ein Meilenstein. Das war heute, vor 60 Jahren.

Bremen 2, 10 Minuten vor 2. Die nächste Künstlerin kennen wir gut in Bremen, denn sie hat uns zweimal schon besucht bei unserem Bremen 2 Festival Woman in Emotion. 2018 war sie zum ersten Mal da, damals noch alleine, und 2022 ist sie wiedergekommen. Da war sie zusammen mit ihrem Bruder Joe da und hat ein sehr schönes Konzert gespielt im Kito in Fegesack. Und vielleicht hat sie ihm, also Joe, auch diesen Song hier gewidmet, denn sie hat ihn Oh Brother genannt. Megan Hanwood aus Großbritannien auf Bremen 2 an diesem Dienstag.

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2: Worpswede, die nordische Metropole für Malerei. Gefühlt war das schon immer so. Das könnte sich ändern.
3: Fast wäre es zum Streit gekommen und Magdas Gesicht nahm eine Härte an, die mich erschreckte.
2: Nora Bosson liest aus ihrem Roman Reichskanzlerplatz in Worpswede. Und es kommen etliche weitere Autorinnen und Autoren zu den ersten Worpsweder Literaturtagen. Moritz Rinke zum Beispiel.
4: Hör mal, Petro, wir könnten noch mal überlegen, was dich interessiert. Ich meine, für die Zukunft.
2: 7 Tage lang dreht sich in Worpswede scheinbar alles um die Literatur. Es gibt Lesungen, Diskussionen, einen Zeichenworkshop für Graphic Novels, einen Büchermarkt und ein Büchercafé. Wird also Worpswede künftig tatsächlich auch zur nordischen Metropole für Literatur?
3: Heute bist du der Erste, geachtet von allen, ein Minister, ein General, vielleicht sogar ein Fürst. Weißt du, was du morgen bist?
2: Finden Sie es heraus, noch bis Sonntag in der Böttcherschen Scheune in Worpswede.
4: Bei mir wird es heute länger. Da kommen 3 riesige TUI-Gruppen mit schlimmer Verspätung. Dazu durch 2 von Neckermann, es ist die Hölle.

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1: 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BioNTech schließt mehrere Standorte in Deutschland. Vermittler Pakistan warnt vor neuer Eskalation im Iran-Krieg. ArcelorMittal investiert in Batteriespeicher für das Bremer Stahlwerk. Das Wetter am Nachmittag meist dicht bewölkt, maximal 15 Grad. Das Unternehmen BioNTech aus Mainz will bis Ende 2027 mehrere Standorte in Deutschland schließen und fast 2000 Stellen streichen. Das gab der Konzern am Mittag bekannt. Betreffen werde das auch die Standorte des ehemaligen Konkurrenten CureVac aus Tübingen. Aus Mainz berichtet Christoph Mautes.
2: Die Schließungen betreffen alle Standorte von CureVac sowie die BioNTech-Standorte in Idar-Oberstein und Marburg. Auch die Produktion in Singapur werde geschlossen, so der Konzern. Für alle betroffenen Werke sollen Käufer gesucht werden. Als Begründung nennt BioNTech vor allem den geringeren Produktionsbedarf bei den Covid-Impfstoffen. Die würden künftig komplett an den Standorten des Kooperationspartners Pfizer produziert. Die Schließungen sollen nach Abschluss Einsparungen in Höhe von 500 Millionen Euro pro Jahr bringen, so BioNTech. BioNTech will sich zukünftig demnach noch stärker auf die Forschung an Krebsmedikamenten konzentrieren. Das abgeschlossene Quartal beendete BioNTech mit einem Verlust von mehr als 500 Millionen Euro. Grund seien die hohen Kosten für Forschung und Entwicklung.
1: Pakistan hat wegen neuer Spannungen zwischen den USA und dem Iran Zurückhaltung angemahnt. Premierminister Shehbaz Sharif sagte, es sei extrem wichtig, dass die Waffenruhe respektiert werde. Er verurteilte die iranischen Raketen- und Drohnenangriffe auf die Vereinigten Arabischen Emirate. Sie hatten dort einen Brand in Ölanlagen verursacht. US-Präsident Donald Trump hatte dem Iran nach den Attacken mit vernichtenden Militärschlägen gedroht. Der Iran wiederum warnt die USA davor, ihre Aktionen in der Straße von Hormuz fortzusetzen. In Rumänien hat das Parlament den proeuropäischen Regierungschef Ilie Bolojan abgesetzt. 281 der 464 Abgeordneten in Bukarest stimmten für einen von den Sozialdemokraten und der rechtsradikalen Partei AUR eingebrachten Misstrauensantrag. Die rumänischen Sozialdemokraten waren im vergangenen Monat aus der Regierung ausgetreten, nachdem die Regierung von Premierminister Bolojan eine Reihe unpopulärer Maßnahmen wie Steuererhöhungen ergriffen hatte. ArcelorMittal investiert weiter in das Bremer Stahlwerk. Auf dem Gelände soll bis Herbst 2027 ein neuer Batteriespeicher entstehen. Was sich das Unternehmen davon verspricht, weiß aus der Regionalredaktion Buten und Binnen Matthias Röss.
3: Es ist der erste Batteriespeicher, den ArcelorMittal auf dem Gelände eines Stahlwerks in Deutschland baut. Und es soll laut Arcelor-Vorstand Rainer Böse einer der größten in Norddeutschland sein. Kurzfristig verspricht sich das Unternehmen damit ein besseres Energiemanagement für den Bremer Standort. Lastspitzen sollen durch den Speicher besser ausgeglichen und Strom vor allem dann eingekauft werden, wenn er günstig ist. Langfristig könnte der Batteriespeicher nach Angaben eines Unternehmenssprechers auch den Grundstein für einen Elektrolichtbogenofen bilden. Mit diesem lässt sich Stahl deutlich emissionsärmer herstellen. Der geplante Batteriespeicher hat eine Kapazität von 50 Megawattstunden. Das entspricht laut Unternehmen dem Verbrauch eines kleineren Haushalts in 20 Jahren. Wie viel der Speicher und sein Betrieb kosten, dazu nennt ArcelorMittal keine genauen Zahlen. Die Rede ist aber von einer Millioneninvestition.
1: Das Kulturzentrum Cocoon wird auch weiterhin vom Bremer Senat gefördert. Das geht aus einem Bericht des Kulturressorts hervor, mit dem sich morgen der zuständige Fachausschuss der Bürgerschaft befasst. Nach einer Veranstaltung eines als linksextremistisch eingestuften Vereins in den Räumen des Cocoons war die Förderung vor allem von der Opposition in Frage gestellt worden. Lisa Maria Röhling.
4: Bereits im Oktober 2024 hatte das Kulturzentrum in der Bremer Neustadt seine Räume an die vom Verfassungsschutz beobachtete Rote Hilfe vermietet. Gefördert wird das Cocoon vom Kulturressort. Der Vorwurf stand im Raum, der Senat fördere damit Extremismus. Kulturstaatsrätin Carmen Emichholz hatte daraufhin betont, ihr Ressort wolle die Hintergründe prüfen und sich offen halten, die Förderung im Zweifel zurückzuziehen. Dafür sieht das Kulturressort laut dem Bericht keinen Anlass. Als Träger der Kunstfreiheit sei das Cocoon frei, das kulturelle Programm zu bestimmen, sei es als Veranstalter oder wie in diesem Fall als Vermieter. Nach intensiver Prüfung sei klar, verfassungsfeindliche Tendenzen ließen sich bei dem Kulturzentrum nicht erkennen.
1: Im Fall der Hunter-Virus-Infektionen auf einem Kreuzfahrtschiff geht die Weltgesundheitsorganisation davon aus, dass die Krankheit von Mensch zu Mensch übertragen wurde. Diese Einschätzung hat die WHO in Genf veröffentlicht. Bisher galt ein solcher Infektionsweg als äußerst selten. Das größte Risiko sehen Experten darin, dass sich Menschen über Ausscheidungen infizierter Nagetiere anstecken. Laut WHO gibt es auf dem niederländischen Kreuzfahrtschiff bisher in 7 Fällen eine bestätigte Infektion oder den Verdacht darauf. 3 Passagiere sind gestorben, ein Paar aus den Niederlanden und ein Deutscher. Das Schiff liegt weiter vor den Kapverden im Atlantik. Es kam aus Argentinien. Und es waren die Nachrichten mit Falco Puppe.
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5: Ja, der Regen, den wir heute Vormittag gesehen haben, ist weitgehend abgezogen. Mittlerweile also nicht mehr bei uns im Sendegebiet. Das heißt, der Nachmittag bleibt bewölkt, aber trocken. In Ostfriesland und direkt an der Küste sind sogar ein paar Sonnenstrahlen möglich, wenn die Wolken sie dann zu uns durchlassen auf die Erde. Temperaturen heute kühler als gestern, das werden Sie gemerkt haben. Höchstens 11 Grad auf den Inseln, 13 in Schortens, 14 Grad in Bremen. Morgen am Mittwoch dann vor allem im südlichen Binnenland sehr viel Regen, der erst am späteren Abend nachlässt. Im nördlichen Binnenland unter der Küste ein bisschen weniger davon, aber trotzdem morgen eher nass und Temperaturen noch eher kühl bei 11 bis maximal 14 Grad.
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5: Um genau 2:06 zwei Meldungen. Einmal A27 Walsrode Richtung Bremen. Die Ausfahrt Achim Ost ist weiter gesperrt wegen Bauarbeiten noch bis 15.30 Uhr. Umkreis Wesermarsch, die Bundesstraße 212, Stadtländerstraße ist zwischen Ellwürden und Untergadingen gesperrt, denn dort brennt noch immer ein Gefahrgutfahrzeug.
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5: Sauberkeit und Sicherheit, das sind zwei der Probleme, die Sie uns relativ häufig genannt haben in unserem Radio Bremen Stadtteilcheck, den wir ja gemacht haben und für den wir hunderte Menschen aus allen Vierteln in Bremen und Bremerhaven befragt haben. Und deswegen sprechen wir gleich genau darüber auf Bremen 2, über Sicherheit und über Sauberkeit in ungefähr 7 Minuten. Herzlich willkommen bei uns. Ich wünsche einen guten Dienstagnachmittag.

0: 14.14 Uhr an diesem Dienstag auf Bremen 2. Es sind oft die ganz kleinen Fragen oder Details, die darüber entscheiden, wie wohl wir uns in unserem Stadtteil fühlen. Da geht es dann weniger um die ganz großen Streitthemen der Gesellschaft, als vielmehr darum, wie sauber es auf den Straßen ist, wie weit der nächste Bahnhof oder die nächste Haltestelle entfernt ist und mitunter auch darum, wie gut denn die Wege nachts eigentlich beleuchtet sind. Unsere Radio Bremen Meinungsmelder haben ihre Stadtteile in verschiedenen Kategorien bewertet, nach Schulnoten von 1 bis 6. Ergebnisse finden Sie unter anderem auf buten-und-binnen.de und wir berichten natürlich auch die ganze Woche hier im Radio auf Bremen 2. Und gerade bei Sauberkeit und Sicherheit gibt es da deutliche Kritik. Deswegen ist Niklas Jürs aus der Regionalredaktion Buten und Binnen bei mir im Studio. Sag, in welchen Stadtteilen gibt oder gab es denn da die meisten Beschwerden?
1: Also Beschwerden gibt's aus vielen, eigentlich aus allen Stadtteilen. Besonders schlecht schneidet aber Gröpeling ab. Der Stadtteil kommt insgesamt nur auf die Note 4,0. Das ist der schlechteste Wert im gesamten Vergleich. Nur kurz davor liegen Blumenthal und Huchting mit einer Note von 3,6. Und auch aus Bremerhaven, Leerheide, gibt es Rückmeldungen, die in eine ähnliche Richtung gehen.
0: Dann gehen wir mal ein bisschen ins Detail. Was macht denn diese Stadtteile, die du genannt hast, aus Sicht der Meinungsmelder weniger lebenswert als andere?
1: Das sind vor allem zwei Dinge, Sauberkeit und Sicherheit. Bei der Sauberkeit zeigt sich das besonders deutlich. Im Durchschnitt liegt Bremen hier insgesamt bei der Note 3,7. Das ist der schlechteste Wert im gesamten Stadtteilcheck. In Gröpeling ist die Bewertung mit 5,6 sogar nochmal deutlich schlechter und auch Blumenthal kommt nur auf eine 4,5.
0: Was stört die Menschen da ganz konkret?
1: Viele beschreiben da so sehr alltägliche Dinge. Also Müllsäcke werden einfach auf die Straße gestellt. Wenn die aufreißen, verteilt sich Plastik und Essensreste, ne, in der ganzen Stadt. Und auch richtige Berge von Sperrmüll werden von den Meinungsmeldern immer wieder kritisiert. Monika Rosenberg schildert das sehr direkt.
2: Dreckig hier alles. Guck doch mal an, wie das hier aussieht. Das gefällt mir nicht. Ich fühle mich hier nicht wohl.
1: Kaya Bruns aus Blumenthal kritisiert auch die Lage vor den Containersammelstellen.
3: Die Kleidercontainer laufen überall liegen Säcke und anderer Müll rum, Glasflaschen stehen überall rum. An manchen Straßenecken wird illegal Müll abgeladen, der dann irgendwann mal von irgendwem, also der Stadt, eingesammelt werden muss.
1: Meinungsmelder wie Kaya Bruns und Ulrike Tietjen fühlen sich in ihrem Stadtteil zunehmend unwohl.
4: Es wird hier leider zunehmend Müll an Wegen abgelegt.
3: Ich selber muss mehrmals in der Woche Müll von meiner eigenen Haustür einsammeln, der nicht von mir stammt. Das ist schon alles nicht so richtig schön.
0: Okay, also wir merken, Müll ist da ein sehr großes Thema. Gibt es denn Erklärung dafür, Niklas, warum das Problem nach Einschätzung vieler Meinungsmelder in den vergangenen Jahren so groß oder zumindest größer geworden ist als vorher?
1: Eine Erklärung ist, wenn an einer Stelle erstmal Müll liegt, kommt oft mehr dazu. Also jemand stellt was ab, andere stellen ihre Sachen dazu, dann entsteht so ein Domino-Effekt. Und an diesem Punkt geht es dann nicht mehr nur um Sauberkeit. So ein Stadtbild kann auch das Lebensgefühl insgesamt beeinflussen. Hinzu kommt, dass viele Menschen sich in Blumenthal und Gröpeling nicht mehr sicher fühlen. Bei den Meinungsmeldern wird Blumenthal bei der Sicherheit mit der Note 4,1 bewertet. Gröpeling liegt mit 4,8 noch darunter.
0: Okay, das ist das Sicherheitsgefühl, das die Menschen natürlich angegeben haben. Wie sieht das mit den Fakten aus? Also heißt das, dass es da tatsächlich auch gefährlicher ist als anderswo?
1: Nicht automatisch. Also es gibt natürlich reale Kriminalität in den Stadtteilen, aber unsere Umfrage zeigt vor allem, wie die Meinungsmelder ihren Stadtteil wahrnehmen. Die gefühlte Gefahr, die hat offenbar zugenommen und manchmal prägen einzelne Erlebnisse dieses Gefühl sehr stark, wie bei Kaya.
3: Ich wurde schon mehrfach völlig grundlos angepöbelt. Das hat niemanden drumherum so wirklich interessiert, sodass ich auch nicht den Eindruck hatte, dass mir geholfen werden würde, sollte es mal über das Pöbeln hinausgehen.
0: Tja, dann gucken wir auf die Lösung. Was wünschen sich die Menschen denn ganz konkret, um sich eben wieder wohler oder sicherer zu fühlen?
1: Da geht's um sehr einfache Dinge wie Müll schneller wegräumen, mehr sichtbare Zuständigkeiten, bessere Beleuchtung, mehr Rücksicht im Alltag.
3: Um mich wohler zu fühlen, wünsche ich mir auf jeden Fall mehr Miteinander und mehr Rücksicht aufeinander. Wir wohnen ja alle gemeinsam in Blumenthal und wir können auch nur alle zusammen dafür sorgen, dass es hier schöner wird.
1: Also Kaya appelliert an die Gemeinschaft. Es gibt aber auch ganz konkrete Projekte wie die Umweltwächter, die Müll einsammeln und für die Sauberkeit im Stadtteil sensibilisieren. Oder auch die Nachtwanderer, die in kleinen Teams nachts im ÖPNV unterwegs sind und bei unangenehmen Situationen schlichten können. Außerdem soll wieder mehr Leben auf die Straßen, also Veranstaltungen und Aktivitäten für mehr Gemeinschaft und ein besseres Sicherheitsgefühl.
0: Also Konzepte gibt es durchaus oder Ideen, wie man das Ganze verbessern kann. Die Stimmen unserer Meinungsmelder zeigen also, Sauberkeit und Sicherheit sind zentrale Faktoren dafür, für wie lebenswert ein Stadtteil wahrgenommen wird in Bremen und in Bremerhaven. Niklas Jürs war das aus der Regionalredaktion Buten und Binnen, der uns informiert hat über die Ergebnisse unseres Stadtteilchecks bei Radio Bremen. Vielen Dank.
1: Gerne.

0: Wildwood Kin auf Bremen 2 mit Beauty in Your Brokenness. Auf einem Kreuzfahrtschiff bricht ein Virus aus. Menschen sterben, das Schiff darf die Häfen nicht mehr anfahren. Das klingt nach einem Horrorfilm, aber Sie werden davon gehört haben, das ist alles sehr ernst gerade und spielt sich gerade tatsächlich ab auf einem niederländischen Schiff vor den Kapverden. Inzwischen meldet die WHO 7 Hunter-Virus-Fälle an Bord. 3 Personen sind bereits gestorben, 1 schwer und 3 weitere leicht erkrankt. Frage deswegen an Bremen 2-Reporterin Jenny Witt. Was weiß man denn überhaupt über dieses Virus?
1: Also dieses Virus lebt vor allem in bestimmten Nagetieren und wird über deren Ausscheidungen übertragen. Also in Deutschland sind das zum Beispiel Rötel oder Brandmäuse oder auch Wanderratten. Und diese Ausscheidungen, die muss man allerdings noch nicht einmal berühren, um sich anzustecken. Wenn man zum Beispiel den Keller oder Gartenschuppen ausfegt, dann kann dieses Virus schon mit dem aufgewirbelten Staub übertragen werden. Wichtig zu wissen ist, dass hier in Deutschland diese Infektion bislang immer von Tier zu Mensch abläuft, nicht von Mensch zu Mensch. Und trotzdem sorgen sich Experten, dass es bei uns zukünftig einen Hunter-Virus-Typ geben könnte, an dem sich auch Menschen untereinander infizieren. Das ist schon in Südamerika der Fall und das ist vielleicht auch relevant für die Fälle auf diesem Kreuzfahrtschiff, weil es nämlich Ende März in Argentinien auf die Reise gegangen ist.
0: Ja, mittlerweile wissen wir ja auch, dass es wohl so gelaufen ist auf diesem Kreuzfahrtschiff, also in einer Übertragung von Mensch zu Mensch. Ist denn eine Infektion mit diesem Virus immer lebensgefährlich?
1: Nicht immer, nein. Sie kann gefährlich sein, weil das Virus Schaden in den Nieren anrichtet, bis hin zum Nierenversagen. Oder auch hämorrhagisches Fieber ist möglich mit inneren Blutungen und anderen schweren Symptomen. Zu den Warnsignalen gehören schnell eintretendes Fieber über 38,5 Celsius, Kopf- und Körperschmerzen oder manchmal auch Haut- oder Schleimhautblutungen. Rund 2/3 der Erkrankten sind übrigens Männer, sagt das Robert-Koch-Institut, und oft in der Altersgruppe zwischen 30 und 49 Jahren. Aber andererseits betont das Institut, dass ein großer Teil der Infektionen ohne Symptome abläuft. Und deswegen vermutet es auch eine hohe Dunkelziffer bei den Fällen.
0: Und du hast gerade schon gesagt, auch in Deutschland gab es Fälle oder gibt es dieses Virus, ne?
1: Naja, tatsächlich, und das ist überraschend, trägt laut dem RKI rund 1% der Bevölkerung Antikörper gegen das Virus in sich. Also diese Menschen müssen schon einmal Kontakt damit gehabt haben. Und trotzdem wurden im Jahr 2024 in ganz Deutschland nur 423 Fälle gemeldet. Die allermeisten gibt es im Südwesten. In Baden-Württemberg und Bayern waren es ungefähr 200 Fälle. Und in einigen Vorjahren sogar schon über 1000, weil da ein bestimmter Typ des Hunter-Virus vorkommt, das Pumala-Virus, und das verursacht die meisten Erkrankungen. In Ost- und Norddeutschland, da kommt ein anderer Typ vor.
0: Also, was ist dieses Hunter-Virus, das da gerade auf einem Kreuzfahrtschiff vor den Kapverden grassiert? Jenny Witt hat uns Informationen geliefert auf Bremen 2 und die Behörden gehen davon aus, dass derzeit nur ein sehr geringes Risiko für die Allgemeinheit besteht. Das sei noch dazu gesagt.

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6: 14.32 Uhr, also kurz nach halb drei gerade.
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6: Aktuelle Messwetter haben wir zum Beispiel aus Bad Zwischenahn. Vom Park der Gärten da gerade 9 Grad gemessen. Bremen an der Kunsthalle 11 Grad. Neuenwalde an der Klosterscheune 12 Grad. Und Stade am Hansehafen 13 Grad. Dieser Nachmittag wird zwar relativ dicht bewölkt sein, aber trotzdem trocken. Das ist ja immerhin schon mal eine gute Nachricht. Und in Ostfriesland und direkt an der Küste sind vielleicht sogar ein paar Sonnenstrahlen zu erhaschen, wenn die Wolken sie denn durchlassen. Morgen am Mittwoch, dann vor allem im südlichen Binnenland etwas mehr Regen, der erst am späten Abend nachlassen wird. Temperaturen dann sehr ähnlich wie heute bei 11 bis maximal 14 Grad morgen.
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6: Da ist kaum noch was übrig geblieben von den ganzen Meldungen, die wir heute Vormittag hatten. Nur noch eine Meldung für die A27, Walsrode Richtung Bremen. Die Ausfahrt Achim Ost ist wegen Bauarbeiten noch bis 15.30 Uhr, also noch ziemlich genau eine Stunde gesperrt. Gute Fahrt da, wo es geht.
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6: Und in der kommenden halben Stunde bis 15 Uhr unter anderem mit Musik von Vance Joy, von Carla Bruni, von Gregory Porter und zuerst von Elvis Costello, The Other Side of Summer.

0: 22 Minuten vor drei. Jetzt geht's um das neue Werk von Dr. Pop. Das klingt natürlich nach einem Musiker, aber das ist in diesem Fall nicht ganz so einfach. Was sagt unsere Ansagerin vom Dienst?
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0: Tja, Sie merken es, neue Bücher. Dr. Pop, hinter diesem Pseudonym steckt Markus Henrik, ein Kabarettist, ein Komiker und eine Berliner Radiopersönlichkeit, außerdem aber Pianist und vor allem promovierter Musikwissenschaftler. Zuletzt hat er 2026, also dieses Jahr, den Deutschen Kleinkunstpreis bekommen und vor kurzem hat er nun sein neues Buch veröffentlicht. Es heißt Macht Musik, wie Musik uns ein Leben lang trägt und glücklich macht. Und deswegen startet Eva Garte natürlich auch mit Musik bzw. Music, auch wenn es hier um einen Buchtipp geht.

0: Das Cover sieht zwar schlicht aus, fühlt sich aber außergewöhnlich an. Kreisrunde Rillen, glänzend lackiert. Musikfans erinnert das sofort an die Haptik einer Vinylschallplatte. Ein nettes Gimmick für Markus Henriks neues Buch. Als Dr. Pop beschreibt er in Macht Musik die Macht der Musik. Dafür nimmt er sich kapitelweise die verschiedenen Lebensphasen vor und zeigt für jede, welche positiven Auswirkungen Musik haben kann. Los geht's noch vor der Geburt im Mutterleib.
1: Zwischen 60 und 80 Schlägen pro Minute liegt der Ruhepuls der Mutter. Ein Tempo, das auch viele Kinderlieder aufgreifen. Kein Wunder, dass man damit bei Babys hervorragend punktet. Denn auch mit 2 bis 3 Monaten ist man nostalgisch und denkt sich, früher war alles besser. Damals im Bauch meiner Mutter.
0: Besonders nachdrücklich ist Dr. Pops Plädoyer für mehr Musikunterricht an Schulen.
1: In einer britischen Pilotstudie mit verhaltensauffälligen Kindern

0: stellte sich heraus, nach 6 Wochen gemeinsamer Trommelsessions sank die Zahl der gemeldeten Konflikte auf dem Pausenhof um fast 40%. Das Einzige, was da noch krachte, waren die Bongos.
1: Weniger Mobbing dank Musik. Besonders erhellend sind die Abschnitte des Buches, in denen Dr. Popp die positiven Effekte von Musik auf die Gesundheit von älteren Menschen zusammenträgt. Wussten Sie beispielsweise, dass die Nahrungsaufnahme von Alzheimer-Patienten durch Musikhören verbessert werden kann? Oder dass ältere Menschen, die Klavierstunden nehmen, plötzlich besser einparken können? Auch Longevity ist ja momentan in aller Munde. Hier ein musikalischer Longevity-Hack von Dr. Popp.
0: Wer regelmäßig zu Konzerten geht, soll laut einer Langzeitstudie bis zu 7 Jahre länger leben. Jackpot.
1: Nach diesen sehr erkenntnisreichen ersten Kapiteln fällt der Inhalt des Buches jedoch ab und wird zu einer Sammlung witziger Anekdoten der Musikgeschichte. Unterhaltsam ist freilich auch das, beispielsweise wenn es um True Crime in der Musik geht oder darum, welche Jobs bekannte Popstars vor ihrer Musikkarriere hatten.
0: Taylor Swift half auf der Farm für Weihnachtsbäume ihrer Eltern mit. Ihre Aufgabe war es, Insektennester von den Bäumen zu entfernen. Vielleicht kam daher die Inspiration für Shake It Off.
1: Wissenschaftliche Erkenntnisse unterhaltsam verpacken, das ist an sich kein schlechter Ansatz. Leider führt Dr. Popps Angst davor, zu trocken zu wirken, zu einer eklatant hohen Kalauerdichte. Dabei wäre das gar nicht nötig gewesen, angesichts der spannenden Fakten, die er hier präsentiert. Immerhin, auch Dr. Popps Liebe zur Musik springt einem beim Lesen förmlich entgegen. Und das wirkt ansteckend. So wird das Buch seinem doppeldeutigen Titel gerecht. Es verdeutlicht die positive Macht der Musik und verbindet sie mit der motivierenden Aufforderung: Leute, macht selbst mehr Musik. So.

Literatur und Musik, das passt wunderbar zusammen. Das wissen wir schon lange bei Bremen 2. Und deswegen haben wir das Buch natürlich gerne vorgestellt. Eva Garte über Machtmusik, wie Musik uns ein Leben lang trägt und glücklich macht. Von Dr. Pop, erschienen bei Kiepenheuer und Witsch. 320 Seiten, kosten ungefähr 23 Euro. Bremen 2 mit Musik von Carla Bruni.

Manchmal ist Musik ja auch so eine kleine Zeitkapsel. So ist es bei dem Song, den wir gerade gehört haben, Riptide von Vans Joy 2013. Ein Riesenerfolg in Australien, seinem Heimatland, so lange damals in den Charts wie kein anderer Song zuvor und auch bei uns hier sehr groß in den Charts. Vans Joy, den wir gerade gehört haben auf Bremen 2, um jetzt 3:10. Das hier sind Elbow mit Seven Veils an diesem Dienstagnachmittag.

0: 14.55 Uhr ist es gerade geworden und Jens Schellhaas hat da was vorbereitet.
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1: Mit Falko Puppe. BioNTech schließt mehrere Standorte in Deutschland. Vermittler Pakistan warnt vor neuer Eskalation im Iran-Krieg. ArcelorMittal investiert in Batteriespeicher für das Bremer Stahlwerk. Das Wetter am Nachmittag meist dicht bewölkt, maximal 15 Grad. Das Unternehmen BioNTech aus Mainz will bis Ende 2027 mehrere Standorte in Deutschland schließen und fast 2000 Stellen streichen. Das gab der Konzern am Mittag bekannt. Betreffen werde das auch die Standorte des ehemaligen Konkurrenten CureVac aus Tübingen. Aus Mainz berichtet Christoph Mautes.
2: Die Schließungen betreffen alle Standorte von CureVac sowie die BioNTech-Standorte in Idar-Oberstein und Marburg. Auch die Produktion in Singapur werde geschlossen, so der Konzern. Für alle betroffenen Werke sollen Käufer gesucht werden. Als Begründung nennt BioNTech vor allem den geringeren Produktionsbedarf bei den Covid-Impfstoffen. Die würden künftig komplett an den Standorten des Kooperationspartners Pfizer produziert. Die Schließungen sollen nach Abschluss Einsparungen in Höhe von 500 Millionen Euro pro Jahr bringen, so BioNTech. BioNTech will sich zukünftig demnach noch stärker auf die Forschung an Krebsmedikamenten konzentrieren. Das abgeschlossene Quartal beendete BioNTech mit einem Verlust von mehr als 500 Millionen Euro. Grund seien die hohen Kosten für Forschung und Entwicklung.
1: Pakistan hat wegen neuer Spannungen zwischen den USA und dem Iran Zurückhaltung angemahnt. Regierungschef Shehbaz Sharif sagte, es sei extrem wichtig, dass die Waffenruhe respektiert werde. Er verurteilt die iranischen Raketen- und Drohnenangriffe auf die Vereinigten Arabischen Emirate. Sie hatten dort einen Brand in Ölanlagen verursacht. US-Präsident Donald Trump hatte dem Iran nach den Attacken mit vernichtenden Militärschlägen gedroht. Der Iran wiederum warnt die USA davor, ihre Aktionen in der Straße von Hormuz fortzusetzen. In Rumänien hat das Parlament den proeuropäischen Regierungschef Elie Bodojan abgesetzt. Mehr als die Hälfte der rund 500 Abgeordneten in Bukarest stimmten für einen Misstrauensantrag. Eingebracht hatten ihn die Sozialdemokraten und die rechtsradikale Partei AUR. Die rumänischen Sozialdemokraten waren vergangenen Monat aus der Regierung ausgetreten, nachdem Premier Bodojan eine Reihe unpopulärer Maßnahmen durchgesetzt hatte, darunter höhere Steuern. ArcelorMittal investiert weiter in das Bremer Stahlwerk. Auf dem Gelände soll bis Herbst 2027 ein neuer Batteriespeicher entstehen. Was sich das Unternehmen davon verspricht, dazu aus der Regionalredaktion Buten und Binnen Matthias Röss.
3: Es ist der erste Batteriespeicher, den ArcelorMittal auf dem Gelände eines Stahlwerks in Deutschland baut. Und es soll laut Arcelor-Vorstand Rainer Böse einer der größten in Norddeutschland sein. Kurzfristig verspricht sich das Unternehmen damit ein besseres Energiemanagement für den Bremer Standort. Lastspitzen sollen durch den Speicher besser ausgeglichen und Strom vor allem dann eingekauft werden, wenn er günstig ist. Wie viel der Speicher und sein Betrieb kosten, dazu nennt ArcelorMittal keine genauen Zahlen. Die Rede ist aber von einer Millioneninvestition.
1: Das Bremer Kulturzentrum Cocoon wird weiterhin vom Senat gefördert. Das geht aus einem Bericht des Kulturressorts hervor, mit dem sich morgen der zuständige Fachausschuss der Bürgerschaft befasst. Vor allem die Bremer Opposition hatte diese Förderung kritisiert, als Reaktion auf eine Veranstaltung eines als linksextremistisch eingestuften Vereins in den Räumen des Cocoons. Lisa Maria Röhling.
4: Bereits im Oktober 2024 hatte das Kulturzentrum in der Bremer Neustadt seine Räume an die vom Verfassungsschutz beobachtete Rote Hilfe vermietet. Gefördert wird das Cocoon vom Kulturressort. Der Vorwurf stand im Raum, der Senat fördere damit Extremismus. Kulturstaatsrätin Carmen Emichholz hatte daraufhin betont, ihr Ressort wolle die Hintergründe prüfen und sich offen halten, die Förderung im Zweifel zurückzuziehen. Dafür sieht das Kulturressort laut dem Bericht keinen Anlass. Als Träger der Kunstfreiheit sei das Cocoon frei, das kulturelle Programm zu bestimmen, sei es als Veranstalter oder wie in diesem Fall als Vermieter. Nach intensiver Prüfung sei klar, verfassungsfeindliche Tendenzen ließen sich bei dem Kulturzentrum nicht erkennen.
1: Im Fall der Hantavirus-Infektionen auf einem Kreuzfahrtschiff geht die Weltgesundheitsorganisation davon aus, dass die Krankheit von Mensch zu Mensch übertragen wurde. Diese Einschätzung hat die WHO in Genf veröffentlicht. Bisher galt ein solcher Infektionsweg als äußerst selten. Das größte Risiko sehen Experten darin, dass sich Menschen über Kot infizierter Nagetiere anstecken. Laut WHO gibt es auf dem niederländischen Kreuzfahrtschiff bisher in 7 Fällen eine bestätigte Infektion oder den Verdacht darauf. 3 Passagiere sind gestorben, ein paar aus den Niederlanden und ein Deutscher. Aus Genf, Marie-Christine Werner.
5: Das niederländische Ehepaar sei in Argentinien an Bord des Kreuzfahrtschiffes gegangen. Angesichts der Inkubationszeit des Hantavirus, die zwischen 1 und 6 Wochen liegen kann, geht die WHO aktuell davon aus, dass sie sich außerhalb des Schiffes mit dem Hantavirus infiziert hat. Die anderen Personen hätten sich dann vermutlich auf dem Schiff angesteckt. Da sich die Kapverden weigern, die Passagiere an Land zu lassen, soll das Schiff voraussichtlich zu den Kanarischen Inseln fahren, sagt van Kerkhove, um den Vorfall zu untersuchen und das Schiff zu desinfizieren. Die WHO stuft aktuell das Risiko für die Bevölkerung als gering ein.
1: Und das waren die Nachrichten mit Falko Hoppe.
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6: Die Wolken bleiben, der Regen ist schon gegangen. Also heute Nachmittag zwar bewölkt, aber weitgehend trocken und in Ostfriesland und direkt an der Küste sogar teilweise sonnig. Also wenn die Wolken das denn zulassen, kommen da ein paar Sonnenstrahlen zu uns durch. Temperaturen heute Nachmittag kühler als gestern, höchstens 11 Grad auf den Inseln, 13 in Schortens, 14 in Bremen und 15 Grad in Haselünne. Morgen am Mittwoch dann vor allem im südlichen Binnenland sehr viel Regen, der erst am späten Abend nachlässt. An der Küste ein bisschen trockener morgen und auch im nördlichen Bremer Binnenland. Temperaturen aber sehr ähnlich wie heute, 11 bis 14 Grad, das sind dann auch morgen die Höchstwerte.
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6: 6:56, Autobahn 1, Bremen Richtung Osnabrück, zwischen Wildeshausen Nord und Altonner Heide gerade 6 Kilometer stockend im Baustellenbereich. Und A27, Walsrode Richtung Bremen, da ist die Ausfahrt Achim Ost wegen Bauarbeiten noch eine halbe Stunde bis 15.30 Uhr gesperrt.
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6: Es sah mal ganz kurz nach Entspannung aus im Nahen Osten, aber jetzt stehen die Zeichen doch wieder auf Eskalation. Unser Thema gleich auf Bremen 2 in ungefähr 7 Minuten. Nach Musik von Nelly Furtado und von Joel Javier. Ein kleiner Vogel, Little Bird.

0: Say What You Want. Das ist der eine Titel, den Nelly Furtado ihrem Song gegeben hat. Powerless, das ist der andere. Gerade gehört auf Bremen 2, 15.13 Uhr. Vorsicht bitte einmal A7, Hamburg Richtung Hannover. Zwischen Hamburg-Hausbruch und Heimfeld liegen Gegenstände auf der Fahrbahn. A7, Hamburg-Hannover. Zwischen Hamburg-Hausbruch und Heimfeld Gegenstände auf der Fahrbahn. Es ist immer noch sehr oft vom Iran-Krieg die Rede, aber das ist genauso falsch, wie es das von Beginn an eigentlich war. Denn Schauplatz dieses Krieges sind auch die Golfstaaten. Es ist eben nicht nur der Iran, es ist nicht nur Israel, sondern auch die Golfstaaten. Erst gestern hat der Iran wieder die Vereinigten Arabischen Emirate angegriffen. Also davon, dass die Waffen schweigen, kann noch lange keine Rede sein. Was genau geschehen ist, berichtet Moritz Behrendt für Bremen 2.
1: Am Abend veröffentlichte das Verteidigungsministerium der Vereinigten Arabischen Emirate eine Bilanz der jüngsten iranischen Angriffe. 3 Marschflugkörper, 12 ballistische Raketen und 4 Drohnen seien von der Luftabwehr abgefangen worden. Die Botschaft: Wir können uns verteidigen. Ein Drohnenangriff richtete jedoch Schaden an. Eine Ölanlage im Hafen von Fujairah geriet in Brand. 3 indische Arbeiter wurden verletzt. Der Hafen hat für die Emirate große strategische und wirtschaftliche Bedeutung. Über ihn können die Emirate Öl exportieren, ohne den Rohstoff durch die Straße von Hormuz transportieren zu müssen. Das kann die Verluste der Emirate aber nur zum Teil kompensieren. Die Blockade der Straße von Hormuz durch den Iran sei inakzeptabel, sagte der emiratische Energieminister gestern auf einer Konferenz, noch vor den iranischen Angriffen. Die größte Sorge heute ist die Sicherheit der Schiffe, die sich frei durch die Meerengen auf der ganzen Welt bewegen. Überall ist das eine Selbstverständlichkeit, nur in der Straße von Hormuz nicht, als Folge der iranischen Aktionen. Auf der Konferenz betonte der Minister auch, sein Land sei gewappnet für weitere iranische Angriffe. Wir haben uns bereits verteidigt. Wir sind stark, wenn es darum geht, unsere Familien und alle, die bei uns leben, zu schützen. Ich habe keine Zweifel an unseren Fähigkeiten. Aber diese Fähigkeiten werden wir mit Made in the Emirates bald auf die nächste Stufe heben. Das Land werde seine eigene Rüstungsindustrie ausbauen. Ob auf die nächste Stufe heben auch bedeuten kann, dass die Emirate aktiver in den Krieg gegen den Iran einsteigen, bleibt Spekulation. In der Stellungnahme des Verteidigungsministeriums heißt es, man sei bereit, auf jegliche Bedrohungen zu reagieren und allem entgegenzutreten, was darauf abziele, die Sicherheit des Landes zu untergraben. Experten gehen davon aus, dass der Iran gezielt die Emirate angegriffen hat. Weil sich das Land deutlicher an die Seite der USA gestellt hat als andere Golfstaaten und weil es zudem durch eine strategische Partnerschaft mit Israel verbunden ist. Scharfe Kritik am Iran kam auch von anderen Regierungen. Saudi-Arabien und Katar verurteilten die Angriffe. Die indische Regierung betonte, der Beschuss von ziviler Infrastruktur und unschuldigen Zivilisten müsse sofort eingestellt werden, reagierte damit auf die Verletzungen, die 3 indische Staatsbürger erlitten haben. Auch der deutsche Bundeskanzler äußerte sich: Unsere Solidarität gilt den Menschen in den Vereinigten Arabischen Emiraten und unseren Partnern in der Region, schrieb Friedrich Merz auf der Plattform X. Teheran müsse aufhören, die Region und die Welt zur Geisel zu nehmen. Die Blockade der Straße von Hormuz müsse enden.
0: Ja, das ist weiterhin die Forderung. Wir haben es gerade gehört. Umsetzung aber fraglich bis offen. Informationen waren das aus dem Nahen Osten von unserem Korrespondenten Moritz Behrendt.
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0: Meadows auf Bremen 2 und Walking on the Water. Inseln haben immer noch einen ganz eigenen Reiz, aber die einzigartigste deutsche Insel ist immer noch die, die ihr berühmtester Sohn James Krüss so wunderbar beschrieben hat.
1: Irgendwo ins grüne Meer hat ein Gott mit leichtem Pinsel lächelnd wie von ungefähr einen Fleck getupft, die Insel. Und dann hat er, gut gelaunt, Menschen diesem Fels gegeben und den Menschen zugeraunt, liebt die Welt und lebt das Leben.
0: Das Inselgedicht von James Krüss und gemeint ist natürlich Helgoland, also die Insel, die ihn geprägt und zum Schreiben gebracht hat. In diesem Monat Mai wäre James Krüss ja 100 Jahre alt geworden. Grund genug also, einen Ausflug nach Helgoland zu machen. Und genau das haben wir gemacht für unsere Mai-Ausgabe von Mare Radio. Katrin Krämer hat dort unter anderem Klaus Furtmeier getroffen, den ehemaligen Tourismusmanager Helgolands, der vor langer Zeit mal von Bayern übergesiedelt ist auf die Insel und der auch von den Eigenheiten Helgolands erzählt hat. Denn frischer Fisch zum Beispiel ist da Mangelware auf der Insel.
2: Frischen Fisch gibt es insofern nur, wenn man jetzt also den Taschenkrebs und den Hummer nehmen würde. Aber ansonsten, der Fisch kommt tatsächlich von Cuxhaven. Um es mal ganz klipp und klar zu sagen, das, was wir hier nicht haben, Fleischer, Bäcker, noch nicht, wird sich vielleicht ändern, oder andere Geschichten auch. Das wird überkompensiert durch das, was einem die Insel gibt. Und vor allem, ich sag mir auch, was wir hier nicht haben, das brauchen wir auch nicht.
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3: Es ist kurz vor 4:30, 15.29 Uhr zeigt die Uhr gerade noch.
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3: In Bremen am Flughafen 12 Grad gemessen, in Sande am Jade-Weser-Airport 13 Grad und Nordholz am Flugplatz 14 Grad. Der Regen ist weitgehend abgezogen, das heißt, der Nachmittag und der Abend bleiben dann trocken und ein paar Sonnenstrahlen sind an der Küste und in Ostfriesland möglich. Morgen am Mittwoch dann vor allem im südlichen Binnenland sehr viel Regen, der erst am späten Abend nachlässt. Temperaturen ähnlich kühl wie heute, also kühl im Vergleich zu den Werten, die wir am Wochenende hatten zum Beispiel und am Montag. 11 bis maximal 14 Grad sind angekündigt morgen.
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3: Vorsicht bitte einmal in beiden Richtungen. Auf der Autobahn 28 Oldenburg-Leer, Leer-Oldenburg zwischen Westerstede und Westerstede-West laufen Katzen auf der Fahrbahn. Dann A1 Bremen Richtung Osnabrück zwischen Wildeshausen Nord und Alhorner Heide 6 Kilometer stockend im Baustellenbereich. Und A27 Walsrode Richtung Bremen, da ist die Ausfahrt Achim Ost wegen Bauarbeiten noch immer gesperrt.
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3: Herzlich willkommen bei uns. Diese Woche wird wieder der Tag der Befreiung begangen, das heißt Erinnerungskultur wird gelebt. Die Frage ist, wie sie mittlerweile gelebt wird, wo es nur noch sehr wenige Zeitzeugen gibt und wo sehr vieles ritualisiert ist in diesem Land, was die Erinnerung an den Holocaust angeht. Braucht es vielleicht eine neue Erinnerungskultur? Das wollen wir gleich besprechen. Wir sind dazu verabredet mit Max Scholleck, dem Publizisten, in ungefähr 5 Minuten auf dieser Frequenz auf Bremen 2. Guten Dienstagnachmittag.

0: Die Band Folds 5 auf Bremen 2 on Being Frank um 15.41 Uhr. Der Verkehrsservice aktuell mit zwei Gefahrenmeldungen. Einmal A27, Walsrode, Bremen. In der Einfahrt Verden-Nord liegt ein Metallteil. Und Vorsicht bitte ebenfalls A27, Bremen, Bremerhaven diesmal. Zwischen Geestemünde und Bremerhaven Zentrum eine ungesicherte Unfallstelle vor der Baustelle. Auch da bitte Vorsicht. Jedes Jahr wird Anfang Mai der Tag der Befreiung begangen. Der Befreiung Europas vom Nationalsozialismus natürlich. Das Verb begehen klingt schon so ein bisschen altbacksch und staubig, aber für viele passt das vielleicht auch ganz gut, denn vieles, was da auch diese Woche Freitag wieder passieren wird, ist dann doch sehr rituell und eingeübt. Wir kennen es irgendwie schon seit sehr langer Zeit. Deswegen die Frage, ob es vielleicht eine neue Erinnerungskultur braucht in diesem Land. Damit hat sich der Publizist und Schriftsteller Max Scholleck sehr ausführlich beschäftigt. Und am Donnerstag ist er auch für eine Lesung in Bremen, wo er genau darüber sprechen wird. Wir sind jetzt miteinander verbunden. Schönen guten Tag, Herr Scholleck.
1: Hallo, guten Tag, schön bei Ihnen zu sein.
0: Erinnerungskultur, das ist ja auch so ein bisschen ein angestaubtes Wort. Was verbinden Sie als Enkel eines KZ-Überlebenden damit, Erinnerungskultur?
1: Also Erinnerungskultur bedeutet für mich im Wesentlichen, die Gegenwart so einzurichten, dass sich die Vergangenheit nicht wiederholt.

0: Und das hat natürlich auch ein bisschen was mit dem 8. Mai zu tun, den man ja unterschiedlich erzählen kann. Entweder eben als Tag der Befreiung, aber eben auch als Tag des Sieges derjenigen, die gegen den Faschismus gekämpft haben.
1: Ja, Sie haben gerade die Gegenwart angesprochen. Sie haben in Ihrem Buch unter anderem von einem Versöhnungstheater geschrieben. Also die derzeitige Erinnerungskultur ist Ihnen zu vergangenheitsbezogen und zu wenig zukunftsweisend. Wenn ich es mal ganz kurz zusammenfasse, was vermissen Sie also genau?
0: Naja, ich glaube, es gibt einen weiteren Aspekt, gerade für die Gegenwart, und das ist die zunehmende Verschiebung von erinnerungskultureller Rhetorik in den Raum der Integrationsdebatte. Die Erinnerungsarbeit verschiebt sich aktuell in Richtung Erinnerungsleitkultur, wo, wenn man so will, die deutsche Dominanzkultur allen anderen, vor allem migrantisierten Menschen, vorwirft, dass sie unsere Lektionen in Anführungszeichen noch nicht gelernt haben und deswegen Zugehörigkeit mitreguliert, sprich, wer unsere Lektion nicht gelernt hat, der gehört eigentlich gar nicht zu Deutschland. Das ist eine unheilsame Entwicklung, eine Art Übernahme von Erinnerungskultur von rechts.
1: Ja, woran machen Sie das fest? Also Migrationsdebatte und Erinnerungskultur im Sinne des Gedenkens an den Holocaust kann ich jetzt noch nicht so ganz übereinander legen.
0: Vielleicht erinnern Sie sich, dass direkt nach dem 7. Oktober 2023 Bundeskanzler Olaf Scholz, seines Zeichens ja sogar SPD, ein Interview gegeben hat dem Spiegel, in dem er ganz aktiv verbunden hat, die Idee nie wieder ist jetzt mit Abschiebungen im großen Stil. Da sehen wir so ein bisschen eine Art vielleicht auch Ablenkung von der eigentlichen Krise, die die Erinnerungskultur in Deutschland aktuell durchlebt, nämlich, dass wir eine völkische Partei in einer größeren Zustimmungswerte als die CDU aktuell erleben, die es der erinnerungskulturellen Selbsterzählung dieses Landes nach eigentlich gar nicht geben dürfte. Das heißt, wir haben eine Migrantisierung von der Frage, wer ist hier eigentlich schuld an der Misere, und gleichzeitig eine völkische Partei, die der erinnerungskulturellen Selbsterzählung dieses Landes gar nicht mehr entspricht.
1: Das heißt, Sie würden sich wünschen, dass man beides einfach klarer voneinander trennt, also das Reden über die Probleme, die die Migration mit sich bringt, und eben den Gedanken an den Holocaust und was wir tun können, damit das eben nie wieder passiert in diesem Land?
0: Also ich glaube, es ist wichtig, so ein bisschen die Probleme zu skalieren. Die AfD ist aktuell eine Partei, die so radikal die Mehrgenerationen-Idee, Überwindung der gewaltvollen Vergangenheit, in Frage stellt, wie noch nie zuvor seit 1945 das passiert ist. Und anstatt, dass wir diese Debatte miteinander führen, selbstkritisch fragen, was hat funktioniert, wie muss Erinnerungskultur für die Gegenwart immer wieder neu erfunden werden, wie muss sie so gedacht werden, dass sie auch die Kontinuitäten in der Gegenwart in Deutschland bekämpft, erleben wir sozusagen wie so Ablenkung. Debatten, die immer stärker sozusagen auf Leute fokussieren, die alles sind, nur nicht wir.
1: Das heißt, was würden Sie sich denn ganz konkret wünschen? Wie könnte Erinnerungskultur heutzutage gelebt werden?
0: Also ich glaube, wenn man es jetzt über Schlagworte zusammenfasst, wäre so eine Idee wie ein postmigrantischer Antifaschismus. Also die Frage, wie können wir eigentlich als plurale Gesellschaft zusammenkommen und dafür kämpfen, dass diese Gesellschaft aus ihrer Pluralität heraus ihre Stärke schöpft und damit auch ihre Stärke diesen Vereinheitlichern, Homogenisierern, diesen völkischen Ideologen etwas entgegenzusetzen. Das, glaube ich, wäre eine sinnvolle Denkrichtung. Und leider, muss man sagen, ist es auf politischer Ebene, auch auf Ebene der aktuellen Bundesregierung, kaum zu finden. Deswegen plädiere ich für ein vielleicht auch radikalisiertes Konzept von Zivilgesellschaft, in dem Menschen jenseits der Politik sich zusammenfinden und sagen, wir sind diejenigen, die diese Art von postmigrantischen Antifaschismus definieren.
1: Es fällt sehr schwer in Deutschland, über sowas zu reden wie Nationalstolz oder Patriotismus, weil es eben auch durch die zunehmenden Extreme immer sofort gebrandmarkt wird oder in so eine Nazi-Ecke gestellt wird. Können Sie trotzdem den Wunsch, den ja viele haben, sowas vielleicht wieder zuzulassen, in einer positiven Sichtweise und natürlich unter Berücksichtigung der deutschen Geschichte. Können Sie diesen Wunsch nachvollziehen?
0: Also ich kann ehrlich gesagt dieses Unwohlsein nur so halb nachvollziehen, weil ja spätestens seit der WM 2006 die Normalisierung der deutschen Fahne unter Verweis auf die erfolgreiche Erinnerungskultur stattgefunden hat. Wir können endlich wieder stolz sein auf Deutschland, weil wir die Erinnerungskultur so gut betrieben haben, weil wir die Vergangenheit so gut aufgearbeitet haben. Das ist ja der Glaubenssatz, der letztlich und darum ja auch so zentral ist für eine deutsche Identität und sich basiert auf dieser Erzählung und Hoffnung auf eine erfolgreiche Überwindung der gewaltvollen Vergangenheit. Wenn nun aber aktuell diese These gar nicht mehr hinhaut, wenn wir also eine Politik erleben, die dieser These aktiv widerspricht, wie es mit der Stärke der AfD aktuell passiert, dann muss man doch auch diese Erzählung der erfolgreichen Überwindung in Frage stellen und damit auch die Frage, ob wir ganz sozusagen unverkrampft wieder Deutschland lieben können. Also die Frage, finde ich, muss man zurückspielen und sagen, okay, kann doch sein, dass man wieder sozusagen ohne schlechte Gefühle stolz sein will auf Deutschland, aber man muss schon auch Dinge dafür tun. Und aktuell wird viel zu wenig getan dafür, dass man sozusagen diese plurale Demokratie an sich ins Zentrum rückt des eigenen Stolzes.
1: Gedanken hier auf Bremen 2 von Max Scholleck, dem Publizisten, der am Donnerstag in der Spedition in Bremen zu Gast ist. Da liest er unter anderem unter dem Titel Alles auf Anfang auf der Suche nach einer neuen Erinnerungskultur um 19.30 Uhr. Und ich bedanke mich fürs Gespräch auf Bremen 2. Danke, Herr Scholleck.
0: Dankeschön.

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1: Auf Monsters and Man um gleich 4 Minuten vor 4.
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3: Wissen Sie, ich finde unseren Bremen 2-Kolumnisten Rainer Moritz so sympathisch.
4: Es ist nicht so tragisch, wenn man ihn nicht kennt, obwohl er ein berühmter Autor war.
3: Nein, er redet hier nicht über sich selbst, sondern über den einst wohl weltberühmten Schriftsteller, Drehbuchautor und Oscar-nominierten Versicherungsbeamten Robert Cedric Sheriff.
4: Das ist ein Autor, der genau hingesehen hat, der, wie er selber einmal gesagt hat, unkomplizierte Menschen darstellen wollte in ihrem Alltag.
3: Rainer Moritz weiß das genau, weil er kürzlich einen Roman genau dieses englischen Autors übersetzt hat. Der deutsche Titel »Vor uns die Zeit«. Der Protagonist, Tom Baldwin, geht in den vorzeitigen Ruhestand.
4: Und es wird nun wunderbar feinfühlig und auch vor allem sehr komisch geschildert, wie Tom Baldwin versucht, zurechtzukommen.
3: Und weil R.C. Sheriff so großartig über den unruhigen Ruhestand eines ehemaligen Versicherungsbeamten erzählen kann, darum hat Rainer Moritz seinen Roman »Vor uns die Zeit« übersetzt. Und darum wird er auch kommen, Rainer Moritz, um daraus zu lesen. Heute um 19 Uhr in der Buchhandlung »Die Schatulle« in Osterholz-Scharmbeck.
1: Das war der Tipp von Jens Schellhaus und das war's auch von mir, Nikolaus Golsch geht und Chrissy Loh kommt gleich nach den Nachrichten. Wir hören uns morgen wieder, wenn Sie mögen.

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1: Mit Falco Puppe. VW-Werk Emden verkauft offenbar deutlich weniger E-Autos. BioNTech schließt mehrere Standorte in Deutschland. ArcelorMittal investiert in Batteriespeicher für das Bremer Stahlwerk. Das Wetter am Nachmittag meist dicht bewölkt, maximal 15 Grad. Ist der Verkauf der E-Autos aus dem VW-Werk in Emden am Jahresanfang um fast 20% eingebrochen? Das sollen Zahlen zeigen, die das Handelsblatt veröffentlicht hat. Einzelheiten von Annette Lauck.
2: Das Handelsblatt beruft sich auf Zahlen des Branchendienstes Marklines. Demnach hat VW in Emden im Januar und Februar fast 20% weniger Autos vom Typ ID.4 und ID.7 verkauft als im Vorjahr. Betriebsratsvorsitzender Manfred Wulff wollte das dem NDR gegenüber heute nicht näher kommentieren. Nur so viel, die Auftragsbücher seien gut gefüllt und monatliche Schwankungen normal und Teil des Tagesgeschäfts. Der Chef der IG Metall Emden, Thomas Preuß, wird dagegenüber der Ostfriesen-Zeitung deutlicher. Er vermutet, dass aus Wolfsburg absichtlich schlechte Nachrichten verbreitet werden, um Argumente für eine Werksschließung nach 2030 zu liefern. Bis dahin gibt es eine Standortgarantie.
1: BioNTech will bis Ende kommenden Jahres mehrere Produktionsstandorte in Deutschland schließen. Davon könnten knapp 1.900 Stellen betroffen sein, hat das Unternehmen am Mittag in Mainz bekannt gegeben. Demnach sollen auch die Standorte des Pharmaunternehmens CureVac schließen, das BioNTech übernommen hat. BioNTech war durch die Corona-Pandemie bekannt geworden, weil es einen der Impfstoffe entwickelt hat. Die beiden Gründer hatten vor 2 Monaten angekündigt, dass sie das Unternehmen verlassen und ein neues gründen wollen. Die Waffenruhe zwischen den USA und dem Iran gilt nach wie vor. So sieht es US-Verteidigungsminister Pete Hegseth. Er nannte das aktuelle US-amerikanische Vorgehen im Persischen Golf eine separate, zeitlich begrenzte defensive Operation. Der Einsatz laufe getrennt vom Militäreinsatz gegen den Iran. Handelsschiffe unter US-Flagge hätten die Straße von Hormuz bereits passiert und damit gezeigt, dass eine Durchfahrt sicher sei. Gestern hatte es in der Meerenge wechselseitigen Beschuss US-amerikanischer und iranischer Schiffe gegeben. Der Iran hat unterdessen erneut die Vereinigten Arabischen Emirate angegriffen. Aus Kairo dazu Moritz Behrendt.
3: Am Abend veröffentlichte das Verteidigungsministerium der Vereinigten Arabischen Emirate eine Bilanz der jüngsten iranischen Angriffe. 3 Marschflugkörper, 12 ballistische Raketen und 4 Drohnen seien von der Luftabwehr abgefangen worden. Ein Drohnenangriff richtete jedoch Schaden an. Eine Ölanlage im Hafen von Fujairah geriet in Brand. 3 indische Arbeiter wurden verletzt. Der Hafen hat für die Emirate große strategische und wirtschaftliche Bedeutung. Über ihn können die Emirate Öl exportieren, ohne den Rohstoff durch die Straße von Hormuz transportieren zu müssen. Experten gehen davon aus, dass der Iran gezielt die Emirate angegriffen hat, weil sich das Land deutlicher an die Seite der USA gestellt hat als andere Golfstaaten und weil es zudem durch eine strategische Partnerschaft mit Israel verbunden ist.
1: In Rumänien hat das Parlament den proeuropäischen Regierungschef Edilie Bolojan abgesetzt. Mehr als die Hälfte der rund 500 Abgeordneten in Bukarest stimmten für einen Misstrauensantrag. Eingebracht hatten ihn die Sozialdemokraten und die rechtsradikale Partei AUR. Die rumänischen Sozialdemokraten waren vergangenen Monat aus der Regierung ausgetreten, nachdem Premier Bolojan eine Reihe unpopulärer Maßnahmen durchgesetzt hatte, darunter höhere Steuern. ArcelorMittal investiert weiter in das Bremer Stahlwerk. Auf dem Gelände soll bis Herbst 2027 ein neuer Batteriespeicher entstehen. Was sich das Unternehmen davon verspricht, dazu Matthias Röss.
4: Es ist der erste Batteriespeicher, den ArcelorMittal auf dem Gelände eines Stahlwerks in Deutschland baut. Und es soll laut Arcelor-Vorstand Rainer Böse einer der größten in Norddeutschland sein. Kurzfristig verspricht sich das Unternehmen damit ein besseres Energiemanagement für den Bremer Standort. Lastspitzen sollen durch den Speicher besser ausgeglichen und Strom vor allem dann eingekauft werden, wenn er günstig ist. Wie viel der Speicher und sein Betrieb kosten, dazu nennt ArcelorMittal keine genauen Zahlen. Die Rede ist aber von einer Millioneninvestition.
1: In Bremen haben heute gut 500 Menschen für mehr Teilhabe und Inklusion von Menschen mit Behinderungen demonstriert. Anlass war der heutige Europäische Protesttag zur Gleichstellung von Menschen mit Behinderungen. Gerade aufgrund der politischen Debatte und den geplanten Kürzungen im Sozialbereich sei dieser Protesttag besonders wichtig, so die Organisatoren. Laut dem Arbeitskreis Bremer Protest will die Bundesregierung 8 Milliarden Euro im sozialen Bereich einsparen. So sollen etwa Fahrdienste eingeschränkt werden und auch der Anspruch auf individuelle Schulbegleitung für Kinder könnte wegfallen. Und das waren die Nachrichten mit Falco Puppe.
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5: Und das ist nicht mehr ganz so wie gestern. Regen, nass, das kennen wir ja eigentlich gar nicht mehr. Die letzten Tage und Wochen waren ja regelrechtes Verwöhnprogramm. Heute eben alles ein bisschen frischer, grauer und auch ein bisschen nasser als gestern. 11 Grad auf den ostfriesischen Inseln, 13 Grad in Schortens, 14 in Bremen und am wärmsten heute bei rund 15 Grad in Haselünne. Wenn sich die Sonne zeigt, dann auch eher so in und um Oldenburg heute und auch Rothenburg, aber auch immer mit ein paar Wölkchen untergemischt.
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5: Und da habe ich eine aktuelle Meldung für Sie. Wenn Sie unterwegs sind mit dem Auto A27 Bremen-Walsrode, ganz besonders aufpassen, da laufen Tiere zwischen Langwedel und der Raststätte Goldbach Süd. Aufpassen in beiden Richtungen auf der A27 Bremen-Walsrode. Und ich habe noch eine Meldung mit Stau A1 Bremen Richtung Osnabrück zwischen Wildeshausen Nord und Ahlhorner Heide. 6 Kilometer stockender Verkehr im Baustellenbereich.
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5: Grüße gehen raus von mir. Schönen Dienstagnachmittag zusammen und nochmal allen zusammen eine gute Fahrt. Nicht nur mit dem Auto, auch mit dem Fahrrad. Vielleicht sind Sie auch schon auf dem Weg nach Hause und haben den Tag geschafft. Dann schon mal herzlichen Glückwunsch und schönen Feierabend.

0: Showed the Wet Sprocket, New Constellation. Inklusion und Gleichstellung, heute Themen bei uns am Protesttag zur Gleichstellung von Menschen mit Behinderung. Wir berichten in einer guten halben Stunde darüber, wie weit wir da sind hier in Bremen und was die Ängste der Menschen angeht, was die Kürzungen der Bundesregierung angeht. Wir haben ja eben in den Nachrichten schon drüber gehört, dass da einiges passieren soll in Sachen Theater und Musical-Inklusion dagegen. Da können wir uns auf jeden Fall eine Scheibe abschneiden von den US-Amerikanern, denn dort laufen inklusive Musicals zum Beispiel sogar am berühmten Broadway in New York. Und die werden sogar mit Tony Awards ausgezeichnet. Der Tony Award ist quasi der Oscar der Theater- und Musicalbranche. Und diese Erfolgsgeschichte sollte alle inspirieren, ob mit oder ohne Behinderungen unterwegs im Leben. Ensembles bestehend aus hörenden und gehörlosen Menschen haben nämlich erfolgreich eine Musical-Fassung von Frank Wedekinds Frühlingserwachen auf die Broadway-Bühne gebracht. Gesang und Gebärdensprache, Tanz und Texte gibt es gleichzeitig zu sehen und zu hören, für alle gleichermaßen erlebbar. Und zu Recht gab es dafür schon einen Tony Award, unter anderem für den Autor Steven Sater und sein Team, die Erfüllung des allergrößten Traums.
1: I think it's coming back in such an unexpected way and in such a powerful and evocative way in a human level.
0: Und er sagt, das Stück, das kommt eben auf unerwartete Weise zurück an den Broadway und zwar auf eine so kraftvolle und bewegende Art und Weise auf menschlicher Ebene. Er ist begeistert, vor allem darüber, dass das Ganze so spürbar ist und er fühlt es in seinem Herzen. Es berührt ihn tatsächlich sehr und dem ganzen Ensemble ging es natürlich genauso. Also so kommerziell vieles auch ist, was aus den USA bei uns ankommt in Sachen Musicals. Irgendwas scheinen sie richtig zu machen, die Amerikaner, in Sachen Inklusion, inklusive Aufführungen in den führenden Häusern des Landes. Das ist mal eine Ansage. Festivals bei uns gibt es natürlich auch, wie das Mittenmang in Bremen, aber die können nur davon träumen, auf die ganz großen Bühnen gehoben zu werden. Es gibt ja viele tolle Menschen, die inklusive Projekte initiieren und auch umsetzen, aber die kämpfen weiter nach wie vor um ein viel größeres Publikum und auch ein nachhaltigeres und dauerhaftes, das sie erreichen wollen. Heute ist der Europäische Protesttag zur Gleichstellung von Menschen mit Behinderung. Wie es damit eben bei uns in Bremen und Bremerhaven, Oldenburg, Verden und Co. steht, darum geht's in einer guten halben Stunde hier bei uns am Nachmittag.

0: Nina Simone, I wish I knew how it would feel to be free. Bei mir heißt übrigens nicht einfach nur Nina Simone, sondern immer die wunderbare Nina Simone. Und ich habe hier noch was, wenn Sie unterwegs sind auf der A1 Bremen Richtung Hamburg. Vorsicht zwischen Bremer Kreuz und dem Rastplatz Tünen. Da liegt was auf der A1, da liegen Gegenstände. Fahren Sie vorsichtig Bremen Richtung Hamburg zwischen dem Bremer Kreuz und Rastplatz Tünen. So, willkommen bei Bremen 2 am Dienstagnachmittag. Und wir nähern uns jetzt mal der Mitte an. Zumindest versuchen wir das mal, denn es gab ja durchaus Zeiten, da war zum Beispiel eine politische Zuordnung viel einfacher als heute. Da gab es eben die Mitte und dann gab es links und dann gab es das rechts. Und je mehr Parteien jetzt zur Wahl antreten, desto schwieriger wird es mit den Definitionen. Und auch jenseits der Politik orientieren wir uns ja oft an der Mitte. Am gesunden Mittelmaß zum Beispiel, wenn es um Work-Life-Balance geht oder um unsere Ernährung. Nicht zu viel von dem einen, nie zu wenig von dem anderen. Und wenn wir dann aber bei Insta und Co. unterwegs sind, also in den sozialen Medien, dann ist es wieder ganz anders. Hauptsache auffallen und kein Mittelmaß sein. Rausstechen und viral gehen, da ist das Ziel. Ja, also die Mitte. Da versuchen wir doch direkt mal drauf einzugehen in unserer Philosophie-Kolumne mit Catherine Newmark. Herzlich willkommen an dieser Stelle in unserer kuscheligen Radiomitte, liebe Frau Newmark.
1: Ja, hallo.
0: Warum ist die Mitte denn oft harmonischer definiert als das Extreme?
1: Ja, das ist wirklich interessant. Es gibt ja auch viel Misstrauen gegenüber der Mitte. Also man misstraut ihr. Es gibt so dieses als hinterhältiges Konzept, hat sie jemand mal bezeichnet. Die Mitte, die tut immer so, als sei sie unschuldig und kann sich nicht so richtig entscheiden. Es ist ja auch sehr unbequem in der Mitte. Ich selbst habe so ein etwas ausgleichenderes Temperament und sehe immer sowohl den Punkt der einen als auch der anderen Seite. Und da wird mir dann oft von beiden Seiten ein Vorwurf gemacht. Also die Mitte, also das ursprüngliche Klischee ist natürlich, dass sie so Maß und Mäßigung und letztlich auch Harmonisierung bedeutet. Aber das, dieser ursprüngliche Instinkt, dem wird auch wiederum misstraut. Also die Mitte ist ein sehr komplizierter Ort, würde ich zusammenfassend sagen.
0: Das würde ich auch sagen, denn wenn man zum Beispiel mal die Ränder anschaut, ne, warum ziehen die denn viel mehr Aufmerksamkeit auf sich, obwohl man doch als Mittelpunkt die Aufmerksamkeit eigentlich für sich haben will?
1: Naja, weil sie eben weil sie so sexier sind. Ich meine, also das Lustige ist, wenn man es philosophiehistorisch zurückgeht, jetzt nicht, also zum Beispiel ins antike Griechenland. Ich würde jetzt nicht parteipolitisch von einer Mitte sprechen, aber zum Beispiel, da gibt es diese Grundidee, die ist, dass die Mitte, die Mäßigung eben die Tugend ist. Es gibt immer ein Extrem, das zu viel oder zu wenig und das ist immer Sünde. Also zu viel Stolz ist dann eben sozusagen Hochmut und zu wenig Stolz ist so falsche Bescheidenheit, aber so gerade das richtige Selbstbewusstsein, das ist die Tugend. Das ist so Aristoteles Definition von Tugend. Alles andere ist ein Laster. Und jetzt wissen wir aber, und zwar nicht erst seit dem 20. Jahrhundert, dass das Laster auch irgendwie sexy ist und interessant und wir da auch nicht so richtig die Finger lassen können von, oder?
0: Wie ist es denn philosophisch? Also hat das nicht auch gerade dann einen besonderen Reiz, wenn Gedanken formuliert werden, die eher so zum Nach- und Weiterdenken anregen? Also in ihrem Ursprung auch erstmal einzigartig sind?
1: Ja, okay, das ist dann schon wieder die nächste Stufe. Also der Philosoph, der immer nur brav das immer Gleiche predigt und eben sagt, ja, seit Aristoteles ist die Mäßigung gut, der wird dann auch irgendwann mal langweilig. Es gibt tatsächlich, das finde ich einen ganz guten Hinweis, auch im Denken natürlich, wie auch in der Literatur oder sonst in der Kunst, eine gewisse Verführung dahin, dass man versucht, extreme, unerwartete Dinge zu sagen oder zu denken, um ein Publikum zu begeistern. Aber ich denke, das ist wahrscheinlich der gleiche Mechanismus, wie man ihn auch in extremer Form dann eben auf Social Media oder auf Instagram oder so findet. Also wo es wirklich darum geht, Aufmerksamkeit zu generieren, ganz ohne darauf zu achten, ob das jetzt genau stimmt, was man sagt. Aber einfach, wenn es irgendwie extrem ist, dann ist es reizvoll. Und das ist ja auch so. Und wenn es dann noch nicht nur extrem ist, sondern tatsächlich auch gut oder klug oder wirklich neu, dann hat man natürlich den Lottotreffer. Mhm. Aber wie viele Philosophen aus der Geschichte erinnern wir? Das sind halt immer sehr, sehr wenige, also pro Jahrhundert, die wirklich was Originelles, Neues und in dem Sinne Extremes oder Außergewöhnliches gedacht haben.
0: Aber es lässt sich schön zusammenfassen. Als Philosophin oder Philosoph steht man eigentlich dann im Mittelpunkt, wenn man eben nicht der Mitte entspricht. Spannend. Aber wie ist das denn eigentlich mit dem Mittelmaß? Ist das nicht das, wonach wir suchen sollten? Oder ist das eben dann doch nicht so erstrebenswert?
1: Ja, das finde ich auch so spannend. Also das ist wirklich, also wenn man anfängt, über die Mitte nachzudenken, das ist nicht nur das gemäßigte, schöne, tugendhafte, sondern es ist gleich schon der Verdacht, dass das irgendwie doof doof sei. Ja, und dass das mittelmäßig sei und dass es eben nicht lustig sei und nicht originell und blöd. Und es gibt ja auch die nivellierte Mittelstandsgesellschaft, die finden wir auch nicht mehr so gut und so. Also ich denke, wie gesagt, die Mitte ist ein komplizierter Begriff, die so eine Ausschwankung meistens ins Negative hat. Und ich würde aber denken, Mittelmaß ist auch etwas Erstrebenswertes. Wenn ich irgendwann mal erwachsen werde, so Mitte 30 oder so, und anerkenne, dass ich nicht das Genie des Jahrhunderts bin, dann muss ich mich ja irgendwie damit zurechtfinden, dass ich Mittelmaß bin. Und das ist auch gut so.
0: Darüber denke ich jetzt gleich noch während der weiteren Sendung nach. Catherine Newmark in unserer Philosophierunde am Dienstag. Vielen Dank für den Austausch zur Mitte.
1: Dankeschön.
0: Morgen ist ja auch schon Mitte der Woche. Das finden wir aber gut, ne?
1: Ja, super.
0: Dann sind nicht mehr viele Tage bis zum Wochenende. Herrlich. Ich bedanke mich.
1: Dankeschön.
0: Mitte ist großartig. Sollten wir nochmal wiederholen. Könnten unendlich weiterreden hier.

First Aid Kids und Wolf. Und hier gibt's eine aktuelle Meldung. Vorsicht, da laufen Rinder auf der Fahrbahn. Witzigerweise in Neukuhstedt. Vorsicht bitte auf der B74 in Giele zwischen Padewisch und Neukuhstedt. Da laufen Rinder auf der Fahrbahn. Passen Sie gut auf sich auf.

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3: Das Ding ist nur, da kommt keine heiße Luft heute, denn die Temperaturen sind eher so ein bisschen unterkühlt. Also meine Hände spüren das auch. Gestern waren es ja noch an die 20 Grad bei uns im Norden. Heute nicht mehr als 15 Grad und aktuell sind wir da auch drunter. In Bremerhaven ist es wolkig bei 14 Grad, immer wieder Regen bei 12 Grad in Bremen und in Diepholz 10 Grad nur. Auch an der Küste ist es wolkig, 12 Grad in Wilhelmshaven, 13 in Cuxhaven und allerhöchstens ein bisschen Sonne gibt's in und um Oldenburg und Rothenburg bei 12 Grad heute.
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3: Da habe ich aktuell eine Meldung. Für die A1 Bremen Richtung Hamburg. Eben schon vorgelesen, da liegen Gegenstände. Zwischen dem Bremer Kreuz und dem Rastplatz Thünen fahren Sie dort ganz besonders vorsichtig. Und auch immer noch diese Meldung aktuell, da sind Tiere unterwegs. Vorsichtig fahren in beiden Richtungen auf der A27 Bremen-Walsrode zwischen Langwedel und der Raststätte Goldbach Süd. Dann Achtung auf der B74 in Giehle zwischen Padewisch und Neukuhstedt. Da laufen Rinder auf der Fahrbahn, auch nicht ganz ungefährlich für Sie und die Rinder. Vorsichtig fahren, B74 in Giehle. Und es gibt aktuell 6 Kilometer stockenden Verkehr im Baustellenbereich auf der A1 Bremen Richtung Osnabrück zwischen Wildeshausen Nord und Ahlhorner Heide. Haben Sie Geduld, kommen Sie gut und sicher an.
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3: Wenn Sie heute in der Bremer City unterwegs waren am Mittag, dann haben Sie sie vielleicht hautnah miterlebt, die Demo und die Menschen, die für mehr Gleichstellung auf die Straße gegangen sind. Heute wurde europaweit zum Protest aufgerufen, Protest für die Gleichstellung von Menschen mit Behinderungen. Viele sorgen sich, denn die Bundesregierung hat Sparpläne angekündigt und die könnten einschneidend sein, was die Teilhabe an unserer Gesellschaft angeht. Wir waren bei der Demo dabei und haben mit den Menschen und über ihre Ängste gesprochen. Mehr dazu nach Musik bei mir. Nach Boy und Little Numbers.

Heute ist der Europäische Protesttag für die Gleichstellung von Menschen mit Behinderungen. Ein Tag, um auf Missstände hinzuweisen. Und genau das haben mehrere hundert Menschen heute in Bremen getan. Sie sind auf die Straße gegangen, um auf ihre Situation aufmerksam zu machen und auch, um gegen die Sparpläne der Bundesregierung zu demonstrieren. 8 Milliarden Euro sollen eingespart werden, sagt der Arbeitskreis Bremer Protest. Und die Betroffenen bekommen bei diesen Zahlen natürlich Angst. Angst um ihre Zukunft und die Teilhabe an der Gesellschaft. Fabian Metzner aus der Regionalredaktion Buten und Binnen.

0: Tendenz.
1: Tina ist seit ihrer Geburt querschnittsgelähmt und somit auf einen Rollstuhl angewiesen. Selbstständig sein und an der Gesellschaft teilzunehmen, fällt ihr wegen ihrer Behinderung sehr schwer.
0: Es fängt schon im Alltag an, wenn man seine Selbstständigkeit mit Behinderung wahren möchte, beim Einkaufen, bei den alltäglichen Besorgungen, wie sei es den Müll in Glascontainer wegbringen, die zu hoch sind, sei es Kassenbereiche, die in Geschäften zu hoch sind, sei es bei der Freizeitgestaltung, dass man immer eigentlich planen muss, bevor man irgendwas machen kann.
1: Hat das Café eine Stufe am Eingang oder kann ich dort mit meinem Rollstuhl auch auf die Toilette? Fragen, die sich Menschen ohne Einschränkung nicht stellen müssen, prägen den Alltag von Tina. Und das zeigt sich auch im Beruf. Denn bis die studierte Diplompädagogin überhaupt einen Job gefunden hatte, hat es sehr viel Zeit und sehr viele Gespräche gebraucht.
0: Ich habe nach meinem Studium sehr lange mich beworben. Und die ersten Reaktionen damals waren tatsächlich häufig so die Frage, wie wollen Sie das denn machen in Ihrer Situation? Und mein Eindruck ist, nachdem erstmal so der erste Stein genommen war und man bewiesen hatte, dass man halt genauso arbeiten kann wie andere auch, war das dann bei der nächsten Stelle, die ich angenommen habe, nicht mehr so die Hürde.
1: Aber Tina kennt trotzdem viele, die nicht so viel Glück hatten und eine Stelle im ersten Arbeitsmarkt gefunden haben. Sie spricht von einer Blockade im Kopf der Arbeitgeber und von vielen Vorurteilen, die es noch immer gibt. Und Tina hat die Befürchtung, dass vor allem durch den politischen Rechtsruck in der Gesellschaft diese Blockade noch schlimmer wird. Raphael, der ein paar Meter hinter Tina läuft, bringt diese Befürchtung auf den Punkt.
2: Weil leider auch wir einen Rechtsruck haben in Deutschland und Europa und die AfD spaltet die Politik. Das ist zutiefst fatal und stelle mich auch gegen diese Verachtung von Menschen.
1: Raphael sieht man auf den ersten Blick gar nicht an, dass er eine Behinderung hat, die ihn im Alltag einschränkt. Er hat das D-George-Syndrom, ein angeborener Gendefekt. Er selbst nennt es eine unsichtbare Behinderung.
2: Ich erlebte zwei physische Zusammenbrüche und habe eine Lungengehalt von 70% Sauerstoff.
1: Er würde gerne arbeiten und mehr von der Gesellschaft integriert werden. Aber viele sind mit seiner speziellen Behinderung überfordert.
2: Wenn ich dann unter Stress stehe, dann bin ich auch gar nicht aufnahmefähig und dann ist auch so eine Unruhe und da bin ich auch sehr konzentriert zuzuhören, weil ich nicht in eine Schublade gesteckt werden möchte, sondern ich möchte so angenommen werden von der Gesellschaft wie andere Menschen mit Behinderung auch.
1: Und dafür muss es eine bessere Inklusion geben, so Raphaels Forderung. Denn nur so könne auch er auf dem ersten Arbeitsmarkt Fuß fassen und sich sein Leben finanzieren. Aktuell arbeitet Raphael in einer Behindertenwerkstatt und bekommt dafür lediglich die Grundsicherung. Er findet das unfair.
2: Für eine gerechte Welt schlägt mein Herz ins Blut, weil ich mir auch meine Rechte nicht nehmen lasse. Deswegen stehe ich ja auch hier.
1: Ein erster Schritt könnte die Änderung des Behindertengleichstellungsgesetzes werden. Der Bundestag will dadurch die Barrierefreiheit in privaten und öffentlichen Gebäuden verbessern. Für Tina und Raphael wäre das ein sehr kleiner Schritt auf dem Weg zu mehr Teilhabe und Inklusion.
3: Übermorgen am Donnerstag, den 7. Mai, da steht die Änderung des Behindertengleichstellungsgesetzes auf der Tagesordnung des Deutschen Bundestages. Vielen Dank, Fabian Metzner. Er war heute dabei in der Bremer Innenstadt bei der Demo von und mit Menschen mit Behinderungen, die für mehr Gleichstellung und gegen die Sparmaßnahmen der Bundesregierung auf die Straße gegangen sind. 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

0: Wie zufrieden Menschen sind, gesellschaftlich oder auch politisch, das rauszufinden, das ist wirklich eine Herausforderung. Aber 7 niedersächsische Unis, die haben es dennoch versucht und gewagt, einfach mal solche Daten und Fakten zu sammeln und mal abzufragen. Informationen über Einstellungen und Entscheidungen im Leben der Menschen, Ziele, Meinungen. Vergangenen Sommer ging's los. Heute wurden die Ergebnisse in Hannover vorgestellt. Mit mehr als 5000 registrierten Teilnehmenden gab es bei diesem Niedersachsen-Panel jetzt nun verlässliche Daten für wissenschaftliche Analysen gesellschaftlicher Entwicklungen. Und mein Kollege Bertil Starke vom NDR in Hannover, der war dabei. Hallo Bertil.
1: Hallo, moin moin.
0: Du, ich bin sehr gespannt. Wie zufrieden sind denn die Menschen in Niedersachsen mit dem politischen System in Deutschland?
1: Ja, ich fange mal mit der guten Nachricht zuerst an. Die Niedersachsen sind nämlich größtenteils zufrieden mit dem politischen System hier bei uns in Deutschland. 70% steht da in der Umfrage. Aber wenn man sich die Zahlen mal im Einzelnen anschaut, dann ergibt sich doch schon ein differenziertes Bild. Denn viele junge Niedersachsen stehen der Demokratie eher kritisch gegenüber. Die Zustimmungswerte liegen bei den 18- bis 34-Jährigen gerade mal bei 57%. Im Umkehrschluss heißt das, mehr als 40% sind eben nicht zufrieden mit der Demokratie. Mario Mechtel ist einer der Studienmacher und Professor an der Uni Lüneburg und für ihn fällt all das nicht so richtig einfach nur so vom Himmel.
2: Meine Wahrnehmung ist, dass wir ja bei den letzten Wahlen auch schon gesehen haben, dass die jüngeren Menschen relativ viel AfD gewählt haben und dass das möglicherweise auch mit der Unzufriedenheit dann über die Demokratie, über das ganze System zu tun haben kann.
1: Ja, und die Studie, die stellt aber auch fest, je älter die Niedersachsen sind, desto zufriedener sind sie dann auch mit der Demokratie. Bei den Menschen über 54 Jahren sind es knapp 80%. Unabhängig vom Alter sticht eine Gruppe ganz besonders heraus, nämlich die der Nichtwähler. Nur jeder dritte von ihnen ist von der Demokratie in Deutschland überzeugt.
0: Welche Rolle spielt denn diese politische Orientierung, wenn man auf die Demokratie blickt? Wie hängt das alles zusammen?
1: Ja, die spielt in der Umfrage schon eine entscheidende Rolle. Ganz konkret sind Menschen, die sich selbst als politisch rechts bezeichnen, viel unzufriedener mit der Demokratie als diejenigen, die sich eher als links definieren. Die entsprechenden Werte, die liegen weit mehr als 20% auseinander. Also das ist schon wirklich eine deutliche Lücke da.
0: Und in der Studie ging es ja aber auch um viele weitere spannende gesellschaftliche Themen. Welche Themen, Zahlen stechen da für dich besonders raus?
1: Ja, interessant ist da der Abfrageblock zum Thema künstliche Intelligenz. Die ist grundsätzlich im Alltag vieler Niedersachsen angekommen und mittlerweile auch völlig normal. Allerdings geht die konkrete Nutzung in den verschiedenen Altersgruppen da stark auseinander. Bei jüngeren Menschen in Niedersachsen ist KI zu 60% Tag für Tag präsent. Bei den Älteren ist die Zahl da nur halb so groß. Und KI löst bei der Mehrheit zwischen Männern und Frauen unterschiedliche Gefühle aus. Das fand ich sehr spannend. Viele Frauen betrachten diese Technik nämlich als unheimlich. Ja, und genau das könnte möglicherweise langfristig ein Problem sein.
2: Und wenn wir jetzt sehen, dass zum Beispiel im beruflichen Alltag KI durchaus gewisse Produktivitätswirkungen hat und das dann von Frauen vielleicht weniger gemacht wird, dann hat man möglicherweise eine Auswirkung auf sowas wie die Gender Pay Gap, dass man dann eben in eine Vergrößerung der Bezahlungsunterschiede hineinkommt.
1: Also KI ein wichtiges Thema in dieser Studie. Die Forscher haben aber auch nachgefragt, wie selbstlos die Menschen in Niedersachsen sind. Und die Ergebnisse fand ich da wirklich spannend. Gefragt wurde nämlich, wie viel Geld würden sie einem guten Zweck spenden, wenn sie 1.000 Euro einfach so geschenkt bekämen.
0: Und?
1: Ja, unterm Strich steht da die Summe, die durchschnittliche Summe von 157 Euro. Und Frauen sind da mit 170 Euro übrigens deutlich großzügiger als Männer. Die würden nämlich nur 145 Euro geben.
0: Na guck mal, also spannend. Den Rest behalten die. Ja. Wie geht's jetzt weiter mit diesem Niedersachsen-Panel? Also ich meine, 5000 Leute zusammenkriegen und nu?
1: Ja, die Forscher, die wollen die Umfrage wiederholen, auch spontan. Das ist das Gute bei diesem Prinzip. Sie haben die jetzt in dieser Datenbank und können die auch ja aktuell bei aktuellen Ereignissen, wenn was in der Welt passiert, spontan ja abfragen und schauen, wie sich dann ja die entsprechenden Werte verändern. Diese Gruppe von 5000 Menschen, die ist übrigens jetzt keine geschlossene Gruppe, denn da kann jeder mitmachen, der einen Wohnsitz in Niedersachsen hat. Einfach im Internet schauen und sich dann anmelden. Fürs Mitmachen gibt's übrigens auch Geld, rund 6 Euro pro Umfrage. Und das Ganze, das dauert so 20 bis 25 Minuten.
0: Na, vielleicht ist das ja noch was für Sie. Bertil Starke vom NDR hier bei Bremen 2 mit den wichtigsten Infos zum Niedersachsen-Panel. Ich danke dir.
1: Sehr gern.
0: Aber über diese KI-Sache reden wir nochmal. Bin ich nicht einverstanden mit, dass Frauen da irgendwie Angst vor haben.
1: Soll auch nicht so sein.
0: Nee, ne?

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2: 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Ihre Stimme kristallklar und voller Gefühl. Seasons come, people grow. 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
1: Mit Falco Puppe. CDU-Bundestagsfraktion bestätigt Spahn als ihren Vorsitzenden. USA sehen Waffenruhe im Iran als intakt an. VW-Werk Emden verkauft offenbar deutlich weniger E-Autos. Das Wetter am Nachmittag meist dicht bewölkt, maximal 15 Grad. Jens Spahn bleibt Vorsitzender der Bundestagsfraktion von CDU und CSU. Die Unionsabgeordneten bestätigten den CDU-Politiker am Nachmittag mit großer Mehrheit bis zum Ende der Legislaturperiode im Amt. Laut einem Fraktionssprecher erhielt Spahn rund 87% der Stimmen. Gegenkandidaten gab es nicht. Vor einem Jahr hatte er noch über 91% bekommen. Aus Berlin berichtet Ruth Kirchner.
2: CSU-Landesgruppenchef Alexander Hoffmann sagte kurz vor der Fraktionssitzung, Spahn habe gezeigt, dass er die Fraktion der 208 Abgeordneten durch schwierigste Herausforderungen führen kann. Doch es gibt auch Unmut in der Union über Kompromisse mit dem Koalitionspartner SPD. Die erste Amtszeit von Spahn begann zudem holprig. Wiederholt wurde ihm vorgeworfen, er habe die Fraktion nicht im Griff. Etwa im vergangenen Sommer, als die Wahl der Rechtswissenschaftlerin Frauke Brosius-Gersdorf zur Richterin am Bundesverfassungsgericht abgesagt werden musste, wegen Widerstand in der Union. Inzwischen gilt Spahns Stellung in der Fraktion als gefestigt.
1: BioNTech will bis Ende kommenden Jahres mehrere Produktionsstandorte in Deutschland schließen. Davon könnten knapp 2000 Stellen betroffen sein, hat das Unternehmen am Mittag im Mainz bekannt gegeben. Demnach sollen auch die Standorte des Pharmaunternehmens CureVac schließen, das BioNTech übernommen hat. BioNTech war durch die Corona-Pandemie bekannt geworden, weil es einen der Impfstoffe entwickelt hat. Die beiden Gründer hatten vor 2 Monaten angekündigt, dass sie das Unternehmen verlassen und ein neues gründen wollen. Die Waffenruhe zwischen den USA und dem Iran, sie gilt nach wie vor. So sieht es US-Verteidigungsminister Pete Hegseth. Er nannte das aktuelle US-amerikanische Vorgehen im Persischen Golf eine separate, zeitlich begrenzte defensive Operation. Der Einsatz laufe getrennt vom Militäreinsatz gegen den Iran. Handelsschiffe unter US-Flagge hätten die Straße von Hormuz bereits passiert und gezeigt, dass eine Durchfahrt sicher sei. Gestern hatte es Ende mehr enge wechselseitigen Beschuss gegeben. Der Iran hat unterdessen erneut die Vereinigten Arabischen Emirate angegriffen. Aus Kairo, Moritz Behrendt.
3: Am Abend veröffentlichte das Verteidigungsministerium der Vereinigten Arabischen Emirate eine Bilanz der jüngsten iranischen Angriffe. 3 Marschflugkörper, 12 ballistische Raketen und 4 Drohnen seien von der Luftabwehr abgefangen worden. Ein Drohnenangriff richtete jedoch Schaden an. Eine Ölanlage im Hafen von Fujairah geriet in Brand. 3 indische Arbeiter wurden verletzt. Der Hafen hat für die Emirate große strategische und wirtschaftliche Bedeutung. Über ihn können die Emirate Öl exportieren, ohne den Rohstoff durch die Straße von Hormuz transportieren zu müssen. Experten gehen davon aus, dass der Iran gezielt die Emirate angegriffen hat, weil sich das Land deutlicher an die Seite der USA gestellt hat als andere Golfstaaten und weil es zudem durch eine strategische Partnerschaft mit Israel verbunden ist.
1: Auch nach dem 6. Verhandlungstag im Untersuchungsausschuss zur Bremer Staatsräteaffäre bleiben viele Fragen offen. Unklar ist weiterhin, wer 2019 den Spitzenbeamten Neckerhard Siering in den einstweiligen Ruhestand versetzte. Ex-Wirtschaftssenator Martin Güntner von der SPD konnte dazu im Zeugenstand keine Angaben machen, da er den Senat zuvor verlassen hatte. Der Ausschuss prüft, ob Staatsräte in Bremen möglicherweise unrechtmäßig vorzeitig pensioniert wurden und dadurch zu hohe Versorgungsbezüge erhielten. Die Ermittlungen sollen noch bis in den Sommer andauern. Die Politik verspricht immer wieder, Bürokratie abzubauen. Die Rechnungshöfe von Bund und Ländern warnen in diesem Zusammenhang davor, die Ausgabe für öffentlichen Gelder nicht mehr genau zu prüfen. Sie sehen die Gefahr, dass Wirtschaftlichkeitsprüfungen abgeschafft werden. Darum ging es bei der Frühjahrskonferenz der Rechnungshöfe in Bremen. Mehr dazu von Jens Otto.
4: In einer Erklärung zum Abschluss der Konferenz heißt es, Bund und Länder wollen einschränken, in welchen Fällen es in Zukunft noch Wirtschaftlichkeitsprüfungen geben muss. Das ist aus Sicht der Rechnungshöfe nicht sinnvoll. Die Präsidentin des Bremischen Rechnungshofs, Imke Sommer, hält solche Prüfungen gerade jetzt für elementar. Denn durch die Aufnahme hoher Kredite durch den Bund sei momentan besonders viel Geld in den öffentlichen Haushalten. Damit sei die Gefahr besonders groß, Projekte in Auftrag zu geben, ohne genau darauf zu achten, ist dieses Projekt wirklich sinnvoll oder gibt es günstigere Wege, das gleiche Ziel zu erreichen? Das sind genau die Fragen, um die es bei einer Wirtschaftlichkeitsprüfung geht.
1: In Bremen haben heute gut 500 Menschen für mehr Teilhabe und Inklusion von Menschen mit Behinderungen demonstriert. Anlass war der heutige Europäische Protesttag zur Gleichstellung von Menschen mit Behinderungen. Gerade aufgrund der politischen Debatte und den geplanten Kürzungen im Sozialbereich sei dieser Protesttag besonders wichtig, so die Organisatoren. Und das waren die Nachrichten mit Falco Puppe.
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5: Ach, es ist irgendwie, ich weiß nicht. Ich wünschte, es wäre so schön wie gestern. Aber ist ja kein Wunschkonzert, dieses Wetter. Vielleicht ist es ja auch mal ganz gut, wenn die Sonne am Abend nicht so scheint. Dann schaffen wir auch noch zu Hause ein bisschen was. Die Temperaturen aktuell liegen bei, ich würde sie als frische 10 Grad auf Langeoog bezeichnen. In Wittmund auch 10 Grad, 12 Grad und Wolken in Brake und 13 Grad sind es in Bremen und Langwedel. Immer mal wieder kann es nass werden und dann wird es auch heute Nacht noch frischer. Die Temperaturen gehen runter auf unter 10 Grad. Tiefstwerte liegen heute Nacht bei 6 Grad in Cannenberge zum Beispiel.
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5: Und da liegt was auf der A1 Bremen Richtung Hamburg. Fahren Sie vorsichtig zwischen Elsdorf und Sittensen. Und Achtung, Vorsicht auf der A28 Oldenburg Richtung Leer. Da liegen Fahrzeugteile zwischen Filsum und Leer Ost. Vorsichtig fahren, A28 Oldenburg Richtung Leer. Zwischen Filsum und Leer Ost, da liegen Fahrzeugteile. Und es gibt aktuell 6 Kilometer stockenden Verkehr im Baustellenbereich auf der A1 Bremen Richtung Osnabrück zwischen Wildeshausen Nord und der Ahlhorner Heide.
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5: Hallo Moin von mir nochmal am Dienstag. Morgen ist es ein Jahr her, dass die schwarz-rote Regierung ihre Arbeit aufgenommen hat. Heute schon hat die schwarz-rote Bundestagsfraktion Bilanz gezogen und die SPD-Spitze, die hat sich heute Mittag getroffen, 13 Uhr rum. Die Union hat sich vor etwa 2 Stunden um 15 Uhr zusammengesetzt, unter anderem ja auch, um Fraktionschef Jens Spahn wieder zu wählen. Und wir schalten gleich nach Berlin und sprechen mit den Kollegen im Hauptstadtstudio darüber, was bei der großen Fraktionssitzung im Anschluss alles besprochen wird.

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1: Einen Tag vor dem Einjährigen der Bundesregierung haben sich CDU, SPD und CSU in Berlin unzufrieden gezeigt mit den bislang erzielten Ergebnissen und sich selbst zu mehr Zuversicht und Optimismus aufgefordert. So kann man das wohl zusammenfassen. Die SPD, die hat am Mittag den Anfang gemacht und die Presse eingeladen. Am Nachmittag, jetzt vor 2 Stunden circa, kam dann die Union mit ihrer Sitzung nach. Zum Teil heftige Kritik gab es aus den Reihen der Opposition auf Bundesebene. Und Philipp Eckstein hat sich bei den Fraktionen umgehört nach diesen ganzen Treffen und Zusammenkünften und ist jetzt live aus Berlin bei uns in der Sendung. Hallo, moin Philipp.
2: Moin aus Berlin, hallo.
1: Wo stehst du denn jetzt gerade?
2: Ja, ich stehe auf der Fraktionsebene. Wenn man sich den Reichstag vorstellt, dann hat er ja diese Kristallkuppel und etwa oberhalb davon, also quasi unter der Kuppel, aber so, dass man durch die Kuppel runter in das Plenum schauen kann, da sind die Sitzungssäle der ganzen Fraktion. Und dann gibt es hier so einen Zwischenbereich, da sind sehr viele Journalistinnen und Journalisten und da kommen dann auch die Politikerinnen und Politiker eben raus, geben Statements. Und hier hat man schon gerade immer die Möglichkeit, auch sehr viele Gespräche so nebenbei zu führen und so ein bisschen ja auch die Stimmung aufzusaugen, die eben hier zurzeit so herrscht.
1: Viel an den Gesichtern abzulesen wahrscheinlich. Die Wiederwahl von Jens Spahn als Fraktionschef stand ja auf der Tagesordnung. Wiedergewählt mit 86,5% letztes Mal. Da waren es über 91. Was lässt sich denn davon ablesen? Schwindet Spahns Popularität?
2: Also ich glaube, er muss ein bisschen vorsichtig sein. Ja, er hat 26 Nein-Stimmen und 3 Enthaltungen bekommen. Das heißt, so ein bisschen Denkzettel war das heute schon. Und wir hören ja auch aus der CDU-CSU-Fraktion, wie groß da ja nach wie vor die Unzufriedenheit auch mit dieser Regierungskoalition ist, dass man immer das Gefühl hat, dass da auch der Kanzler sich zu selten gegen Lars Klingbeil, den SPD-Vorsitzenden und Finanzminister, durchsetzt. Gleichzeitig muss man aber auch sagen, CDU-CSU sind dafür bekannt, gerade auch in so Situationen, jetzt ihren Frust nicht zu sehr über das Wahlergebnis publik zu machen. Also das ist schon auch nochmal ein Zeichen der Geschlossenheit nach außen. Mhm. Also ein kleiner Dämpfer für Jens Spahn. Das ist jetzt aber auch keine Tragödie für ihn.
1: Die Bundesregierung sagt ja selbst, irgendwie so richtig sind wir nicht zufrieden mit dem Bild, das wir gerade abgeben. Dann kommt noch die Kritik der Opposition obendrauf. Was steht denn da auf der Liste an Vorwürfen aus den Oppositionsfraktionen? Ganz oben zum Beispiel.
2: Also alle 3 Fraktionen haben sich heute geäußert, haben natürlich auch diese Möglichkeit genutzt, vor der Presse nochmal Kritik an der Regierung zu äußern. Und das waren schon sehr, sehr harsche Worte. Den Auftakt gemacht hat Katharina Dröge, die Fraktionsvorsitzende der Grünen. Sie meinte, diese Koalition müsse eigentlich in die Montagehalle. Da fallen nämlich die Räder ab. Und sie hat sich da sehr enttäuscht gezeigt, hat gesagt, sie wünscht sich für das Land eigentlich was anderes. Bei der Linken war die Kritik, dass man eine Politik mache, die die Reichen verschone, aber immer nur auf die Mitte abziele. Da gab es die Forderung erneut nach einer Vermögenssteuer. Und bei der AfD sind Alice Weidel und Tino Chrupalla vor die Presse getreten und haben deutliche Kritik vor allem an der hohen Neuverschuldung geübt. Und Alice Weidel sagte dann sogar, was diese Bundesregierung mache, das sei linke oder sogar linksextreme Politik. Da haben sich dann schon einige auch etwas verwundert umgeschaut. Aber die AfD setzt hier nach wie vor auf eine sehr, sehr harsche Kritik an der Regierung. Und interessanterweise arbeitet sie sich vor allem an CDU-CSU ab, gar nicht so sehr an der SPD.
1: Und wie haben die drauf reagiert? Die Regierungsparteien?
2: Also auf diese Kritik speziell jetzt gar nicht, aber man hat natürlich heute bei seinen Statements nochmal gesagt, wir sind jetzt ein Jahr im Amt und wir haben doch so viel mehr hinbekommen, als es auch jetzt in der Öffentlichkeit so wahrgenommen wird. Also da wird nochmal auf die Infrastrukturmilliarden hingewiesen, vor allem bei der SPD, da wird auf die Reform beim Bürgergeld, beim Wehrdienst hingewiesen, bei der Migrationspolitik, dass man da diesen härteren Kurs, den man ja versprochen hatte, auch tatsächlich durchsetzt. Was ich aber auffällig fand, war sowohl bei CDU/CSU als auch bei SPD, da hat man durchaus anerkannt, dass das mit der Kommunikation, mit den Streitereien, die auch immer wieder nach außen dringen, dass das nicht gut läuft und dass das der Koalition insgesamt schadet. Und es klang so ein bisschen, und da war ich schon so ein bisschen auch an Ampelzeiten erinnert, man hat jetzt hier wieder verkündet, man möchte es in Zukunft anders besser machen. Wir werden schauen müssen, ob das CDU, CSU und SPD gelingt.
1: Philipp Eckstein, live aus Berlin und zwar aus dem Bundestag. Danke dir für deine Beobachtungen und Einschätzungen. Es ist schon irgendwie eine zerknirschte Atmosphäre, habe ich jetzt so wahrgenommen.
2: Durchaus. Danke. Tschüss.
1: Danke.

0: Naked Ladies und Smile. In vielen Bereichen und Branchen fehlt es an Geld. Finanziell sieht's schlecht aus, auch für Theater- und Opernhäuser. Und das nicht nur bei uns, weltweit. Eine der größten und bedeutendsten Kulturinstitutionen der Welt, die Metropolitan Opera in New York City, die hat's besonders schwer getroffen, befindet sich in akuter Finanznot und das schon seit der Pandemie. Es fehlt einfach an Publikum und das Opernhaus ist chronisch unterfinanziert. Abhilfe schaffen sollte eine Vereinbarung mit Saudi-Arabien. Für 200 Millionen Dollar wäre die Metropolitan Opera in den nächsten 8 Jahren jeweils 3 Wochen lang im Jahr in der saudischen Hauptstadt Riad aufgetreten. Doch dieser Deal ist nun geplatzt. Aus New York City berichtet mein Kollege und Korrespondent Martin Ganselmeier.
1: Bereits seit Januar wackelte der Deal mit den Saudis, den Intendant Peter Gelb im vergangenen Herbst stolz der Öffentlichkeit vorgestellt hatte. Nun kam die offizielle Absage. Aufgrund der wirtschaftlichen Folgen des Iran Krieges müsse sich Saudi-Arabien künftig auf wesentliche Projekte konzentrieren. Offensichtlich ist ein 3-wöchiges Gastspiel der Metropolitan Opera in der saudischen Hauptstadt Riad, das 8 Jahre lang jeweils im Februar stattfinden sollte, aus Sicht der Saudis nicht bedeutend genug. Das ist eine sehr große Enttäuschung, reagierte der Intendant der Metropolitan Opera, Peter Gelb, in einer schriftlichen Stellungnahme. Sein Haus müsse sich jetzt nach finanziellen Alternativen umschauen. Eine mögliche neue Geldquelle hatte Intendant Peter Gelb schon Mitte März im Interview mit dem ARD-Studio New York vorgestellt. Die Metropolitan Opera, eine der wichtigsten Kulturinstitutionen Amerikas, habe bislang noch keinen Namenssponsor. Rechts und links von uns befinden sich das New Yorker Ballett im David H. Koch Theater und die New York Philharmonie in der David Geffen Hall. Es gibt ja also eine Branding-Möglichkeit für zusätzliche Einnahmen. Der Intendant der Met denkt an reiche Milliardäre, die sich durch ein solches Namenssponsoring über ihren Tod hinaus verewigen könnten. Aus der Metropolitan Opera könnte zum Beispiel die Elon Musk Opera oder die Bill Gates Opera werden. Allerdings drängt die Zeit. Bis zum Ende des fiskalischen Jahres am 31. Juli muss Peter Gelb 30 Millionen Dollar auftreiben. Geld, das eigentlich von der saudischen Regierung kommen sollte. Die Ratingagentur Moody's hat die Kreditwürdigkeit der Metropolitan Opera gerade zum 3. Mal innerhalb eines Jahres herabgestuft. Für den Intendanten gibt es nun keine Tabus mehr. Seit Januar sucht er einen Käufer für die beiden riesigen Wandgemälde von Marc Chagall im Foyer der Met. Ihr Schätzwert rund 55 Millionen Dollar.
2: Although we would like to sell them, we would only sell them to a donor who would keep them permanently in place.
1: Wir würden sie nur an einen Käufer verkaufen, der sie an ihrem jetzigen Platz in der Met belässt. Wir hätten dann mehr Geld, die Gemälde aber blieben hängen.
3: Immerhin eine Namensplakette würde auf den neuen Besitzer hinweisen.
1: Wir hoffen, dass ein Kunst- und Opernliebhaber unseren Aufruf hört und die Idee mag. Das ist, als besitze man ein Gemälde, das man aber in einem Museum zeigt.
3: Die Finanzprobleme der Metropolitan Opera in New York begannen mit der Corona-Pandemie. Intendant Peter Gelb musste damals das Orchester auflösen. Erstklassige Musiker wanderten ab. Wichtige Sponsoren zogen sich zurück. Weil auch die Ticketeinnahmen zurückgingen, musste Gelb das Stiftungskapital anzapfen. Vor 4 Jahren betrug dies noch 340 Millionen Dollar. Seitdem ist es um 120 Millionen Dollar geschrumpft. Staatliche Subventionen bekommt die Metropolitan Opera nicht, betonte Intendant Gelb im ARD-Interview, weshalb er dringend sehr reiche Opernliebhaber sucht.
1: Hätten wir ein Stiftungskapital von 1 Milliarde Dollar, dann betrügen die jährlichen Zinsen 50 Millionen Dollar. Zusammen mit den jährlichen Spenden würde dies all unsere Probleme lösen.
3: Tragische Ironie, trotz der akuten Finanznot erlebt die Metropolitan Opera gerade eine ihrer erfolgreichsten Spielzeiten. Richard Wagners Tristan und Isolde war solch ein Publikumsrenner, dass zusätzliche Aufführungen in den engen Spielplan gequetscht wurden. Und Innocence, eine zeitgenössische finnische Oper über Schusswaffengewalt an Schulen, begeisterte Kritiker und Publikum gleichermaßen. All unsere Probleme wären gelöst, fänden wir einen Multimilliardär, der uns 1 Milliarde Dollar gibt, sagt Peter Gelb.
2: It's a rounding error for a triple-digit billionaire.
3: Für jemanden, der mehr als 100 Milliarden Dollar besitzt, ist das doch nur ein Rundungsfehler.
0: Martin Ganselmeier. Aus New York.
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0: hat berichtet über die finanziellen Probleme der Metropolitan Opera, die nach einem Milliardär sucht, um sich zu retten.

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3: Es regnet in Bremen immer mal wieder bei aktuell 12 Grad. In Bremerhaven sind Wolken unterwegs bei 14 Grad. So sieht's auch aus in Döse am Strand. In Cuxhaven 13 Grad und wolkig. In Oldenburg ist es leicht bewölkt und es regnet leicht in Verden bei 12 Grad im Moment. Die Temperaturen heute Nacht auch eher frisch zwischen 6 und 9 Grad.
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3: Und da habe ich um kurz nach 5:30 eine Meldung nur für Sie. 6 Kilometer stockender Verkehr im Baustellenbereich, die hat es dafür in sich. Wartezeit müssen Sie mitbringen da. A1 Bremen Richtung Osnabrück, zwischen Wildeshausen Nord und Dreieck Ahlhorner Heide. 6 Kilometer stockender Verkehr, dort ist eine Baustelle.
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3: Und ich sag nochmal, schön, dass Sie dabei sind an diesem Dienstagabend, dürfen wir jetzt schon sagen. Gleich gibt es hier Corner Krone mit Wise Words und Ben Taylor habe ich jetzt hier mit Oh Brother. Alle, die es geschafft haben, schönen Feierabend.

0: hatten. Und Ecke Franzke, die kam als Sexualtherapeutin sehr schnell drauf, woran das eigentlich alles liegt, nämlich, dass Paare nicht über Sex sprechen. Dabei sollten sie eigentlich alle dieselben Fragen stellen, solche.
1: Was hätte ich gerne? Was wünsche ich mir? Worauf habe ich Lust und worauf habe ich keine Lust? Weil das ist, denke ich, ganz oft der Grund für viele sexuelle Probleme, für Paarprobleme, dass einfach nicht über das, was man sich selbst wünscht und was man denkt, geredet wird. Dass man nicht offen genug ist miteinander.
0: Gynäkologin Elke Franzke berät als Sexualtherapeutin nicht nur Frauen in Sachen Sex im Alter, sie bezieht auch die Männer in ihre Sex-Education mit ein. Gleich in der Gesprächszeit also viel Erotisches und warum Elke Franzke mit über 60 noch Sexualtherapeutin geworden ist. Kurz nach 18 Uhr geht's los.
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0: Straße von Hormuz. Seit Wochen stauen sich die Schiffe auf beiden Seiten der Meerenge. Die Meerenge mit extrem hohem Eskalationspotenzial. Täglich neue Schlagzeilen über Raketenbeschüsse, Minen, durchbrochene Blockaden. Die USA haben gerade wieder dem Iran mit massiven Antworten gedroht, sollte der Iran weitere Angriffe starten. Was ist nun der aktuelle Stand? Wie soll das alles weitergehen? Benjamin Weber berichtet für uns live aus Istanbul. Hallo, wie sieht's aus? Wie ist denn der aktuelle Stand an der Straße von Hormuz? Steht die Blockade? Passieren Schiffe? Werden Geschütze abgefeuert? Du weißt die aktuelle Lage, wie es aussieht.
1: Also zu allen Fragen eigentlich ja und nein irgendwie. Also die Blockaden, das kann man sagen, die Blockade des Iran steht nach wie vor. Gestern hat ja US-Präsident Trump mit dieser Operation Freiheit, mit Project Freedom, einen Vorstoß gewarnt, diesen Patt da so ein bisschen aufzulösen. Da hat er ja gesagt, das ist jetzt der Vorstoß der USA, dass Handelsschiffe aus dem Persischen Golf durch diese Meerenge durchfahren können, unter dem Schutz der US-Marine. Nicht so als Geleit, nicht als Eskorte, sondern als quasi als abschreckender Schutz der US-Marine. Das ist nicht wirklich passiert. Da sind sehr wenige Schiffe nach allen Informationen, die wir haben, da bislang durchgefahren. Vor allen Dingen, weil Reedereien und Kapitäne usw.

0: sagen, es ist nach wie vor zu unsicher. Aber dieser US-Vorschuss hat da ganz schön Aufregung gesorgt. Der Iran hat gesagt, das ist ein Bruch der Waffenruhe, die gilt. Und wir behalten uns vor, auch zu schießen, wenn da jetzt irgendwelche Kriegsschiffe der USA sich nähern. Und das ist auch passiert. Mhm. Und dann haben die Iraner auch Raketen auf die Vereinigten Arabischen Emirate geschossen, sozusagen als Punchback, als Verbündeter mit den USA. Und dann sah das Ganze gestern doch durchaus nach einer krassen Eskalation aus. Also ich habe dann schon damit gerechnet, dass heute Nacht das Bombardement auf Iran wieder anfängt. Das ist aber ausgeblieben. Und gerade eben hat der US-Verteidigungsminister gesagt, das, was da gestern passiert ist, das reicht noch nicht dafür, dass die Waffenruhe gebrochen ist. Ja, das ist so der Stand.
1: Viel verbale Drohungen auch, oder wie siehst du das, also von Seiten des Irans? Die müssen ja nur von Minen zum Beispiel sprechen oder von möglichen Raketenangriffen und dann, ja.
0: Ganz genau. Das ist ja das große Glück aus Teheraner Perspektive, wenn man das mal so sagen kann, bei dieser Meerenge, dass man da mit sehr geringem Aufwand eine sehr, sehr große Wirkung erzielen kann. Und wir sehen es ja täglich an den Zapfsäulen. Das hat ja einfach damit zu tun, dass da jetzt kein Öl mehr durchfließt. Und in der Tat, man weiß nicht genau, wie viele Minen da noch sind. Vielleicht sind da auch gar keine. Ich halte es für wahrscheinlich, dass der Iran die Straße schon ein bisschen vermint hat. Aber in der Tat, sie müssen nicht viel machen. Es reicht da wirklich, Schiffe anzufunken. Man muss ja nicht mal schießen. Man kann ja einfach sagen, wenn ihr weiterfahrt, dann schießen wir, und das reicht ja dann auch meistens. Also diese Blockade der Meerenge ist für den Iran ein wirklich großer Trumpf, den sie vor diesem Krieg ja nicht hatten.
1: Ja, dieser ganze Konflikt um die Straße von Hormus hat ja auch dazu geführt, dass wir gar nicht mehr so richtig ins Land, in den Iran schauen. Ja. Wie würdest du dort die Lage beschreiben? Was ist dort seit Beginn der Feuerpause überhaupt passiert?
0: Ja, also das Regime hat sich, glaube ich, gefestigt, das kann man so sagen, obwohl im Krieg sehr, sehr viele hochrangige Generäle und auch Mullahs getötet worden sind und auch der oberste Führer, ist da doch das Regime weiterhin fest an der Macht und kontrolliert auch die Menschen stark nach innen. Und wir hören auch wieder sehr viel von Hinrichtungen, und wenn wir mit unserem Team in Teheran sprechen, dann hören wir da auch sehr viel Verzweiflung, denn auch, dass die wirtschaftliche Lage jetzt nicht besser geworden ist während des Kriegs und in der Waffenruhe, das kann man sich vorstellen. Jetzt geht's, das Internet ist ja immer noch abgeschaltet. Jetzt geht es sehr, sehr vielen mittelständischen Firmen dann auch tatsächlich an die Existenz. Viele müssen zumachen, gerade weil sich auch in den letzten Jahren viele Leute irgendwie noch so eine Art Online-Shop aufgebaut haben. Jetzt geht das alles nicht mehr. Also die Lage ist schon sehr prekär, und die Menschen sind so ein bisschen gefangen zwischen diesem, Erleichterung darüber, dass der Krieg aufhört, aber gleichzeitig ist das alte Regime noch an der Macht und unterdrückt die Leute weiterhin.
1: Viele fragen sich, was ist das jetzt eigentlich für ein Konflikt? Also sitzt der Iran diesen Konflikt mit den USA und Israel jetzt einfach aus? Und wenn ja, wie lange können denn die iranischen Machthaber überhaupt durchhalten?
0: Ja, ist eine sehr gute Frage. Es gibt ja diese amerikanische Blockade der iranischen Häfen, und die zielt ja darauf ab, dass auch der Iran sein Öl nicht mehr exportieren kann. Aber der Iran fördert weiterhin Öl und muss jetzt irgendwo hin mit diesem Öl, muss es irgendwo lagern. Und die Frage ist, wann laufen also die iranischen Lagerkapazitäten aus? Da gibt es unterschiedliche Angaben, aber das kann auch noch ein paar Tage dauern. Also vielleicht so anderthalb Monate, zwei Monate. So lang kann der Iran mindestens das mal noch durchhalten. Und auch dann sagen sie, wir können auch einfach unsere Ölforderungen einstellen und die dann irgendwann später wieder aufmachen. Man spielt in Teheran das lange Spiel, man sagt, man gibt sich so, als hätte man die Zeit auf seiner Seite. Und man merkt ja jetzt auch daran, dass die USA zum Beispiel gestern diesen Vorschuss da versucht haben, dass da auf der US-Seite Geduld jetzt nicht unbedingt an oberster Stelle steht, sondern dass die diesen Krieg vielleicht lieber gerne schnell beenden würden. Und deswegen halt habe ich so das Gefühl, ja, Teheran versucht schon so ein bisschen das auszusitzen, natürlich mit dem Ziel, bei Verhandlungen dann in einer besseren Position zu sein deswegen und mehr rausschlagen zu können.
1: Vielen Dank, Benjamin Weber, unser Kollege und Korrespondent im ARD-Studio in Istanbul, mit Updates zur Straße von Hormus und den aktuellen Entwicklungen im Iran. Ich danke dir.
0: Ich bedanke mich.

0: Aldous Harding, The Barrel.
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0: Und den Artikel-Thesen für uns.
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0: Dankeschön, Hilke Thesen. Dieser Termin ist natürlich notiert. 30. Mai, lange Nacht der Museen. Ich bin Chrissy Log. Wünsche noch einen angenehmen Dienstag. Freue mich auf die Nachrichten und dann die Gesprächszeit.

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1: Mit Jana Kreuz, guten Abend. Meta will Kinder- und Jugendschutz in der EU verbessern. Innenminister Dobrindt plant schnellere Abschiebungen. Frühjahrskonferenz der Rechnungshöfe findet in Bremen statt. Das Wetter dichte Wolken, meistens aber trocken bei 10 bis 13 Grad. Der US-Internetkonzern Meta plant neue Jugendschutzmaßnahmen für den europäischen Markt. Die EU-Kommission hatte zuletzt vor allem fehlende Alterskontrollen kritisiert. Was sich jetzt ändern soll, erklärt Katrin Schmidt.
2: Der Meta-Konzern hat nun quasi ein neues Feature für Facebook, Insta und Co. angekündigt, und zwar eine automatische Erkennung minderjähriger Nutzer. Das soll auf Basis von künstlicher Intelligenz laufen, die nach Aussage von Meta auch die Konten in den besonders geschützten Teenager-Modus setzt, wenn Anwender zum Beispiel ein falsches Geburtsdatum angegeben haben. Also praktisch kann man sich das so vorstellen, die KI-Software analysiert einfach alle Profilinformationen, auch gepostete Bilder und Videos oder Kommentare. Und wenn sie zum Beispiel irgendwo ein Foto findet, wo Ballons oder ein Kuchen zum 11. Geburtstag drauf sind, wird das Konto als potenziell minderjährig eingestuft und gegebenenfalls auch gelöscht.
1: Bundesinnenminister Alexander Dobrindt will Abschiebungen deutlich beschleunigen. Ein neues Gesetz soll Hindernisse abbauen und mehr Rückführungen ermöglichen. Mehr dazu von Dietrich Karl-Meurer.
3: Der CSU-Politiker erklärt, die Regierung bereite Regeln für mehr Effizienz bei Rückführungen vor, um dauerhaft hohe Zahlen zu erreichen und Abschiebehindernisse zu minimieren. Hintergrund ist die Entwicklung der vergangenen Monate. Behörden weisen mehr Menschen direkt an den Grenzen ab und verhindern so die Einreise. Zugleich stagniert die Zahl der Abschiebungen von Personen ohne Aufenthaltsrecht. Hier sieht Dobrindt Handlungsbedarf.
1: Jens Spahn führt auch in den nächsten Jahren die Bundestagsfraktion von CDU und CSU. Spahn wurde am Nachmittag wiedergewählt. Eine Überraschung ist das nicht, weil es gab keinen Gegenkandidaten. Der CDU-Politiker bekam knapp 87% der Stimmen. Im letzten Jahr hatte Spahn rund 91% bekommen. Bei der Frühjahrskonferenz der Rechnungshöfe in Bremen war ein Thema die genaue Prüfung der Ausgaben von öffentlichen Geldern. Die Rechnungshöfe befürchten nämlich, dass Wirtschaftlichkeitsuntersuchungen abgeschafft werden. Jens Otto aus der Regionalredaktion Buten und Binnen berichtet.
4: In einer Erklärung zum Abschluss der Konferenz heißt es, Bund und Länder wollen einschränken, in welchen Fällen es in Zukunft noch Wirtschaftlichkeitsuntersuchungen geben muss. Das ist aus Sicht der Rechnungshöfe nicht sinnvoll. Die Präsidentin des Bremischen Rechnungshofs, Imke Sommer, hält solche Untersuchungen gerade jetzt für elementar. Denn durch die Aufnahme hoher Kredite durch den Bund sei momentan besonders viel Geld in den öffentlichen Haushalten. Damit sei die Gefahr besonders groß, Projekte in Auftrag zu geben, ohne genau darauf zu achten, ist dieses Projekt wirklich sinnvoll oder gibt es günstigere Wege, das gleiche Ziel zu erreichen? Das sind genau die Fragen, um die es bei einer Wirtschaftlichkeitsuntersuchung geht.
1: In Cuxhaven formt sich Widerstand gegen eine Bewerbung der Stadt um die Landesgartenschau 2034. Heute wurde der Stadt ein Bürgerbegehren übergeben, das eine mögliche Landesgartenschau verhindern will. Die Kosten seien zu hoch. 6 Monate hat die Initiative jetzt Zeit, rund 4000 Bürger und Bürgerinnen von ihrer Idee zu überzeugen. Und das waren die Nachrichten mit Jana Kreuz.
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5: Ja, heute Abend ist es überwiegend trocken und es halten sich aber zusätzlich sehr kompakte Wolken. Also so ein bisschen Sonne, bevor sie dann untergeht, ist eher so in Richtung Ostfriesland und Küste unterwegs. Im Moment sind es 10 Grad auf Langeoog und in Wittmund, 12 Grad in Brake, 13 Grad in Bremen und in Langwedel. Und teilweise gibt es heute Abend auch sehr frische Böen. Das führt dann auch dazu, dass die Tiefstwerte heute Nacht tatsächlich locker unter 10 Grad liegen. Also es wird wieder frisch. 9 Grad auf Wangerooge, 8 Grad in Bremen und Achim und 6 Grad in Kardenberge.
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5: Wenn Sie jetzt gerade unterwegs sind, dann dürfte das wichtig sein. 5 Kilometer stockender Verkehr im Baustellenbereich A1 Bremen Richtung Osnabrück zwischen Wildeshausen Nord und Dreieck Ahlhorner Heide. Und auf der B6 in Bremen, da staut es sich zwischen der A27 Überseestadt und der Neustadt in beiden Richtungen. Kommen Sie gut nach Hause und nicht stressen lassen im Feierabendverkehr.
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6: Heute mit Kirsten Rautenberg und zu Gast ist Elke Franzki, Frauenärztin und Sexualtherapeutin in Hamburg. Freut mich, dass Sie hier sind, Frau Franzki.
7: Ja, mich auch. Danke für die Einladung.
6: Sie beraten Paare bei Sexproblemen. Vor allem geht es dabei um Sex im Alter. Ich habe gelesen, Sie sind 76 und ich muss Ihnen gestehen, wenn ich das sagen darf, habe ich als allererstes gedacht, die Frau muss wissen, wovon sie spricht. Mhm. Aber erstmal, was sind denn immer wiederkehrende Probleme bei Paaren?
7: Ja, ich sehe ja Paare, aber ich sehe auch viele Frauen alleine. Das war überhaupt mein Ansinn, Frauen zu beraten, weil ich ja eigentlich auch Frauenärztin bin und weil ich gemerkt habe, im Alter verändern sich die Dinge. Also berate ich Frauen, weil sie oft keine Lust mehr auf Sex haben, oder ich berate sie, weil sie Schmerzen beim Sex haben. Und nach ein paar Jahren der Beratung habe ich einfach gemerkt, an den Frauen hängen auch Männer dran und die wollte ich nicht im Regen stehen lassen, beziehungsweise es war einfach sinnvoll, die mit in die Beratung einzubeziehen, weil ich gemerkt habe, dass da einfach Missverständnisse zwischen den Paaren bestehen, die man einfach durch Sex Education manchmal ausräumen kann und wo über Bedürfnisse geredet wird, die hinter der Sexualität stehen, wo über ein Miteinander anders umgehen geredet wird. Und ich denke, ich kann damit einige Paare wieder in ihre Lust und in ein gutes Miteinander zurückbringen.
6: Wie Sie dabei helfen und wie Sie überhaupt zur Sexualtherapie gekommen sind, darüber wollen wir sprechen in der kommenden Stunde mit der Frauenärztin und Sexualtherapeutin Elke Franski.

0: Elke Franzki ist zu Gast in der Bremen 2 Gesprächszeit. Sie haben lange als Frauenärztin in Hamburg praktiziert, hatten mitten in Hamburg-Ottensen ihre Praxis, in der sie gearbeitet haben, bis sie 68 waren, und beraten seitdem Paare, die Probleme mit ihrer Sexualität haben. Warum konnten Sie nicht einfach sagen, jetzt bin ich 68 und habe genug gearbeitet?
1: Ich habe irgendwie so eine Botschaft bekommen aus mir heraus, weil ich in der Praxis gesehen habe, wie viele Frauen mit ihrer Sexualität, sobald sie in die Wechseljahre kommen oder auch schon früher, Probleme haben. Und irgendwie habe ich gedacht, das muss nicht sein, weil mir ging es in meiner Sexualität einfach gut. Und all diese Ansagen von im Alter wird das schwierig und im Alter hat man keine Lust mehr, das traf auf mich nicht zu. Und dann kam in einem Taz-Artikel, habe ich von einer Ausbildung gehört. Dann habe ich gesehen, da passt eine Ausbildung noch in die Zeit, die ich noch arbeiten wollte. Und dann, ja, habe ich diese Beratungsstelle aufgemacht, einfach weil ich dachte, ich möchte gern, dass Frauen ihre Sexualität, ihre Lust leben und dass ich dazu was beitragen kann. Also ich habe mich erstmal nur an Frauen wenden wollen. Dass das dann zur Paartherapie wurde, habe ich ja kurz schon erwähnt, das hat sich so ergeben.
0: Sie haben mir auch erzählt im Vorgespräch, dass viele sexuelle Probleme eigentlich Beziehungskonflikte sind. Hat diese Erkenntnis auch Ihren Blick auf vielleicht Ihre eigene Partnerschaft verändert?
1: Ganz bestimmt habe ich auch mitgelernt. Ich habe schon manchmal erzählt, dass mein Mann am Anfang gesagt hat, als ich diese Therapie angefangen habe, ich bin aber nicht dein Versuchskaninchen.
0: Und 45 Jahre sind sie zusammen, muss man dazu wissen.
1: Er hat, ich denke, er hat davon profitiert. Wir haben beide davon profitiert, weil wir auch offener miteinander umgegangen sind. Natürlich haben wir uns auch immer mal wieder gezankt, wie das normal ist in Beziehungen, geht gar nicht anders. Und ich habe einmal in der Sexualtherapie für meine Beratung und für mich und aber auch in der Paartherapie einfach grundsätzliche Botschaften mitgekriegt. Zum Beispiel, dass ich kann mal ein Beispiel sagen, wir haben uns ganz oft beim Kochen in die Wolle gekriegt, weil ich natürlich besser wusste, wie irgendwas gekocht wird. Mein Mann kocht aber eigentlich ganz schön. Und ich gehe jetzt einfach nicht mehr in die Küche, um mich dem nicht auszusetzen. Und das ist völlig okay. Das ist für ihn okay, das ist für mich okay. Und das reduziert Stress. Und das ist jetzt überhaupt kein Beispiel aus der Sexualberatung, aber da ist es manchmal einfach auch so, dass man sich einigen muss, dass man Kompromisse eingehen muss und dass man überhaupt darüber redet, was hätte ich gerne, was wünsche ich mir, worauf habe ich Lust und worauf habe ich keine Lust. Weil das ist, denke ich, ganz oft der Grund für viele sexuelle Probleme für Paarprobleme, dass einfach nicht über das, was man sich selbst wünscht und was man denkt, geredet wird. Dass man nicht offen genug ist miteinander.
0: Warum eigentlich? Warum fällt uns Menschen das eigentlich so schwer, darüber zu sprechen?
1: Das hängt einfach mit unserer Sozialisation zusammen, mit dem, was wir lernen. Über Sexualität wissen wir bei der Geburt eigentlich überhaupt nichts. Wir müssen das lernen, wie wir laufen lernen, wie wir reden lernen, wie wir rechnen und schreiben irgendwann lernen. Und wir lernen das durch Abgucken, durch das, was uns in unserer Herkunftsfamilie gezeigt wird, durch das, was wir später hören, was wir dann auch später in Beziehungen mitkriegen. Ja, und da wird manchen viel Gutes erzählt, vieles, was uns weiterbringt, aber relativ oft auch Sachen, die uns einschränken. Diese ganzen Glaubenshaltungen, mit denen wir aufwachsen, wie das tut man nicht, das macht man nicht, da fasst man sich nicht an. Und auch, dass zu Hause dann oft überhaupt nicht drüber geredet wird, dass manchmal Kinder ihre Eltern auf keinen Fall nackt sehen dürfen. All solche Sachen sind auf jeden Fall einschränkend. Mädchen werden nach wie vor nicht aufgefordert, sich, also jedenfalls bis sie dann vielleicht in die Pubertät kommen, sich zu entdecken, sich anzugucken. Auch immer noch gibt es zum Beispiel viele junge Frauen, man sagt die Hälfte, was mir fast ein bisschen zu viel vorkommt, die nicht zur Selbstbefriedigung finden. Und für mich ist zum Beispiel Selbstbefriedigung so ein erster Schritt für Frauen, mit Sexualität in Kontakt zu kommen, mit ihrer Lust in Kontakt zu kommen. Und Frauen, die zur Selbstbefriedigung gefunden haben in der Pubertät oder ja im Verlauf ihrer Jugend, die haben typischerweise auch mehr Befriedigung, mehr Lust in der Paarsexualität.
0: Gibt's denn irgendwas, was Sie gerne früher über Sex gewusst hätten? Oder wussten Sie schon alles qua Beruf?
1: Was ich über ihn, das Nein sagen können, das hätte ich gerne früher. Also mein Verhalten. Ich habe ja in meinem Buch auch in der Einleitung schon eine Geschichte beschrieben, wo ich noch als Studentin, wo ich ein Praktikum in einer Klinik gemacht habe, von dem Chefarzt bei einem gemeinsamen Essen, also er hatte die Kollegen eingeladen, kam der mit seiner Hand auf mein Knie unter meinen Rock und ich war völlig gebremst oder war erstmal völlig erstaunt, wie sowas möglich sein könnte, habe die Hand nur weggeschoben, habe das wieder weggeschoben und nochmal weggeschoben, anstatt aufzustehen und zu sagen, was machen Sie denn da? Und es gab dann nochmal eine Szene, wo er genauso wieder anfing. Und ich habe das dann von einer anderen Kollegin mitgekriegt, die das auch bestätigt hat, aber es wurde nicht öffentlich drauf gemacht. Ich war da auch in so einem Praktikum, brauchte ein Zeugnis, habe also irgendwie durchgehalten. Und sowas ist mir schon öfter passiert. Also in der Sexualität, mich auf was einzulassen, weil man nett war, weil man vielleicht zum Essen eingeladen war. Und damals war es ja, also ich bin ja 68erin da und die Pille gab es eben schon und es wurde insgesamt so ein bisschen zum Muss, dass man, gab es ja diesen Spruch, wer zweimal mit der gleichen pennt, der gehört schon zum Establishment. Also dass man da relativ locker mit umging, was nicht heißt, dass ich andauernd One-Night-Stands hätte. Ich habe das schon, dazu war ich auch vielleicht viel zu schüchtern. Aber ich habe manchmal Sachen gemacht, die nicht wirklich wirklich gewünscht waren oder mit Genuss verbunden waren. Das hat's gegeben. Aber ja, und irgendwann habe ich gelernt, dass ich nur das mache, was ich wirklich möchte. Aha.

0: Elke Franzki ist zu Gast in der Bremen 2 Gesprächszeit. Sie sind Sexualtherapeutin. Worin unterscheidet sich denn Sexualtherapie von ganz klassischer Psychotherapie?
1: Einfach, dass das Thema Sexualität mit inbegriffen wird. Es gibt bei den Psychotherapien mittlerweile auch ein Bestreben, Psychotherapeuten auch sexualtherapeutisch auszubilden, weil das Weglassen dieses Problems oder das Nicht-Ansprechen von vielleicht sexuellen Schwierigkeiten einen ganzen Lebensbereich vernachlässigt. Und wie im Leben, wie bei anderen Menschen auch, haben auch Psychotherapeuten manchmal Probleme, über Sexualität zu reden. Die trauen sich einfach nicht, das anzusprechen, also weil sie vielleicht selbst auch mit ihrem Sexualleben nicht ganz im Reinen sind. Und in der Sexualität, das habe ich ja, glaube ich, vorhin schon gesagt, da zeigen sich bestimmte Probleme dann nochmal richtig. Also, dass das nicht mehr funktioniert, dass man überhaupt nicht mehr zusammenschläft oder dass einer sich bedrängt fühlt und der andere sich verletzt fühlt, zurückgestoßen fühlt. Und in der Sexualtherapie gehen wir im Prinzip von dem sexuellen Problem aus. Und das kann eben sein, Schmerzen beim Geschlechtsverkehr, was häufiger die Frauen um die Wechseljahre herum trifft, keine Lust, was sich in allen Lebensbereichen ausdrücken kann, schon wenn eine Beziehung ein bisschen in die Jahre kommt oder wenn Kinder geboren wurden, wenn mehr Stress in die Beziehung reinkommt, dann kann es oft passieren, meistens bei den Frauen, dass die lustloser sind. Oder natürlich auch die Männer, die manchmal schon mit in den 50ern Erektionsstörungen kriegen oder zu schnell kommen, all solche Geschichten. Und weshalb ich dann mich ja auch an mein Buch gesetzt habe, das Älterwerden oder einfach auch Krankheiten haben. Das können Schmerzprobleme sein, das können müssen gar keine besonderen schwerwiegenden oder Krebserkrankungen sein, die dann auf einmal das Sexualleben beeinträchtigen, verändern, weil bestimmte Sachen gar nicht mehr gehen. Und dann passiert es eben oft, dass man sich überhaupt nicht mehr miteinander beschäftigt, weil man denkt, es muss das, was als üblicherweise als normal angesehen wird, eben der penetrative Geschlechtsverkehr, also Penis in Vagina, weil der nicht mehr geht, dass man gar nicht auf die Idee kommt, einfach zärtlich miteinander zu sein, wäre ja auch eine Lösung.
0: Was sind denn so Momente in Ihrer Praxis, in Ihrer Beratung, die Sie besonders berühren?
1: Das sind bislang immer die Frauen gewesen, die nach Krebserkrankungen sehr eingeschränkt waren, die einmal sich mit der Krankheit auseinandersetzen mussten, mit dem Verlust einer Brust zum Beispiel, mit der Angst vor weiterer Erkrankung, vor Tod letztendlich, mit den Einschränkungen, die entstehen durch die ganzen anstrengenden Behandlungen. Ein Paar erinnere ich besonders, wo die Frau einen Ovarialkarzinom hatte und sehr Angst vor dem Sterben hatte, weil in ihrem Selbsthilfekreis der von anderen Karzinompatienten eben auch schon Frauen gestorben waren und sich überhaupt nicht auf Sexualität und Genuss freuen könnte, während der Mann quasi, ja, dem fehlte einfach was. Aber auch da konnte ich durch Gespräche, durch Übungen eine ganze Menge lösen, so dass sie irgendwann glücklich und ja zufrieden und mit neuen Ideen von dann gezogen sind. Das hat mich wirklich sehr beeindruckt.
0: Jetzt habe ich im Laufe dieses doch noch sehr kurzen Gesprächs schon gemerkt, es gibt für Sie eigentlich keine Tabuthemen. Oder gibt es doch noch Themen, die auch Ihnen noch unangenehm sind und wo es Ihnen schwerfällt, darüber zu sprechen mit Ihren Klientinnen und Klienten?
1: Ja, das gibt es. Also ich würde sagen, ich habe eine große Lücke, was Sexualität, die nicht so nonkonform ist. Ich habe wenig Erfahrung mit Sadomaso-Geschichten, also mit Kinky-Teilen, wenn da Menschen kommen, auch da habe ich Paare beraten, wo einer einfach Interesse hatte an anderen Praktiken und der andere oder die andere sich damit nicht einverstanden erklärt hat. Da konnte ich schon auch eine Menge vermitteln, aber ich habe dann auch öfter weiterverwiesen an Kolleginnen, die da mehr Erfahrung mit haben. Und auch mit Menschen, die non-binär waren, die mit ihrer oder mit ihrer Lebenssituation, mit ihrem Status quasi nicht mehr zufrieden waren und Beratung haben wollten, wie sie damit umgehen.
0: Aber das waren dann eher Themen, wo sie sozusagen nicht genug Wissen hatten. Aber gibt es auch so Themen, die Ihnen noch die Schamesröte ins Gesicht treiben?
1: Das könnte sein, dass das vielleicht noch nicht passiert ist. Ich kann mir vorstellen, und das habe ich einfach in Supervisionsgruppen gehört, dass Kolleginnen Probleme hatten, wenn ihnen Klienten über besondere Sexualpraktiken berichtet haben, dass ihnen das, ja, dass ihnen die Worte fehlten sozusagen und dass sie nicht wussten, wie sie damit umgehen konnten.
0: Aber das
1: ist mir bis jetzt noch nicht passiert. Nee, dazu habe ich vielleicht auch ein zu kleines Klientel oder auch, es ist schon auch über meine Website ein bisschen eingegrenzter, dass man weiß, was ich berate.
0: Genau, vor allem zu Sex im Alter beraten Sie. Dazu gehören ja auch die Wechseljahre. Durch Ihre Tätigkeit als Frauenärztin sind Sie auch da Expertin. Die Wechseljahre waren ja lange ein Tabuthema. Das ändert sich seit wenigen Jahren und ist sogar inzwischen in der Politik ein Thema. Können Sie sich erklären, warum das zumindest in Deutschland so lange gedauert hat?
1: Ich würde sagen, das hat überall so lange gedauert. Es ist in den USA sicher eher besprochen worden und es schwappt langsam rüber. Ich denke, da spielt Scham eine große Rolle. Also, dass Frauen diese Beschwerden, die bei manchen, es sind ja auch nicht alle betroffen, aber doch eine große Anzahl, dass die das eher als eigenes Manko gesehen haben und gedacht haben, da müssen sie alleine durchkommen und dann eher Stunden reduziert oder ja sich eingeschränkt haben und es nicht offen angesprochen haben. Also es hat sicher auch mit patriarchalen Strukturen immer noch zu tun, das würde ich so sehen.
0: Mhm. Sie sprechen sich auch in Ihrem Buch dafür aus, bioidentische Hormone zu nehmen als Frau, zumindest wenn man starke Wechseljahresbeschwerden hat. Doch auch hier hält sich ja wacker das Urteil, Hormone machen Krebs. Stimmt das noch?
1: Das stimmt nicht in diesem Maße. Es gibt ein kleines Brustkrebsrisiko durch die Hormone. Aber mittlerweile kommen auch die Fachgesellschaften zu der Meinung, dass das Risiko sehr gering ist und dass die positiven Wirkungen, die die Hormonersatztherapie hat, dieses Risiko überwiegen. Und trotzdem gibt es auch die Idee, warum muss man Medikamente nehmen, wenn das eigentlich ein natürlicher Vorgang ist und es einem gut geht. Es gibt so eine Strömung von Kolleginnen, die eben sagen, auf jeden Fall Hormone nehmen. Es gibt eine Menge Benefit, also der mittlerweile auch bewiesen ist, zum Beispiel für die Knochen, zum Beispiel für die Gefäße, also Herz-Kreislauf-Erkrankungen können in einem gewissen Maße reduziert werden. Diabetes wird reduziert. Sogar Gewichtszunahmen können auf einem gewissen Bereich zumindest eingegrenzt werden. Und da streiten sich die Geister immer noch. Aber also für mich ist es jedenfalls so, für mich ist der Benefit einer Hormonersatztherapie größer als die Risiken. Und wenn ich empfehle dazu, auch nicht erst, wenn die Beschwerden ganz doll sind, sondern wenn man sich eingeschränkt fühlt durch die Hitzewallung und vor allem auch zum Beispiel durch die Veränderung der Haut in Vulva und Vagina, die eben in der Sexualität beeinträchtigen können. Da würde aber auch schon eine Östrogencreme ausreichen, eine milde, die gar kein Brustkrebsrisiko hat. Mindestens dazu rate ich. Aber sonst verschreibe ich das relativ leicht. Nicht so sehr, wenn die Lust fehlt, weil da sind wirklich die Beziehungsgeschichten oder die eigene Einstellung zur Sexualität wesentlich wichtiger als die Hormone.
0: Zu Gast ist Elke Franzki, Sexualtherapeutin und Frauenärztin. Und wir reden gleich weiter. Nach der Musik geht es dann um ihr Leben, weil sie war nämlich ein schüchternes Mädchen, kann man sich heute kaum noch vorstellen. Aber darum geht's gleich. Cool.

0: Elke Franzki ist zu Gast in der Bremen 2 Gesprächszeit. Frauengesundheit, Wechseljahre, Sex im Alter, Paarprobleme. Das sind die Themen, mit denen Sie sich beruflich beschäftigen. Dabei waren Sie, haben Sie mir im Vorgespräch erzählt, ein sehr schüchternes Mädchen, die älteste von 3 Geschwistern. Immer verantwortungsbewusst. In der Nachkriegsgeneration mussten Sie sich eher anpassen in den Alltag Ihrer Familie. Man lief so mit, haben Sie mir gesagt. Wann und vor allem wodurch haben Sie dann beschlossen, ich möchte, dass es Frauen künftig besser geht?
1: Ich glaube, das ging los während des Studiums. Ich habe ja 68 angefangen mit dem Studium, mit dem Studium der Medizin, bin da auch eben von zu Hause ausgezogen, weil der Numerus Clausus mich in eine neue Stadt geführt hat. Und da ging es dann gleich los mit den Demos zu den Notstandsgesetzen. Da war man auf der Straße, lernte Leute kennen, lernte neue Ideen kennen.
0: Auf der Straße in Hamburg?
1: Auf der Straße in Mainz. Mhm. In Mainz. Und da bin ich noch weniger mit den Frauenthemen, mit den speziellen Frauenthemen in Kontakt gekommen. Das fing eigentlich erst an, als ich nach Hamburg gewechselt bin, nach dem Physikum. Ich habe mich nicht ganz so zu Hause gefühlt im südlichen Mainz.
0: Ja, Sie und, kommen ursprünglich aus Lengede.
1: Ja, ich fühle mich norddeutsch sozusagen. Mhm. Und nach Hamburg konnte man leicht wechseln. Es gab damals auch schon Probleme, mit welcher Zensur man das Physikum gemacht hat, aber das ging. Und da bin ich dann auch schnell in einem Studentenheim untergekommen und habe auch da Leute kennengelernt, beziehungsweise ja, habe mich politisch engagiert in einer Medizinergruppe, wo wir uns einfach auch um soziale Belange gekümmert haben, wo ich zum Beispiel arbeitsmedizinische Vorlesungen besucht habe und in arbeitsmedizinischen Gruppen teilgenommen habe. Es hatte noch nicht so diesen Frauenschwerpunkt, aber trotzdem war natürlich in der Luft immer schon das Thema die Auseinandersetzung mit dem Paragraph 218. Das blieb für mich irgendwie gar nicht aus, mich damit zu beschäftigen, auch wenn ich selbst nie ein Problem, Gott sei Dank, mit der Frage des Abbruches hatte. Aber ich habe einfach andere Frauen, Studentinnen oder in der Familie Menschen gesehen, die ungewollt schwanger geworden waren. Und damals war es ja noch so, dass es keine gesetzliche Regelung gab, dass man also in ziemlicher Not war, wenn man ungewollt schwanger war und das Kind auf keinen Fall haben wollte. Irgendwie habe ich dann einen Anschluss gefunden an Frauengruppen, die ganz speziell sich um diese Frage des 218 gekümmert haben und auch dafür gesorgt haben, dass Beratung stattfanden, dass Frauen damals eben ganz typisch zum Abbruch nach Holland fuhren. Und gleichzeitig war es uns aber wichtig, eben nicht nur dem ungewollt schwanger werden ausgeliefert zu sein, sondern Beratung zu finden für Verhütung, für einen Umgang mit dem eigenen Leben. Es gab damals ja auch diese Bücher, Unser Körper, unser Leben hieß das eine, glaube ich, die aus den USA rüberkam. Also es war auf einmal viel mehr Beschäftigung mit dem Frausein, mit dem sich emanzipieren. Die Emma kam auf den Markt, die hat das ja ganz doll aufgenommen. Einfach raus aus dem Patriarchat und das hat mich angezogen, da habe ich mich eben engagiert.
0: Und mit wie viel Hürden hatten Sie da zu kämpfen?
1: Naja, mit der Politik hatte man vor allem zu kämpfen. Es gab ja immer wieder Versuche, zum Beispiel eine Fristenlösung zu etablieren. Das wurde dann wieder gekippt im Bundestag. Und letztendlich habe ich nichts anderes mitgemacht als mitdemonstriert oder eben mich dann engagiert in solchen Gruppen. Ich war nicht an vorderster Front, dass ich jetzt Verhandlungen da mitgemacht hätte. Aber ich war eben immer dabei und auch einfach persönlich bereit, meine Zeit dafür zu opfern. Und mir war es ganz wichtig, dass man dazu Rat finden konnte.
0: Sie sind in Lengede aufgewachsen. Ihr Vater hatte eine Wäscherei, später eine chemische Reinigung. Er war in Oberschlesien aufgewachsen, musste während des Krieges alles zurücklassen. Sie hatten mir erzählt, dass er Ihnen emotional eher ferngeblieben ist. Welche Spuren hat das bei Ihnen hinterlassen?
1: Ich denke, emotional fern ist ist vielleicht nicht ganz das richtige Wort. Das ist, ich denke, ich habe immer so eine gewisse Traurigkeit gespürt und die er nicht ausdrücken konnte und habe mich schon auch um ihn gekümmert. Ich erinnere mich an jedenfalls immer wieder an auch Begebenheiten, wo ich mich ihm nahe gefühlt habe, die aber einfach selten waren, auch weil er ganz viel gearbeitet hat eben.

0: Auch heute im Zusammenhang mit dem Erstarken der AfD ist es mir ganz wichtig, da Stellung zu nehmen.
1: Und Sie hatten jetzt gesagt, Sie haben sich schuldig gefühlt. Ist das immer noch so oder wie sind Sie das losgeworden?
0: Nein, hat sich verändert, weil ich ja irgendwie gesehen habe, ich hätte gar nichts anders machen können. Ich hatte ja überhaupt keine Karten da drin, weil ich ja noch gar nicht geboren war. Aber
1: es ist so ein Übernehmen der Schuld.
0: Es ist
1: oder?
0: Auch hier insofern, dass ich mich politisch engagiere, dass ich meine Meinung sage, das ist mir nach wie vor wichtig, dass sich sowas nicht wiederholt. Und bei allem, was wir im Moment erleben, kann man ja gar nicht drum rumkommen, sich mindestens offen zu äußern.

Liebe Elke Franzki, Sie sind 76 Jahre jung. Beraten Menschen für ein besseres Liebesleben. Hat Ihr eigener Beruf eigentlich Ihre Beziehungen einfacher oder komplizierter gemacht?

0: Einfacher, würde ich sagen. Einfacher auf jeden Fall. Das ist gerade eine Frage, die mich überrascht. Also ich würde sagen, wir haben schon auch ganz neue Themen in unserer Beziehung, wenn dadurch, dass ich diesen Beruf habe, ich, und erst recht, als ich dann angefangen habe, das Buch zu schreiben, war das was in die Beziehung mit reingeleuchtet hat, würde ich sagen. Auch ein bisschen Stress gebracht, weil ich natürlich, ich hatte dann den Auftrag, das in einer bestimmten Zeit fertig zu machen und war einfach weniger available für Schmusen oder einfach für gemeinsame Dinge machen, was ich nämlich für was ganz Wichtiges halte. Ich sage immer gerne in der Beratung den Satz von Esther Perel, Sexualtherapeutin, Fire needs air. Also, dass eine Beziehung einfach immer auch Räume braucht, wo jeder was für sich einbringt oder wo man was zusammen macht, was neu ist, was einen anregt und ja, was neue Erfahrungen reinbringt, weil sonst leiden die meisten Beziehungen, wenn man irgendwann immer nur auf dem Sofa sitzt
1: Fernsehen guckt.
0: und Fernsehen guckt, dann bringt das auch keine Anregung.
1: Sie sind auch sonst sehr aktiv. Sie reisen gerne nach Costa Rica, erstmals mit 56, Rucksack aufgeschnallt und durch das kleine Land in Mittelamerika, haben dort auch kürzlich ihr Spanisch verbessert, sind auch zweimal die Woche im Fitnessstudio, wandern gerne, sind dann mit 60 angefangen zu klettern. Lieben Sie die Herausforderung?
0: Ja. Und das ist auch irgendwie eine Botschaft, die ich immer wieder allen gerne mitgebe, sei es von Beratung oder im täglichen Leben oder auch auf meinem Insta-Kanal, dass man sich nicht so schnell einschränken lassen soll von irgendwelchen Gedanken oder Regeln, sondern dass das Leben, egal wie alt man ist, einfach Spaß machen kann und dass man immer wieder auch fähig ist, was Neues anzufangen. Mir ist vorhin ein Beispiel eingefallen. Als ich das erste Mal nach New York geflogen bin, das ist jetzt auch schon fast 20 Jahre her, um meine Coaches, die ich in den USA habe, weshalb ich auch nach Costa Rica fahre, da ein Wochenende zu machen, habe ich das nicht erzählt, habe ich in der Familie nicht erzählt, also meinen Geschwistern zum Beispiel, weil ich gedacht habe, das darf man nicht von Mittwoch bis Montag so einen weiten Flug zu machen, ohne noch was anderes. Und es hat mich aber so belebt zu sehen, dass das natürlich eine Glaubenshaltung ist, was einem so alles mitgegeben wird, was man nicht macht, was man nicht tut, was nicht anständig ist, weiß ich was. Und es gehen so viele Sachen, zum Beispiel auch mit 60 noch klettern zu starten, wo man doch schon ja manche sportlichen Sachen gar nicht mehr so gut kann. Man kann es und man kann ja klein anfangen und dann wirkt es Wunder, nicht nur auf der körperlichen Ebene, sondern gerade auch das Klettern. Es macht einen mutiger und freier und ja, das ist, und auch diese Sache, als ich mit dem Rucksack losgereist bin, habe ich gedacht, darf ich das, also so wirklich so ein Gefühl von, darf ich das als Frau alleine in ein oder ein mittelamerikanisches Land, geht das denn noch? Und es ging und das, man kommt dann zurück mit neuen Impulsen, mit neuen Gefühlen und das nächste Mal wird es dann wieder noch leichter, also auch für andere Aktionen.
1: Was treibt Sie innerlich an? Ist es eher die Freude am Leben, ein Gefühl von Aufgabe oder dass dann noch was offen ist?
0: Dass da noch was offen ist, dass ich noch was bewirken kann. Also das ist es, glaube ich, auch, dass ich denke, hey, ich weiß da jetzt eine ganze Menge drüber und da können andere von profitieren. Und ich sehe es ja auch in der Beratung immer, dass Frauen, also gerade jetzt Frauen auch oft sagen, ah, ich habe mir vorgestellt, ich weiß gar nicht, ob ich darüber reden kann. Ich habe mir solche Gedanken gemacht und das war so einfach, mit ihnen zu reden. Und sie haben mir einfach für bestimmte Sachen die Augen geöffnet. Danke. Also das ist, glaube ich, so ein Antrieb, dass ich denke, ich kann noch was vermitteln, aber natürlich auch, ich kann noch gute Erfahrungen machen und ich kriege natürlich auch viel zurück. Ich kriege ja die Anerkennung, die Zuneigung, die ich spüre, das tut mir einfach auch gut. Und ich habe schon manchmal gedacht, in diesen Tagen, dass das Leben ja leider Gottes endlich ist und irgendwann wird es nicht mehr weitergehen. Schade drum. Also, aber das
1: Sie würden
0: auch
1: gern unendlich weiterleben.
0: Ja, ich so gesund wie ich bin, ja. Aber ich sehe natürlich auch, dass es wahrscheinlich nicht ewig hält.
1: Sie haben zwei Töchter und drei Enkelinnen. Die drei kleinen Mädchen sind ja nun alles auch Frauen und Mädchen. Die drei leben in Berlin und Hamburg, wachsen die auf. Was möchten Sie ihnen unbedingt mitgeben aus ihrem eigenen Leben, das sie vielleicht selbst erst spät gelernt haben?
0: Unbedingt, dass sie Ja zu ihrem Leben sagen, Ja zu den Herausforderungen, die auf sie zukommen, sich trauen, aber auch immer einen Blick haben für ihre Umgebung, sich abstimmen, also eigentlich den Drang nach Freiheit nachgeben, aber auch immer in einer guten Gemeinschaft bleiben und das zu schätzen wissen.
1: Elke Franzki, Frauenärztin, Sexual- und Paartherapeutin, hat mich sehr gefreut, dass ich Ihnen so persönliche Fragen stellen durfte und Sie sich Zeit genommen haben für die Bremen 2 Gesprächszeit.
0: Bitteschön, hat mir Spaß gemacht.
1: Das Buch von Elke Franzki heißt Liebe, Sex und Zärtlichkeit und ist im Verlag Goldeck erschienen. 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Einen wunderschönen Abend noch, sagt Kirsten Rautenberg.

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1: Mit Jana Kreuz, guten Abend. Spahn bleibt Fraktionschef. Mutmaßlicher Amokfahrer von Leipzig kommt in die Psychiatrie. Frühjahrskonferenz der Rechnungshöfe findet in Bremen statt. Das Wetter, dichte Wolken, meistens aber trocken bei 10 bis 13 Grad. Jens Spahn bleibt Unionsfraktionschef. Die Bundestagsabgeordneten von CDU und CSU haben ihn am Nachmittag wiedergewählt. Mehr dazu von Ruth Kirchner.
2: Nach einem Jahr im Amt wurde er von den Abgeordneten von CDU und CSU mit 86,5% der Stimmen als Fraktionschef bestätigt. Gegenkandidaten gab es nicht. Vor einem Jahr hatte Spahn über 91% der Stimmen bekommen. CSU-Landesgruppenchef Alexander Hoffmann sagte kurz vor der Fraktionssitzung, Spahn habe gezeigt, dass er die Fraktion der 208 Abgeordneten durch schwierigste Herausforderungen führen kann. Doch es gibt auch Unmut in der Union über Kompromisse mit dem Koalitionspartner SPD.
1: Nach der Amokfahrt in der Leipziger Innenstadt hat das Amtsgericht angeordnet, den Täter vorerst in einem psychiatrischen Krankenhaus unterzubringen. Es gebe dringende Gründe dafür, dass der Beschuldigte die Tat in einem Zustand der verminderten Schuldfähigkeit begangen habe, hieß es in der Mitteilung. Dem 33-jährigen Deutschen werden zweifacher Mord und versuchter Mord in 4 Fällen vorgeworfen, wie die Staatsanwaltschaft Leipzig weiter mitteilte. Der US-Internetkonzern Meta plant neue Jugendschutzmaßnahmen für den europäischen Markt. Die EU-Kommission hatte zuletzt vor allem fehlende Alterskontrollen kritisiert. Was sich jetzt ändern soll, erklärt Katrin Schmidt.
3: Der Meta-Konzern hat nun quasi ein neues Feature für Facebook, Insta und Co. angekündigt, und zwar eine automatische Erkennung minderjähriger Nutzer. Das soll auf Basis von künstlicher Intelligenz laufen, die nach Aussage von Meta auch die Konten in den besonders geschützten Teenager-Modus setzt, wenn Anwender zum Beispiel ein falsches Geburtsdatum angegeben haben. Also praktisch kann man sich das so vorstellen, die KI-Software analysiert einfach alle Profilinformationen, auch gepostete Bilder und Videos oder Kommentare. Und wenn sie zum Beispiel irgendwo ein Foto findet, wo Ballons oder ein Kuchen zum 11. Geburtstag drauf sind, wird das Konto als potenziell minderjährig eingestuft und gegebenenfalls auch gelöscht.
1: Bei der Frühjahrskonferenz der Rechnungshöfe in Bremen war ein Thema die genaue Prüfung der Ausgaben von öffentlichen Geldern. Die Rechnungshöfe befürchten nämlich, dass Wirtschaftlichkeitsuntersuchungen abgeschafft werden. Jens Otto aus der Regionalredaktion Buten und Binn berichtet.
4: In einer Erklärung zum Abschluss der Konferenz heißt es, Bund und Länder wollen einschränken, in welchen Fällen es in Zukunft noch Wirtschaftlichkeitsuntersuchungen geben muss. Das ist aus Sicht der Rechnungshöfe nicht sinnvoll. Die Präsidentin des Bremischen Rechnungshofs, Imke Sommer, hält solche Untersuchungen gerade jetzt für elementar. Denn durch die Aufnahme hoher Kredite durch den Bund sei momentan besonders viel Geld in den öffentlichen Haushalten. Damit sei die Gefahr besonders groß, Projekte in Auftrag zu geben, ohne genau darauf zu achten, ist dieses Projekt wirklich sinnvoll oder gibt es günstigere Wege, das gleiche Ziel zu erreichen? Das sind genau die Fragen, um die es bei einer Wirtschaftlichkeitsuntersuchung geht.
1: In Cuxhaven formt sich Widerstand gegen eine Bewerbung der Stadt um die Landesgartenschau 2034. Heute wurde der Stadt ein Bürgerbegehren übergeben, das eine mögliche Landesgartenschau verhindern will. Die Kosten seien zu hoch. 6 Monate hat die Initiative jetzt Zeit, rund 4000 Bürger und Bürgerinnen von ihrer Idee zu überzeugen. Und das waren die Nachrichten mit Jana Kreuz.
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5: Ich hoffe, Sie haben noch Sonnenstrahlen vom Wochenende in sich gespeichert, denn heute war es wolkig, leicht regnerisch. Die Nacht, die bleibt auch bewölkt und es kann immer wieder regnen bei 6 bis 9 Grad. Und morgen am Mittwoch, da kommen auch wieder ziemlich viele Regenfälle auf uns zu. Erst zum Abend hin lässt der Regen nach. An der Küste zeigt sich aber auch hier und da die Sonne und morgen werden es Temperaturen von 11 Grad auf den Nordseeinseln, 13 in Bremen und 14 Grad in Friseute.
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5: Da habe ich ein paar Meldungen für Sie. A1 Bremen Richtung Osnabrück zwischen Wildeshausen Nord und Dreieck Ahlhorner Heide. 5 Kilometer stockender Verkehr im Baustellenbereich. Und auf der B6 in Bremen staut es sich in Richtung Neustadt ab Hochschulring. Ich wünsche gute und sichere Fahrt.
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5: Moin, der 5. Mai 2026. Es ist der 125. Tag des gregorianischen Kalenders. Es bleiben uns also noch 240 Tage bis Silvester. Und heute, vor 60 Jahren, da hat Borussia Dortmund als erster deutscher Verein einen europäischen Pokal gewonnen. 2:1 gegen Liverpool in Glasgow. Reinhard Lehbuda hat damals das entscheidende Tor geschossen. Das war jetzt aber die einzige Fußballmeldung für diesen Abend. Ab jetzt nur noch Musik, News und Geschichten. Das sind ja immerhin die Sounds hier. Und jetzt kommt so ein bisschen Uptempo Country Americana von The Buffalo Rockers mit Musik, die vor 10 Jahren rausgekommen ist. 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

Er hat sich damals wie so ein junges Vogelküken gefühlt, das das erste Gefieder abwirft, oder eine Schlange, die sich häutet. Andrew Bird, als er sein Album Inside Problems gemacht hat. Und damit meinte er, dass er irgendwie probiert hat, so in sein Inneres zu kommen und herauszuschälen, was er so alles an Ballast mit sich herumträgt, und daraus dann einen neuen Andrew Bird zu formen, irgendwie auf die Spur zu kommen, was da im Inneren so alles so rumrumort. Make a Picture war das gerade vom Chicagoer Geiger und Sänger und Komponisten natürlich, Andrew Bird. Jetzt kommen wir zu Joss Stone. Die ist nach einer Adoption letztes Jahr Mama auch geworden. Und jetzt geht's in Europa auf Sommertour. Unter anderem am 10. Juli beim Elb Jazz Festival in Hamburg. Und direkt danach auch bei der Jazz Open in Stuttgart. Clean Water, Joss Stone.

Sie erinnern sich womöglich an den 15. April im Schlachthof. Da war das Ghost Funk Orchestra auf unsere Einladung hin in Bremen. Und das Ghost Funk Orchestra, das ist ja durchaus wilde Musik, viele Bläser, toller Gesang, klang ja so.

Soweit der Sound des Ghost Funk Orchestras. Und das ist ja eine große Band, eine Band rund um den Gitarristen Seth Applebaum. Aber die ganzen anderen Musikerinnen und Musiker in seiner Band, die haben auch eigene Projekte. Und ganz spannend finde ich das von Sängerin Romy Hanmock und Bariton-Saxophonist Stephen Chen. Die nennen sich gemeinsam nämlich Extra Nice, haben einen einzigen Song bisher zusammen veröffentlicht, der heißt Sandwich Kid. Und das ist ein wunderschön arrangierter, kammermusikalischer Song. Ganz toller zweistimmiger Gesang. Schicht um Schicht baut sich das auf. Und achten Sie mal drauf, wie die Tabla reinkommt, diese kleine indische Trommel. Extra Nice, Sandwich Kid, ein Nebenprojekt von Zweien aus dem Ghost Funk Orchestra.

Die beiden sollen unbedingt noch mehr Songs zusammen machen. Stephen Chen und Romy Hammock, die sich Romeo als Musikerin nennt, mit ihrem Projekt Extra Nice. Beide spielen auch im Ghost Funk Orchestra und das gerade war ihr Stück Sandwich Kid. Und Stephen Chen, der Saxophonist aus der New Yorker Szene, der hat noch viele weitere Projekte und sein Solo-Projekt ganz alleine, das heißt Behaviorist. Und da ist er irgendwie auf einem ziemlich interessanten Pfad unterwegs. Manchmal klingt es ein bisschen nach 80er Jahre, dann wieder nach Sufjan Stevens, dann wieder nach modernem Pop. Und auf Bandcamp, da hat jemand geschrieben, und das fand ich ziemlich clever, Sexy Music for Smart People or Smart Music for Sexy People. Und genauso klingt die Musik von Behaviorist, dem Projekt von Stephen Chen. Good Guy.

Da haben Sie es gehört, das tiefe Bariton-Saxophon von Stephen Chen in dem Stück Good Guy in seinem Soloprojekt Behaviorist. Ja, da hat er schon einige Songs veröffentlicht. Ein großartiger Musiker. Und mehr von ihm und seinem Saxophon können Sie am 6. Juni in Sounds and Concert hier auf Bremen 2 hören. Da senden wir nämlich dann das Konzert von Ghost Funk Orchestra im Schlachthof, wo er eben Saxophon gespielt hat. Hier ist Michaela Davis.

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5: Erst einmal müssen wir uns nach den schönen sonnigen Tagen wieder mit Regen und deutlich kühleren Temperaturen begnügen. In der Nacht wird es 6 bis 9 Grad bei immer wieder einzelnen Schauern. Morgen am Mittwoch auch eher bewölkt, regnerisch. Erst zum Abend klarer an der Nordsee, insgesamt dann am meisten Sonne noch. Und das bei 11 Grad auf den Nordseeinseln, um die 13 Grad in Bremen und Ottersberg und bis zu 14 Grad in Edewecht.
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5: Mit einer Meldung A1 Bremen Richtung Osnabrück zwischen Wildeshausen Nord und Dreieck Ahlhorner Heide 5 Kilometer stockender Verkehr im Baustellenbereich. Gute Fahrt.
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5: Moin, gib dem Bär Honig und du wirst deinen Arm einbüßen, wenn das Vieh Hunger hat, sagte Bertolt Brecht. Und Arthur Feldmann schrieb, als die Maus in Milch und Honig ertrank, sehnte sie sich zurück nach dem gelobten Land, in dem nur Luft floss, von Sonne getränkt. Milch und Honig, also nicht immer nur Balsam für Geist und Körper, aber wir schlagen selbstverständlich jetzt eher den friedvollen Weg ins Land of Milk and Honey ein mit den Holocaves. Die singen nämlich Turn water to wine, then you will find life is full of milk and honey.

der einzigartige Jamie Cullum mit I'm All Over It. Und ich kann mich noch gut erinnern, wie ich mich insbesondere beim Solo als junger Klavierstudent an dem ein oder anderen Triller in diesem Stück doch durchaus die Hände verrenkt habe. Also Jamie Cullum, ein wirklich guter Pianist, gar keine Frage, auch wenn sein Jazz natürlich immer einen ziemlichen Pop-Appeal hat. Und auch er wird am 11. Juli beim Elb Jazz Festival auftreten, Jamie Cullum. Jetzt kommen wir zu Leslie Kanokan, die ihre Musikerweckung mit der Musik von Ella Fitzgerald und Paul Simon.

Leslie Kanoken, Loving Family. Diesen Freitag kommt Katie Spencer, die britische Folkmusikerin aus Hull, wieder ins Kito auf Einladung von Bremen 2 und Sparkasse in Konzert. Katie Spencer ist eine der herausragenden Fingerstyle-Gitarristinnen, eine, die die Folkgeschichte insbesondere des New Folk Revivals mit so Leuten wie Bert Jansch oder John Martin ganz ausführlich studiert hat und jetzt einfach einen ganz, ganz fantastisch eigenen Sound gefunden hat. Und diesen Freitag, da wird sie eigene Stücke präsentieren, aber auch Stücke von ihrem großen Idol John Martin. Wir hören jetzt erstmal ein eigenes, was sie ganz sicherlich diesen Freitag am 8. Mai im Kito spielen wird. Katie Spencer, What Love Is.

Das ist die Britin Katie Spencer mit dem Stück What Love Is. Wird sie sicherlich diesen Freitag spielen, 8. Mai im Kito in Bremen. Und sie hat jemanden mit dabei, nämlich Alan Thompson am Bass. Und Alan Thompson, der ist eine Legende, denn der hat schon mit eben John Martin zusammengespielt. Und John Martin ist das große Vorbild für Katie Spencer. Und John Martin war mit Alan Thompson zusammen 1983 auch in Bremen. Er kennt also Bremen definitiv. Da hat er in der Schauburg gespielt, in der John Martin Band. Und jetzt können wir uns schon mal einen Eindruck machen von dem sehr singenden Bass von Alan Thompson im Stück Bless the Weather aus unserer Aufnahme von damals.

Das ist die John Martin Band. Und die hat einen Bassisten namens Alan Thompson. Und der kommt diesen Freitag zusammen mit Katie Spencer ins Kito auf Einladung von Bremen 2 und Sparkasse in Konzert. Sie spielt Gitarre und er spielt eben seinen bewundernswert schönen Bass. Jetzt habe ich eine Gefahrenmeldung. Vorsicht bitte in beiden Richtungen. Auf der A26 Hamburg-Stade zwischen Buxtehude und York sind Personen auf der Fahrbahn. Und hier kommt jetzt Charles Pasi, unser heißgeliebter Franzose.

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4: Ein Tipp von Hilke Thiessen, mein Name ist Till Lorenzen und bis gleich nach den Nachrichten. Bis dahin, hooray for the riffraff. Buffalo.

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1: Mit Jana Kreuz, guten Abend. Spahn bleibt Fraktionschef. Mutmaßlicher Amokfahrer von Leipzig kommt in die Psychiatrie. Frühjahrskonferenz der Rechnungshöfe findet in Bremen statt. Das Wetter, dichte Wolken, meistens aber trocken bei 9 bis 6 Grad. Jens Spahn bleibt Unionsfraktionschef. Die Bundestagsabgeordneten von CDU und CSU haben ihn am Nachmittag wiedergewählt. Mehr dazu von Ruth Kirchner.
2: Nach einem Jahr im Amt wurde er von den Abgeordneten von CDU und CSU mit 86,5% der Stimmen als Fraktionschef bestätigt. Gegenkandidaten gab es nicht. Vor einem Jahr hatte Spahn über 91% der Stimmen bekommen. CSU-Landesgruppenchef Alexander Hoffmann sagte kurz vor der Fraktionssitzung, Spahn habe gezeigt, dass er die Fraktion der 208 Abgeordneten durch schwierigste Herausforderungen führen kann. Doch es gibt auch Unmut in der Union über Kompromisse mit dem Koalitionspartner SPD.
1: Nach der Amokfahrt in der Leipziger Innenstadt hat das Amtsgericht angeordnet, den Täter vorerst in einem psychiatrischen Krankenhaus unterzubringen. Es gebe dringende Gründe dafür, dass der Beschuldigte die Tat in einem Zustand der verminderten Schuldfähigkeit begangen habe, hieß es in der Mitteilung. Dem 33-jährigen Deutschen werden zweifacher Mord und versuchter Mord in 4 Fällen vorgeworfen, wie die Staatsanwaltschaft Leipzig weiter mitteilte. Bundesinnenminister Alexander Dobrindt will Abschiebungen deutlich beschleunigen. Ein neues Gesetz soll Hindernisse abbauen und mehr Rückführungen ermöglichen. Dietrich Karl Meurer berichtet.
3: Der CSU-Politiker erklärt, die Regierung bereite Regeln für mehr Effizienz bei Rückführungen vor, um dauerhaft hohe Zahlen zu erreichen und Abschiebehindernisse zu minimieren. Hintergrund ist die Entwicklung der vergangenen Monate. Behörden weisen mehr Menschen direkt an den Grenzen ab und verhindern so die Einreise. Zugleich stagniert die Zahl der Abschiebungen von Personen ohne Aufenthaltsrecht. Hier sieht Dobrindt Handlungsbedarf.
1: Bei der Frühjahrskonferenz der Rechnungshöfe in Bremen war ein Thema die genaue Prüfung der Ausgaben von öffentlichen Geldern. Die Rechnungshöfe befürchten nämlich, dass Wirtschaftlichkeitsuntersuchungen abgeschafft werden. Jens Otto aus der Regionalredaktion Buten und Binnen berichtet.
4: In einer Erklärung zum Abschluss der Konferenz heißt es, Bund und Länder wollen einschränken, in welchen Fällen es in Zukunft noch Wirtschaftlichkeitsuntersuchungen geben muss. Das ist aus Sicht der Rechnungshöfe nicht sinnvoll. Die Präsidentin des Bremischen Rechnungshofs, Imke Sommer, hält solche Untersuchungen gerade jetzt für elementar. Denn durch die Aufnahme hoher Kredite durch den Bund sei momentan besonders viel Geld in den öffentlichen Haushalten. Damit sei die Gefahr besonders groß, Projekte in Auftrag zu geben, ohne genau darauf zu achten, ist dieses Projekt wirklich sinnvoll oder gibt es günstigere Wege, das gleiche Ziel zu erreichen? Das sind genau die Fragen, um die es bei einer Wirtschaftlichkeitsuntersuchung geht.
1: In Cuxhaven formt sich Widerstand gegen eine Bewerbung der Stadt um die Landesgartenschau 2034. Heute wurde der Stadt ein Bürgerbegehren übergeben, das eine mögliche Landesgartenschau verhindern will. Die Kosten seien zu hoch. 6 Monate hat die Initiative jetzt Zeit, rund 4000 Bürger und Bürgerinnen von ihrer Idee zu überzeugen. Und das waren die Nachrichten mit Jana Kreuz.
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5: Regen und Wolken prägen diese Tage. Heute Nacht kann es auch immer wieder zu Schauern kommen. Bewölkt ist es und vor allem mit 6 bis 9 Grad auch wieder recht kühl. Ja, morgen am Mittwoch dann auch erneut immer wieder Schauer und kompakte Wolken. Die lassen dann aber zum Abend immer mehr nach und vor allem an der Nordsee zeigt sich auch hier und da die Sonne, das bei 11 bis 14 Grad. Am Donnerstag wird es dann aber auch schon wieder etwas freundlicher.
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5: Vorsicht bitte in beiden Richtungen auf der A26 Hamburg-Stade. Zwischen Buxtehude und York sind Personen auf der Fahrbahn.
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5: Moin, es gibt Plattenfirmen, die sind irgendwie anders als andere. Die haben so ein besonderes Profil, die stehen für einen ganz besonderen Sound oder eine Strömung. Im Soul natürlich Motown und Stax Records, dann natürlich Blue Note im Jazz und Chrysalis Records aus Großbritannien. Das ist auch so ein besonderes Label. Da waren nämlich so Bands wie Jethro Tull, 10 Years After, Procol Harum oder auch Rory Gallagher. Und Chrysalis, das Label, das hat sich nach seinen Gründern benannt. Chris Wright und Terry Ellis. Chrysalis. Und Jeffrey Gaines, den wir jetzt hören, aus Pennsylvania, der hat Anfang der 90er seinen ersten Plattenvertrag auch bei Chrysalis Records bekommen. Und jetzt hören wir ihn mit seinem Alternative-Rock-Stück Seems to Me. Das ist eine schöne Lederjacke in Musik. Jeffrey Gaines.

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1: Boyne Bear sind das aus Australien. Da spielen sie jetzt auch eine ausführliche Tour. Europa steht erstmal noch nicht auf dem Zettel. Neue Studiomusik von der Musikerin Gabby Young aus Großbritannien ist auch schon länger nicht mehr erschienen, aber die britische Musikerin ist noch aktiv auf ihrer Patreon-Seite. Da veröffentlicht sie regelmäßig neue Clips, neue Songs, Bilder aus ihrem musikalischen Alltag. Und was da auf jeden Fall als allererstes auffällt, sie ist so ein bisschen gedeckter in ihrer Art und Weise, wie sie auftritt. Früher hatte sie doch gerne blaues oder feuerrotes Haar und so kabarettartige Kostüme. Das ist jetzt doch alles ein bisschen weniger schrill. Mal gucken, ob dann nach 2017 auch endlich mal wieder ein neues Album kommt. Hier jetzt also ein älterer Song von Gabby Young, als sie auf jeden Fall noch reichlich Zirkus in sich hatte. Clay Hart, Gabby Young.

Gabian Clay Hart. Die Sommerfestival-Saison steht an und bestimmt machen Sie sich auch schon so Gedanken, wer könnte denn da kommen bei der Priminale, beim Summer Sounds, beim Kultursommer Oldenburg? Und ich will jetzt auch noch gar nichts verraten, aber vielleicht eine Andeutung geben, dass möglicherweise man nach manchen Bands schon mal Ausschau halten sollte. Die Gruppe Floral Image aus Norwich, die habe ich dieses Jahr beim Berlin Folk Festival gesehen und das war sehr, sehr überzeugend, was diese fünf Musiker gemacht haben. Eine ekstatische Show irgendwo zwischen spleeniger Folkigkeit und psychedelischer Weltraumtrip. Und Thieves ist ein Stück von ihrem Album Deeper Down Meadowland und wer weiß, vielleicht wird das ja in den nächsten Wochen auf irgendeiner Bremer Bühne stattfinden. Floral Image, Thieves.

0: aus Norwich in England, die Gruppe Floral Image mit dem Stück Thieves. Und am 21. Mai, also gar nicht mehr lange hin, da kommt eine belgische Band hier zu Bremen 2 für eine exklusive Radiosession bei uns hier im Studio. Die Gruppe Dressed Like Boys rund um den Musiker Jelle Den Turk. Und Dressed Like Boys ist so ein bisschen sein alter Ego, also es ist schon ein Solo-Projekt, er hat natürlich mit Musikerinnen und mit Musiker, aber die Themen, das sind seine und eigentlich ist er nämlich auch Teil der Band Dirk und Jelle Den Turk sagt aber, das, was er bei Dirk nicht sagen kann, weil es eben eine Band ist, wo es irgendwie um gemeinsamere Themen geht, das kann er auf viel persönlichere Art und Weise mit seinem Solo-Projekt mit Dressed Like Boys und da hat er sich als homosexueller Mann durchaus an den queeren großen Persönlichkeiten der Musikgeschichte orientiert, an Elton John und David Bowie. Here's Dressed Like Boys with Forever.
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Er hat das Talent zu einem ganz, ganz großen Jeledenturk alias Dressed Like Boys. Forever war das gerade, beziehungsweise Stonewall Riots Forever vom Debütalbum, das auch Dressed Like Boys heißt. Und am 21. Mai um 20 Uhr abends ist er hier mit seiner Band live für eine exklusive Radiosession im Bremen 2 Studio. Sie hören die Sounds auf Bremen 2 und das hier sind Dawes mit The Game.

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5: Erst kommt Regen und auch kühles Wetter. Ab Donnerstag zum Wochenende hin wird es dann aber schon wieder besser. Heute Nacht aber erst einmal kompakte Wolken und immer wieder auch Schauer. Genauso morgen am Mittwoch. Zum Abend hin klart es aber mehr auf und dann zeigt sich auch ein bisschen mehr die Sonne, vor allem an der Nordsee. Morgen werden es Temperaturen von 11 Grad auf den Nordseeinseln, 13 Grad in Bremen und Verden und 14 Grad in Friseute.
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5: Da habe ich eine Meldung. Die A1 Bremen Richtung Osnabrück ist zwischen Wildeshausen West und Dreieck Ahlhorner Heide wegen einer Nachtbaustelle bis 5 Uhr früh gesperrt. Gute Fahrt.
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5: Moin und wie geht's dem Wahl? Hat Sie das vielleicht auch gar nicht so sehr interessiert und dennoch sind Sie in den letzten Wochen natürlich nicht drumherum gekommen? Es war ja irgendwie ständig Thema und jetzt vermuten die Wissenschaftler des Meeresmuseums Stralsund, dass Timmy oder eben Hope wahrscheinlich bereits gestorben ist. Es fehle dem Tier die Kraft, um im freien Meer überhaupt überleben zu können. Diese ganze Rettungsaktion war eigentlich nur eine ganz große Belastung. Und jetzt hat der Song Hope von Arlo Parks, den ich jetzt für Sie habe, überhaupt nichts mit dem Wal zu tun, aber vielleicht ist das so ein Song, um so ein bisschen an das Drama um den Wal zu erinnern und dass es wahrscheinlich besser gewesen wäre, ihn einfach in Ruhe zu lassen.

Das sind The Lake Poets mit See You Tonight. Jetzt kommen wir zu der Stimme aus Deutschland, die in den letzten 10 bis 15 Jahren wirklich ein Alleinstellungsmerkmal für sich in Anspruch nehmen kann. Und zwar die Stimme von Henning Mai von der Band An Mai Kantereit. Er hat auch internationale Beachtung bekommen für seine Stimme, denn im Netz gibt's beispielsweise Cover-Videos von dem Song Can't Get You Out of My Head von Kylie Minogue. Das hat er zusammen mit der Band Parcels aufgenommen oder zusammen mit den Giant Rooks hat er Tom's Diner interpretiert und allen klappt international immer die Kinnlade runter, wenn dieser Henning Mai, dieser schmächtige Mann, die Stimme zum Singen ansetzt und dann mit seinem kräftigen, röhrigen Bariton loslegt. Man traut ihm das einfach gar nicht zu, dass so eine Kraft in solch einem Streichholz steckt. Hier sind An Mai Kantereit mit Du tust mir nie mehr weh mit eben jenem Henning Mai.

Annemai Kanterei, du tust mir nie mehr weh. Und nachdem wir jetzt dieses kräftige Organ von Henning Mai gehört haben, kommen wir nun zu einer, die deutlich, na, ich will nicht sagen lieblicher, aber irgendwie wolkiger singt. Und das ist Tiffany Athena Limacher. Ihr Spitzname ist To, deswegen nennt sie sich To Athena. Und man denkt im ersten Moment, was für ein komischer Künstlername, aber am Ende ist es einfach nur ihr Spitzname und ihr zweiter Vorname. Tiffany Athena Limacher alias To Athena. In Kürze kommt ihr neues Album raus, Have I Lost My Magic. Damit wird sie in Deutschland auch auf Tour gehen. Und die Schweizer Musikerin hat einen ganz tollen Sinn für kammermusikalisch arrangierte Popmusik. Sie arbeitet gerne mit Harfe, sie arbeitet mit Streichern, mit Bläsern, natürlich auch mit Klavier, was sie auch teils selber spielt. Und gesanglich ist sie unglaublich vielseitig aufgestellt. Hier ist To Athena mit Collide.

To Athena Collide von ihrem kommenden Album Have I Lost My Magic. Nun kommen wir zu einem wieder, der eher so aus der Fraktion etwas grummelige Stimme ist, nämlich James McMurtry, der Amerikaner. Großartiger Songschreiber, ganz toller Geschichtenerzähler, einer, der mit wenigen Worten immer sehr viel sagen kann und über den Stephen King auch sagt, dass er der beste Erzähler ist. Der beste musikalische Erzähler derzeit ist, den wir so haben. Und James Murtry, der kommt am 25. August für seinen aller einzigen Deutschlandtermin nach Bremen, in den Schlachthof, auf Einladung von Bremen 2 und Sparkasse in Concert. Und von seinem letzten Album hören wir jetzt den Titeltrack The Black Dog and the Wandering Boy, James McMurtry, am 25. August live im Schlachthof.

25. August wird in Bremen der James McMurtry-Abend. Sein einziges Deutschlandkonzert wird er im Bremer Schlachthof spielen. James McMurtry, 25. August. Das hier ist Emily Barker mit The Red Clay Hello und das Stück heißt Tuesday, wie passend.

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1: Im August 2014 sitze ich vor dem Fernseher. 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
1: Angesichts dessen, was 2014 in Shingal geschah und was die Vereinten Nationen und das Europäische Parlament später Völkermord nannten, versagt die Sprache.
2: Ronja Othmann versagt sie nicht. Sie reist in die Orte des Grauens, besucht Verwandte und Überlebende in Flüchtlingscamps. Sie hört zu, sieht hin und findet Worte.
1: Die Parlamentarierin, die bei ihrer Rede zusammengebrochen ist, die Reporter, die angefangen haben zu weinen, zeigen, dass es keine Sprache gibt für das, was im August 2014 geschah.
2: Für ihr aufrüttelndes Buch erhält sie in diesem Jahr den renommierten Jeanette-Schocken-Preis. Nach der Auszeichnung liest Ronja Othmann aus ihrem Buch 74. Am Sonntagabend ab 18 Uhr im Pferdestall in Bremerhaven.
3: Ein Tipp von Hilke Thesen und das waren unsere Sounds. Mein Name ist Till Lorenzen. Gleich das Jazzlabor in unseren Late-Night-Sounds mit Julia Hämmerling. Und bis dahin noch ein paar Klänge von Luxita Singh, Los Angeles.

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1: Mit Jana Kreuz, guten Abend. Mutmaßlicher Amokfahrer von Leipzig in Psychiatrie eingewiesen. Spahn bleibt Unionsfraktionschef. Bremer Politik begrüßt Investition von ArcelorMittal. Das Wetter, dichte Wolken, meistens aber trocken bei 6 bis 9 Grad. Nach der tödlichen Amokfahrt in Leipzig ist der mutmaßliche Täter in die Psychiatrie eingewiesen worden. Ein Ermittlungsrichter hat die Unterbringung des 33-jährigen Deutschen angeordnet. Mehr dazu von Arndt Groß.
2: Wie die Staatsanwaltschaft Leipzig mitteilte, liegen dringende Gründe vor, dass er die Tat mit 2 Toten und 6 Verletzten in einem Zustand der erheblich verminderten Schuldfähigkeit begangen hat. Laut Unterbringungsbefehl hat er mit dem Ziel gehandelt, möglichst viele Menschen zu töten bzw. zu verletzen. Aufschlüsse erhoffen sich die Ermittler von einer forensisch-psychiatrischen Begutachtung des Beschuldigten. Abhängig vom Ergebnis könne die Unterbringung in einen Haftbefehl umgewandelt werden.
1: Jens Spahn führt auch in den nächsten Jahren die Bundestagsfraktion von CDU und CSU. Spahn wurde am Nachmittag wiedergewählt. Eine Überraschung ist das nicht, weil es gab keinen Gegenkandidaten. Der CDU-Politiker bekam knapp 87% der Stimmen. Im letzten Jahr hatte Spahn rund 91% bekommen. Politiker in Bremen haben positiv auf die Ankündigung des Stahlkonzerns ArcelorMittal reagiert, auf dem Gelände der Bremer Stahlhütte einen riesigen Batteriespeicher zu bauen. Das Stahlwerk soll damit 50 Megawattstunden Strom speichern können. Aus der Nachrichtenredaktion berichtet Ralf Stölting.
3: Bremens Bürgermeister Andreas Bovenschulte, SPD, nannte die Pläne von ArcelorMittal einen Schritt, der unmissverständlich klar mache, dass der Konzern zum Bremer Stahlwerk steht. Auch die Bremer CDU freute sich über die Investitionspläne. Die wirtschaftspolitische Sprecherin der CDU-Fraktion, Theresa Gröninger, sagte, das ist ein starkes Signal für den Industriestandort Bremen. Die Bremer Grünen bezeichneten die Batteriespeicherpläne im Stahlwerk als Schlüsseltechnologie für die Zukunft der industriellen Stromversorgung.
1: Bei einem Schusswechsel in Nienburg ist ein Mensch getötet und ein weiterer schwer verletzt worden. Der Verletzte sei in ein Krankenhaus gebracht worden, teilte die Polizei mit. Demnach habe es davor Streit zwischen mehreren Personen gegeben und 2 Menschen seien vorläufig festgenommen worden. Die Hintergründe der Tat sind laut Polizei noch unklar. Und das waren die Nachrichten mit Jana Kreuz.
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1: In der Nacht zum Mittwoch gibt es viele Wolken, die auch nicht immer harmlos bleiben. Die Tiefstwerte liegen bei 9 bis 6 Grad. Am Mittwoch geht es dann teilweise genauso weiter, regnerisch und bewölkt. Zum Abend hin lässt der Regen dann nach und teilweise zeigt sich auch noch die Sonne etwas. Die Temperaturen morgen erreichen 11 bis 14 Grad.
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4: Mit Jean-Marc Heukemess und Besuch aus dem schönen hessischen Wallow, Fabian Rieck, Gründer und Betreiber von Mutombo Records, ist heute in der ersten Stunde bei Jazz Beats zu Gast. Ich freue mich, hallo.
5: Hallo Jean-Marc, freut mich hier zu sein. Vielen Dank für die Einladung.
4: Sehr gerne. Dein Label, die Musik, die du veröffentlichst, ist ja seit Jahren immer wieder Thema hier bei Jazz Beats. Daher freue ich mich sehr, dich und dein Label heute etwas ausführlicher vorzustellen. Und vor allem wird es ja bis 23 Uhr wirklich nur Künstler zu hören geben, die bei Mutombo Records veröffentlichen. Und du hast auch einige neue Projekte mit dabei.
5: Ja, ich bin gespannt, was wir alles zu hören bekommen.
4: Ja, ich ebenfalls auch. Was du zu den neuen Projekten zu erzählen hast. Wir spielen jetzt aber erstmal, würde ich sagen, 2 Künstler zum Warmwerden und so ein bisschen zum Eingrooven und besprechen dann gleich, wie es funktioniert, so als Ein-Mann-Label mit internationalen und nationalen Künstlern ein Plattenlabel zu betreiben, das ja vor allem eine Vorliebe für amerikanischen Basketball hat und von ja Lo-Fi über Hip-Hop, Chill und Jazz-Beat sogar Hausmusik veröffentlicht mittlerweile. Und nebenbei gehst du dann auch noch einem regulären Job nach, hast 3 Kinder. Ich vermute mal, dein Tag hat mehr als 24 Stunden, oder?
5: Schön wäre es manchmal, auf jeden Fall, ja.
4: Jetzt hören wir rein. Jetzt als erstes Screen Jazzmaster, extrem erfolgreicher instrumentaler Produzent, stammt eigentlich aus Russland, lebt aber seit längerer Zeit mittlerweile in Berlin. Und ein Paradebeispiel finde ich für den perfekten Sound hier bei Jazz Beats. Another Level heißt der Song.

0: Sehr jazzy, sehr funky, Taylor Gardens, Riverside Views von der neuen EP Society. Mehr zu diesem Musiker und dem neuen Projekt, Fabian, das musst du uns jetzt erzählen, denn Infos so richtig zu Taylor Gardens sind im Internet auf jeden Fall mal nicht zu finden.
1: Ja, das ist tatsächlich auch ein bisschen vom Künstlerseite so beabsichtigt. Also ich habe es auch schon mal ein, zwei Nachfragen bekommen. Ja, wer ist das denn? Und ich habe es gehört. Und machst du jetzt irgendwie KI oder was ist da los? Und also nee, das ist einfach tatsächlich ein sehr, sehr, sehr gestandener Künstler, auch aus Deutschland und mit dem ich auch schon viel zusammengearbeitet habe und weiter auch zusammenarbeite. Aber er hat auch viele Side-Projects, würde ich es mal nennen. Und möchte das Ganze einfach sozusagen ein bisschen als Ghost-Producer mal antesten. Und wir arbeiten schon so lange zusammen und ich feiere das, was er macht und die Projekte mal rechts und links auch ein bisschen, wie gesagt, das ist das Taylor Gardens-Projekt sehr, sehr jazzy, ein bisschen, ach, geht einfach mal in so eine soulige, funkige Ecke ein bisschen rein. Ich finde es super erfrischend und freue mich, den an den Start zu haben auf jeden Fall.
0: Das trifft's gut, das ging mir genauso beim Reinhören. Ich dachte auch, wow, das ist wirklich sehr erfrischend, gerade weil es ja in dem Bereich dann trotzdem auch irgendwie vieles gibt, aber es ist mir auch sehr gut reingegangen. Fabian Rieck hören Sie da von Mutombo Records, heute mein Gast hier bei MDR Kultur Bayern 2 und Bremen 2. Jetzt gibt es deine 6 Jahre mittlerweile schon. Mhm. Ist es irgendwie einfacher oder schwerer mit der Zeit geworden, so ein kleines eigenes Musiklabel zu führen?
1: Boah, ich glaube, der Anfang ist natürlich irgendwie immer am schwersten, wenn du anfängst und weißt nicht, ob es in irgendeiner Weise funktioniert. Du machst es ja erstmal aus Liebe zur Sache und es ist ja immer noch dabei, ne? Sonst fängst du damit nicht an. Und mit der Zeit, glaube ich, groovt sich das halt so ein bisschen ein. Und ich könnte für mich sagen, es wird auf jeden Fall ein Ticken leichter, aber es ist halt immer noch genauso spannend wie am Anfang, halt neue Künstler zu entdecken, mit Künstlern zu reden, die Musik dahinter und den Menschen zu verstehen. Und bin super happy und dankvoll, es weiterhin machen zu können und zu dürfen.
0: In was investierst denn du so, sage ich mal, die meiste Arbeit von all dem, was du so schon selber machst?
1: Boah, ist schwierig, weil es ist natürlich, also alles, was man nach außen sieht, ist die eine Sache, aber auch alles, was im Hintergrund läuft. Also ne, jetzt mal ganz trocken, Steuern, Finanzamt, all sowas kostet natürlich irgendwie auch viel Energie und Ressourcen. Und dann ist es eigentlich so, dass wenn du einmal vernetzt bist und bist drin, dann glaube ich, kriegt man auch echt heiße, coole Beats immer zugeschickt und dann ist es eigentlich sehr angenehm, darin zu arbeiten. Aber wie gesagt, so das hintere Arbeiten, so was man nicht sieht, das ist natürlich so der nicht ganz so sexy Part, aber der nimmt doch schon relativ viel Zeit weg.
0: Ja, und das ist auch gerade in Deutschland so als Freiberufler, Selbstständiger nicht ganz so einfach.
1: Auf jeden Fall.
0: Ja, da kann ich auch ein Lied von singen. Deswegen auch größten Respekt, dass man da auch so lange am Ball bleibt wie du. Jetzt ist dieser Markt, sage ich mal, für instrumentale Musik, so für Beats im Jazzhop, im Lo-Fi, im Chillhop sehr, sehr groß. Wie schaffst du es am Ende irgendwie diese Musik und deine Künstler so zu platzieren, dass sie dann auch gehört werden? Also dass sie vielleicht in den, es gibt ja wahnsinnig viele, aber wichtige Playlisten auch landen.
1: Ich glaube, am Anfang musst du einfach so auf deinen Geschmack vertrauen. Da musst du schon reingehen und einfach auch selbstbewusst sagen, so ich höre das, das ist mein, da komme ich her, diese Beats feiere ich, die Art von Musik feiere ich einfach und die veröffentlicht man dann. Und wenn du dann Glück hast, hast du halt einfach das Glück, auch mal hier und da Support zu bekommen von Spotify oder Apple Music und Co. Und dann gibt es da auch Support. Aber man muss irgendwie dabei bleiben und die Musik weiter auf seinen Geschmack so ein bisschen vertrauen und veröffentlichen. Und da gehört letztendlich auch, wenn man ehrlich ist, eine Prise Glück dazu, ne? Dass man zur richtigen Zeit die richtigen Künstler, die richtige Musik halt raushaut, die dann auch irgendwie Anspruch findet bei denjenigen, die das dann in Playlisten packen und kuratieren.
0: Ich vermute auch mal, dass Social Media Business spielt auch eine große Rolle, aber man zu viel Arbeit kann man da wahrscheinlich auch kaum reinstecken, weil man sonst an anderer Stelle wieder die Zeit verliert für wichtige Dinge, oder?
1: So ist es genau. Also mit Social Media ist es halt so eine Sache, die Reichweite nimmt ja dann irgendwie wieder ab bei Instagram und Co., wenn du es postest. Also es ist so ein bisschen, du kannst da sehr viel Zeit und Geld und Energie reinstecken, aber die Frage des Ertrags ist dann wieder was anderes. Es geht so ratzfatz, irgendwie, dass du da die Sachen wieder das alles wieder verlierst. Von daher würde ich sagen, steckt die Energie einfach, gute Musik zu finden, die schön produziert ist, da im Austausch mit den Künstlern zu sein, irgendwie Freundschaften aufzubauen. Und das rentiert sich dann am Ende mehr als das unechte Leben auf Social Media.
0: Ein weiteres neues Projekt, neues Album, das am 25. Mai erscheint, ist von Ski und John the Lemon. Mr. Sun heißt es. Erzähl uns ein bisschen was dazu. Wir hören gleich rein.
1: Jawohl, es ist ein wunderschönes Jazz-Rap-Album. Mr. Sun, der Titel sagt es eigentlich auch schon ein bisschen perfekt jetzt für den Frühsommer. John the Lemon kenne ich auch schon eine gute Weile. hilft uns auch bei Mutombo mit grafischen Sachen aus. Und als er wieder uns das Album vorgestellt hat, war das irgendwie so halt ein No-Brainer. Er sagte, ja komm, dieses jazzige, chillige Rappen auf so Sample-basierten Beats irgendwie. Und die Samples kennt der ein oder andere vielleicht aus anderen großen Rap-Produktionen. Holt mich voll ab und ist für mich genau der richtige Vibe, gerade auch zu dieser Jahreszeit.
0: Und diesen Vibe, den hören wir uns an. Und wir haben auch einen Song rausgesucht und der genau das erfüllt, was du gerade gesagt hast, mit einem bekannten Sample, und zwar Indigo von Ski und John.

0: So klingt Jazz Beats. Na really, aus den USA am Mikrofon mit Pancakes und davor der Song kam von Living Room aus München und Don Quixote aus Berlin. Ping Pong heißt der Song, auch bei Mutombo Records erschienen. Don Quixote, erst vor kurzem ja noch Thema hier in der Sendung, Living Room, das muss man mal erwähnen. Jahrgang 79, also so alt wie ich, ein Produzent, DJ und Soundengineer, der seit wirklich Ewigkeiten Musik macht und anfangs elektronische Musik vor allem produziert hat. Ich habe ja vorhin schon erwähnt, Fabian, dass du ein Ein-Mann-Label bist. Du hast zwar auch Leute, die dich unterstützen, wir haben es gerade auch gehört, zum Beispiel John the Lemon in Grafikgeschichten. Du gehst aber wirklich auch noch einem richtigen, regulären 5-Tage-Job nach. Du hast 3 Kinder, aber das Gute ist, du hast eine Frau, die dich unterstützt, sonst würde das wahrscheinlich auch alles so gar nicht funktionieren, oder?
1: Genau, also ohne den Support von zu Hause wird irgendwie gar nichts gehen, gerade mit den Kids und ich meine, du kennst es auch. Du musst dich wirklich gut organisieren können. Ich glaube, das lernt man wirklich mit der Zeit.
0: Ja, stimmt.
1: Gute Orga hilft da gut weiter und ich kann mich noch an Zeiten erinnern, wenn die Kinder geschlafen haben abends, dann werden halt die Platten irgendwie gepackt auf dem Küchentisch und so ist es halt am Anfang, ne? Der Start ist dann immer ein bisschen schwieriger, aber dann groovt sich das ein und du brauchst aber den irgendwie familiären Support auf jeden Fall.
0: Ja, ist Wahnsinn, wie viel Kraft man da noch aufbringen muss. Ich kenne das selber, wenn die Kinder dann mal schlafen. Gerade in den ersten Jahren ist man eigentlich froh, wenn man dann mal Ruhe hat und dann legt ihr noch los. Sehr, sehr schön. Ja, wie groß muss diese Leidenschaft für Musik sein, dass du das alles so machst und hinbekommst? Also ich meine, klar, du hast diese Leidenschaft, du warst schon immer Musik interessiert, aber gab es auch mal den Punkt, wo du gedacht hast, boah, Mann, oh Mann, oh Mann, muss ich das wirklich weitermachen, nur weil ich so gerne mag?
1: Ja, ich glaube, so Up und Down, so Motivation, ich glaube, das kennt jeder. Irgendwie hat man auch in dem Beruf, auch wenn man irgendwie Glück hat, das irgendwie zu machen, was man liebt. Aber an und für sich bin ich irgendwie froh, dann morgens aufzustehen und mich an meinen Rechner zu setzen und Musik zu pumpen, die ich feiere, weißt du? Also das ist ja ein Riesenglück und das motiviert einen doch schon, wenn man auch die Geschichten nur drumherum gehört von vielen anderen, die, sag ich mal, das ist gar nicht despektierlich gemeint, 9-to-5-Jobs irgendwie haben. Da bin ich einfach happy, das so machen zu dürfen. Und das holt mich dann auch immer wieder mal schnell, erdet mich das, sagen wir so, ja.
0: Der Name deines Labels und ja auch vor allem das Logo, das bezieht sich ja auf den legendären Basketballer Dikembe Mutombo, der in den 90er Jahren vor allem so einer der Superstars des amerikanischen Basketballs in der NBA war, weil leider nicht mehr unter uns. Und vor allem war er bekannt für seine Defensive und seine Blocks und war dafür vor allem gefürchtet. Wieso dient gerade er als Namensgeber?
1: Ich habe mein Leben lang Basketball gespielt, mittlerweile aufgrund der zeitlichen Komponente wird es immer weniger leider. Aber als ich damals auf der Suche war nach einem Namen, habe ich gerade meinen Sohnemann gewickelt, wollte ihn gerade die Windel wechseln und er hat so mit den Finger hin und her gemacht. Und ich so, ey du kleiner Mutombo. Und ich so, warte mal, vielleicht ist das ja was. Und das war halt die Geste von Dikembe Mutombo gewesen, wenn er die Leute geblockt hat, halt immer mit dem Zeigefinger hin und her zu wackeln.
0: Ja, not in my house, ne?
1: Yes, yes. Und so kam dann die Idee zustande, dann nachgeguckt irgendwie über Discogs und überall, ob es den Namen schon gibt. Und dann, yes, komm, wir haben was irgendwie. Das verbindet irgendwie das, was ich in der Vergangenheit irgendwie feiere und immer gemacht habe mit dem jetzt. Und es ist ein cooles Logo, kam sofort die Idee und so ist es entstanden,
0: ja. Ja, dein Marketing über Social Media und deine Layouts, die haben ja auch immer irgendwie einen Basketballbezug. Verfolgst du diese NBA eigentlich noch, gerade jetzt, wo so viele deutsche Basketballer wie nie zuvor in der besten Basketballliga der Welt spielen?
1: Auf jeden Fall. Also ich bin wieder mehr drin jetzt auch seitdem, gerade weiß ich jetzt bei den Orlando Magic, die Wagner-Brüder am Start sind und Tristan da Silva und alles. Ich bin da wirklich wieder drin und verfolge die NBA sehr und generell Basketball lässt einen einfach nicht mehr los. Ne? Ob es jetzt auch in Europa ist, die Euroleague oder auch in Deutschland die Liga. Nee, da bin ich tatsächlich immer noch sehr interessiert und schaue mir das so viel es geht auch nochmal an. Meistens am Screen und nicht mehr in der Halle, aber
0: besser als gar nicht.
1: So ist es, genau.
0: Lieblingsmannschaft und welche 3 Spieler so vielleicht deine persönliche Top 3?
1: Boah, schwierig. Lieblingsmannschaft würde ich sagen, aus meiner Jugend heraus die Celtics.
0: Na klar, die legendären Boston Celtics.
1: Genau, also das war schon meine Zeit irgendwie mit den Boston Celtics. Die habe ich schon sehr gefeiert, gegen die Lakers damals immer. Und Spieler an erster Stelle natürlich irgendwie Dikembe zu nennen. Und dann waren es so Spieler wie, ich habe selbst Basketball ja gespielt, war mit 1,90 ist man da ja relativ klein. Wow, also war dann Aufholspieler und dann waren das so Jungs wie Stephon Marbury, Allen Iverson und so, die einfach dann schon so ein bisschen Streetball-Game drin hatten und die habe ich schon sehr gefeiert.
0: Also auch vor allem meistens Guards, die das Spiel geleitet haben.
1: So ist es.
0: Ja, die Verantwortung einfach zu übernehmen, so wie du das ja mit deinem Label auch machst im Endeffekt. Genau, wir hören weiter rein in die unendliche Diskografie des Labels Mutombo Records. Gründer und Betreiber Fabian Rieck heute zu Gast. Der nächste Song ist eine Kollabo von drei Musikern. Show You, No Flick und Prime 8. Erzähl uns was.
1: Die Jungs kommen aus Holland, machen aber von ihrem Sound her, wenn man es gleich hört, voll den Sommer-Bossa-Style, würde ich jetzt einfach mal so nennen. Ja, ich feiere es tatsächlich sehr, dass sie auch wieder ein bisschen erfrischend, nicht ganz so stupidere, ruhigere Beats, sondern einfach ein ganz anderer Vibe, bringen halt wie gesagt so brasilianische Elemente mit rein. Perfekte Musik, finde ich, für den Sommer. Und ja, hört einfach mal rein.

0: zusammenarbeiten möchtest, oder ist das einfach ein Gefühl, weil der Sound irgendwie gut ist?
1: Es ist tatsächlich das Gefühl. Also wenn du dieses Gefühl, wenn man Musik hört und gerade zum allerersten Mal hört, ich meine, das kennt vielleicht der eine oder andere, wenn du so einen Song zum allerersten Mal hörst, so, und der bleibt dir irgendwie hängen, und dieses Gefühl, wenn das da erzeugt wird, so, und da ist das völlig egal, wer der Künstlername ist oder dergleichen, sondern irgendwie, wenn das irgendwie dich catcht, dann haben wir es.
0: Das heißt auch, ich würde mal vermuten, du unterschreibst, wenn du sagst, Musik ist die zweitbeste Nebensache der Welt.
1: So ist es.
0: Wie schaffst du es als kleines Label, teilweise auch mit sehr großen und bekannten Künstlern, wie jetzt zum Beispiel auch dem Rapper Cotta the Friend, zusammenzukommen und ihm, sag ich mal, das Veröffentlichen von auch Vinyl dann schmackhaft zu machen?
1: Das ist tatsächlich dann die Liebe auch zum Basketball, und die man sieht es ja irgendwie dann an der ganzen Geschichte von uns, von Mutombo Records. Das kriegt man dann auch im Ausland mit, und wenn man sich das Social Media alles anschaut, dann sieht man, okay, dann hat man vielleicht einen gemeinsamen Nenner, und über den kommt man ins Gespräch, wenn man Glück hat, und dann entwickelt sich da was. Und das war natürlich irgendwie auch für mich halt ein Riesending, halt mit einem großen Rapper dann irgendwie aus Brooklyn, New York zusammenarbeiten zu dürfen.
0: Du bist ja selber auch großer Vinyl-Liebhaber. Hat sich da so in den letzten Jahren die Nachfrage positiv oder vielleicht auch eher ein bisschen negativ entwickelt?
1: Ich finde so Richtung Instrumental-Vinyl auf jeden Fall eher rücklaufend, würde ich sagen. Weil früher, hast du gesehen, waren die Auflagen halt immer mindestens mal 300, 500.000. Dem ist heute, würde ich sagen, nicht
0: mehr so. Also 300, 500 oder 1000, das klang jetzt gerade wie 300 oder 500.000.
1: Um Gottes Willen, nein. Genau, aber das ging dann auch von Cotta the Friend, ging da locker irgendwie immer über 1000 Platten weg. Das ist heute, würde ich sagen, einfach zurückgegangen. Vielleicht liegt es an der Kaufkraft. Die Leute müssen halt auch irgendwie entscheiden, für was sie ihr Geld ausgeben, müssen ein bisschen mehr das Geld zusammenhalten. Da kann ich es verstehen, ob du dann für 25 Euro noch eine Platte kaufst, noch eine Platte, und es ist so viel Auswahl. Deswegen würde ich sagen, es geht schon eher leicht zurück. Zumindest sehen wir das so, und ich meine, das überall so zu sehen.
0: Ja, das ist auch so das, was ich die letzten ein, zwei Jahre wahrnehme, auf jeden Fall, wenn ich mit Leuten aus der Branche spreche. Na, was noch dazu kommt, du hast es gerade gesagt, klar, die Platten werden teurer. 25 Euro finde ich ja noch gut. Viele müssen teilweise schon 30, 35 nehmen, weil die Kosten halt auch wirklich deutlich gestiegen sind, ne? Seit Corona, muss man sagen.
1: Genau, und es ist ja auch kein Ende in Sicht, ne? Wenn man da mal ein bisschen weiter guckt, so in der Zukunft, wie jetzt sich alles entwickelt, es wird tendenziell immer teurer werden. Von daher, mal gucken, wohin die Reise geht. Es wird immer Leute geben, die es kaufen und die es feiern, und vielleicht kommt die Welle einfach nochmal wieder zurück.
0: Wir kommen zu zwei in München lebenden Produzenten, Sartür und FLKS, deren neuer Song heißt Airball. Willst du noch ein paar Worte zu den beiden verlieren?
1: Ach, ich würde vielleicht an der Stelle einfach mal schöne Grüße aussprechen an Lukas und René. Freut mich, dass wir den Beat zusammen machen, und Airball passt ganz gut natürlich zu Mutombo, und viel Spaß beim Reinhören.
0: Und Sartür könnte Ihnen was sagen, denn er war vor etwas längerer Zeit hier auch schon mal bei Jazz Beats zu Gast.

0: Jazziger Rap, jazziger Hip-Hop bei Jazz Beats am Dienstagabend, Paradox und John the Lemon mit Echoes. Und wir sind zwar noch nicht am Ende des heutigen Jazz Beats Mutombo Records Spezial angelangt, denn auch in der zweiten Stunde, gleich um kurz nach 22 Uhr, gehört komplett musikalisch dem kleinen und feinen Label aus dem hessischen Wallow die Bühne. Fabian Rieck, ja heute der Macher und Gründer hinter dem Label, bei mir zu Gast. Ich habe dir, und das mache ich ja gerne mit meinen Gästen, vorab eine Aufgabe gegeben, nämlich 3 bis 5 Alben mitzubringen, die für dich eine besondere Bedeutung haben, die du ja immer wieder gerne hörst, die dich seit langem begleiten, die vielleicht auch einen Einfluss irgendwie auf dich hatten oder auf das, was du tust. Ich bin gespannt.
1: Ja, es war auch gar nicht so einfach, muss ich gestehen, wenn man das so ein bisschen runterbrechen muss auf ein paar wenige Platten. Aber ich würde den Anfang würde ich auf jeden Fall machen mit der von mir meistgehörten Platte aus meinen Jugendtagen. Das war die Souls of Mischief 93 Till Infinity.
0: Legendär.
1: Habe ich als Jugendlicher irgendwann in die Hände gepackt bekommen. Und ich weiß nicht, diese Platte habe ich wie viele hundert Male immer wieder in meinem Kinderzimmer gehört. Und der Sound, also keine Ahnung, hat mich so gecatcht. Und seitdem tatsächlich immer noch eine meiner Lieblingsplatten. Als zweites würde ich sagen, ich habe viel Mitte der 90er, Ende der 90er viel Rap so aller Tribe Called Quest, Pharcyde und dergleichen irgendwie gefeiert und gehört. Und nach dann irgendwie entdeckt, ah, das ist ja immer so ein Produzent da drauf und den habe es aber gar nicht so richtig gecheckt. Dann kam irgendwann von Slum Village ein Album mit Fantastic Volume 2. Ah. Auch vor allen Dingen der Track und Fall in Love hat es mir angetan. Und irgendwann ja, habe ich noch wieder nachguckt, das ist ja schon wieder dieser und dann habe ich es irgendwann gecheckt, das ist Jay Dilla. Und dann, wow, hat es mich völlig eine krasse Welt eröffnet, so dieser Jay Dilla, was macht denn der für Beats, sag mal, warum höre ich denn das schon immer? Und ich kannte den gar nicht, so, weißt du, und dann, deswegen muss ich sagen, so diese Fantastic Volume 2 von Slum Village hat mir so die Augen geöffnet und generell den die ganzen Produktionen von Dilla. Immerhin, glaube ich, noch für viele irgendwie so das Ding schlechthin.
0: Ja, total. Also du sagst es so schön, falls sie aus irgendeinem Grund Jay Dilla nicht kennen sollten, unbedingt alles nachhören, leider, weil er auch nicht mehr unter uns, sehr, sehr früh von uns gegangen. Und ich finde das interessant, dass du gerade dieses Album nennst, weil es geht wahnsinnig vielen so, dass sie über dieses Album so richtig erst bei ihm gelandet sind. Dabei hat er vorher schon ohne Ende produziert, was auch gut war. Also sehr schön, aber ich will nicht weiter dich aufhalten. Wir kommen zu Album 3.
1: Album 3. Ich habe schon immer viel Musik, so dieses typische nachts am Rechner sitzen und irgendwie was nachgucken, auf YouTube rumsurfen und irgendwann hatte ich mal nach der Band geguckt, Reflection Eternal. Da wurde mir aber ein Song angezeigt, ein Video von Nujabes. Das wiederum ist auch ein Produzent aus Japan, der mittlerweile auch nicht mehr unter uns weilt, der sehr verspielte Melodien samplete und ich den irgendwie, wie gesagt, durch puren Zufall entdeckt hat und gerade dieser Song auch. Und da bin ich wieder in ein ganz neues Universum eingestiegen und habe die ganzen Produktionen von Nujabes irgendwie kennengelernt und gedickt und nachgeholt und einfach da auch wieder eine komplett neue Welt irgendwie entdeckt und seitdem auch immer noch einer meiner Liebsten. Ne?
0: Sehr gut. Platte 4.
1: Platte 4, da würde ich Richtung auch so Mitte der 90er war das, habe ich es erst entdeckt, Nas, Illmatic, 10 Tracks. Ich meine, früher war das Hörverhalten ja auch noch ein ganz anderes. Wenn du ein Album gehabt hast, hast du es rauf und runter gehört.
0: Ja,
1: eins nach, ne? Und das ging mir bei der Platte so, dann wusstest du, okay, jetzt Track 5, Halftime, hast du die Hälfte durch und ach, dieses ist so classic und ohne es irgendwie, es gab ja noch kein Social Media oder irgendein, der mir das erzählt hat, was irgendwie cool ist, was man irgendwie hören muss, du hast es irgendwie gehört und gefühlt und im Nachgang stellst du dir raus, oh, es war wohl irgendwie so ein Alltime Classic. Naja, einfach eine super Scheibe und feiere ich hart.
0: Ja, fühle ich sehr, fühlen glaube ich viele, die gerade zuhören. Platte 5.
1: Platte 5, dann boah, weiß ich gar nicht, welches Album, aber dann hat es mir noch der Rapper Big L angetan aus New York, weil er mit seiner Stimme und dem etwas härteren Rap, den er irgendwie zutage bringt, irgendwie hat es mir irgendwie dann angetan. Wie gesagt, ich habe viel auch so softeres, sagen wir mal softere Sachen wie Tribe Called Quest oder Pharcyde gehört, aber dann, als ich Big L entdeckt hatte, war es halt so, okay, wow. Boom, so geht's ja auch. Und da wird der mal Lust auf sowas hat, unbedingt nochmal Big L auschecken. Ja, super, super Scheiben und irgendwie einen sehr uniken Style und krass Grab.
0: Ja, bei ihm trifft doch immer wieder zu, weil auch hier ist es ja fast schon unangenehm, dass wir es wiederholen, aber auch hier, er verweilt auch nicht mehr unter uns und bei ihm hätte mich wahnsinnig interessiert, wo er gelandet wäre, was er noch veröffentlicht hätte, wenn er nicht so jung hätte von uns gehen müssen, was übrigens auch zum Beispiel auf dem The Notorious B.I.G. zutrifft, würde man auch ganz gern wissen, was da heute wäre. Ja, Fabian, lass uns nochmal auch aufs restliche Jahr blicken oder von mir aus auch weiter in die Zukunft von Mutombo Records. Du bist ja auch im hausigen Jazzbereich aktiv. Was gibt's sonst für Pläne? Was ist dein Ziel vielleicht auch noch irgendwie? Hat man Ziele noch nach 6 Jahren?
1: Ach, ich glaube immer dieses motiviert sein und Spaß bei der Sache haben. Das ist irgendwie das Wichtigste bei der ganzen Geschichte. Wie gesagt, genre-technisch bin ich da gar nicht so festgefahren, wie du es gerade irgendwie angeteasert hast. So Jazzy House, Musik ist super, was mir Spaß und Freude macht beim Hören zu veröffentlichen. Und da vielleicht auch nicht stur in seiner Bubble zu bleiben, sondern ein bisschen nach rechts und links zu gucken, was geht. Das würde ich so als Ziele benennen. Und ja, wie gesagt, Spaß an der Freude. Wenn man das hat, ist doch alles super.
0: Dann vielen Dank für deinen Besuch, Fabian.
1: Danke für die Einladung.
0: Fabian Rieck von Mutombo Records. Falls Sie später eingeschaltet haben sollten, gar kein Problem. Dafür gibt es ja ARD Sounds, alle Jazzbeats-Sendungen der vergangenen 12 Monate, inklusive Infos und natürlich der jeweiligen Playlist zur Sendung abrufbar, jederzeit, egal wo Sie sind. Ich bin Jean-Marc Holkemes. Wir hören uns gleich nochmal um kurz nach 22 Uhr zu einem Mutombo Records in the Mix. Und nun von Moody's neuem Album Alfie, der Song Days Abroad.

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1: Mit Jana Kreuz, guten Abend. Mutmaßlicher Amokfahrer von Leipzig in Psychiatrie eingewiesen. 22 Menschen sterben durch russische Angriffe. Bremer Politik begrüßt Investition von ArcelorMittal. Das Wetter, dichte Wolken, meistens aber trocken bei 6 bis 9 Grad. Nach der tödlichen Amokfahrt in Leipzig ist der mutmaßliche Täter in die Psychiatrie eingewiesen worden. Ein Ermittlungsrichter hat die einstweilige Unterbringung des 33-jährigen Deutschen angeordnet. Mehr dazu von Arndt Groß.
2: Wie die Staatsanwaltschaft Leipzig mitteilte, liegen dringende Gründe vor, dass er die Tat mit 2 Toten und 6 Verletzten in einem Zustand der erheblich verminderten Schuldfähigkeit begangen hat. Laut Unterbringungsbefehl hat er mit dem Ziel gehandelt, möglichst viele Menschen zu töten bzw. zu verletzen. Aufschlüsse erhoffen sich die Ermittler von einer forensisch-psychiatrischen Begutachtung des Beschuldigten. Abhängig vom Ergebnis könne die Unterbringung in einen Haftbefehl umgewandelt werden.
1: Kurz vor einer angekündigten Waffenruhe hat Russland die Ukraine heute wieder mit heftigen Angriffen überzogen. Landesweit wurden ukrainischen Angaben zufolge dabei mindestens 22 Menschen getötet. Angesichts der bevorstehenden Feuerpause warf der ukrainische Präsident Volodymyr Zelensky Russland Zynismus vor. Moskau und Kiew haben diese Woche einseitige Waffenruhen zu unterschiedlichen Terminen angekündigt. Moskau zum 9. Mai zum Gedenken an den Zweiten Weltkrieg und Kiew um Mitternacht. Politiker in Bremen haben positiv auf die Ankündigung des Stahlkonzerns ArcelorMittal reagiert, auf dem Gelände der Bremer Stahlhütte einen riesigen Batteriespeicher zu bauen. Das Stahlwerk soll damit 50 Megawattstunden Strom speichern können. Aus der Nachrichtenredaktion berichtet Ralf Stölting.
3: Bremens Bürgermeister Andreas Bovenschulte, SPD, nannte die Pläne von ArcelorMittal einen Schritt, der unmissverständlich klar mache, dass der Konzern zum Bremer Stahlwerk steht. Auch die Bremer CDU freute sich über die Investitionspläne. Die wirtschaftspolitische Sprecherin der CDU-Fraktion, Theresa Gröninger, sagte, das ist ein starkes Signal für den Industriestandort Bremen. Die Bremer Grünen bezeichneten die Batteriespeicherpläne im Stahlwerk als Schlüsseltechnologie für die Zukunft der industriellen Stromversorgung.
1: Bei einem Schusswechsel in Nienburg ist am Nachmittag ein Mensch getötet und ein weiterer schwer verletzt worden. Der Verletzte sei in ein Krankenhaus gebracht worden, teilte die Polizei mit. Demnach habe es davor Streit zwischen mehreren Personen gegeben und 2 Menschen seien vorläufig festgenommen worden. Und das waren die Nachrichten mit Jana Kreuz.
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1: In der Nacht zum Mittwoch gibt es viele Wolken, die auch nicht immer harmlos bleiben. Die Tiefstwerte liegen bei 9 bis 6 Grad. Am Mittwoch geht es dann teilweise genauso weiter, regnerisch und bewölkt. Die Temperaturen morgen erreichen 11 bis 14 Grad.
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4: Mit Jean-Marc Heukemess und wie angekündigt gibt es beim heutigen Jazz Beats Mutombo Records Spezial einen Mix aus vielen Songs, die das Label bisher veröffentlicht hat. Ich habe nachgeschaut, es sind über 30 verschiedene Künstler. Die Playlist zur Sendung natürlich online bei ARD Sounds. Ihnen jetzt aber erstmal viel Spaß hier bei Bremen 2, Bayern 2 und MDR Kultur mit sehr viel jazzigen Beats, mit Lo-Fi, mit Jazz-Hop, mit jazzigem Rap. Also einfach gute Musik für die Seele und zum Relaxen. Wir hören uns am Ende der Stunde auf jeden Fall nochmal wieder und beginnen jetzt mit The Real People von Crazy Jazz.

So klingt es einmal im Monat bei MDR Kultur, Bremen 2 und Bayern 2, wenn es heißt Jazz Beats. Die vergangene Stunde, wie auch die erste Stunde, standen heute ganz im Zeichen des kleinen hessischen Labels Mutombo Records. Lesky und Midan, featuring T. Peters mit Shy, war das zuletzt. Und ich habe diese Sendung mit Screen Jazzmaster begonnen. Dann beenden wir die Sendung auch mit ihm. Sehr zu empfehlen, der Produzent aus Russland, der aber seit längerer Zeit mittlerweile in Berlin lebt. Und er bringt so diesen perfekten, jazzigen, modernen Sound für diese Sendung perfekt zusammen. Ein neuer Song von ihm heißt Long Day. Der geht jetzt auch zu Ende. Wir hören uns am 26. Mai zur nächsten Jazzbeats-Ausgabe wieder. Ich bin Jean-Marc Heukemes, wünsche Ihnen noch ganz viel Spaß mit dem weiteren Programm und dann natürlich später eine gute Nacht. Machen Sie es gut.

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2: Mit Jana Kreuz, guten Abend. Merz will Druck auf Iran erhöhen. Mutmaßlicher Amokfahrer von Leipzig in Psychiatrie eingewiesen. 22 Menschen sterben durch russische Angriffe. Das Wetter, dichte Wolken, meistens aber trocken bei 6 bis 9 Grad. Die Bundesregierung hat den Iran wieder aufgefordert, an den Verhandlungstisch zurückzukehren. Die iranische Blockade der Straße von Hormus schadet der deutschen Wirtschaft, sagt Bundeskanzler Friedrich Merz. Was er deswegen fordert, weiß Nicole Markwald.
3: Merz sagte bei einem Termin mit dem portugiesischen Ministerpräsidenten, der Iran müsse aufhören, auf Zeit zu spielen. Der Bundeskanzler drängte darauf, den Druck auf den Iran angesichts der anhaltenden Blockade der Straße von Hormus hochzuhalten. Auf europäischer Ebene habe er bereits dafür geworben, den Sanktionsdruck auf Teheran zu erhöhen, sagte der Bundeskanzler. Bundesaußenminister Wadephul, CDU, rief den Iran auf, seine, Zitat, Politik der Brandstiftung in der Region aufzugeben. Er äußerte sich bei einem Treffen mit seinem israelischen Amtskollegen.
2: Nach der tödlichen Amokfahrt in Leipzig ist der Beschuldigte in ein psychiatrisches Krankenhaus gebracht worden. Der Ermittlungsrichter gehe davon aus, dass der 33-Jährige die Tat in einem Zustand der verminderten Schuldfähigkeit begangen habe, so die Staatsanwaltschaft Leipzig. Gegen den Mann wurde Unterbringungsbefehl wegen Mordes in 2 Fällen und versuchten Mordes in 4 Fällen erlassen. Kurz vor einer angekündigten Waffenruhe hat Russland die Ukraine heute wieder mit heftigen Angriffen überzogen. Landesweit wurden ukrainischen Angaben zufolge dabei mindestens 22 Menschen getötet. Angesichts der bevorstehenden Feuerpause warf der ukrainische Präsident Volodymyr Zelensky Russland Zynismus vor. Moskau und Kiew haben diese Woche einseitige Waffenruhen zu unterschiedlichen Terminen angekündigt. Politiker in Bremen haben positiv auf die Ankündigung des Stahlkonzerns ArcelorMittal reagiert, auf dem Gelände der Bremer Stahlhütte einen riesigen Batteriespeicher zu bauen. Das Stahlwerk soll damit 50 Megawattstunden Strom speichern können. Aus der Nachrichtenredaktion berichtet Ralf Stölting.
4: Bremens Bürgermeister Andreas Bovenschulte, SPD, nannte die Pläne von ArcelorMittal einen Schritt, der unmissverständlich klar mache, dass der Konzern zum Bremer Stahlwerk steht. Auch die Bremer CDU freute sich über die Investitionspläne. Die wirtschaftspolitische Sprecherin der CDU-Fraktion Theresa Gröninger sagte, das ist ein starkes Signal für den Industriestandort Bremen. Die Bremer Grünen bezeichneten die Batteriespeicherpläne im Stahlwerk als Schlüsseltechnologie für die Zukunft der industriellen Stromversorgung.
2: Und das waren die Nachrichten mit Jana Kreuz.
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2: In der Nacht zum Mittwoch gibt es viele Wolken, die nicht immer harmlos bleiben. Die Tiefstwerte liegen bei 6 bis 9.
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5: Willkommen zu Lost and Found im Bayern 2 Nachtmix mit Michi Bartle. Hallo auch an unsere Hörerinnen und Hörer nach Bremen, nach Sachsen, Sachsen-Anhalt und Thüringen. Und wir beginnen heute mit Marmelade. Das ist ein neuer Song von Vince Staples.

0: Die Blackberry Marmalade. Wynn Staples war das. Gerade hat er ein neues Album angekündigt, Cry Baby. Das wird Anfang Juni erscheinen. Und bei Staples geht es wieder mal um Amerika und seine inneren Konflikte. Er schreibt, Zitat, während die Welt in Flammen steht, habe ich beschlossen, dieses Album zu veröffentlichen. Und wir bleiben hier bei Lost and Found, erstmal in den USA, genauer in Alabama, bei Brittany Howard und den Alabama Shakes. Sie geht mit neuem Album auf Tour, ab Juli auch nach Europa. Und das hat sie mir vor einigen Jahren mal übers Live-Spielen gesagt. Nein, manchmal weiß sie nicht, in welcher Stadt sie ist. Und auf den Bühnen macht sie aber alles sehr intuitiv.
1: So I'm not conscious of most things I do or say on stage. I'm just going for it. Very filled with energy and from the crowd, not just do whatever. I'm definitely in A zone, not sure where it is, but I'm there, I'm in it.
0: Anfang Juli kommt Brittany mit den Alabama Shakes auch nach Europa. Termine für Deutschland gibt es leider noch nicht. Es ist gewissermaßen eine Comeback-Tour. Seit knapp 2 Jahren gibt es das Trio wieder. Ich bin drauf gekommen, weil in unserer Zündfunk-Neigungsgruppe auf Facebook Stefan Zerin einen von 2 neuen Songs gepostet hat, American Dream, über den Leadsängerin Brittany Howard sagt, ich schaue mich um und frage mich, wie wir an einen Punkt gekommen sind, an dem so viel Druck herrscht und so wenig Unterstützung. Ich hoffe, dass die Leute diesen Song eines Tages hören und sagen, ja, damals war alles beschissen, aber wir haben es überstanden. Ob auch wir diese Zeiten gut überstehen, das könnt ihr jetzt prüfen. Die Alabama Shakes und ihr American Dream.

American Dream, ein neuer Track der Alabama Shakes, die seit einiger Zeit wieder zusammenspielen nach 10 Jahren Pause. Ende des Jahres soll ein ganzes neues Album erscheinen und unser User Stefan Zerin hat mich als erster auf den Track aufmerksam gemacht in der Zündfunk-Neigungsgruppe auf Facebook. Ihr hört Lost and Found, der Bayern 2 Nachtmix in den ARD Late Night Sounds. Und wir kommen zu einem fotografierenden Musiker oder besser einem musizierenden Fotograf. Ich bin Fan von Wolfgang Tillmanns, nicht nur, weil ihm im Jahr 2000 als ersten Fotografen und nicht Engländer der Turner-Preis verliehen wurde und er kurzzeitig Mitherausgeber der legendären Musikzeitschrift Spex war. Ich war sehr gerne auf einer seiner Louisiana-Ausstellungen. Ein Poster davon hängt bei mir im Flur. Am 1. Mai ist nun der Remix eines Tracks von Wolfgang Tillmanns rausgekommen, Warm Star. Und Warm Star verbeugt sich vor dem vor 4 Jahren verstorbenen Künstler Juan Pablo Echeverri, der gerade im Klemms in Berlin ausgestellt wird und mit dem Wolfgang Tillmanns seit 2016 zusammen immer wieder Musik gemacht hat. Hier sind die beiden und ziemlich cool, wie Tillmanns in der Mitte des Tracks die Sprache wechselt. Warm Star, you're in my life, kannst du spüren, kann nix hören. Ich hoffe, ihr schon.

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Warm Star war das, ein toller Song von Wolfgang Tillmans und seinem Partner Juan Pablo Echeverri, der gerade auch in einem Remix wieder aufgelegt worden ist. Der Bayern 2 Nachtmix mit Lost and Found und Perlen aus der Popgeschichte, die ich außer in Ausstellungen auch in Büchern, Filmen und Serien wiedergefunden habe. Vor einiger Zeit habe ich die neuen Folgen der Netflix-Serie Beef gesehen mit Oscar Isaac und Carey Mulligan als fesche, aber doch unglückliche Millennials, die kurz vor der Midlife-Crisis sind und vor der Scheidung. Am liebsten würden beide ein neues Leben anfangen und das teilen sie sich ganz schön lautstark mit. Hat mir sehr gut gefallen, auch die Musik ist toll. Tame Impala, The Rapture, Father John Misty und in der dritten Episode dann diese Freunde des Zündfunks, Hot Chip, die in der Serie sogar einen Cameo-Auftritt haben und Over and Over spielen. Und das Stück, das hören wir jetzt immer wieder.

Hardship, die in der zweiten Staffel der Netflix-Serie Beef mit Carey Mulligan und Oscar Isaac sogar einen kurzen Auftritt haben. Oscar Isaac, den wir seit 2013 aus dem Coen Brothers Film Inside Llewyn Davis kennen und der selbst mal in einer Ska-Punk-Band gespielt hat. Er sagte, dass er Hardship so 2007 entdeckt habe und obsessiv ihre CDs gehört habe, immer wieder over and over. Wir bleiben bei guten neuen Serien, die Spitzenmusik an Bord haben und kommen zu Only Margot auf Apple TV mit Elle Fanning und einem sehr schönen Wiedersehen mit Michelle Pfeiffer als Elles exzentrische, ziemlich aufgedonnerte Mutter, die Elle zur Großmutter gemacht hat. Michelle Pfeiffer heiratet einen neuen Mann in Las Vegas. Elle zieht mit ihrer Mom dort um die Häuser und plötzlich läuft er hier, Billy Idol und Rebel Yell.

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2: Heute mit Michi Bartle, und dass mich Kacey Musgraves mal so abholen würde, das hätte ich im Leben nicht gedacht. Aber dieser Song, der hat es mir angetan. Dry Spell, ein sehr augenzwinkernder Song über ein Jahr ohne Männer. 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

0: Dry Spell von Kacey Musgraves, gerade Album der Woche im Spiegel. Und Andreas Bocholte beschreibt in seinem Text im Spiegel auch ziemlich gut das Video zu dem Song, in dem Kacey seit einem Jahr ohne Lover gelangweilt und in Couch-Potato-Schlabberklamotten mit ihrem Truck in eine Mall fährt und über Sachen halluziniert, die sie ohne Männer eben nicht mehr hat. Keine Männerboots mehr unter ihrem Bett, keinen Truck mehr in ihrer Auffahrt. Fehlen sie ihr unsere Männersachen? Fehlen wir Männer ihr? Ihr nicht. Der Clip zum Song zeigt uns eitlen Männern auch, Kacey kann ziemlich gut ohne uns. Unsere nächste Künstlerin kann ganz gut mit, aber auch ohne Männer. Feist. Das hat die kanadische Sängerin mal unserer Kollegin Angie Portman gesagt, wie ihre Band, fast schon eine Big Band, entstanden ist. Broken Social Scene.
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2: Was die Band Broken Social Scene angeht, da sind wir ja 14 und jeder hat eine andere Geschichte, was die Entstehung der Band angeht. Meine Version ist folgende. Es war so kalt und ich und Kevin Drew, Andrew Whiteman, Brandon Canning und Justin Peroff, wir haben uns in die Augen geschaut und gesagt, das ist ein schrecklicher Winter. Wir sollten was zusammen machen, um den Winter zu überstehen. Ein Konzert in 3 Monaten. Und in den nächsten 2 Monaten alle Songs dafür schreiben. So hatten wir ein Ziel und etwas, um diese grausamen, kalten Tage zu füllen.
0: Und Feists Band wird am Freitag ein neues Album raushauen. Remember the Humans wird es heißen, das erste Studioalbum von Broken Social Scene seit knapp 10 Jahren. Und was ich bisher daraus hören konnte, es klingt ziemlich gut. Etwa The Call, auf dem man Feist auch mitsummen hören kann.

Sie sind im Moment Album der Woche im Zündfunk. Pigeon waren das. Und ihr Black James Dean, wo sie singen I am the Black Gypsy, I am the Black James Dean, put me on your magazine, put me on your TV screen. Und ob die nächste Band auf unserem Screen auch Black Gypsies sind, das entzieht sich meiner Kenntnis. Aber sie veröffentlichen auf Free Radical Sound und samplen wild in ihrer Garage Legalize It. Electric Medicine featuring Black

gerade wieder auf einer alten Platte von mir gefunden, auf der Garage Derbs Compilation Electric Medicine, samplen hier unverkennbar Legalize It von Peter Tosh. 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Und warum wir jetzt eine ganz andere Richtung einschlagen mit unserer Musik, das erzähle ich euch gleich. Und ja, sie sind auch alte Helden von mir und irgendwie passen sie zu Kacey Musgrave, dem Cowgirl, das wir vorhin gehört haben. Hier kommen Thin Lizzy und ihr Cowboy-Song.

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Der Cowboy-Song von Thin Lizzy aus ihrem Album Jailbreak, das gerade 50 Jahre alt geworden ist. Ich habe es in einem meiner letzten Nachtmixe hier auf Bayern 2 erzählt. In London ist gerade die Ausstellung The Music is Black angelaufen, die 125 Jahre schwarze Musik in England feiert. Und mit dabei ist auch der unvergessene Thin Lizzy-Sänger Phil Lynott. Hat mich erst minimal gewundert, aber klar, Phil Lynott war ja of color. Er war der Sohn einer Irin und von Cecil aus Guyana. 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Und wir gehen in die Nacht mit Lady Gaga, die sonst bei mir nicht ständig läuft. Aber sie hat gerade für den zweiten Teil von Der Teufel trägt Prada mit der wie immer großartigen Meryl Streep diesen Song geschrieben. Und sie hat die tolle Deutschi mit dazu gepackt auf ihren Laufsteg. Lady Gaga und Runway. Und gute Nacht und danke fürs Zuhören, sagt Michi Bartlett.

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1: Um 0 Uhr Mitternacht mit Olaf Knapp. Das Bundeswirtschaftsministerium plant, dass Öl- und Gasheizungen auch nach 2045 eingebaut werden dürfen. Das geht aus einem Entwurf für ein neues Heizungsgesetz von Wirtschaftsministerin Reiche hervor, der dem ARD-Hauptstadtstudio vorliegt. Der Entwurf muss noch innerhalb der Regierung abgestimmt werden. Aus Berlin Nicole Marquardt.
2: Der neue Entwurf aus dem Bundeswirtschaftsministerium für das Gebäudemodernisierungsgesetz sieht keine Verbote mehr vor. Es fehlen aber auch klare Aussagen zum Abschied von fossilen Brennstoffen. Weiterhin geplant bleibt die sogenannte Biotreppe. Sie sieht die Einführung von einer Mindestquote von Grüngas und Grünheizöl vor. Dieser nachhaltige Anteil soll dann stufenweise heraufgesetzt werden. Von 10% ab 2029 bis 60% im Jahr 2040.
1: Der mutmaßliche Amokfahrer von Leipzig ist in eine Psychiatrie eingewiesen worden. Nach Angaben der Staatsanwaltschaft hat ein Ermittlungsrichter die einstweilige Unterbringung des 33-Jährigen in einem psychiatrischen Krankenhaus angeordnet. Der Mann war gestern mit einem Auto durch die Fußgängerzone gefahren. Zwei Menschen starben, weitere wurden verletzt. In der Leipziger Nikolaikirche kamen heute hunderte Menschen zu einem Gedenkgottesdienst zusammen. Der Instagram-Mutterkonzern Meta will Kinder und Jugendliche auf seinen Social-Media-Plattformen besser schützen. Das Unternehmen hat angekündigt, dafür künstliche Intelligenz einzusetzen. So sollen unter 13-jährige Nutzer automatisch erkannt werden. Dafür wird die KI Profilinfos, Bilder, Kommentare und Videos analysieren und das Alter einschätzen. Ähnlich will Meta mit 13- bis 17-Jährigen vorgehen, die bei Instagram ein volljähriges Alter vortäuschen. Der FC Arsenal steht im Finale der Fußball Champions League. Die Londoner setzten sich im Halbfinalrückspiel gegen Atletico Madrid mit 1:0 durch. Aus der Sportredaktion Martin Roschitz.
3: Arsenal-Kapitän Saka schoss das goldene Abstaubertor kurz vor der Halbzeitpause. 20 Jahre nach der bislang einzigen Finalteilnahme greift der Spitzenreiter der Premier League jetzt also nach dem Henkelpott. Am 30. Mai treffen die Londoner in Budapest auf den Sieger des zweiten Halbfinals zwischen Bayern und Paris Saint-Germain. Die Franzosen hatten das Hinspiel in der torreichsten Halbfinalpartie der Champions-League-Geschichte mit 5:4 gewonnen. Anpfiff in München ist um 21 Uhr.
1: Das Wetter in Deutschland. Nachts im Norden trocken, über der Mitte Regen, im Süden nachlassende Schauer, Tiefstwerte 12 bis 3 Grad. Am Tage dann teils kräftige Schauer und Gewitter, an Nord- und Ostsee dagegen trocken, bei maximal 10 Grad an der Nordsee bis 23 Grad in Niederbayern. Und ab Donnerstag gebietsweise Regen, im Süden Gewitter, Richtung Norden freundlicher bei 11 bis 19 Grad. Es ist gleich 0:03 Uhr.
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0: Um 1 Uhr mit Olaf Knapp. Das Bundeswirtschaftsministerium plant, dass Öl- und Gasheizungen auch nach 2045 eingebaut werden dürfen. Das geht aus einem Entwurf für ein neues Heizungsgesetz von Wirtschaftsministerin Reiche hervor, der dem ARD-Hauptstadtstudio vorliegt. Aus Berlin Nicole Markwald.
1: Der neue Entwurf aus dem Bundeswirtschaftsministerium für das Gebäudemodernisierungsgesetz sieht keine Verbote mehr vor. Es fehlen aber auch klare Aussagen zum Abschied von fossilen Brennstoffen. Weiterhin geplant bleibt die sogenannte Biotreppe. Sie sieht die Einführung von einer Mindestquote von Grüngas und Grünheizöl vor. Dieser nachhaltige Anteil soll dann stufenweise heraufgesetzt werden. Von 10% ab 2029 bis 60% im Jahr 2040.
0: Zahlreiche Internetseiten mit dem Adressende .de sind in der Nacht zeitweise nicht erreichbar gewesen. Die Registrierungsstelle DENIC verwies auf eine Störung in dem DNS-Service zur Auflösung von Domainnamen. DNS-Dienste sind so etwas wie ein Adressbuch für das Internet und sorgen dafür, dass Seiten im Netz mit der Eingabe von Webadressen erreichbar sind. DENIC zufolge konnte es Probleme geben, wenn man eine Internetseite aufruft. Nach der Ursache des Problems wird demnach gesucht. Der mutmaßliche Amokfahrer von Leipzig ist in einer Psychiatrie untergebracht worden. Diesen Schritt hat ein Ermittlungsrichter angeordnet. Der 33-Jährige war am Montag durch eine Fußgängerzone gefahren. Zwei Menschen kamen ums Leben. Aus Leipzig, Arndt Groß.
2: Laut Unterbringungsbefehl hat er mit dem Ziel gehandelt, möglichst viele Menschen zu töten bzw. zu verletzen. Aufschlüsse erhoffen sich die Ermittler von einer forensisch-psychiatrischen Begutachtung des Beschuldigten. In Leipzig haben am Nachmittag hunderte Menschen der Opfer der Amokfahrt gedacht. Nach Angaben des Sozialministeriums in Sachsen ist der mutmaßliche Täter Polizei bekannt. Er befand sich bis wenige Tage vor der Tat zur Behandlung freiwillig in einem psychiatrischen Krankenhaus. Es hätten aber keine medizinischen Gründe vorgelegen, ihn gegen seinen Willen festzuhalten.
0: In der Fußball Champions League hat der FC Arsenal aus England das Finale erreicht. Der Club aus London gewann das Halbfinalrückspiel gegen Atletico Madrid mit 1:0. Das Hinspiel war 1:1 ausgegangen. Heute Abend möchte auch der FC Bayern ins Finale einziehen. Die Münchner müssen ein 4:5 aus dem Hinspiel bei Paris Saint-Germain wettmachen. Das Wetter in Deutschland. Nachts im Norden trocken, über der Mitte Regen, im Süden nachlassende Schauer bei Tiefstwerten von 12 bis 3 Grad. Am Tage teils kräftige Schauer und Gewitter, an Nord- und Ostsee trocken bei maximal 10 Grad an der Nordsee bis 23 Grad in Niederbayern. Es ist gleich 1:03 Uhr.
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0: Um 2 Uhr mit Olaf Knapp. Öl- und Gasheizungen könnten in Deutschland auch nach 2045 eingebaut werden. Das sieht der Entwurf für ein neues Heizungsgesetz aus dem Bundeswirtschaftsministerium vor, der dem ARD-Hauptstadtstudio vorliegt. Jan Busche aus der Nachrichtenredaktion.
1: Ein zentrales Element des alten Heizungsgesetzes der Ampelregierung soll mit dem Entwurf gekippt werden. Ein Verbot von neuen Öl- und Gasheizungen ab 2045. Von einem Verbot ist in dem neuen Entwurf jetzt keine Rede mehr. Es bleibt aber dabei, dass künftig mehr klimafreundlicheres Gas und Heizöl beigemischt werden muss. Grüngas oder Grünheizöl genannt, mit zum Beispiel Biomasse oder Fetten. Entschieden ist noch nichts. Der Entwurf aus dem Haus von Wirtschaftsministerin Reiche muss noch innerhalb der Regierung abgestimmt werden, bevor er in den Bundestag kommt.
0: Das US-Militär pausiert seinen laufenden Einsatz zur Sicherung der Straße von Hormuz. Das hat US-Präsident Trump auf seiner Plattform Truth Social bekannt gegeben. Demnach würden zunächst keine Frachtschiffe mehr vom US-Militär durch die vom Iran blockierte Meerenge geleitet. Während des Stopps solle geprüft werden, ob ein Abkommen zwischen Washington und Teheran abgeschlossen und unterzeichnet werden könne. Die US-Seeblockade gegen Schiffe, die iranische Häfen anlaufen oder verlassen, bleibe hingegen in vollem Umfang in Kraft. Zahlreiche Internetseiten mit dem Adressende .de sind in der Nacht zeitweise nicht erreichbar gewesen. Die Registrierungsstelle DENIC verwies auf eine Störung im DNS-Service. DNS-Dienste sind so etwas wie ein Adressbuch für das Internet und sorgen dafür, dass Seiten im Netz mit der Eingabe von Webadressen erreichbar sind. Nach der Ursache des Problems wird demnach gesucht. Der FC Arsenal aus England steht im Finale der Fußball Champions League. Die Londoner setzten sich im Halbfinalrückspiel gegen Atletico Madrid mit 1:0 durch. Aus der Sportredaktion Martin Roschitz.
2: Arsenal-Kapitän Saka schoss das goldene Abstaubertor kurz vor der Halbzeitpause. 20 Jahre nach der bislang einzigen Finalteilnahme greift der Spitzenreiter der Premier League jetzt also nach dem Henkelpott. Am 30. Mai treffen die Londoner in Budapest auf den Sieger des zweiten Halbfinals zwischen Bayern und Paris Saint-Germain. Die Franzosen hatten das Hinspiel in der torreichsten Halbfinalpartie der Champions-League-Geschichte mit 5:4 gewonnen. Anpfiff in München ist um 21 Uhr.
0: Das Wetter in Deutschland. Nachts im Norden trocken und über der Mitte Regen, im Süden nachlassende Schauer bei Tiefstwerten von 12 bis 3 Grad. Am Tage dann teils kräftige Schauer und Gewitter an Nord- und Ostsee trocken, maximal 10 Grad an der Nordsee bis 23 Grad in Niederbayern. Es ist gleich 2:03 Uhr.
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